0: der Täter selbst Migrationshintergrund hatte.
1: Das waren die Nachrichten. Das Wetter in Deutschland. Gebietsweise trocken, zum Teil noch Schauer, kaum Gewitter, Tiefstwerte 15 bis 8 Grad. Am Tage mehr Wolken und etwas Regen im Südwesten und im Ostseeumfeld oft heiter. Höchstwerte 18 bis 24 Grad. Es ist 2.03 Uhr.
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3: Wir starten in diese Stunde mit dem Münchner Rundfunkorchester und Musik aus dem Ballett Coppelia von Leo Delib. Die Leitung hat Kurt Eichhorn.

Musik aus dem Ballett Coppelia von Leo Delib. In einer Aufnahme von 1977. Kurt Eichhorn dirigierte das Münchner Rundfunkorchester. Als nächstes hören wir die Sonate für Horn und Klavier F-Dur, Opus 17 von Ludwig van Beethoven. Eine Aufnahme mit Mischa Greul Horn und Sung Yun Hu Klavier.

Der Hornist Mischa Greul und die Pianistin Sung Yun-Hu mit der Hornsonate F-Dur Opus 17 von Ludwig van Beethoven. 2.42 Uhr, hier ist das ARD-Nachtkonzert, jetzt mit der Suite aus dem Ballett Pulcinella von Igor Strawinsky. Das New York Philharmonic spielt unter Leitung von Pierre Boulez.

Die Pulcinella-Suite von Igor Strawinsky mit dem New York Philharmonic unter Leitung von Pierre Boulez, aufgenommen 1975. Johannes Brahms ist unser nächster Komponist. Seine Variationen über ein Thema von Paganini A-Moll, Opus 35, werden gespielt von Elisabeth Leonskaya.

Elisabeth Leonskaja, 1990, mit den Variationen über ein Thema von Paganini, Opus 35 von Johannes Brahms. Damit kommen wir noch zu Wolfgang Amadeus Mozart und seinem Violinkonzert D-Dur, Köchelverzeichnis 271a. Alina Pogostkina ist die Solistin, Reinhard Göbel dirigiert das WDR-Sinfonieorchester Köln.

Alina Pogoskina und das WDR-Sinfonieorchester Köln unter Leitung von Reinhard Göbel, 2014 in der Residenz Würzburg. Mit dem Violinkonzert, Köchelverzeichnis 271a von Wolfgang Amadeus Mozart. Mit Joshua Bell geht's zu den 4 Uhr Nachrichten. Er spielt noch Fritz Kreislers Rondino über ein Thema von Beethoven.

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1: Um 4 Uhr mit Juliette Groß. Mitten im Iran-Krieg haben die USA und Saudi-Arabien ein Atomabkommen geschlossen. Das hat das US-Energieministerium mitgeteilt. Demnach geht es um ein ziviles Programm. Es werde sichergestellt, dass Saudi-Arabien keine Atomwaffen entwickeln könne. Aus der Nachrichtenredaktion Pascal Küpper.
2: Schon länger war über ein solches Abkommen diskutiert worden. Jetzt ist die Rede von einer jahrzehntelangen Partnerschaft mit milliardenschweren Aufträgen für die US-Atomindustrie. Nach amerikanischen Angaben wird es Saudi-Arabien ermöglicht, Reaktoren zu bauen, Uran anzureichern und radioaktive Abfälle wieder aufzubereiten. Die Sorge vor einem Wettrüsten im Nahen Osten ist groß. Saudi-Arabiens Kronprinz bin Salman hat zwar mehrfach gesagt, sein Land strebe keine Atomwaffen an, aber im Falle einer iranischen Atombombe wolle man gleichziehen.
1: Die Vorsitzenden der Unionsparteien haben sich auf einen Kandidaten für den Fraktionsvorsitz im Bundestag geeinigt. Es ist der bisherige Kanzleramtsminister Thorsten Frey. Er wird sich in der kommenden Woche in einer Sondersitzung der Unionsfraktion zur Wahl stellen. Das Amt muss neu besetzt werden, weil Jens Spahn zurückgetreten ist. Innerhalb der Union gab es heftige Kritik an seiner Entscheidung, ein gemeinsames Kind mit seinem Ehemann von einer Leihmutter in den USA austragen zu lassen. Wer Nachfolger Freis als Kanzleramtsminister werden soll, ist noch nicht bekannt. Bundesaußenminister Wadephul besucht heute Südafrika. Es ist die letzte Station seiner 4-tägigen Afrika-Reise. Aus der Nachrichtenredaktion Thorsten Lange.
3: Südafrika ist der mit Abstand wichtigste Wirtschaftspartner Deutschlands auf dem afrikanischen Kontinent. Und entsprechend sieht das Programm aus. Der CDU-Politiker wird zunächst Siemens Energy besuchen und sich die Produktion zeigen lassen. Das Unternehmen baut dort unter anderem Turbinen und Generatoren für Kraftwerke, stattet Solar- und Windparks aus. Politisch eint beide Länder, dass sie bei Konflikten auf Zusammenarbeit setzen und nicht so sehr auf Alleingänge.
1: Die EU-Kommission hat der milliardenschweren Übernahme des Hollywood-Konzerns Warner Brothers durch den Konkurrenten Paramount zugestimmt, allerdings unter Auflagen. Paramount muss seine Beteiligung am Filmverleiher United International Pictures aufgeben. Denn die EU-Kommission befürchtet, dass das Unternehmen nach der Übernahme schlechtere Konditionen für die Kinobetreiber durchsetzen könnte, zum Nachteil der europäischen Verbraucher. Im Bereich der Filmproduktion sieht die Kommission dagegen keine Gefahr für den Wettbewerb. Das waren die Nachrichten. Das Wetter in Deutschland. Am Tage mehr Wolken und etwas Regen im Südwesten und im Ostseeumfeld oft heiter. Höchstwerte 18 bis 24 Grad. Im Südwesten 27 Grad. Am Freitag freundlich. Es ist 4.03 Uhr.
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4: Mit Werken von Antonio Rossetti, Gioachino Rossini und Camille Saint-Saëns. Von Antonio Rossetti haben wir das Hornkonzert S-Dur im Programm. Eine Aufnahme mit Andrew Joy und dem Kölner Rundfunkorchester. Die Leitung hat Johannes Goretzky.

Das Hornkonzert S-Dur von Antonio Rossetti. Andrew Joy war der Solist, Johannes Goritzky dirigierte das Kölner Rundfunkorchester. Das folgende Fagottkonzert stammt von Gioachino Rossini und wir hören eine Aufnahme mit Patrick De Ritis und dem Philharmonischen Orchester Würzburg, dirigiert von Enrico Calesso.

Patrick Derytis und das Philharmonische Orchester Würzburg 2014 in der Würzburger Musikhochschule mit dem Fagottkonzert von Gioachino Rossini. Die Leitung hatte Enrico Calesso. Die Wiener Symphoniker beenden diese Stunde jetzt mit dem sinfonischen Gedicht La Jeunesse d'Hercule von Camille Saint-Saëns. Dirigent ist Georges Prêtre.

Die Jugend des Herkules. Sinfonisches Gedicht, Opus 50 von Camille Saint-Saëns. Mit den Wiener Symphonikern unter Leitung von Georges Prêtre. Es wird gleich 5 Uhr. Bis zu den Nachrichten jetzt noch die Tarantella aus der Suite Italienne von Igor Stravinsky. Viktoria Mulowa und Katja Labeck.

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1: Um 5 Uhr mit Juliette Groß. Mitten im Iran-Krieg haben die USA und Saudi-Arabien ein Atomabkommen geschlossen. Das hat das US-Energieministerium mitgeteilt. Demnach geht es um ein ziviles Programm. Es werde sichergestellt, dass Saudi-Arabien keine Atomwaffen entwickeln könne. Aus der Nachrichtenredaktion Pascal Küpper.
2: Schon länger war über ein solches Abkommen diskutiert worden. Jetzt ist die Rede von einer jahrzehntelangen Partnerschaft mit milliardenschweren Aufträgen für die US-Atomindustrie. Nach amerikanischen Angaben wird es Saudi-Arabien ermöglicht, Reaktoren zu bauen, Uran anzureichern und radioaktive Abfälle wieder aufzubereiten. Die Sorge vor einem Wettrüsten im Nahen Osten ist groß. Saudi-Arabiens Kronprinz bin Salman hat zwar mehrfach gesagt, sein Land strebe keine Atomwaffen an, aber im Falle einer iranischen Atombombe wolle man gleichziehen.
1: Die Vorsitzenden der Unionsparteien haben sich auf einen Kandidaten für den Fraktionsvorsitz im Bundestag geeinigt. Es ist der bisherige Kanzleramtsminister Thorsten Frey. Er wird sich in der kommenden Woche in einer Sondersitzung der Unionsfraktion zur Wahl stellen. Das Amt muss neu besetzt werden, weil Jens Spahn zurückgetreten ist. Innerhalb der Union gab es heftige Kritik an seiner Entscheidung, ein gemeinsames Kind mit seinem Ehemann von einer Leihmutter in den USA austragen zu lassen. Wer Nachfolger Freis als Kanzleramtsminister werden soll, ist noch nicht bekannt. Bundesaußenminister Wadephul besucht heute Südafrika. Es ist die letzte Station seiner 4-tägigen Afrika-Reise. Aus der Nachrichtenredaktion Thorsten Lange.
3: Südafrika ist der mit Abstand wichtigste Wirtschaftspartner Deutschlands auf dem afrikanischen Kontinent. Und entsprechend sieht das Programm aus. Der CDU-Politiker wird zunächst Siemens Energy besuchen und sich die Produktion zeigen lassen. Das Unternehmen baut dort unter anderem Turbinen und Generatoren für Kraftwerke, stattet Solar- und Windparks aus. Politisch eint beide Länder, dass sie bei Konflikten auf Zusammenarbeit setzen und nicht so sehr auf Alleingänge.
1: Waldbrände sorgen weiterhin in mehreren europäischen Ländern für Gefahr. An der französischen Atlantikküste bei Bordeaux sind am Nachmittag mehrere Orte und auch ein Campingplatz mit 3.500 Urlaubern evakuiert worden. Auch ein Strand, an dem sich 600 Fahrzeuge befanden, wurde geräumt. Auch Spanien kämpft weiter mit zahlreichen Bränden. Laut Rettungsdienst mussten unter anderem im Südwesten von Madrid mehrere Gemeinden evakuiert werden. Das waren die Nachrichten. Das Wetter in Deutschland. Tagsüber mehr Wolken und etwas Regen im Südwesten und im Ostseeumfeld oft heiter. Höchstwerte 18 bis 27 Grad. Am Freitag freundlich Richtung Norden ein paar Schauer. Im Norden 19 bis 30 Grad. Am Samstag freundlich. Im Norden vereinzelt Schauer. Es ist 5.03 Uhr.
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4: Mit Friedrich von Flotow geht's in die letzte Runde dieses Nachtkonzerts. Ulf Schirmer und das Münchner Rundfunkorchester präsentieren die Ouvertüre aus der Operette La Veuve Grappin.

Die Ouvertüre aus der Operette La Veuve Grappin von Friedrich von Flotho mit dem Münchner Rundfunkorchester unter Leitung von Ulf Schirmer. Daran schließt sich jetzt ein Satz aus der Violinsonate Nummer 1 von Louise Farranque an. Daniele Orlando an der Violine, Linda Di Carlo am Klavier.

mit dem zweiten Satz aus der Violinsonate Nummer 1 C-Moll von Louis Ferranc wurde es 5.13 Uhr. In unserem ARD-Nachtkonzert folgt nun die Streichersonate Nummer 1 von Gioachino Rossini. Das Orchester Landen Musici unter Leitung von Mark Stevenson.

Gioachino Rossini im ARD-Nachtkonzert. Wir hörten seine Streichersonate Nummer 1, gespielt vom Orchester London Musici unter Leitung von Mark Stevenson. Mit dem Pianisten Andras Schiff und Erinnerungen von Friedrich Smetana geht's jetzt nach Böhmen.

Erinnerungen an Böhmen, Opus 12 von Friedrich Smetana, in einer Aufnahme von 1998 mit Andras Schiff. Es ist 5.37 Uhr. In unserem ARD-Nachtkonzert jetzt der Kopfsatz aus dem Klarinettenkonzert Nummer 4 B-Dur von Jean-Xavier Lefebvre. Eduard Brunner ist der Solist, Reinhard Göbel dirigiert das Münchner Kammerorchester.

Eduard Brunner war der Solist im Klarinettenkonzert Nummer 4 von Jean-Xavier Lefebvre. Wir hörten den ersten Satz daraus. Das Münchner Kammerorchester spielte unter Leitung von Reinhard Köbel. Und hier ist noch das London Symphony Orchestra unter Leitung von Richard Bonning.

Der blaue Vogel und die Prinzessin Florissa aus dem Ballett Dornröschen von Peter Tschaikowski. Richard Bonning dirigierte das London Symphony Orchestra. Beschließen wollen wir diese Sendung mit Maris Jansons und dem Philadelphia Orchestra. Wir hören noch den Foxtrott aus der ersten Jazz-Suite von Dmitri Schostakowitsch und wünschen Ihnen einen guten Start in diesen Donnerstag.

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1: 6 Uhr. Gedenken an Opfer des rassistischen Anschlags in München. USA und Saudi-Arabien schließen Atomabkommen. Windkraft in Hessen weiter ausgebaut. Das Wetter, ein Wechsel von Sonne und Wolken, 18 bis 25 Grad. Mein Name ist Heiko Schneider. Guten Morgen. In München ist an die Opfer des Anschlags am Olympia-Einkaufszentrum vor 10 Jahren erinnert worden. Bei der Gedenkzeremonie kritisierten Angehörige gestern Abend, es habe zu lange gedauert, die Tat als rechtsterroristisch einzustufen. Bundespräsident Steinmeier forderte in seiner Ansprache mehr klare Kante gegen Rassismus.
2: In der Geschichte haben Deutsche mit dieser Ideologie millionenfach gemordet. Niemals, meine Damen und Herren, niemals dürfen wir uns damit abfinden, dass solches Denken in unserem Land wieder Raum gewinnt.
1: Am 22. Juli 2016 hatte ein 18-Jähriger aus rassistischen Motiven 9 Menschen erschossen und sich anschließend selbst getötet. Die US-Regierung will Saudi-Arabien dabei helfen, ein ziviles Atomprogramm aufzubauen. Die Energieminister beider Länder haben dazu in Washington ein Abkommen unterzeichnet. Die USA betonten, es sei auch vereinbart worden, dass Saudi-Arabien keine Atomwaffen herstellen dürfe. Im Parlament in Washington gibt es aber Kritik an dem Abkommen. Viele Abgeordnete verweisen auf die instabile Lage im Nahen Osten. Bundesaußenminister Wadephul besucht heute Südafrika. Es ist die 3. und letzte Station seiner Afrika-Reise. ARD-Korrespondent Georg Schwarte.
3: Wadephul sagt, es sei ihm wichtig, Südafrika zu besuchen, denn das Land sei für Deutschland ein wichtiger Partner für die Zusammenarbeit mit dem globalen Süden insgesamt. Vor dem Treffen mit dem Präsidenten und Außenminister am Nachmittag wird Wadephul Siemens Energy in Johannesburg besichtigen. Die Firma ist am Netzausbau des Landes beteiligt. Insgesamt gibt es über 600 deutsche Firmen, die sich in Südafrika engagieren. Das Land ist der mit Abstand größte deutsche Handelspartner auf dem afrikanischen Kontinent.
1: Die Bundesnetzagentur hat die Schienenmaut für den Regionalverkehr in Deutschland deutlich erhöht, nach eigenen Angaben um insgesamt 400 Millionen Euro. Bahnunternehmen zahlen diese Entgelte an 2 Bahntöchter, um die Schienen nutzen zu dürfen. Bisher mussten vor allem der Fern- und Güterverkehr Steigerungen bei der Schienenmaut tragen. Nach einem Urteil des Europäischen Gerichtshofs kann die Maut jetzt auch im Regionalverkehr deutlicher steigen. Mehrere Verkehrsunternehmen warnen deshalb unter anderem vor höheren Ticketpreisen. Beim Ausbau der Windkraft kommt Hessen voran. Laut dem Bundesverband Windenergie gab es hier im ersten Halbjahr unterm Strich 13 Windräder mehr. 23 Anlagen wurden neu gebaut und 10 alte stillgelegt. HR-Reporterin Andrea Bonhagen.
4: Damit liegt laut Bundesverband die Zahl der Windräder in Hessen erstmals über 1200. Weil neue Windräder mehr Strom erzeugen als alte, gibt es einen deutlichen Energiezuwachs. Allerdings können hunderte geplante Anlagen in Hessen zurzeit nicht ans Netz gehen. Rund 950 Windräder sind bereits genehmigt, werden gerade geprüft oder gegen sie wird vor Gericht geklagt. Der Bundesverband verweist auf Lieferengpässe. Zurzeit sei der Bau von Windrädern auch unwirtschaftlich.
1: Bei einem Verkehrsunfall auf der B27 bei Bensheim in Südhessen sind 8 Menschen leicht verletzt worden. Laut Polizei wurden sie in Krankenhäuser gebracht. Ein 42-Jähriger war demnach mit seinem Auto auf die Gegenfahrbahn geraten und dort mit einem anderen Wagen zusammengestoßen. 2 weitere Fahrzeuge seien ebenfalls in den Unfall verwickelt worden. Bei der Kanu-Slalom-WM in den USA haben die deutschen Männer im Teamwettbewerb die Bronzemedaille geholt. Gold ging an Großbritannien, Silber an Frankreich. Die deutschen Frauen kamen auf Rang 7. Die Goldmedaille holte das US-Team. Und das steht heute noch an. Am Vormittag verkündet das Bundesverfassungsgericht sein Urteil zum sogenannten Heizungsgesetz der Ampelregierung. In dem Verfahren geht es darum, ob das Gesetzgebungsverfahren zu schnell gelaufen ist und den Abgeordneten zu wenig Zeit ließ, um sich damit zu beschäftigen. Und Eintracht Frankfurt startet vor dem Beginn der neuen Saison der Fußball-Bundesliga ins Trainingslager. Mit dem neuen Trainer Adi Hütter geht es nach Grassau nahe des Chiemsees in Bayern. Das waren die Nachrichten. Das Wetter. Heute früh ist der Himmel teils stark bewölkt, aber es bleibt meist trocken. Die Frühwerte liegen bei 9 Grad an der Diemel bis 13 Grad an der Bergstraße. Später kommt zwischen den Wolken immer wieder die Sonne durch, vor allem im Süden. Die Höchstwerte 18 Grad im Upland bis 25 Grad an Rhein und Main. Morgen wieder ein Mix aus Wolken und Sonne bei 21 bis 28 Grad. Die weiteren Aussichten: am Samstag viel Sonnenschein bis 32 Grad, am Sonntag wieder mehr Wolken und teilweise Schauer, maximal 27 Grad. Die Zeit gleich 6:05 Uhr.
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5: Dazu begrüßen Sie Anna Engel und die Berliner Philharmoniker. Schönen guten Morgen.

Also musikalisch ging es hier am frühen Morgen schon mal ziemlich zur Sache. Zum Start in diesen Donnerstagmorgen spielten die Berliner Philharmoniker unter der Leitung von Claudio Abbado die Sinfonia aus der Oper Luisa Miller von Giuseppe Verdi. 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Was haben wir vor in dieser ersten Stunde? Überall sah ich dich, heißt es heute lyrisch bei uns bzw. bei Wim Hofmann. Den Zuspruch am Morgen, den hören wir wie immer gegen 6:30. Und außerdem starten wir heute mit unserem Hingehörthema schon etwas früher als gewohnt und fragen, warum in die Ferne schweifen? Hessen liegt so nah und Hessen hat unglaublich viel zu bieten. Weinwanderungen, Naturparks, Fachwerkstätte, regionale Küche und überraschende Ausflugsziele ganz oft direkt vor der Haustür. Und tatsächlich entdecken immer mehr Menschen den Urlaub im eigenen Bundesland. Darum geht es hier in etwa einer halben Stunde. Schon jetzt hören wir Musik von Ludwig van Beethoven. Das Trio con Brio Kopenhagen spielt den vierten Satz Finale Prestissimo aus seinem Trio für Violine, Violoncello und Klavier in C-Moll Nummer 3.

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1: Wim Hofmann, überall sah ich dich. Am Himmel, zwischen den langsam tanzenden Wolken. Im Wald, hinter den Bäumen mit dem schwarzen Laub. In dem Tümpel mit den Salamandern. Nackt auf dem Gras. Strahlend, wie ein Mond nur strahlen kann. Alles hattest du abgelegt. Alle Antworten stets in Fragen gekleidet. Teilten wir alles, was wir hatten, bis wir nichts mehr konnten und nichts mehr besaßen. Jetzt ist der Mond an die 60, dünn und blass, das Haar weiß. Während der nächtlichen Wanderung der Blick immer nach unten gerichtet, siehst du mich jetzt nicht mehr. Ja, doch, ich bin in Gedanken. Ich denke immer an dich und wie es damals war. Ich weiß es noch genau, ich sehe es noch vor mir, wie wir uns zum ersten Mal sahen. Beide weiß und jung und noch ganz ohne Schatten.

Letzter Frühling, so hat Edvard Grieg dieses Lied überschrieben. Das französische Blechbläserensemble Le Quintet Mauragais spielte hier eine Bearbeitung. Aufgewachsen ist sie als Kind chinesischer Eltern in New York. Zu Hause ist sie schon eine ganze Weile bei uns in Hessen. Die international erfolgreiche Pianistin Claire Huangxi. Wir hören sie mit der Sonate für Klavier in D-Dur von Domenico Scarlatti.

0: Claire Huangxi am Klavier in H2 Kultur am Morgen, jetzt um 6.30 Uhr, 6:30, ist es Zeit für den Zuspruch am Morgen von Katrin Landwehr-Martin aus Alsfeld. Und die hat sich heute von ihrem kleinen Sohn und von einem Alltagsgegenstand inspirieren lassen. Aber hören Sie selbst.
1: Juli bedeutet Sommer, Hitze und für viele auch Urlaubszeit. Ich werde den Familienurlaub dieses Jahr in Holland am Meer verbringen. Da ist es von den Temperaturen her angenehm. Es gibt schöne Strände, hübsche kleine Dörfer, flache Radwege. Für uns ideal. Neulich im Bad beim Zähneputzen erzählte ich meinem 4-jährigen Sohn, dass ich, bevor wir nach Holland fahren, für meine nächste Radiowoche noch ein paar Texte zu schreiben habe. Da zeigte mein Sohn mit seinem kleinen Zeigefinger stolz auf sein blaues Lieblingshandtuch. Es hing an der Dusche. Er meinte, du kannst etwas über das Handtuch schreiben. Ich musste lachen, aber dann dachte ich, vielleicht ist die Idee gar nicht so abwegig. Ein Handtuch ist für vieles gut. Ich kann mich im Urlaub am Strand drauflegen, beim Sport den Schweiß abtupfen, nach dem Baden damit abtrocknen, Tränen trocknen, es bei Fieber in Wadenwickel umwandeln oder zu einer pfiffigen Kopfbedeckung gegen Hitze umfunktionieren. Alles in allem also ein total nützlicher Gegenstand im Alltag. Etwas, das mein Leben besser macht. Für mich ist Gott auch so ein Verbesserer, ein Lebensverbesserer. Er ist sozusagen das Handtuch meines Lebens. Bei Gott kann ich mich wie in einem Handtuch eingewickelt fühlen, rundum geborgen. Er ist da, wenn ich ihn brauche. Das merke ich vor allem im Alltag. Abends vor dem Einschlafen erzähle ich Gott oft, was los war am Tag. Was mich freut, aber auch was weniger schön war und worum ich Gott bitte. Danach fühle ich mich ruhiger und entspannter. Manchmal bekomme ich durch dieses Gebetsritual auch eine andere Haltung zu einer Situation oder zu einem bestimmten Thema. Und ich habe am nächsten Morgen das Gefühl, dass sich etwas gewandelt hat. Das passiert nicht immer, aber immer wieder. Das blaue Handtuch meines Sohnes ist zwar sein Lieblingshandtuch, doch im kindlichen Zorn landet es ab und an auch mal auf dem Boden. Und dann trampeln zwei kleine Füße darauf herum. Ich denke mir dann, es ist okay, mal das Handtuch zu werfen, solange man es wieder aufhebt. Beim Glauben ist es ähnlich. Da kann es auch vorkommen, dass ich aufgrund einer besonderen Lebensphase kurzzeitig mal das Handtuch werfe. Aber auch hier gilt, es lohnt sich, den Draht nach oben wieder aufzunehmen. Egal ob in Holland, auf Balkonien oder beim Arbeiten.

0: Ave Avital hat sich hier Vivaldis Mandolinkonzert A-Moll Reum Verzeichnis 356 vorgenommen und gemeinsam mit dem Venice Baroque Orchestra den ersten Satz daraus gespielt. Sie hören H2 Kultur am Morgen, 6:06 ist es. Ja, und heute Nachmittag bei uns im Programm, da ist Joe Kaeser bei uns zu Gast, konkret bei Jagoda Marinic. Joe Kaeser war Vorstandsvorsitzender von Siemens im Aufsichtsrat von Daimler und ist heute in Aufsichtsräten deren Tochterfirmen aktiv. In diesen Rollen hat und hatte er große Verantwortung für sehr viele Menschen und ihre Arbeitsplätze. Heute ist er zu Gast bei Freiheit Deluxe und spricht darüber, wie er mit dieser Verantwortung umgeht und wie es sein Leben geprägt hat, als sozialer Aufsteiger in diese Spitzenposition zu kommen. Und er spricht darüber, wie das Thema Wirtschaft in Deutschland wahrgenommen wird.
1: Die Wirtschaft ist in Deutschland irgendwie negativ belegt. Weil sie nicht angesehen ist, sind die Manager so eine Art rotes Tuch. Und damit kann es sein, wenn diese Typen sich äußern, dass das eigentlich kontraproduktiv ist. Nur wissen Sie, als 1933 die Machtübernahme war, da hätten wir mindestens bis 36, 3 Jahre, über 1000 Tage, die Wirtschaft die Macht gehabt, das zu stoppen. Und da haben alle die Klappe gehalten. Keiner hat sich wirklich engagiert, zusammengetan, um das zu verhindern. Und sie haben es nicht gemacht. Sie haben geschwiegen, sie haben entweder unterstützt oder haben geschwiegen oder weggeguckt. Und alle drei sind im Ergebnis das Gleiche. Und das dürfen wir uns nicht wieder zu Schulden kommen lassen.
0: Sagt Joe Kaeser im Gespräch mit Jagoda Marinic. 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

0: Ethel Smyth komponierte ihr Streichquintett Opus 1 im Jahr 1883. In unserer Aufnahme aus dem Hier und Jetzt spielte das Südwestdeutsche Kammerorchester Pforzheim.
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0: Warum in die Ferne schweifen? Hessen liegt so nah. So haben wir unser Hingehört heute überschrieben, denn wir befinden uns mitten in den hessischen Sommerferien. Und das bedeutet für uns alle, die wir gerne verreisen möchten, es wird teuer. Und je nach Urlaubsziel, wegen der Konflikte im Nahen Osten und anderswo auch unsicherer für alle, die ihren Urlaub fern der Heimat verbringen wollen. Die Lösung könnte da ein Reiseziel in Deutschland sein, mit kürzeren Anreisezeiten und sicherer politischer Lage. Die heimische Tourismusbranche kann also in diesem Jahr von der Doppelkrise aus politischer Unsicherheit und Kostenexplosion bei Sprit und Kerosin durchaus profitieren. Ja, und Erholung findet sich auch direkt bei uns vor der Haustür.
2: Die Rhön, ein Mittelgebirge im Länderdreieck Hessen-Bayern-Thüringen, bekannt für seine Panoramablicke über weite Landschaften. Mit vielen Wanderwegen, gut also für die aktive Erholung in der Natur. Mittendrin das Rhönpark Aktivresort mit Indoor-Spielplatz, Schwimmbad, Wellness- und Fitnessangeboten inklusive. Spaß also für jung bis alt und das ganz nahe der Heimat für diese Mutter aus Hessen.
3: Dass wir ja mit den Kindern gut hinkommen und wieder gut heimkommen und dass wir auch nicht so eine weite Anreise haben.
2: Kurze Wege in den Urlaub, das lockt Reisende in Zeiten von hohen Spritpreisen und Inflation. Christian Engelhardt vom Hessischen Tourismusverband spricht von einer Chance für das bei den Deutschen eh beliebteste Reiseziel Deutschland.
4: Tatsächlich ist es eine gute Zeit für den Deutschlandtourismus und für den Hessentourismus, denn die Unsicherheiten, die internationalen, die sorgen dafür, dass Menschen eher auch im eigenen Land Urlaub machen.
2: Mehr als jeder vierte Deutsche, der verreisen möchte, plant, seinen Urlaub in Deutschland zu verbringen. Das ergibt eine Umfrage des Deutschen Tourismusverbands. Die Besucher in der Rhön erzählen, warum sie sich fürs Reiseziel im Inland entschieden haben.
5: Wir bleiben lieber gerne in der Nähe. Politische Themen sind wir in Deutschland, glaube ich, im Moment ganz gut aufgehoben.
6: Und auch vielleicht preislich. Sprit, das ist das Problem.
7: Also ich finde, die Unsicherheiten sind schon sehr groß und es ist schon bestrebenswert, dass man eben auch sicher zum Ort hinkommt und auch wieder zurück.
2: Orte wie das Resort in der Rhön profitieren, bestätigt Tonja Schulz vom Rhönpark Aktiv Resort.
8: Wir merken das auch schon gerade jetzt in den letzten Wochen und Monaten noch mehr, dass die Nachfrage immer mehr steigt hier nach Urlaub in Deutschland und vor allem auch in der Rhön, weil wir natürlich mitten in Deutschland sind und dadurch sehr leicht erreichbar.
2: Seit Jahresbeginn sieht auch der Hessische Tourismusverband die Übernachtungszahlen hierzulande steigen, so Christian Engelhardt.
4: Der Tourismus in Hessen entwickelt sich grundsätzlich gut, das heißt, er steigt etwas. Diese Urlaube werden aber oft kurzfristiger entschieden als internationale Urlaube. Deshalb haben wir für das Jahr noch nicht so viele Prognosen, aber ich gehe davon aus, es wird weiter steigen.
2: Besonders, wenn das Wetter gut ist, denn das spielt beim Urlaub in Deutschland eine große Rolle, sagt Anne Zischke, Reiseexpertin beim Buchungsportal HolidayCheck.
9: Wenn das Wetter gut ist, buchen die Gäste wirklich sehr, sehr kurzfristig und wenn das Wetter schlecht ist, bleiben sie zu Hause.
2: Wetterunabhängiger sind Städtetrips. Auch die liegen im Reisetrend. Frankfurt hat da seit Jahren die meisten Übernachtungsgäste in Hessen, auch wegen seiner Lage als Drehkreuz im Flug wie im Bahnverkehr. Mittlerweile spürt die Stadt aber die Folgen der internationalen Krisen, sagt Thomas Feder von der Tourismus- und Kongress GmbH.
10: Die ersten Anzeigen sind da, dass der Binnenmarkt weiter steigt, aber der Auslandsmarkt sich aufgrund von den internationalen Konflikten, Iran-Krieg, Ukraine-Krieg, eben auch weiterhin schlechter entwickelt als in den letzten Jahren. Und der ausländische Tourist gibt statistisch gesehen mehr Geld aus, das merkt man in den Luxushotels.
2: Denn dort checken vor allem Touristen aus dem Ausland ein. Doch auch deutsche Urlauber sind immer öfter bereit, mehr für ihren Urlaub im Inland zu bezahlen. Das merkt die deutsche Reisebranche bereits. Vielleicht ja auch, weil der Deutschlandurlaub Ersatz für die teure Fernreise ist.
0: Nicht so teuer, nicht so unsicher. Warum Heimaturlaub boomt, auch und gerade bei uns in Hessen, das haben wir von Julia Hummelsieb erfahren. Da und jetzt interessiert uns natürlich Ihre Meinung dazu. Warum machen Sie Urlaub in Hessen? Was schätzen Sie ganz besonders an unserem Bundesland? Und haben Sie vielleicht sowas wie einen Lieblingsort oder einen Geheimtipp? Ich bin gespannt und freue mich, wenn Sie uns schreiben oder anrufen. Die bewährte Telefonnummer lautet 069 155 2222. 0669 155 2225. Und unsere E-Mail-Adresse ins Studio ist hr2@hr.de. hr2@hr.de. Ich bin gespannt und freue mich drauf.

So klingt Liebesleid, wenn es nach Fritz Kreisler geht. Bei uns spielten Joshua Bell und Paul Coquer. So, und hier übernimmt jetzt das Orchester Concerto Köln und spielt fröhlich auf historischen Instrumenten den vierten Satz Allegro di Molto aus der Sinfonie Nummer 36 in A-Dur von Gaetano Brunetti.

Musik von Gaetano Brunetti in HR2 Kultur am Morgen. 6.54 Uhr ist es, inzwischen 6 Minuten vor 7. Bis zu einem Tipp und den Nachrichten begleiten uns hier im Hintergrund Sharon Kamm und das MDR-Sinfonieorchester mit Musik von Louis Spohr. In der kommenden Stunde geht es bei uns um die französische Star-Trompeterin Lucienne Renaudin-Wary. Sie ist Fokuskünstlerin beim diesjährigen Rheingau-Musikfestival, bei dem sie mit 5 ganz unterschiedlichen Programmen zu erleben war und ist. Gestern Abend zum Beispiel gab es venezianische Barock- und Trompetenklänge zu hören und über genau dieses Konzert und was das Spiel von Lucienne Renaudin-Wary aus und besonders macht. Darüber sprechen wir hier in HR2 Kultur so gegen 7:30 in unserer aktuellen Frühkritik.

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2: 7 Uhr. USA einigen sich mit Saudi-Arabien auf Atomabkommen. München erinnert an Opfer des rassistischen Anschlags von 2016. VGH Kassel befasst sich mit Klage gegen Windpark. Das Wetter oft Sonnenschein, teils auch Wolken, 18 bis 25 Grad. Mein Name ist Heiko Schneider. Guten Morgen. Die USA und Saudi-Arabien haben sich auf ein Atomprogramm geeinigt. Vorgesehen ist, dass Saudi-Arabien die Atomkraft für zivile Zwecke nutzen darf. Der Bau von nuklearen Waffen soll nach Angaben beider Staaten ausgeschlossen sein. ARD-Korrespondent Carsten Kühntop.
3: Wie US-Energieminister Wright mitteilte, haben er und sein saudischer Amtskollege eine entsprechende Vereinbarung unterschrieben. Außerdem unterzeichneten beide eine Übereinkunft zu Atominspektionen. Die Saudis möchten die Atomkraft zur Stromversorgung nutzen. Das würde es ihnen erlauben, mehr Erdöl ins Ausland zu verkaufen. Teile der Vereinbarungen sind geheim. Kritiker fürchten, sie könnten es den Saudis erlauben, Uran bis zur Waffenfähigkeit anzureichern.
2: 10 Jahre nach dem rassistischen Anschlag am Münchner Olympia-Einkaufszentrum OEZ haben gestern Abend mehrere hundert Menschen an die 9 Todesopfer erinnert. Bei der Gedenkzeremonie sprach Bundespräsident Steinmeier den Angehörigen sein Mitgefühl aus und rief dazu auf, Konsequenzen aus solchen Taten zu ziehen. ARD-Reporterin Alisa Schröter.
4: Eine Spur rechtsextremer Taten ziehe sich durch die Geschichte der Bundesrepublik, sagte Steinmeier. Auch der Täter vom Münchner OEZ-Attentat habe seine Opfer nach rassistischen Zuschreibungen ausgewählt. Daran ändere auch die Tatsache nichts, dass der Täter selbst Migrationshintergrund hatte. Die Angehörigen forderten die Politiker auf, die Aufarbeitung des Attentats nicht als beendet zu betrachten. Unter anderem wiederholten sie ihre Forderung nach einem Untersuchungsausschuss im Landtag, um die damaligen Ermittlungsarbeiten der Behörden zu beleuchten.
2: Außenminister Wadephul beendet seine 4-tägige Afrika-Reise heute mit einem Besuch in Südafrika. In der Wirtschaftsmetropole Johannesburg trifft er sich mit Präsident Ramaphosa und Außenminister Lamola. Außerdem ist ein Besuch bei Siemens Energy vorgesehen. Die Firma ist am Netzausbau des Landes beteiligt. Insgesamt gibt es über 600 deutsche Firmen, die sich in Südafrika engagieren. Das Land ist der größte deutsche Handelspartner auf dem afrikanischen Kontinent. Lieber Ausbildung als Studium. So sieht die Entscheidung vieler junger Menschen nach ihrem Schulabschluss aus. Das zeigt eine Studie der Bertelsmann Stiftung. ARD-Reporterin Julia Thies.
5: Rund 90% der Befragten sehen die Ausbildung als gute Basis für die Karriere. Etwa ein Drittel der Schüler will nach dem Abschluss eine Ausbildung machen. Trotzdem bleiben viele Ausbildungsplätze frei. Dafür nennt die Studie mehrere Gründe. Betriebe und Bewerber sind oft nicht in derselben Region oder die Wünsche passen fachlich nicht zusammen. Außerdem seien in Auswahlverfahren zu oft die Schulnoten wichtiger als die Motivation und praktische Fähigkeiten.
2: Vor dem Hessischen Verwaltungsgerichtshof in Kassel geht es heute um ein umstrittenes Windparkprojekt aus dem Kreis Waldeck-Frankenberg. Umweltschützer hatten gegen die Genehmigung von 6 Windrädern geklagt. HR-Reporterin Silvia Ritter.
6: Die 240 Meter hohen Windkraftanlagen sind vom Regierungspräsidium Kassel vor 3 Jahren genehmigt worden. Das Prüfverfahren dazu hatte sich vorher ebenso lange hingezogen. Aufgestellt werden sollten die 6 Windräder am Windpark Vöhl-Mühlenberg zwischen Herzhausen und Fürstenberg. Naturschutzverbände kritisieren den Standort aber, er sei zu nah am Nationalpark Kellerwald-Edersee. Sie befürchten unter anderem Einschränkungen für die dort lebenden Rotmilane und Schwarzstörche.
2: Und das haben wir heute auch im Blick. Am Vormittag verkündet das Bundesverfassungsgericht sein Urteil zum sogenannten Heizungsgesetz der Ampelregierung. In dem Verfahren geht es darum, ob das Gesetzgebungsverfahren zu schnell gelaufen ist und den Abgeordneten zu wenig Zeit ließ, um sich damit zu beschäftigen. Und die Europäische Zentralbank gibt am Nachmittag ihre neue Zinsentscheidung bekannt. Experten rechnen damit, dass der Zinssatz unverändert bei 2,25% bleibt, trotz weiter steigender Energiepreise. Das waren die Nachrichten. Das Wetter. Heute früh ist der Himmel teils stark bewölkt, aber es bleibt meist trocken. Die Frühwerte liegen bei 9 bis 13 Grad. Später kommt zwischen den Wolken häufig die Sonne durch, vor allem im Süden. Die Höchstwerte dann 18 Grad im Upland bis 25 Grad an Rhein und Main. Morgen wieder ein Mix aus Wolken und Sonne bei 21 bis 28 Grad. Und die weiteren Aussichten. Am Samstag viel Sonnenschein bis 32 Grad. Am Sonntag wieder mehr Wolken und teilweise Schauer, maximal 27 Grad. Die Zeit 7.04 Uhr.
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7: Mit Anna Engel am Mikrofon. Schön, dass Sie dabei sind.

Zum Start in diese Stunde Musik von Georg Friedrich Händel. Das Orchester Il Complesso Barocco spielte das Menuett aus einer berühmten Oper Berenice. Sie hören HR2 Kultur am Donnerstagmorgen, an dem wir kreuz und quer durch Hessen unterwegs sind und in unserem Hingehört heute ergründen wollen, was den Urlaub bei uns vor der Haustüre für viele so attraktiv macht. Ein Grund hat auch mit den immer stärker spürbaren Klimaveränderungen zu tun. Denn in Zeiten, in denen es in beliebten Urlaubsländern wie Spanien, Italien und Frankreich bisweilen wirklich unerträglich heiß ist, suchen immer mehr Menschen nach kühleren Alternativen. Und dazu muss man gar nicht weit in den Norden reisen. Ein Abstecher in die Rhön tut's nämlich auch, wie wir gleich hören werden. Vorher, und zwar jetzt, gleich und sofort, spielt Lang Lang Filmmusik von Hans Zimmer. Und zwar aus dem Film Gladiator.

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1: Urlaub in Hessen hat viele Gesichter und viele Vorzüge und darum dreht sich heute unser HR2 Hingehört. Wenn die Hitze in den Städten steht und selbst nachts kaum ab Kühlung bringt, wir erinnern uns alle, dann suchen viele nach einem Ausweg und finden ihn mitten in Hessen, in der Rhön. Hier ist es oft ein paar Grad kühler als im aufgeheizten Rhein-Main-Gebiet. Gerade an heißen Tagen zieht es deshalb immer mehr Menschen raus ins Mittelgebirge. Sei es für einen spontanen Tagesausflug oder gleich für ein paar Tage Urlaub. Auf die Wasserkuppe zum Durchatmen, ins Rote Moor oder ins schattige Schluchten, wo die Temperaturen selbst im Hochsommer angenehm kühl bleiben. Doch steckt dahinter schon ein neuer Trend? Coolcation nennen Experten diese Entwicklung. Urlaub bewusst in kühleren Regionen statt in der extremen Hitze am Mittelmeer. Auch die Rhön könnte davon profitieren. Zumindest beobachten Touristiker, dass gerade Gäste aus Ballungsräumen gezielt nach Abkühlung suchen.
2: Ab ins erfrischende Nass. Ob im Freibad, daheim im Pool oder am Badesee, im Hochsommer treibt es viele dahin, wo es ruhiger und kühler ist. Nur ein Ausflug ist manchen aber zu wenig. Sie machen einen ganzen Urlaub daraus. Eine Coolcation, erläutert der Leiter der Abteilung Hessen Tourismus bei der Hessenagentur Herbert Lang.
3: Coolcation setzt sich aus den englischen Begriffen Cool und Vacation zusammen. Das beschreibt einen Reisetrend, bei dem Urlauber im Sommer bewusst kühlere Reiseziele wählen. Statt in besonders heiße Mittelmeerregionen zu reisen, entscheiden sie sich beispielsweise für Skandinavien, Island oder höher gelegene Regionen wie die Alpen.
2: Wem das zu weit weg ist, muss gar nicht so weit reisen. Auch hier in Hessen gibt es Regionen, wo es relativ kühl ist. So HR-Meteorologe Tim Stäger.
4: Wir haben natürlich Höhenunterschiede. Südhessen liegt ja meistens so auf 100 Metern plus minus. Da ist es auch prinzipiell klimatologisch am wärmsten. In den Mittelgebirgslagen deutlich kühler. Da ist also die Mitteltemperatur übers Jahr gemittelt mehrere Grad niedriger. Also vor allem Nord- und Osthessen ist da im Vorteil, was kühle Gegenden angeht.
2: Die Rhön in Osthessen wartet sogar mit dem kühlsten Ort Hessens auf, die Wasserkuppe. Mit 950 Metern gleichzeitig auch der höchste Punkt des Landes. Mittlere Jahresdurchschnittstemperatur der vergangenen 6 Jahre 7,2 Grad Celsius. Und auch weitere Orte in der Umgebung sind für ein erfrischendes Klima bekannt, wie zum Beispiel der Schafstein oder der Guckheisee bei Poppenhausen.
5: Klar, bei 30 Grad muss man auf jeden Fall irgendwas suchen, wo Wasser ist.
6: Wir kommen jetzt aus der anderen Seite von Hessen. Da haben wir eigentlich solche Seen eher weniger. Fein, einfach toll, dass sowas gemacht wird und vor allen Dingen, dass es auch so gepflegt ist.
7: Eine Abkühlung. Ich war heute Morgen schon in der Rhön joggen und jetzt ist das perfekt, um dann hier nochmal sich abzukohlen. Aber in der Stadt ist es ziemlich heiß.
2: Ist die Rhön etwa ein Coolcation-Paradies? Der Geschäftsführer der Rhön GmbH, Johannes Metz, ordnet ein.
8: Das Potenzial ist definitiv da. Es findet schon statt, ohne dass wir es überhaupt so nennen. Die Gespräche sind die Anfragen, bestimmte Angebote, die wir haben, die sich natürlich genau um solche Themen drehen, die steigen, das wird mehr. Und ansonsten merken wir natürlich auch, die Sommermonate werden als solche deutlich stärker nochmal angefragt, was kann ich in der Zeit machen, wo kann ich hin, wo ist es vielleicht nicht ganz so heiß.
2: Statistiken dazu führt die Rhön GmbH noch nicht. Auch nicht die Hessenagentur. Die sieht den Coolcation-Trend im Land aber dennoch bestätigt, so Tourismus Hessen-Leiter Lang.
3: Das Thema gewinnt auch in Hessen an Bedeutung. Uns liegen aktuelle Studien vor, die zeigen, dass es natürlich noch keine grundlegende Neuorientierung der Deutschen oder auch der Hessen bei der Wahl ihrer Urlaubsziele gibt. Der Mittelmeerraum ist weiterhin bei den Deutschen sehr beliebt. Aber gleichzeitig beobachten wir, dass Wetter und Klima bei der Reiseentscheidung immer wichtiger werden. Viele Menschen nehmen Hitze im Urlaub zunehmend auch als Belastung wahr. Und so steigt das Interesse an Angeboten, die auch an heißen Tagen angenehm sind.
2: Und da gibt es viele in Hessen, auch außerhalb der Rhön. Dort rechnet man fest damit, dass der Coolcation-Trend in den kommenden Jahren weiter an Fahrt gewinnt.
1: Wieder was dazugelernt. Coolcation. Paul Moosbacher nahm uns mit in die Rhön, wo es, auch wenn es überall sonst unerträglich heiß ist, deutlich kühler und damit deutlich angenehmer ist. Tja, und wir haben es gehört, Urlaub im eigenen Bundesland ist nicht nur gut fürs Portemonnaie und das Klima, sondern auch für die eigene Gesundheit bietet sich Urlaub in Hessen an, wo es eben zahlreiche angenehme, kühle Orte vor der Haustür gibt. Und jetzt bin ich gespannt, wie sieht das bei Ihnen aus? Schätzen Sie auch die Vorzüge, die es mit sich bringt, Urlaub in Hessen zu machen? Nah, kühl, nicht so teuer. Was schätzen Sie besonders? Und haben Sie vielleicht einen Lieblingsort oder einen Geheimtipp, den Sie mit uns teilen würden? Ich würde mich sehr freuen, wenn Sie uns schreiben oder anrufen direkt ins Studio. Die bewährte Telefonnummer lautet 069 155 2225. 069 155 2225. Oder Sie schreiben uns ganz einfach eine E-Mail, dann bitte an folgende Adresse hr2@hr.de. hr2@hr.de.

Unter der Leitung von Neeme Järvi spielt hier das Detroit Symphony Orchestra Dvořáks humoreske Opus 101 Nummer 7. Bevor es bei uns gleich wieder ins hessische Mittelgebirge geht, lauschen wir den London Mozart Players mit dem dritten Satz aus der Sinfonie S-Dur Nummer 2 von François-Joseph Goussec.

0: Musik von François-Joseph Gossec in H2 Kultur um 7.24 Uhr, 6 Minuten vor 7:30. Und wir bleiben weiter in unserer schönen und sehr abwechslungsreichen Region. Wussten Sie zum Beispiel, dass Hessen das Bundesland mit den meisten Mittelgebirgen ist? In unserer aktuellen Sommerserie rund um Hessens Mittelgebirge nehmen wir Sie heute mit in den Vogelsberg. Ein Mittelgebirge der Gegensätze auf 2500 Quadratkilometern. In der Mitte Hessens entstand vor 18 Millionen Jahren. Eva Reichert und Michael Portner nehmen uns mit in das größte zusammenhängende Vulkangebiet Mitteleuropas.
1: Höchster Gipfel des Vogelsberges, der Taufstein, 773 Meter hoch. Explosiv, so ist der Vogelsberg vor 18 Millionen Jahren entstanden und damit das größte zusammenhängende Vulkangebiet Mitteleuropas. In diesem alten Steinbruch bei Kirchdorf kann man die erkaltete Lava entdecken. Basaltsäulen, typisch für die dünnflüssige Lava. Andrea Albert vom Geopark hat hier ihre Leidenschaft gefunden.
2: Das ist natürlich schon was ganz Besonderes. Zum einen, wenn man hier lebt, aber auch zum anderen, wenn man hier Natur- und Geoparkführerin sein darf. Also wir haben sehr viele schöne Geotope, die wir unseren Gästen zeigen können.
1: Seit Jahrhunderten dient der Vogelsberg als Rohstofflieferant. Basalt von hier wurde als Pflasterstein verwendet. In diesem Steinbruch ruht die Arbeit schon lange. Die Natur hat den Kessel zurückerobert. Die Basaltsäulen als Zeugnis der Geschichte. Der zweithöchste Berg im Vogelsberg ist der Hohe Rotskopf. Hier bietet der Vogelsberg Naherholung und naturnahe Freizeitangebote. Neben einem Kletterwald gibt es den 600 Meter langen Baumkronenpfad, der einzige in Hessen mit Hängebrücken. Rolf Frischmuth vom Naturschutzzentrum lädt Besucher zum achtsamen Umgang mit Wald, Wiese und Wanderpfaden ein.
3: Glücklicherweise kann ich sagen, dass es nicht sehr viele bedrohte Arten im Vogelsberg gibt. Das hat etwas damit zu tun, dass wir sehr kleinräumig sind, dass es hier schon sehr lange Naturschutzbemühungen gibt und dass die ganzen Besucher, die wir natürlich auch haben, teilweise auch in großen Zahlen, dass wir die an Stellen hinsteuern, wo sie keine Probleme verursachen für den Naturschutz.
1: Der Vogelsberg, der Riese mit weichen Formen. Bergwiesen, Weideland, Mischwälder und Dörfer prägen das größte Basaltmassiv Europas. Die Thermik ist oft gut hier. Deshalb beheimatet eine Kuppe direkt unterhalb des Hohrotskopfs den Flugsportclub Rüsselsheim. Flieger Roland Engelhardt genießt die Ruhe von hier oben.
4: Wir haben hier seltene Pflanzen. Die Arnika wächst hier. Wir haben das Wochenendgebiet nebenan. Die Sommerrodelbahn, wir sind, glaube ich, sehr stark in der Natur integriert. Wir haben ein sehr leises Hobby und wir haben auch keine großen Umweltbeeinträchtigungen. Insofern ist das doch eine sehr umweltfreundliche Art, in die Luft zu kommen.
1: Eine der wenigen bedrohten Arten sind Orchideen. Die Bergwacht rettet hier nicht nur Menschen, sondern schützt auch die Natur. Michael Stamer von der Bergwacht.
5: Auch unsere Wappenpflanze, der Türkenbund, ist ebenfalls gefährdet. Wir haben Probleme durch die Witterung, also insbesondere der Niederschlag, der zum großen Teil fehlt. Wir haben also hier im Vogelsberg 12 Arten. Sie sind alle bedroht, generell, und sie sind auch sehr selten.
1: Der Vogelsberg überrascht nach jeder Kurve neu. Er bietet Entspannung, Urlaubsgefühl und Abenteuer, direkt vor den Toren der hessischen Großstädte.
0: Michael Partner nahm uns mit zum Vogelsberg. 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

Das Ensemble Wien mit Faschingsstreichen aus der Feder von Johann Gungel. Bevor wir gleich, das heißt in etwa 4,5 Minuten zu unserer aktuellen Frühkritik kommen, stimmen wir uns schon mal musikalisch ein und hören die französische Trompeterin Lucienne Renaudin-Wary, um die es gleich gehen wird. Wir hören sie gemeinsam mit dem Luzerner Sinfonieorchester und dem dritten Satz Allegro aus dem Konzert für Trompete und Orchester Es-Dur von Joseph Haydn.

0: So klingt die Frau, um die es jetzt um 6:06 in unserer aktuellen Frühkritik geht. Die Rede ist von der 27-jährigen französischen Trompeterin Lucienne Renaudin-Wary. Sie ist die diesjährige Fokuskünstlerin beim Rheingau Musikfestival und hat gestern ihr drittes von insgesamt 5 Konzerten gespielt. In der Basilika von Kloster Eberbach, gemeinsam mit dem Münchner Kammerorchester. Mein Kollege Meinolf Bunzmann hat sich das Programm angehört. Venezianische Barock- und Trompeten. Klänge. Meinolf, das klingt nach einem unterhaltsamen, leichten Sommerprogramm, passend zum Wetter und zum Ambiente vom Kloster Eberbach, oder?
1: Ja, das ist ein wunderschönes Gesamtpaket. Ich bin gestern über 50 Minuten vor dem Konzert in Kloster Eberbach angekommen und bei der Anfahrt habe ich gemerkt, die Idee vorher noch gemütlich einen Riesling zu trinken oder eine Kleinigkeit zu essen, hatte ich nicht allein. Die Straßen waren weit vor der Einfahrt ins Klostergelände schon voll mit Autos. Also auch ein Tipp an alle Konzertbesucher, nicht auf den letzten Drücker kommen. Das haben vielleicht gestern ein paar Leute gemacht. Das Konzert hat deshalb vielleicht auch eine Viertelstunde später angefangen, aber das Warten der Pünktlichen hat sich gelohnt. Das ist ein tolles Konzert gewesen, dessen Programm, ich sag's ehrlich, ich vorher auch ein bisschen unterschätzt hatte.
0: Warum das?
1: Ja, ich dachte, ja, nette Musik von Barock bis Romantik, Stücke der Venezianer Vivaldi, Marcello und Galuppi, Musik von Cimarosa, Boccherini und dann noch Bravour-Variationen des französischen Romantikers Jean-Baptiste Arban. Das klingt gemütlich nach easy listening, nach sich zurücklehnen und genießen. Genossen habe ich zwar, aber fast die ganze Zeit auf der Stuhlkante sitzend, weil gleich zu Beginn schon das Münchner Kammerorchester unter der Leitung seiner Konzertmeisterin Marlene Brummer die Musik so interessant und hochspannend gespielt hat und dann noch die Trompeterin Lucienne Renaudin-Wary einfach fasziniert.
0: Also dann fangen wir doch mal mit Lucienne Renaudin-Wary an. Ich habe schon gesagt, sie ist Fokuskünstlerin beim Rheingau Musikfestival in diesem Jahr, offensichtlich eine gute Wahl.
1: Ja, auch weil sie so vielseitig ist. Sie hat mit dem HR Sinfonieorchester das Eröffnungskonzert gespielt. Sie hat mit dem Akkordeonisten Félicien Brut Chansons und jazzige Stücke gespielt. Sie spielt ja auch Jazz. Ende August spielt sie mit dem Organisten Sebastian Heidel in Hattersheim in einer Kirche und beim Konzert Classic meets Jazz mit Tim Allhoff am Piano. Also ob Jazz, Barock, Akkordeon, Orgel, Klavier, Sinfonieorchester oder wie gestern ein 25-köpfiges Kammerorchester, das ist egal, sie fühlt sich wohl in der Basilika, in der Kirche oder im Konzertsaal und Lucienne Renaudin-Wary spielt einfach so, dass das Publikum restlos begeistert ist, so wie gestern. Also auch kein Wunder, dass sie mit erst 27 schon so viel Preise abgeräumt hat.
0: Ja. Jetzt hast du sie gestern zum ersten Mal erlebt. Was sind so deine ersten und eindrücklichsten Eindrücke gewesen? Kleine Doppelung.
1: Also ich habe mich ehrlich gesagt erstmal ein bisschen an ihre Bewegungen beim Spielen gewöhnen müssen. Lucienne Renaudin-Wary hat in einem Interview mal gesagt, stillstehen sei nichts für sie, die Trompete sei Teil ihres Körpers und die Musik fließe eben auch durch den ganzen Körper und das äußert sich auf der Bühne in großen Bewegungen und fast tanzt sie auch manchmal beim Spielen. Ihr zu langes Kleid ist offensichtlich geschneidert für das Tragen mit hohem Schuhwerk. Das musste sie immer wieder anheben, damit sie nicht über den Saum stolpert, weil sie, so wie es sie es am liebsten mag, barfuß aufgetreten ist, um mehr Kontakt zum Boden zu haben. Interessant fand ich auch, dass Lucienne Renaudin-Wary, wie das eben heute so üblich ist, auf ihren Pressefotos super gestylt ist. Schicke Kleider, Perlenketten, perfektes Make-up, einstudierte Posen. Und gestern habe ich da eine ganz unprätentiöse, fast schüchtern wirkende, junge, sympathische Frau erlebt, der es eigentlich nur auf eins ankommt, nämlich gute Musik zu machen.
0: Man kann schon ahnen, Meinolf, die hat sie auch gemacht.
1: Ja, das hat sie. Also sie hatte 2 Trompeten dabei und ihre kleinere und höher klingende Piccolo-Trompete, die bringt sie in der Barockmusik zum Strahlen. Zum Beispiel im Oboen-Konzert von Alessandro Marcello, eben in der Fassung für Trompete. Im wunderbaren langsamen Satz, da bringt sie das Gesangliche der Melodielinie zur Geltung und das hat sie auch in einer Arie von Vivaldi in der Trompetenfassung gemacht und da strahlt der Klang wirklich bis in die letzte Reihe. Ihre größere und weicher klingende Trompete kommt bei den Variationen über den Karneval von Venedig von Jean-Baptiste Arban zum Einsatz und der war wirklich der Paganini der Trompete im 19. Jahrhundert. Viele im Publikum haben erst mal gelacht, als sie das Thema gespielt hat, denn das ist identisch mit dem Lied Mein Hut, der hat drei Ecken. Mhm. Und die vielen Ecken und Stolpersteine des Soloparts, die hat sie wirklich mit Bravour überwunden. Interessant fand ich auch, dass sie dann doch kerzengerade stillstehen kann und zwar in den schwierigen Passagen und sie mobilisiert dann alle Kraft und Flexibilität aus ihrem Körper heraus und damit hat sie uns so begeistert, dass sie noch eine Zugabe mit dem Orchester gespielt hat von Astor Piazzolla, Tanti anni prima, da hat sie auch ein bisschen improvisiert, sie ist ja eben auch Jazzmusikerin und ganz am Ende da hebt sie die Trompete in die Höhe und schubst sie leicht nach oben, als wollte sie den letzten Ton auf eine Reise in den Himmel schicken. Das war wunderbar zu hören und zu sehen und sie hat sich dann für den riesigen Applaus mit Kusshänden beim Publikum bedankt.
0: Oh, wie schön. Manuf, ganz am Schluss stand ja noch eine Sinfonie von Luigi Boccherini auf dem Programm mit dem Münchner Kammerorchester. Jetzt stelle ich mir vor, dass das schwierig ist für die Musikerinnen und Musiker, wenn die Stimmung schon so auf dem Höhepunkt war, dann direkt im Anschluss nochmal ohne die Starsolistin weiterzumachen. Wie war das?
1: Ja, das habe ich mich vorher schon gefragt, aber das Münchner Kammerorchester hatte das Publikum mit seinem Spiel schon vorher so in den Bann gezogen und begeistert und hat dann am Ende wirklich nochmal eine Schippe draufgelegt und das ist auch das Verdienst der Konzertmeisterin Marlin Broman. Also wer sich von ihrer Energie nicht anstecken lässt, dem ist wirklich nicht zu helfen. Ich hatte Glück und habe weit vorn gesessen und konnte auch sehen, wie sich das Orchester gegenseitig anfeuert und anlächelt, sich die Bälle zuspielt, ganz differenziert und kontrastreich spielt. Das war wirklich eine Freude, dabei zu sein. Und auch die Münchner haben sich dann am Ende noch mit einer Zugabe bedankt, mit einem Walzer von Toru Takemitsu. Und das ist ein wunderbarer Abschluss gewesen eines ebenso wunderbaren Konzertabends.
0: Das hat sich total übertragen jetzt in deinen Schilderungen. Meinolf Buntzmann, ganz herzlichen Dank für diese begeisterte Frühkritik. Und Sie zu Hause, die Sie uns gerade hören, Sie können die Fokuskünstlerin Lucienne Renaudin-Vary mit etwas Glück Ende August beim Rheingau Musikfestival auch noch erleben. Mit etwas Glück deshalb, weil nur noch Restkarten da sind für die Konzerte am 28. und 29. August. Also ich drücke da die Daumen. Alle Infos finden Sie auf der Homepage des Rheingau Musikfestivals. Meinolf Buntzmann, ganz herzlichen Dank.

0: Mit einem breit gefächerten Repertoire von Barock bis zu zeitgenössischer Musik tritt er sowohl als Pianist als auch als Dirigent und Kammermusiker auf. In unserer Aufnahme saß er am Flügel und spielte die Klaviersonate in D-Dur Nummer 84 von Antonio Soler. Die Rede ist von David Grailsamer. Harzer Kultur am Donnerstagmorgen um 7.48 Uhr. Über Jahrzehnte hinweg war er die deutsche Stimme von Hollywood-Stars wie Jack Nicholson, Anthony Hopkins und Dustin Hoffman. Der Synchronsprecher Joachim Kerzel. Wie gestern bestätigt wurde, starb er am Montag im Alter von 84 Jahren. Wir hören einen Nachruf von Axel Seitz.
1: Genau 1455 Sprechrollen weist die Synchrondatei für Joachim Kerzel aus. Eine seiner letzten Rollen übernahm er in der französisch-britischen Koproduktion The Father. 2020 sprach Joachim Kerzel Anthony Hopkins.
2: Sehen Sie, die Sache ist ganz einfach. Ich lebe in dieser Wohnung jetzt schon ziemlich lange. Ich hänge wirklich sehr an ihr. Und ich habe sie vor über 30 Jahren gekauft. Da waren Sie noch nicht mal geboren. Ja, es ist eine große Wohnung. Sehr schön, sehr groß.
1: Joachim Kerzel war die Stimme von Dustin Hoffman seit Hook 1991.
3: Jetzt endlich ist es mir vergönnt, Peter Pan zu töten, den dreisten Bengel, der mir die Hand abschlug und an das Krokodil verfütterte. Wer hat an mir gezweifelt? Wer von uns ist keiner von uns?
1: Er sprach Jack Nicholson in dessen letzten Filmen bis 2010, so auch 1997 in Besser geht's nicht.
4: Wie können Sie nur so gut über Frauen schreiben?
5: Ich stelle mir einen Mann vor und subtrahiere Verstand und Zurechnungsfähigkeit.
1: Joachim Kerzel wurde im Dezember 1941 in Oberschlesien geboren und wuchs nach dem Zweiten Weltkrieg in Augsburg auf. In den 60er Jahren besuchte er die Staatliche Hochschule für Musik und Theater in Hannover und wurde Schauspieler. Er arbeitete damals aber auch schon im Synchronstudio.
6: Ich habe in Hannover gelernt, da habe ich kurze Filme besprochen. So 10-Minuten-Filme. Und wenn ich da mich in der letzten Minute versprochen habe, musste ich den ganzen Film nochmal aufnehmen. Und das ist eine harte Schule gewesen, aber das hat geholfen.
1: Als Schauspieler war Joachim Kerzel in den 70er und Anfang der 80er Jahre in Berlin engagiert. Und da ergab sich eine Begegnung mit Sergio Leone und Robert De Niro.
6: Ich spielte am Kurfürstendamm-Theater und irgendein Stück, wo ich furchtbar viel schreien musste und war ziemlich heiser. Und dann hieß es, Sergio Leone kommt mit Robert De Niro und möchte die deutschen Stimmen kennenlernen. In so einer typisch Berliner Kneipe saßen wir 30 Leute und der Robert De Niro kommt rein. Hi. Und so, that's your German voice. Hi. That's your German director. Hi. So, da sagt er 30 Mal Hi. Und das war's.
1: Und so sprach Joachim Kerzel und eben nicht Christian Brückner zunächst Robert De Niro als Noodles in Es war einmal in Amerika. Seit Mitte der 80er Jahre konzentrierte sich der Schauspieler auf die Synchronisation und er erlebte in den folgenden Jahrzehnten auch die Veränderungen in den Produktionen mit.
6: Wir saßen immer zu zehnt oder so vor dem Mikro und irgendwann sitzen 8 oder 10 Leute draußen im Warteraum und sagen, was ist denn los? Ich bin noch dran, glaube ich.

0: Säg den eigenen Ast ab, auf dem ich sitze. Lass den doch original, der ist so grandios, der ist so gut. Den würde ich doch original lassen. Nein, haben gesagt, nein, nein, du musst entsprechend synchronisieren. Ich fand, ich passe nicht drauf.
1: Joachim Kerzel ist jetzt im Alter von 84 Jahren gestorben. Durch die hunderten Filme, in denen er großartigen Schauspielern seine Stimme lieh, bleibt dieser herausragende Sprecher, bleibt Joachim Kerzel unvergessen. Wie mit Jean Reno in Ronin von 1998.
2: Keine Fragen, keine Antworten. Das ist das Gesetz unserer Branche. Man akzeptiert es und macht weiter.
3: Was für eine Stimme. Der berühmte und beliebte Synchronsprecher Joachim Kerzel ist im Alter von 84 Jahren gestorben. Und wir haben es gehört, seine Stimme wird bleiben.

1914 komponierte Philippe Gaubert das gehörte Stück namens Sicilienne. Wir hörten Nolwenn Bergin auf der Flöte und Marquis Wiedeke am Klavier. 7.55 Uhr ist es, 8:05. Zum Ende dieser Stunde spielt das Freiburger Barockorchester Musik von Felix Mendelssohn Bartholdy. Nach 8 geht es in unserem Hingehört wieder um das Thema Urlaub in Hessen. Dass Hessen sehr beliebt ist bei Menschen aus aller Welt und bei den Hessen selbst, das haben wir schon gehört. Dass man in Hessen aber auch ganz prima campen kann. Ich glaube, das ist vielleicht noch nicht bei allen so bekannt, wie und wo sich das besonders lohnt. Das erfahren wir gleich von meinem HR-Kollegen Friso Richter, der sich bestens auskennt. Wir sprechen in wenigen Minuten hier bei uns in HR2 Kultur.

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4: 8 Uhr. Atomabkommen zwischen USA und Saudi-Arabien vereinbart. Gedenkzeremonie zum 10. Jahrestag des Anschlags in München. EU-Bürger können über Aussehen der Euro-Geldscheine abstimmen. Das Wetter? Teils sonnig, teils bewölkt, 18 bis 25 Grad. Mein Name ist Heiko Schneider. Guten Morgen. Mitten im Iran-Krieg haben die USA mit Saudi-Arabien ein Atomabkommen abgeschlossen. US-Energieminister Wright und sein saudischer Kollege unterzeichneten eine entsprechende Vereinbarung. Ein Bau von Atomwaffen soll ausgeschlossen sein. ARD-Korrespondent Carsten Kühntop.
5: Die Saudis möchten die Atomkraft zur Stromversorgung nutzen. Das würde es ihnen erlauben, mehr Erdöl ins Ausland zu verkaufen. Weiteres Ziel ist es, irgendwann den gesamten nuklearen Brennstoffkreislauf zu managen und damit Geld zu verdienen. Warum Präsident Trump dem Deal mit den Saudis ausgerechnet jetzt zugestimmt hat, ist unbekannt. Er und seine Familie haben jedoch beträchtliche unternehmerische Interessen in Saudi-Arabien.
4: Mit einer Gedenkzeremonie ist in München an die Opfer des rassistischen Anschlags beim Olympia-Einkaufszentrum vor 10 Jahren erinnert worden. Bundespräsident Steinmeier sagte in einer Rede gestern Abend, die Tat betreffe das ganze Land und ermahnte, dass man sich niemals damit abfinden dürfe, dass rassistisches Denken wieder Raum gewinne. Bei dem Anschlag am 22. Juli 2016 hatte ein 18-Jähriger 9 Menschen erschossen und sich anschließend selbst getötet. Bundesaußenminister Wadephul besucht heute Südafrika. Es ist die 3. und letzte Station seiner Afrika-Reise. ARD-Korrespondent Georg Schwarte.
6: Wadephul sagt, es sei ihm wichtig, Südafrika zu besuchen, denn das Land sei für Deutschland ein wichtiger Partner für die Zusammenarbeit mit dem globalen Süden insgesamt. Vor dem Treffen mit dem Präsidenten und Außenminister am Nachmittag wird Wadephul Siemens Energy in Johannesburg besichtigen. Die Firma ist am Netzausbau des Landes beteiligt. Insgesamt gibt es über 600 deutsche Firmen, die sich in Südafrika engagieren. Das Land ist der mit Abstand größte deutsche Handelspartner auf dem afrikanischen Kontinent.
4: Mit der Windkraft geht es in Hessen voran. Laut dem Bundesverband Windenergie kamen im ersten Halbjahr insgesamt 13 Windräder dazu. 23 Anlagen wurden neu gebaut, 10 wurden stillgelegt. Gegen viele Projekte wird aber auch geklagt. Der Hessische Verwaltungsgerichtshof in Kassel befasst sich heute zum Beispiel mit einem Windparkprojekt aus dem Kreis Waldeck-Frankenberg. Umweltschützer gehen dagegen vor. HR-Reporterin Silvia Ritter.
7: Die 240 Meter hohen Windkraftanlagen sind vom Regierungspräsidium Kassel vor 3 Jahren genehmigt worden. Das Prüfverfahren dazu hatte sich vorher ebenso lange hingezogen. Aufgestellt werden sollten die 6 Windräder am Windpark Vöhl-Mühlenberg zwischen Herzhausen und Fürstenberg. Naturschutzverbände kritisieren den Standort aber, er sei zu nah am Nationalpark Kellerwald-Edersee. Sie befürchten unter anderem Einschränkungen für die dort lebenden Rotmilane und Schwarzstörche.
4: Brücken, Tore, Fenster. Bisher waren sie das prägende Merkmal der Euro-Banknoten. Doch damit ist bald Schluss. Ab heute können die Menschen in der Eurozone über das Aussehen der künftigen Geldscheine mitentscheiden. Aus der ARD-Finanzredaktion Klaus-Rainer Jakisch.
8: Die künftigen Euroscheine werden entweder europäische Persönlichkeiten und Kulturräume oder europäische Flüsse und Vögel sowie europäische Institutionen zieren. Ihre Einführung ist nach aufwendigen Tests und Sicherheitsverfahren ab Ende 2028 geplant. Zuvor haben auch die rund 350 Millionen Bürgerinnen und Bürger der Eurozone ein Mitspracherecht. Auf der Internetseite der Europäischen Zentralbank können Sie ab heute Nachmittag mitbestimmen, welche Motivserie sich durchsetzen soll. Das letzte Wort hat dann der EZB-Rat, der darüber im Dezember entscheidet.
4: Und darauf schauen wir heute noch. Am Vormittag verkündet das Bundesverfassungsgericht sein Urteil zum sogenannten Heizungsgesetz der Ampelregierung. In dem Verfahren geht es darum, ob das Gesetzgebungsverfahren zu schnell gelaufen ist und den Abgeordneten zu wenig Zeit ließ, um sich damit zu beschäftigen. Und Eintracht Frankfurt startet vor dem Beginn der neuen Saison der Fußball-Bundesliga ins Trainingslager. Mit dem neuen Trainer Adi Hütter geht es nach Grassau nahe des Chiemsees in Bayern. Das waren die Nachrichten. Das Wetter. Noch ist der Himmel teils stark bewölkt. Die Frühwerte liegen bei 9 bis 13 Grad. Später kommt zwischen den Wolken häufig die Sonne durch, vor allem im Süden. Die Höchstwerte dann 18 Grad im Upland bis 25 Grad an Rhein und Main. Morgen nur noch wenige Wolken und mehr Sonne bei 21 bis 28 Grad. Die weiteren Aussichten. Auch am Samstag viel Sonnenschein bis 32 Grad. Am Sonntag dann wieder mehr Wolken und teilweise Schauer, maximal 27 Grad. Die Zeit, es wird 8.05 Uhr.
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9: Mit Anna Engel am Mikrofon und mit Musik von Franz Schubert. Schönen guten Morgen.

Das Verdi-Quartett machte in dieser Stunde den musikalischen Anfang und spielte den dritten Satz aus dem Streichquartett D-Dur, Deutschverzeichnis 74 von Franz Schubert. HR2 Kultur am Donnerstagmorgen. Was haben wir vor bis 9? Wir hören gleich in unserem Hingehört, warum oder besser womit genau Goethe recht hatte. Und wir sprechen darüber, warum sich Hessen als Urlaubsort und speziell als Campingbundesland empfiehlt. Wir erfahren, wie groß die Not vieler Weinbauern in Frankreich ist. Und wir stellen Ihnen besser als nie den neuen Roman von Stefan Thome vor. Dazu später mehr und natürlich laufend jede Menge Musik, so wie zum Beispiel dieses Impromptu E-Dur von Germaine Taillefer. Es spielt der französische Pianist Nicolas Horvat.

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1: Warum in die Ferne schweifen, sieh das Gute liegt so nah. Das wusste bekanntlich schon Goethe und er sollte Recht behalten. Zwischen Rhön, Edersee, Lahntal und Vogelsberg gibt es jede Menge zu entdecken. Besonders auf vier Rädern. Und deshalb nehmen wir in unserem heutigen Hingehört unser Bundesland mal genauer unter die Lupe, um zu schauen, wie gut man hier eigentlich Urlaub machen kann. Einer, der das oft und gerne macht und sich bestens auskennt, ist mein Kollege Friso Richter. Als Moderator und Gesicht der beliebten Sendung der Camping ist er mit seinem Kameramann Luki und seinem Wohnmobil Pamela kreuz und quer durch Deutschland unterwegs, testet Campingplätze, Reisetrends und alles, was das Camperherz höher schlägen lässt. Jetzt ist er bei mir im Studio. Friso, fangen wir mal an für alle, die noch skeptisch sind und dies vielleicht sonst doch eher eben in die Ferne zieht. Warum sollten wir in Hessen campen?
2: Hessen hat einfach total viel zu bieten. Also ich sag's euch ganz ehrlich, ich bin gebürtiger Nordrhein-Westfalen.
1: Ich auch.
2: Lebe seit ein paar Jahren jetzt in Hessen und ich liebe Hessen, einfach weil die Natur so unterschiedlich ist. Wir haben tolle Berge, ich fahre auch Motorrad zum Beispiel, ich fahre gerne Hügel hoch, Hügel runter. Wir haben tolle Seen und das ist natürlich perfekt auch zum Campen. Also die Natur ist von Norden nach Süden einfach so wandelbar und außerdem ist es so, dass Hessen das zweitgünstigste Campingland, was so die Platzkosten und so weiter angeht, nach Thüringen und deswegen lohnt sich's hier besonders. Und man muss auch nicht so weit wegfahren.
1: Also das war schon ziemlich gut auf den Punkt gebracht. Warum unbedingt hier? Landschaft, Kosten ist natürlich auch immer ein Punkt. Es wird alles immer teurer, sich ins Flugzeug zu setzen, überlegen sich alle, mal abgesehen von der Umwelt, aber doch gerade auch dreimal und die Spritpreise tun ihr Übriges. Gibt es denn Plätze, die du besonders empfiehlst, besondere Ecken, vielleicht auch ein paar Geheimtipps?
2: Ich finde ehrlich gesagt, alle Plätze haben was Besonderes. Das klingt vielleicht jetzt ein bisschen pauschal, ist aber wirklich so und es hängt davon ab, was du magst. Also blödes Beispiel jetzt mal, um mal ganz kurz Hessen zu verlassen. Ich habe jetzt in Holland gedreht am Meer. Ich habe aber auch in Bayern an der Zugspitze gedreht. Und das war natürlich, das eine ist Team Meer, das andere Team Berge. Und das ist einfach beides total klasse. Also ich habe noch nie so viel Natur erlebt wie einfach in den Bergen. Und natürlich gibt es auch in Hessen, da können wir das ein bisschen zusammenklatschen. Da gibt es nämlich Berge und Seen, beides zusammen. Und da gibt es tolle Plätze, geht der See im Vogelsberg, es ist wirklich toll. Oder Wellercamp im Westerwald, das ist im Westen von Hessen, Nordwesten, ist auch ganz toll. Hessens ältester Stausee, auch toll für Familien. Da kannst du auch einfach, zum Beispiel, wenn du noch gar keinen Wohnwagen hast oder Wohnmobil, da kannst du dir einfach einen Wohnwagen mieten. Da ist sogar ein eigenes Klo, eine Dusche drin, das ist ja auch für viele Leute wichtig. Und das gibt's da alles.
1: Das wäre nämlich auch so eine Frage, aber da komme ich gleich noch drauf. Ich gehöre nämlich zu all jenen, die tatsächlich sich das Camperleben und den Campingurlaub zwar unglaublich romantisch vorstellen, die aber so gar keine Erfahrung mitbringen. Was empfiehlst du jemandem, also einer absoluten Camping-Anfängerin wie mir? Was sind so die wichtigsten Do's und Don'ts? Was gilt es zu beachten?
2: Einfach machen. Nee, wirklich, einfach machen und den meisten Leuten, also empfehle ich zwei Sachen. Erstens, mietet euch wirklich was vor Ort. Also zum Beispiel am Gedener See gibt's das. Da gibt's auch verschiedene Möglichkeiten. Also du hast da Mobile Homes, das ist für mehrere Leute, auch ein bisschen luxuriöser. Du kannst auch nur kleine Hütten mieten, aber dann hast du schon mal dieses Camping-Flair. Oder halt Wellercamp, wie ich gesagt habe, diese Mietwohnwagen, das ist auch ganz cool. Und alle Leute, die mit dem Gedanken spielen, boah, ich will mir so ein Ding kaufen, ich muss das unbedingt haben, gerne mal vorher mieten, wirklich. Also da gibt's ja ganz viele Vermieter, es gibt auch Plattformen, wo Leute das vermieten, einfach erstmal ausprobieren, weil es gibt auch so unglaublich viele Schnitte. Ne? Ich zum Beispiel, ich habe ja ein ganz altes Wohnmobil, die Pamela, 33 Jahre alt und habe ihr letztens das erste Mal im Wohnwagen übernachtet und habe festgestellt, boah, das ist ja so cool, weil es so groß ist. Ne? Also du hast viel mehr Platz und du kannst natürlich den Wohnwagen immer dort stehen lassen, wo du gerade bist und gerade wenn du jetzt zum Beispiel im Vogelsberg unterwegs bist, lässt deinen Wohnwagen da stehen und fährst dann halt mit deinem Auto irgendwie nach Schotten und guckst dir da irgendwas an. Also das ist dann ein bisschen flexibler.
1: Klingt schon ziemlich gut. Und alle, die eben nicht so wahnsinnig gerne Dusche und Klo mit anderen Menschen teilen, da gibt es dann eben auch, ich habe es gelernt, unter dem Begriff Glamping, dann die etwas luxuriösere Variante.
2: Das stimmt, ja. Die gibt es natürlich auch. Ein bisschen schönere Sachen oder Tiny-Häuser oder sowas, das gibt es natürlich auch alles. Ne? Und ich sag's dir, das Thema Klo ist bei allen das Thema überhaupt. Wenige reden drüber, aber es ist einfach das Thema. Aber ich kann euch wirklich sagen, auf den Campingplätzen, wo ich war, sind die Toiletten immer sauber gewesen und da muss man nicht so viel Angst vor haben. Es ist vielleicht ein bisschen Berührungsangst am Anfang, aber es ist gar nicht so schlimm. Und was ich echt noch sagen will, das Allerwichtigste, weil du hast mich ganz am Anfang gefragt, warum Hessen, warum nicht woanders? Es geht nicht darum, weit wegzufahren. Das ist gar nicht der Punkt, sondern es geht darum, rauszufahren. Wir haben zum Beispiel hier vor den Toren von Frankfurt, wenn du die Hanauer Landstraße rausfährst, direkt am Main Campingplatz. So, jetzt wird man sich ja denken, das ist ja direkt neben der Stadt. Nee, du bist sofort raus, du bist sofort im Urlaub, du guckst auf den Main, die Sonne scheint, du machst einen Grill an, du bist sofort im Urlaub. Du musst nicht irgendwie bis nach Österreich fahren oder sowas.
1: Und Menschen aus aller Welt triffst du im Idealfall ja auch, oder?
2: Genau,
1: also
2: ja, ja, auf jeden Fall.
1: Man kommt anders in Kontakt und trifft eben noch mal ganz anders
2: genau,
1: Leute.
2: Genau, man kommt immer in Kontakt. Ich weiß nicht, Anna, wie sieht es bei dir aus? Hast du schon gecampt?
1: Ich habe vor etwa 30 Jahren 2 Nächte mal im Zelt verbracht. Das ist tatsächlich sehr überschaubar insofern. Aber ich habe gerade gestern Abend zur Einstimmung auf unser Gespräch eine Folge Camping Check geguckt und da hat es mich doch ziemlich gepackt. Also ich glaube, ich werde das schon nochmal ausprobieren. Also so ein Mittelding halt. Vielleicht mit dem eigenen Klo. Erstmal rantasten, erstmal ausleihen, mieten. Und aber es macht auf jeden Fall Lust und ich danke dir sehr für deine Tipps und diesen Einblick. Ich habe auf jeden Fall Lust bekommen. Jetzt sind die Sommerferien dieses Jahr schon verplant. Macht aber nichts. Die nächsten kommen ja sofort und im Herbst kann man das ja auch noch
2: machen. Im Herbst auf jeden Fall.
1: Vielleicht gar nicht verkehrt, wenn es nicht ganz so heiß ist.
2: Die meisten Campingplätze haben bis Ende Oktober auf. Manche machen dann im Winter zu. Nicht alle, aber viele. Und deswegen Herbst ist nochmal super.
1: Also guter Tipp, spätestens im Herbst sich nochmal aufzumachen. Mehr Inspiration zum Thema Campen in Hessen und natürlich anderswo gibt es außerdem in der ARD Mediathek. Wir haben es schon gesagt, unter der Camping-Check von und mit Friso Richter. Ganz herzlichen Dank dir.
2: Sehr gerne und geht mal wieder campen.
1: Unbedingt. Also wir haben es gehört. Friso Richter unterstützt Goethes Ausspruch, warum in die Ferne schweifen Sie das Gute. In dem Fall Hessen liegt so nah. Und uns interessiert in dem Zusammenhang natürlich auch wieder Ihre Meinung zu unserem Hingehört-Thema. Machen Sie Urlaub in Hessen? Und wenn ja, warum? Was genau schätzen Sie ganz besonders an unserem Bundesland? Und ich bin natürlich auch sehr gespannt, ob Sie sowas wie einen Lieblingsort oder vielleicht sogar einen Geheimtipp haben, den Sie gerne mit uns teilen würden. Ich bin sehr gespannt und freue mich drauf, wenn Sie uns schreiben oder anrufen. Das geht am besten mit der folgenden Telefonnummer 069 155 2225, 069 155 2225, oder Sie schreiben uns ganz bequem eine E-Mail und das wäre dann die Adresse hr2@hr.de. hr2@hr.de. Urlaub in Hessen. Was sind die Vorzüge? Was reizt Sie? Wir haben ganz viele Facetten heute schon beleuchtet. Ich bin gespannt.

Musik von Mozart in HR2 Kultur am Morgen. Wir hörten O wie ängstlich, die Nummer 3 aus seinem Singspiel, die Entführung aus dem Serail. 8.22 Uhr ist es jetzt und das Nash-Ensemble spielt die Nummer 3 aus den 4 Stücken für Violoncello und Klavier von Max Bruch.

0: Musik von Max Bruch in H2 Kultur am Morgen, an dem wir Sie jetzt mit nach Frankreich nehmen, wo es ebenfalls viele Menschen sehr gerne hinzieht, um Urlaub zu machen und wo es zuletzt auch wieder extrem heiß war. Ein Grund dafür, warum die Waldbrandgefahr steigt, und tatsächlich hat es in den letzten Wochen in verschiedenen Regionen Frankreichs auch immer wieder gebrannt. Schon jetzt ist im Jahr 2026 mehr Fläche verbrannt als im gesamten Jahr 2025. Eine Region, die es dabei besonders hart getroffen hat, sind die östlichen Pyrenäen bei Perpignan nahe der spanischen Grenze. Die Flammen haben nicht nur viele Hektar Wald vernichtet, sondern auch zahlreiche Weinhänge. Die Winzer im Roussillon stehen deshalb vor dem Nichts, wie Julia Borutta in ihrer Reportage berichtet.
1: Durch die Windschutzscheibe wirkt es, als wäre da plötzlich ein Farbfilter in der Landschaft. Statt grün ist alles braun und schwarz. Auch der Boden. Das Feuer hat buchstäblich verbrannte Erde hinterlassen. 5000 Hektar Wald und Weinstöcke sind dahin. Die Heimat und die Lebensgrundlage von Menschen wie Jean-Louis Salis. Der 78-jährige Weinbauer steht vor seinem Haus ganz oben im 50 Einwohner zählenden Dörfchen Tarerac. Ein warmer, fester Händedruck, ein freundlicher, aber tief trauriger Blick. Salis geht voraus in die dunkle Küche. Hier hängt der Kummer schwer in der Luft.
2: Als ich nach der Evakuierung zurückgekommen bin, habe ich geweint. Und heute Morgen, als ich mich endlich überwunden habe, meine Weinhänge abzufahren, da haben es die Tränen auch wieder leicht gehabt.
1: Von 45 Hektar sind ihm nur 8 geblieben. Seit 300 Jahren ist seine Familie hier verwurzelt. Salis ringt um die Worte, schluckt schwer.
2: Wir haben den Weinanbau in unserem Herzen, im Bauch, im Kopf. Das ist unsere Leidenschaft. Man muss diesen Beruf schon sehr lieben, um jetzt nicht alles hinzuschmeißen.
1: Das Feuer hatte hier Mitte Juli leichtes Spiel. Eine Luftfeuchtigkeit von nur 8%, Temperaturen von 43 Grad und starker Wind.
2: Die Pflanzen waren wie Benzin für das Feuer, so trocken waren sie. Und was auffällt, sind diese Schneisen, wo die Flammen nicht hingekommen sind, wo es jetzt nicht schwarz verbrannt ist, sondern braun. Da hat einfach die enorme Hitze des Brandes alle Feuchtigkeit in den Pflanzen verdampfen lassen, als hätte man einen riesigen Haartrockner über die Weinhänge gestülpt.
1: Salis hat nicht die Kraft, heute noch einmal mit in die Weinhänge zu fahren. Dafür ist Alain Fabre zur Stelle. Der 55-jährige Winzer, rundes Gesicht, wettergegerbte Haut, ist gleichzeitig auch Bürgermeister des kleinen Ortes. Total verbrannt, sagt Fabre und zerbröselt die braunen Weinblätter zwischen den kräftigen Fingern. Da kommt nichts mehr. Die Rebe daneben schafft es vielleicht noch mal. Vielleicht. Wenn 50% eines Weinbergs kaputt sind, helfe nur noch rausreißen und neu pflanzen. Doch bis zu einer neuen Ernte dauert es dann mindestens 5 Jahre. Wie könnte man diese Region besser vor Feuern schützen?
3: Früher haben wir immer im Winter das Unkraut zwischen den Rebzeilen abgefackelt. Jetzt dürfen wir das nicht mehr. Vorschrift. Die Grünen wollen die Libellen, die Eidechsen und was weiß ich nicht alles schützen.
1: Wo mehr Unkraut stehen bleibt, hat das Feuer auch mehr Zündholz. Hinzu kommt, dass der massive Einbruch des Weinkonsums zu einem Rückgang des Weinanbaus geführt hat. Dabei ist ein Weinberg eigentlich ein guter Feuerwall.
3: Wenn wir mehr Bauern hier hätten, wäre der Schaden nicht so groß. Alles würde besser in Schuss gehalten, es gäbe weniger Gestrüpp, das die Flammen 10 Meter hochschlagen lässt. Das Feuer wäre einfacher zu stoppen.
1: Doch in der Region haben viele Bauern ihre Weinhänge vernichtet. Die EU zahlt dafür Prämien, um den Weinüberschuss zu reduzieren. Fabre wünscht sich Wasserrückhaltebecken. Im Winter Regen auffangen, im Sommer die Pflanzen wässern, damit sie die Hitze und mögliche Feuer besser überstehen. Doch auch um die Becken gibt es politischen Streit. Fabre lässt den Blick zum Dorf schweifen. Tarerac wurde verschont. Hier wurde er geboren, hier will er bleiben.
3: Mein Sohn will das Weingut eigentlich übernehmen. Aber jetzt fragen wir uns, was wir machen. Ist das überhaupt rentabel? Ich bin zwar versichert, aber wenn das nicht alles abdeckt, wir keine Hilfen von der Regierung oder von der EU bekommen.
1: Hilflos fühlen sie sich in Tarerac. Die Winzer wissen nicht, wie es weitergeht. Nur eines scheint gewiss, auch der nächste Sommer wird heiß und trocken.
0: Über die Not vieler französischer Weinbauern nach den Waldbränden berichtete ARD-Korrespondentin Julia Borutta.

0: Filmmusik aus dem 20. Jahrhundert von William Walton. Touch Her Soft Lips and Part hieß es hier, gespielt vom Chamber Ensemble of London. Und jetzt verlosen wir wieder tolle Karten.
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0: So klingt die Nummer 6 Réjouissance aus der Darmstädter Ouvertüre in die Dur von Georg Philipp Telemann beim Kölner Kammerorchester. H2 Kultur, 8.37 Uhr ist es. Wir kommen zu unserer Buchvorstellung und damit zu Stefan Thome. Mit seinem Roman Grenzgang wurde er über Nacht berühmt. Das merkwürdige Ritual, die alten Grenzen in Biedenkopf-Oberhessen nach über 100 Jahren alle 7 Jahre immer wieder abzulaufen, war den meisten bis dahin unbekannt. Nun kehrt Thome, der seit vielen Jahren in Taiwan lebt, zu diesem Schauspiel zurück. Besser als nie heißt der neue Roman und Ulrich Sonnenschein stellt ihn uns vor.
1: Stefan Thome liebt es, zurückzukehren. Von Taipeh in die alte Heimat Biedenkopf zu vertrauten Figuren und deren Geschichten. In seinem neuen Roman Besser als nie, der schon im Titel darauf verweist, dass man die Dinge endlich anpacken und weiterführen sollte, treffen wir alte Bekannte aus Thomes Debütroman Grenzgang wieder. Kerstin und Thomas, Kerstins Sohn Daniel, ihren Ex-Mann Jürgen und ihre Freundin Karin sowie deren Tochter Linda. 16 Jahre sind vergangen und der Grenzgang steht wieder vor der Tür, nachdem er durch die Pandemie um 2 Jahre verschoben werden musste. Aber noch etwas hat sich verändert in dem ruhigen oberhessischen Städtchen. Die alte Tradition, einen Mohren mitmarschieren zu lassen, bei dem rituellen Grenzgang, der in Wirklichkeit weiß ist und sich wie in den rassistischen Minstelshows das Gesicht schwarz schminkt, ruft Proteste hervor. Die Zeiten und damit die Sensibilitäten haben sich geändert. Doch diese Diskussion droht den Ort zu zerreißen. Und den Bürgermeister, der Jürgen inzwischen ist, ebenfalls.
2: Meines Erachtens besteht die Besonderheit des Grenzgangs, das Geheimnis seines Erfolgs, wenn Sie so wollen, in Folgendem. Er löst die herkömmliche Hierarchie ab und ersetzt sie durch eine, in der andere Kriterien bestimmen, wer das Sagen hat. Ich als Bürgermeister darf zur Eröffnung eine Rede halten, ansonsten spiele ich bei dem Fest keine Rolle. In den Gesellschaften steht der Arzt nicht über dem Maurer. Jeder kann sich zu ihrem Führer wählen lassen. Ich nenne es das urdemokratische Moment des Grenzgangs. Der letzte Moa war im bürgerlichen Beruf Briefträger. Im Komitee sitzt kein einziges Mitglied der Rotarier, verstehen Sie? Es geht nur um das Engagement für den Ort oder, wenn ich es etwas pathetischer formulieren darf, um die Liebe zur Heimat.
1: Achtsam und alle gegensätzlichen Meinungen bedenkend, gibt Jürgen der Hessenschau des HR ein Interview und scheitert auf ganzer Linie. Aus dem Zusammenhang gerissen wird er zitiert und stammelnd, als wäre er betrunken, in seiner ganzen Unfähigkeit gezeigt. Stefan Thome interessieren keine Erfolgsgeschichten. Es ist das Scheitern, das die Menschheit weiterbringt. Und so erzählt er seine Geschichte weiter, als hätte er erst gestern damit aufgehört. Denn es ist diese sprachliche Versenkung, die Wertschätzung der Wiederholung und das Umkreisen der Figuren, das auch diesen Roman wieder auszeichnet. Die persönlichen Brüche, die immer wieder zum Erliegen kommenden Reden und eine gewisse Akzeptanz, das Leben nicht bestimmen zu können. Die Geschichte eines auseinanderdriftenden Paares in seinem Roman Fliehkräfte von 2012 erzählte er 3 Jahre später unter dem Titel Gegenspiel noch einmal, wechselte aber die Perspektive. Der Sichtweise des Mannes stellte er die der Frau entgegen und das Ergebnis war erstaunlich. Denn nicht die äußeren Fakten bestimmen seine Prosa, sondern die psychologische Bestimmung, die Zwischentöne und die Erinnerungen.
2: Der Grenzgang bringt alles ins Rollen. Beim letzten Mal ist Daniel mit seiner Freundin aus Boston angereist, die völlig fassungslos war, als sie den schwarz angemalten Mann sah. Wenn Kerstin ehrlich ist, fand sie die Reaktion damals übertrieben. Es war eine andere Zeit, eine, die im Rückblick besser gewesen zu sein scheint, als sie war. Unschuldiger, obwohl dahinter nichts weiter stand als das ungetrübte Vertrauen in die eigene Ignoranz.
1: Die Geschichte des Protestes ist wahr. Auch den Beitrag in der Hessenschau hat es gegeben, aber das war für Stefan Thome nur Anlass, noch einmal zurückzukehren zu diesem einzigartigen oberhessischen Ritual. Und der Grenzgang selbst, sowie der Streit um den Mohren oder die Teilhabe von Frauen, ist nur ein wiederkehrendes Motiv, das sich durch die Handlung zieht, aber kein wirkliches Thema. Stefan Thome hat seine Helden nicht vergessen und fügt ihren Lebensgeschichten ein weiteres Kapitel hinzu, voller Schmerzen, Unglück und mitunter auch Hoffnung.
2: Wenn sie sich nicht täuscht, war es am 2. Tag des Festes. Am 1. waren sie beide einander beim Aufstieg zum Kleiberg begegnet, kurz nachdem Kerstin die letzten Zweifel an Jürgens Untreue verloren hatte. Am Abend liefen sie sich auf der Festwiese, wo sie ihren Sohn suchte, erneut über den Weg. Und es kam zu dem flüchtigen Tête-à-Tête, das ihr vor allem aus einem Grund im Gedächtnis geblieben ist, weil sie beim Verlassen der Brücke plötzlich Daniel gegenüberstand und bis heute nicht weiß, ob er etwas mitgekriegt hatte. Gesagt hat er nichts. Sie wäre auch nicht in der Lage gewesen, ihm ihr Tun zu erklären. Es war eine Unbedachtheit, zu belanglos, um sie in Worte zu fassen. Glaubst du, dass er auch nur halb so viel über dich nachdenkt, wie du über ihn?
1: Thomas' Roman ist eine umfassende Bestandsaufnahme unserer Gegenwart im Kleinen. Die einzelnen Protagonisten müssen sich den großen Fragen ebenso stellen wie den individuellen. Die rituelle Bedeutung gewisser Bräuche, eine gesellschaftliche Entwicklung, die fremde Menschen ein-, aber auch ausschließt, und nicht zuletzt die Gleichwertigkeit der Geschlechter wird hier ebenso diskutiert wie Liebe, Verzweiflung und die Hoffnung darauf, dass irgendwie doch noch alles gut wird. Denn über allem steht die Frage, was es bedeutet, wenn man, statt zu diskutieren, die Dinge nur dadurch verändert, dass man sich entzieht und die, die bleiben und sich nicht verändern wollen, zur Veränderung gezwungen werden. Denn in ihrem Kampf um Deutungshoheit verlieren sie genau diese.
2: Ich betrachte es nicht als meine Aufgabe, den Leuten Vorschriften zu machen. Eine Perspektive einzubringen, die oft zu kurz kommt. Darum geht es mir. Wie wirken solche Praktiken auf schwarze Menschen? In welcher Tradition steht das? Was ruft man damit auf? Auch wenn es mir niemand glaubt, ich unterstelle weder bösen Willen noch eine rassistische Grundhaltung. Es ist einfach so, dass sich weiße Menschen mit anderen Perspektiven schwer tun. Nicht wegen ihrer Hautfarbe, sondern weil sie in der Mehrheit sind.
1: Es geht um Veränderungsprozesse in diesem Roman, darum, etwas zu tun, anstatt es zu lassen, und das betrifft jeden Einzelnen. Sein Thema ist in erster Linie Zuwendung, Versöhnung und Akzeptanz und ein Loslassen mit Blick auf einen, wie auch immer gearteten Neubeginn. Dafür, das wird in diesem tiefgründigen Buch deutlich, ist es nie zu spät. Und wenn man auf der Suche schließlich wieder am Ausgangspunkt ankommt, ist das auch in Ordnung.
0: Eine klare Leseempfehlung von Ulrich Sonnenschein. Sie gilt dem Roman Besser als nie von Stefan Thome. Erschienen ist er im Surkamp Verlag. Die 491 Seiten kosten 28 €.

Das Kaleidoscope Chamber Collective spielte hier das Scherzo aus dem Nonet F-Moll Opus 2 von Samuel Coleridge Taylor. Darauf folgen jetzt um 8.49 Uhr, bald 10 vor 9, Les Musiciens du Louvre mit dem zweiten Satz aus der Lalessienne Suite Nummer 1 von Georges Bizet.

0: Geschichte wieder Claudia Derisweiler zusammengetragen hat. Claudia, was ist denn da zusammengekommen?
1: Also da kommen jede Menge Tipps aus allen Ecken Hessens zusammen. Gabi Wahle aus Wiesbaden sagt, meine Favoriten in Hessen sind die Rhön und der Odenwald. In der Rhön finde ich die besondere Lage in der ehemaligen innerdeutschen Grenze spannend. Wir sind oft in Thann, das damals fast von der DDR umschlossen war. Im Odenwald fahren wir gern nach Grasellenbach oder Gütersbad. Da gibt es ein kleines Freibad, das ehrenamtlich betrieben wird. Das finde ich großartig. Und von der Rhön und dem Odenwald geht es dann weiter mit den Tipps in den Vogelsberg. Frau Charpentier aus Frankfurt empfiehlt den Hohe Rootskopf als ein schönes Ziel, auch für einen Kurzausflug. Sie sagt, dort beeindruckt mich besonders der Baumwipfelpfad. Über lange Hängebrücken läuft man zwischen den Baumkronen und hat tolle Ausblicke. Wenn man dort den Blick in die Ferne schweifen lässt, kommt man fast in einen meditativen Zustand.
0: Wie schön. Und Rhön und Vogelsberg sind ja auch genau die Gegenden, in denen wir heute Morgen schon akustisch unterwegs waren. Das passt also gut. Wie ist das, Claudia? Jetzt gehört ja zu so Ausflügen, für mich zumindest auch immer die Einkehr, also Pause machen, ganz wichtig, um sich auch zu stärken. Wird das auch thematisiert?
1: Das wird auch thematisiert. Eine Hörerin schreibt, Hessen ist nicht nur ein wunderbares Reiseland, sondern es ist auch ein wunderbares Land, um verschiedene kulinarische Besonderheiten kennenzulernen. Und für sie gehört für einen Ausflug im Norden auf jeden Fall ein Stück Allewurst dazu. Und auch ein Besuch aus dem Ausland ist oft überrascht, wie viel Hessen zu bieten hat. Christine Boldorf aus Frankfurt ist auf Heimaturlaub in Bad Vöslau in Österreich. Sie sagt, Frankfurt hat weit mehr zu bieten als nur die Skyline und die neue Altstadt. Wenn mich Verwandte aus Österreich besuchen, staunen sie immer wieder darüber, wie überraschend grün und lebenswert die Stadt ist. Und besonders gut gefällt meinen Verwandten die Fahrt mit der Straßenbahnlinie 17 durch den Frankfurter Stadtwald. Die Strecke durch das viele Grün begeistert sie eigentlich jedes Mal auf Neue.
0: Auch ein guter Tipp. Sowieso Straßenbahn fahren, da sieht man immer jede Menge. Ganz herzlichen Dank, liebe Claudia, fürs Zusammentragen und ganz großen Dank natürlich an Sie alle, die Sie heute Morgen sich bei uns gemeldet und mitgemacht haben.

Melanie Mestre mit der Klaviersonate Nummer 2 in D-Moll von Manuel Espona. 8.57 Uhr ist es, 3 Minuten vor 9 bis zu einem Tipp. Nee, wir haben jetzt gar keinen Tipp, ich habe ja Karten verlost. Bis zu den Nachrichten spielt das Amsterdam Baroque Orchestra das Fragment zu einer unbekannten Kirchenkantate von Johann.

An Sebastian Bach hören Sie gleich genauer. Nach den 9 Uhr Nachrichten geht es hier natürlich weiter und dann geht es bei uns um Sucht als Thema einer Ausstellung, die aktuell in Hanau zu sehen ist. Wie das genau aussieht und wie das ankommt, dazu mehr gegen 10 nach 9 hier bei uns in HR2 Kultur.

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1: 9 Uhr. Bund will Hürden für Abschiebungen nach Afghanistan senken. USA und Saudi-Arabien schließen Atomabkommen. Waldbrände wüten weiter in Südeuropa. Das Wetter, ein Wechsel aus von Sonne und Wolken, 18 bis 25 Grad. Mein Name ist Heiko Schneider. Guten Morgen. Abschiebungen nach Afghanistan sollen in Zukunft generell leichter möglich sein. Das hat Hessens Innenminister Poseck gesagt. Zurzeit liefen schon die Vorbereitungen, damit nicht mehr nur Straftäter abgeschoben werden können. ARD-Hauptstadtkorrespondentin Christina Nagel.
2: Der hessische Innenminister verweist auf neue Vorgaben der Bundespolizei. Wurden bisher einzelne Straftäter und Gefährder abgeschoben, sollen künftig auch nicht straffällig gewordene Afghanen, die ausreisepflichtig sind, zurückgeschickt werden. Innenminister Dobrindt hat in der Vergangenheit immer wieder deutlich gemacht, dass er den Kreis derjenigen, die nach Afghanistan zurück müssen, erweitern will. Kritik an der Entscheidung, die Hürden abzusenken, kommt von Organisationen wie dem Flüchtlingsrat und Amnesty International.
1: Die US-Regierung will Saudi-Arabien dabei helfen, ein ziviles Atomprogramm aufzubauen. Die Energieminister beider Länder haben dazu in Washington ein Abkommen unterzeichnet. Die USA betonten, es sei auch vereinbart worden, dass Saudi-Arabien keine Atomwaffen herstellen dürfe. Im Parlament in Washington gibt es aber Kritik an dem Abkommen. Viele Abgeordnete verweisen auf die instabile Lage im Nahen Osten. Das alte sogenannte Heizungsgesetz der Ampelregierung ist gleich noch einmal Thema vom Bundesverfassungsgericht. Die Richter verkünden in einer Stunde ihr Urteil über die Frage, ob die Abgeordneten im Bundestag vor der Abstimmung über das Gesetz genügend Zeit hatten. Aus Karlsruhe ARD-Reporter Max Bauer.
3: Einige Tage vor der Abstimmung legte die Koalition noch einmal Änderungen zum Gesetzesentwurf vor. Damit bliebe den Abgeordneten aber zu wenig Zeit, um sich mit den komplexen Änderungen zu beschäftigen, so die Kritik des CDU-Abgeordneten Thomas Heilmann. Er klagte in Karlsruhe und verband seine Klage mit einem Eilantrag. Der Bundestag musste die abschließenden Beratungen samt Abstimmung damals verschieben. Heute entscheidet das Bundesverfassungsgericht nun in der Hauptsache grundsätzlich über die Frage, wie viel Zeit müssen Abgeordnete haben, um sorgfältig an der Gesetzgebung arbeiten zu können.
1: Evakuierungen wegen Waldbränden in Frankreich und Spanien. Bei Bordeaux mussten laut Behörden 12.000 Anwohner und Touristen in Sicherheit gebracht werden. Unter anderem wurden 6 Campingplätze geräumt. Das Feuer am Cap Ferret war gestern ausgebrochen und hatte sich schnell ausgebreitet. Mittlerweile sind 2.000 Hektar Land verbrannt. Auch südwestlich der spanischen Hauptstadt Madrid mussten mehrere Gemeinden evakuiert werden. Und auf Sizilien in Italien kämpft die Feuerwehr ebenfalls gegen Waldbrände. Ende Juni hatte die Stadt Frankfurt ein Zeltlager für Obdachlose aufgebaut. In den nächsten Wochen sollen die Zelte wieder abgebaut werden. Wie das Sozialdezernat mitgeteilt hat, sollen die Menschen in 4 festen Unterkünften Notschlafmöglichkeiten bekommen. Hintergrund: Die Stadt hatte die Notunterkunft in der U-Bahn-Station Eschenheimer Tor kurzfristig geschlossen. Grund dafür ist ein mangelhafter Brandschutz. Lieber Ausbildung als Studium. So sieht die Entscheidung vieler junger Menschen nach ihrem Schulabschluss aus. Das zeigt eine Studie der Bertelsmann Stiftung. ARD-Reporterin Julia Thies.
4: Rund 90% der Befragten sehen die Ausbildung als gute Basis für die Karriere. Etwa ein Drittel der Schüler will nach dem Abschluss eine Ausbildung machen. Trotzdem bleiben viele Ausbildungsplätze frei. Dafür nennt die Studie mehrere Gründe. Betriebe und Bewerber sind oft nicht in derselben Region oder die Wünsche passen fachlich nicht zusammen. Außerdem seien in Auswahlverfahren zu oft die Schulnoten wichtiger als die Motivation und praktische Fähigkeiten.
1: Das waren die Nachrichten. Das Wetter. Noch ist der Himmel teils stark bewölkt. Später zeigt sich immer öfter die Sonne. Die Höchstwerte dann 18 Grad im Upland bis 25 Grad an Rhein und Main. Morgen nur noch wenige Wolken und mehr Sonne bei 21 bis 28 Grad. Die weiteren Aussichten: Auch am Samstag viel Sonnenschein bis 32 Grad. Am Sonntag dann wieder mehr Wolken und teilweise Schauer, maximal 27 Grad. Die Zeit 9.04 Uhr.
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5: Dazu begrüßen Sie Anna Engel und Charlie Chaplin. Schönen guten Morgen.

Noch dürften Sie vermutlich hoffentlich eher beim Frühstück sitzen. Lunchtime aus dem Film Modern Times von und mit Charlie Chaplin passt aber zum Glück um jede Uhrzeit auch und gerade in HR2 Kultur um 9:07. Was haben wir vor bis 10? Wir nehmen Sie mit in eine besondere Ausstellung in Hanau und wir setzen unsere Lesung aus Siegfried Lenz' Deutschstunde fort. Schon jetzt gibt's Musik von Frédéric Chopin.

0: Yundi Lee spielte hier die Nocturne des Dur Nummer 2 von Frédéric Chopin in H2 Kultur. Fotos können Geschichten erzählen, die mit Worten nur schwer zu beschreiben sind. Genau darauf setzt jetzt auch eine neue Ausstellung der Diakonie im Hanauer Rathaus. Sie zeigt Bilder, die auf den ersten Blick alltäglich wirken, und erzählt die Geschichten von Menschen mit Suchterkrankungen. Ihr Ziel: Vorurteile abbauen und den Blick auf die Menschen hinter der Krankheit lenken. Marcel Ronge nimmt uns mit in die Ausstellung.
1: Weggeworfene Zigaretten am Bahnhof, ein Klinikzimmer, ein unscheinbarer Kellerraum mit einer Werkbank darin. Auf den ersten Blick wirken die Fotos im Hanauer Rathaus fast alltäglich. Erst die Zitate daneben machen klar, hier geht es nicht um Gegenstände, sondern um Menschen und ihre Lebensgeschichten. Hanna Pfister ist Sozialarbeiterin bei der Diakonie.
2: Wir wollten keine Diagnosen zeigen, sondern wir wollten wirklich zeigen, was bewegt die Menschen, was ist der Alltag der Menschen, die wir beraten, und haben versucht, so ein bisschen eine Plattform zu schaffen. Wir wollten es für die Öffentlichkeit zugänglich machen, weil wir das Gefühl haben, dass Suchtabhängigkeit häufig noch so tabuisiert ist, irgendwie häufig hinter verschlossenen Türen stattfindet, und eigentlich ist es Teil unserer Gesellschaft, und das versuchen wir mit der Ausstellung deutlich zu machen.
1: Für Fotograf David Mergenthal beginnt jede Aufnahme deshalb nicht mit dem Blick durch die Kamera, sondern mit einem Gespräch. Er hat sich die Geschichten der Betroffenen erzählen lassen, sie an wichtige Orte begleitet und daraus Bilder entstehen lassen.
3: Ziel ist es, die Geschichten der Drogenabhängigen näher an die Menschen zu bringen, dass diese Leute auch einfach Menschen sind, die halt eine Krankheit haben und zu wenig in der Gesellschaft abgebildet werden.
1: Besonders eindrücklich ist ein Bild mit einer Wodkaflasche in einem leeren Einkaufswagen. Daneben steht nur ein Satz.
2: Ich habe die Zeit in Wodka gezählt und nicht mehr in Stunden.
1: Für Sozialarbeiterin Hanna Pfister steckt darin die ganze Tragik einer Suchterkrankung.
2: Das ist tatsächlich von einem Klienten von mir entstanden. Und das, finde ich, zeigt einfach, dass der Konsum irgendwann kein Spaßfaktor mehr ist, sondern dass man einfach konsumieren muss, um weiter zu leben, um nicht entzügig zu werden. Und dass sich einfach der ganze Tag nur noch nach dem Konsum richtet.
1: Viele der Betroffenen mussten offenbar nicht lange überlegen, ob sie ihre Geschichten überhaupt öffentlich erzählen wollen.
2: Tatsächlich haben sich, ich kann jetzt nur von meinen KlientInnen sprechen, die haben sich total gefreut, dass sich endlich mal für sie interessiert wird. Dass sie endlich mal die Möglichkeit haben, ihre Lebensrealitäten zu zeigen, dass ihnen zugehört wird. Und dass sie nicht als Störfaktor in der Gesellschaft wahrgenommen werden, sondern das Interesse an ihnen besteht.
1: Denn genau das möchte die Ausstellung erreichen. Den Blick verändern. Auch wenn Suchterkrankungen in Hanau oft weniger sichtbar sind als in anderen Großstädten, verschwinden sie dadurch nicht, sagt auch die Geschäftsleiterin der Diakonie, Ute Engel.
4: Also die Situation in Hanau ist bei weitem nicht so sichtbar und nicht so besorgniserregend wie in Frankfurt oder in Köln. Aber wenn man sich die Ausstellung anschaut, dann sieht man, dass es sie eben gibt, die Szene. Und dass es sie gibt, die Süchtigen. Und dass es sie gibt, die Leute, die Beratung brauchen. Und man muss es ein bisschen ins Bewusstsein heben, dass Hanau eben auch etwas braucht oder dass da Leute gibt, die etwas brauchen.
1: Wer durch die Ausstellung geht, wird deshalb nicht mit Schockbildern konfrontiert, sondern mit mehr oder weniger normalen Orten. Einem Keller, einer Zigarette auf dem Boden oder auch einer Spritze im Gebüsch im Park. Dinge, die jeder schon mal gesehen haben könnte.
3: Gut wäre, wenn die Leute dann rausgehen und merken, dass die Menschen, die hier ihre Geschichte erzählt haben, auch nur Menschen wie man selbst ist, die eine Krankheit haben, die behandelt werden muss.
1: Sagt der Fotograf. Die Ausstellung Zwischen Rausch und Realität im Hanauer Rathaus läuft noch bis zum 9. August.

Von Johann Christian Bach, dem jüngsten Sohn von Johann Sebastian, stammt die gehörte Sinfonie in G-Moll Nummer 6. Das Kammerorchester Karl Philipp Emanuel Bach wiederum spielte hier den dritten Satz daraus. Darauf folgt bei uns Musik von Beuys. William Beuys. Das Collegium Musicum 90 spielt den vierten Satz aus der dritten Triosonate in A-Dur.

0: William Boyce in HR2 Kultur am Morgen. Und wer ist heute unser Gast im Doppelkopf? Es ist Rainer Mühlhoff. Er ist Professor für Ethik und kritische Theorie der künstlichen Intelligenz. Wenn die Tech-Giganten aus dem Silicon Valley über KI, also über künstliche Intelligenz reden, dann geizen sie nicht mit Superlativen. Künstliche Intelligenz wird als die Lösung aller Menschheitsprobleme angepriesen. Rainer Mühlhoff sieht das kritisch.
1: Jetzt ist es aber bei KI-Technologie so, dass mit diesem Begriff künstliche Intelligenz nochmal eine ganz besondere, sagen wir mal, Zauberwirkung oder so etwas in der Art verbunden ist. Seitdem man die pauschal unter KI, also künstlicher Intelligenz, subsumiert, hat dieses ganze Feld, diese ganzen Technologien eine unheimliche symbolische Aufwertung erfahren. Nämlich, weil sie suggerieren, so etwas Urmenschliches oder also wesentlich in der Mitte des menschlichen Selbstbildnisses in westlichen Gesellschaft stehendes wie Intelligenz mechanisieren zu können. Das wird plötzlich mechanisch nachgeahmt und das hat eine unheimliche psychologische Wirkung. Das ist ein quasi mythologisches Versprechen, was dann irgendwie so ein Energieknäuel bildet, an das man sehr viele Versprechungen anknüpfen kann, die dann zu großen Investmentdynamiken an den Aktienmärkten und Kapitalmärkten führen, zu einer massiven Beeinflussung der Politik, die darauf setzen soll und ja letztlich auch von uns allen als User.
0: Rainer Mühlhoff erklärt und erläutert, warum hinter den Erzählungen der KI nicht nur handfeste ökonomische Interessen stehen, sondern auch gefährliche Ideologien, die wenig mit Demokratie und Wohlstand für alle zu tun haben. Warum wir es am Ende sogar mit faschistoiden Tendenzen zu tun haben und wie sich die EU und jeder Einzelne dagegen wehren kann, davon spricht er im Doppelkopf. Ausführlich zu hören heute nach den 12 Uhr Nachrichten hier bei uns in HR2 Kultur und natürlich jederzeit in ARD Sounds.

Die Pavane aus den alten niederländischen Tänzen von Julius Röntgen spielte hier die NDR Radio Philharmonie. 9.27 Uhr ist es, bevor wir gleich, das heißt in 3 Minuten um 9:30 unsere Lesung aus Lenz Deutschstunde fortsetzen, lauschen wir dem dritten Satz Polacca aus dem 2. Flötenkonzert von Franz Danzi. Annie Laflamme spielt hier im Hintergrund auf der Traversflöte.

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1: Und in der fahren wir jetzt fort mit Siegfried Lenz Autorenlesung von Deutschstunde. Heute die 19. von 40 Folgen. Der junge Siggi hat zahlreiche Geheimverstecke, von denen aus er alle Vorgänge auf der Insel beobachtet. Eines Tages sieht er, wie Dr. Busbeck weitere Bilder in der Strandhütte des Malers verstecken will. Siggi ist sofort bereit zu helfen. Dann beobachtet er, wie der Maler zusammen mit Siggis Schwester Hilke aus der alten Mühle kommt. Was haben die beiden dort gemacht? Siegfried Lenz liest weiter.
2: Überraschend, jedenfalls für mich überraschend, ließ der Maler ihre Hände los. Nein, er warf sie sozusagen nach unten weg, wandte sich um und trottete, nein, segelte in Richtung Blekenwarf, vorn übergelegt mit gewelltem Mantel. Und Hilke, die sprang auf einmal. Die konnte mit der Schnittwunde im Fuß raumgreifende Sätze machen. Die wandte sich im Sprung um und winkte, oft muss ich sagen, und nutzlos, denn der Maler sah sich kein einziges Mal um und winkte kein einziges Mal zurück. Plötzlich blieb Hilke stehen, dachte nach, so eindeutig und erkennbar, wie der Polizeiposten Ruckbill nachdachte, und drehte sich auf einmal um und hinkte. Jetzt hinkte sie zur Mühle zurück, wo sie nur kurz verschwand und mit dem Korb unterm Arm wieder auftauchte und sich sofort wieder, mir nichts, dir nichts, in unvermuteter Sprungfreude auf Ruckbill zubewegte. Auch das Winken vergaß sie nicht. An der Schleuse winkte sie zum letzten Mal, mechanisch, einfach nur in die Luft. Dann sprang sie auf den Ziegelweg und hier erinnerte sie sich prompt, dass sie eine Schnittwunde im Fuß hatte und deshalb gezwungen war zu hinken. Sie entdeckte mich am Fenster, drohte zu mir hinauf. Sie stieg lächelnd die Treppen hinauf, warf das Haar zurück, bevor sie ins Haus trat. Da war ich schon an der Tür auf Horchposten. Hilke holte keinen Teller aus dem Küchenschrank, also hatte sie keinen Appetit. Hilke ging in die Speisekammer, also überließ sie es meinem Vater, die Fische zu schlachten, auszunehmen und zu salzen. Sie hatte es sehr eilig, die Küche zu verlassen. Zu Nacht verabschiedete sich aber noch nicht. Als ich hörte, dass sie zu mir heraufkam, flitzte ich zum Tisch, beugte mich über den Untergang des Panzerkreuzers Graf Spee. So erwartete ich sie. Gewonnen? Fragte sie beim Eintritt. Und ich, der Kahn ist im Eimer. Sie kam trotz der Wunde lautlos heran, legte ihm einen Arm um die Schulter und rieb, sich über das Geschehen in der La Plata-Mündung beugend, mit ausgestrecktem Zeigefinger meinen Hals. Wie viel weiß er, wird sie gedacht haben, und wie viel weiß er nicht. Kann auch sein, dass sie dachte, sei vorsichtshalber gut zu ihm, kann ja nicht schaden, für alle Fälle. Nach den Schneckenhäusern fragte sie nicht. Also, sie machte sich an meinem Hals zu schaffen, streichelte meinen Hinterkopf, legte mir ihr Kinn auf die Schulter, was versonnen wirken sollte, aber es nicht tat, da der Spiegel mir ihre schräg peilenden Augen dazu lieferte. Der Widerspruch war auf den ersten Blick zu erkennen. »Du rätst nicht, was ich jetzt möchte«, sagte sie. »Was denn?« »Rauchen.« »Rauchen?« »Ich möchte einmal rauchen«, sagte sie. »Wir können ja gleich danach lüften. Mutter merkt es bestimmt nicht.« Meine Schwester zog, ich weiß nicht mehr woher, einer dieser schmalen Viererpackungen raus und legte sie auf die Seekarte nördlich von den Azoren. Ich schüttelte den Kopf und schob die Zigaretten zu ihr hinüber. Doch Hilke hatte schon abwehrbereit ihre Hände erhoben, zwang mich, die Zigaretten zu behalten, und ich zog sie zurück und steckte mir eine an. Auch sie steckte sich eine an, nachdem sie nochmal zur Tür gegangen war und nach unten gelauscht hatte. Wir setzten uns auf mein Bett und rauchten. Wir rauchten hastig zuerst, achteten mehr auf unsere Glimmstängel als auf das weißblaue Gewölk, bis wir damit anfingen, uns den Rauch ins Gesicht zu blasen. Und nun ließ sich allerhand entdecken. Seekühe zum Beispiel und flockige Schafe und Baumkronen, der rollende, wehende, sich nur langsam auflösende Rauch, den wir aus unseren Mündern ausstießen, mischte sich, floss und wälzte sich ineinander. Und zwischen Hilke und mir stiegen weißblaue Hirsche auf und fliegende Bojen und immer wieder Schafe. Auch ein Gesicht entstand da, ein entrücktes, aber unberechenbares Rauchgesicht, für das ich damals vergeblich nach einer Ähnlichkeit suchte. Bäume machten wir Schleppkähne. Mir gelang es, aus dem Zusammenprall unserer Rauchsäulen einen Dreimaster in Fahrt entstehen zu lassen. Es war da schon was gefällig, als wir auf unseren Betten saßen und rauchten. Wir husteten nicht, nur als ich das Fenster öffnete und mit einem Strumpf, den ich als Ventilator über meinem Kopf schwang, den Qualm hinauswirbelte, ging Hilke zur Toilette und übergab sich. Sie kam bald wieder, setzte sich, wischte sich mit dem Handrücken über den Mund und zog aufmerksam einen Speichelfaden in die Länge, bis er riss. Ich warf die Kippen hinaus, schloss das Fenster und war nicht wenig erstaunt, als meine Schwester grinste. »Warum grinst du?«, fragte ich. »Ach, Sigi«, sagte sie, »was schätzt du, was die mit uns machen, wenn sie das herauskriegen?« »Blutwurst«, fragte ich. »Thüringer Hack«, sagte sie und sagte auch, »heute hast du nichts erlebt, hörst du? Zu heute fällt dir nichts ein.« Sie streckte sich auf meinem Bett aus und drehte sich auf den Bauch, entspannte ihr ohnehin verschlafenes Fleisch. Ich ließ sie ein paar Mal ruhig durchatmen, gönnte ihr, dass sie sich in meiner Kuhle entspannte, doch als sie einzuschlafen drohte, fragte ich, »und in der Mühle? Was habt ihr in der Mühle gemacht?« Sie schien die Frage nicht verstanden zu haben. Ich wollte schon schärfer nachfassen, als in ihrer Wirbelsäule, ich möchte mal sagen, ein Kurzschluss entstand. Da knisterte, da sprühte und zuckte etwas in ihr. Sie schnellte hoch, bog sich, warf sich mir entgegen und ihr Gesicht spiegelte Angst und Wut zugleich wieder. »Behalt das für dich«, sagte sie, mich zu beobachten durch das Fernglas. »Nichts«, sagte sie, wieder etwas zu laut, »nichts war in der Mühle. Hast du mich verstanden?« Wir trafen uns da, wie man sich trifft. »Oben«, fragte ich. Und als sie mich darauf verständnislos ansah, war ich zufrieden und beruhigte sie. Von mir aus, ich habe nichts gesehen. Meine Schwester brach erleichtert auf meinem Bett zusammen, schmiegte ihr Gesicht in die Kissen und machte den komischen Versuch, die ganze Matratze zu umarmen. Ich stellte sie mir tot vor und begann, sie mir genauer anzusehen, die schwere Halskette aus polierten, naturfarbenen Holzwürfeln, die merkwürdigen Salzfässer am Schlüsselbein, die fiebrig aufgeraute und faltige Haut überm Ellenbogenknochen. Gegen ihre Hände war nichts einzuwenden, die kamen mir normal vor. Aber ihr Ohransatz, der wirkte ziemlich zerknittert. Desgleichen erschien mir ihre Wirbelsäule reichlich lang. Ich berührte sie einmal dort, wo der Büstenhalter ins Rückenfleisch schnitt, mehr unternahm ich nicht, obwohl ich gern die einzelnen Wirbeln abgezählt und auf ihre Tonlage abgeklopft hätte. Dabei fiel mir Adi ein, der geduldige Akkordeonspieler. Behutsam schubste ich meine Schwester zur Seite. Sie gehorchte quengelnd. Sie wälzte ihre warme Masse aus der Kuhle, um mir Platz zu machen. Alles ging mir zu langsam, zu schlaftrunken. Schließlich war es mein Bett. »Wenn du nicht Platz machen willst, dann hau ab«, sagte ich und streckte mich neben mir aus und fühlte unverhofft ein zunehmendes Schwindelgefühl. Fliegende Seekühe und Bojen und Schafe begannen sich um mich zu drehen und wiederholten immer denselben Abzählvers. Ich klammerte mich an Hilke, schlug nach den flottigen Schafen und hörte meinen Namen. Leise, von sehr weit her, rief mich jemand. Da war es wieder. »Sigi, komm runter! Sigi!« Hilke drückte sich empor. Sie sah benommen aus. Und so, wie sie kopfhängerisch dahockte, mit diesem hängenden Haar, das ihr Gesicht verdeckte, glich sie einem Mopf. »Vater«, sagte sie, »er ruft dich, er ist zurück.« Und im gleichen Augenblick hörte ich ihn unten, »wird's bald, Sigi?« Da es mir nicht ratsam erschien, den in dieser Zeit ziemlich gereizten Mann durch die zögernde Befolgung seiner Befehle noch mehr zu reizen, stand ich auf, ließ mir von Hilke dabei helfen, mein Gleichgewicht wiederzufinden, ließ mich von ihr zur Tür und sogar zur Treppe führen. Er rief schon wieder, »soll ich dich holen, Sigi?« Da war Dringlichkeit in seiner Stimme, aber kein Zorn, wie ich feststellte, und ich rief zurück, »bin schon unterwegs« und stapfte die Treppe hinunter direkt auf ihn zu. Er stand da und erwartete mich mit leichtem Missvergnügen im Mundwinkel, hatte schon eine Hand nach mir ausgestreckt. Von der letzten Stufe riss er mich herab, riss mich seiner sattsam bekannten Art entsprechend, gleich weiter über den Flur zu seinem handtuchschmalen Büro. Schon wieder was Offizielles. Erträglich war jetzt das Schwindelgefühl. Nichts umkreiste, umflog mich mehr. Ich fühlte mich imstande, auf einer Dielenritze geradeaus gehen zu können, falls das jemand von mir verlangte. Wollte er etwa das von mir? Mein Vater zerrte mich zum Schreibtisch, sah mich zu meinem Erstaunen lange belobigend an. Außerdem hielt er es für angebracht, mir anerkennend auf die Schulter zu schlagen. Da war ich alarmiert. Als er dann noch sagte, gut gemacht, Sigi, gut aufgepasst, da begann ich zu zappeln, versuchte die Krabben loszuwerden, die ein aufflammender Verdacht mir über den Rücken schickte. Es gelang mir nicht, ruhig vor ihm stehen zu bleiben. Ich drehte mich zur Seite, beugte mich nach vorn, um durch das Dreieck, das sein angewinkelter Arm an der Hüfte bildete, auf den Schreibtisch sehen zu können. Wirklich gut gemacht, sagte mein Vater, und ich schnell und wohl auch ängstlich, was? Was ist gut? Er trat einen Schritt zum Fenster, gab den Blick auf den Schreibtisch frei, deutete sogar zu allem Überfluss auf den Schreibtisch. Siehst du? Natürlich, sah ich. Er brauchte mir es gar nicht zu sagen, was da braungrüne, fettig schimmernde Ölpapier verbarg. Von mir aus brauchte kein einziges Wort mehr gesprochen zu werden. In der Hütte, sagte er, auf der Halbinsel, wie du gemeint hast, unter den Dielen. Ich ging an den Schreibtisch, strich über das Ölpapier, es war kühl und glatt, und ich nahm die Mappen bei der Hände und wog sie spaßeshalber. Mit dem Stemmeisen habe ich die Dielen abgehoben, so ein Eisen lag darum, sagte mein Vater. Niemand, fragte ich. Und niemand war da? Nichts zu sehen. Auch nicht Dr. Bußbeck, auch nicht Bußbeck. Und das Versteck war es frisch? Was heißt hier frisch, sagte er. Der Vogel war am Nest und das soll ja wohl die Hauptsache sein. Er nahm mir die Mappe aus den Händen, legte sie auf den Schreibtisch, deutete mit dem Zeigefinger darauf und befahl mir, die Mappe zu öffnen. Ich druckste, wollte und wollte nicht. Fang an, sagte er. Hast mir gut geholfen. Dafür darfst du jetzt dabei sein und aufmachen. Schon hielt er mir das aufgeklappte Messer mit dem schwarzen Horn beschlagen, senkte es auf die gewachste Schnur hinab. Ich versuchte erst gar nicht, die Schnur aufzuknoten und Heil für mich zu gewinnen. Ich setzte das Messer an, ruckte, die Schnur riss mit einem Knall. Und jetzt das Papier, sagte er, das schöne Ölpapier. Ich faltete umständlich das Ölpapier auseinander, legte die Mappe frei, las in Skriptolschrift unsichtbare Bilder. Nun mach schon auf, sagte mein Vater. Woll mal sehen, was er sich da geleistet hat. Er zündete sich eine Pfeife an, setzte einen Fuß auf den Schreibtischstuhl, setzte einen Ellenbogen auf das Knie, bezog also regelrecht kleine Ruhestellung der Polizeiposten für die Bilderschau. Ich dachte an Dr. Bußbeck, an unsere Begegnung in der Hütte und an seine, wie mir schien, unzureichende Erklärung der unsichtbaren Bilder. Das, worauf es ankommt, hatte er gesagt, das ist unsichtbar. Aber worauf kommt es an? Los, sagte mein Vater, nun fang schon an. Was soll ich nun an den unsichtbaren Bildern beschreiben, von denen Max Ludwig Nansen gesagt hatte, sie enthielten alles, was er mitzuteilen hatte über die Zeit. Da sei von allen Dingen bekenntnishaft die Rede, von denen er erfahren habe im Laufe seines Lebens. Was hatten diese Dinge ihm eingetragen zuletzt und wie hatte er sie beim Innehalten, bei Kummer und Licht dargestellt? Wie soll man sie wiedergeben und wie ansehen, seine unsichtbaren Bilder? Schon bei Sichtbaren genügt nicht guter Wille allein. Seine Augen haben geprüft, was zu prüfen war. Seine Hand hat weggelassen, was wegzulassen war. Und mit allem, denke ich, hat er doch etwas gemeint. Mein Vater wippte mit dem Fuß, mach schon. Er knuffte mich auffordernd, er schnalzte mit der Zunge, mach schon. Und ich hob in einem von ihm bestimmten Rhythmus Blatt für Blatt ab, legte auf seine knappen Handzeichen Blatt für Blatt wieder um. Ich kann nicht sagen, was ihn veranlasste, die Pausen ungleich zu bemessen. Da war ja nur, wie es hieß, das Nötigste erkennbar. Meinetwegen ein Siebtel. Der Rest, und man wird auch wohl feststellen müssen, der sehr erhebliche Rest blieb unsichtbar. Erfand er sich vielleicht was? genügten ihm die Anzeichen, Hinweise, die Pfeilspitzen, wie Dr. Bußbeck gesagt hatte, um das Verschwiegene aufzustöbern und dingfest zu machen? Half ihm womöglich sein zweites Gesicht, die leeren Räume zu füllen? War auch das Weglassen nicht sicher vor ihm? Ich sah nur, was ich sah, wollte und will nichts anderes sehen. Ein Schaufelrad sah ich, sah, wie es das Wasser walkte und sich rauschend drehte. Das Wasser eines schwarzen Stroms ohne Begrenzung, ohne Himmel darüber. Nun riskier einmal herauszufinden, was nicht zu sehen ist. Ein anderes Bild zeigte nur dies, die Augen eines alten Mannes. Keine sinnierende Freundlichkeit, keine Bereitschaft zu antworten. Die Augen ließen ein irritierendes Gegenüber annehmen, mit dem es keine Übereinstimmung gibt. Etwas wird erwartet von diesem unsichtbaren Gegenüber. Es kann alles Mögliche sein, nur kein Entgegenkommen. Oder eine Sonnenblume als Halbfigur, schlapp herunterhängende, erdgraue Fruchtscheibe, blattloser, gekrümmter Stiel, die gelben, zerwehten, aber immer noch leuchtenden Sonnenringe. Das wäre leicht mit Herbst oder Dämmerstunde in Verbindung zu bringen, wenn der Maler nicht 5/6 des Blattes offen gelassen hätte. Oder der Baum. Nein, nicht ein Baum, sondern nur groß die Stelle des Stamms, wo sich nach dem Okulieren die Rinde aufgeworfen hatte. Ein warnendes Licht fiel auf diese Stelle. Ich erinnere mich an unterschiedliche Brauntöne. Da könnte man ohne weiteres eine Geschichte erzählen über das, was unterdrückt wurde. Mein Vater wurde nicht ungeduldig, trieb mich nicht zu eilern. Er sprach nicht, ließ auch nicht einmal durch eine Geste oder durch den Ausdruck seines Gesichts vermuten, was die unsichtbaren Bilder in ihm hervorriefen. Also das nächste Blatt, die geschnitzte norddeutsche Stuhllehne, mehr Kreuze als Stern, derbe Rosen und durchbrochene Halbringe und immer wieder Bekrönungen. Alles war bekrönt, insgeheim wohl auch der norddeutsche Arsch, der hier herumsaß. Oder der Rock, anscheinend ein zerschlissener Uniformrock, der an einem Nagel hing. Da waren Löcher und Flecke und Triangel zu besehen. Oder umgekehrt, die Löcher und Triangel guckten den Betrachter an. Der Rock entpuppte sich unwillkürlich als Zeuge. Er war irgendeines Mannes Geheimnis. Dies Loch, eine Kugel auf der Flucht. Dieser Riss, gewöhnlicher Stacheldraht. War das Weglassen noch mehr wert? Oder der fliegende Fisch, durchsichtig, schön gekrümmt wie ein Peitschenende? Oder der trigonometrische Punkt, ein dreieckiges Holzgerüst, mit dem die Ebene sich nicht abfindet? Oder die in den Himmel eingeschlagenen altmodischen Stockanker, deren rostige Ketten von einem Wind bewegt zur Erde hinabpendeln? Oder der Schwalbensturz, zwei brennende Pfeile, die sich ihr Ziel suchen, ihr Ziel gefunden haben. Oder der explodierende Heuhaufen, dem ein Sturm Bewegung macht, den er vor sich hertreibt zu vermutbaren Gehöften. Oder die Spuren im Schnee, schwarz und ohne Herkunft. Da bliebe jeder stehen. Oder die zersprungenen Wasserkrüge, die mit einer Schnur aneinander gefesselt sind. Oder der zurückgeworfene Kopf einer Frau, ihr Mund, der sich zu einem Schrei öffnet, den niemand hören wird. Oder die gebogenen Schatten von den Wanden eines zerschlagenen Kutters, den man sich als gestrandet denken kann. Oder die aus einem Sonnenrund hängenden Seile, aus denen sich so viel knüpfen lässt. Und ich kann auch nicht die blauen Zaunlatten vergessen. 5 oder sogar nur 3 Latten mit den nötigen Querleisten. Es gibt kein dahinter und davor, keine Leute, bisschen olivfarbenen Hintergrund. Auf diesem Hintergrund gibt es ein kleines rotes Leuchten. Dies Blatt. Ich hatte gerade das Blatt mit den blauen Zaunlatten abgehoben, über das sich, wie über alle anderen Blätter, nur zum geringen Teil etwas sagen ließ, als mein Vater mich blitzschnell am Handgelenk packte, mich zu sich heranzog und sagte, warum zitterst du so? In deinem Alter hat man nichts zum Zittern. Ich weiß nicht, sagte ich, dass ich zittere, merke ich nicht. Wenn das mal nicht von diesen Bildern kommt, sagte mein Vater. Er zog den Fuß vom Stuhl, wandte sich gegen das Fenster. Er sagte, das nennt sich nun Bilder. Sowas soll einer hängen haben und sich das ansehen den ganzen Tag. Unsichtbare Bilder, dass ich nicht lache. Skeptisch, vorwurfsvoll, nicht mit Triumph, sondern mit wachsender Enttäuschung, musterte er die Mappe auf dem Schreibtisch. Da entstand ein Verdacht auf seinem Gesicht. Ein gewisser Argwohn zeigte sich da, den mein Vater mehrmals hin und her durch sein Büro trug und nachdem er lange genug die Fotografien an der Wand angestarrt, sich bei ihnen offenbar Rat und Bestätigung verschafft hatte, legte er dünnen Spott auf, winkte mich heran, ließ mir seinen alleswissenden Zeigefinger entgegenwachsen und sagte, da fallen wir nicht drauf rein, wir nicht, Sigi. Ich bot ihm meine Überraschung an, behielt dabei den Zeigefinger scharf im Auge. Reinlegen, sagte mein Vater, mit diesem Zeug hier wollte er mich doch nur reinlegen. Ich kenne doch sonst seine Bilder. Diese Sachen hier, das soll Futter sein, mit dem man mich ablenken will. Sieht man doch, zugespielt, weiter nix. Mit heftigen Bewegungen schlug er die Mappe ins Ölpapier, öffnete eine Schublade des Schreibtisches und ließ die Blätter verschwinden. Wenn er jetzt denkt, dass ich mich zufrieden gebe, dann hat er sich geirrt, sagte mein Vater. Jetzt erst recht, nachdem er sowas hat mit mir anstellen wollen. Er sollte doch nu wissen, was man mit einem aus Glyserup machen kann und was nicht. Das Zeug reicht nicht mal aus, dass ich es nach Husum weiterleite. Die werden da nur den Kopf schütteln. Soll ich's zurückbringen, fragte ich. Hier nimmt's keinen Platz weg, sagte er. Es kann ruhig alles da im Schreibtisch liegen. Aber warum zitterst du? Du hörst ja nicht auf zu zittern. Ist was?
1: Siegfried Lenz las die 19. von 40 Folgen seines Romans Deutschstunde. Der Autor las 1995 vor Live-Publikum hier bei uns im Hessischen Rundfunk. Wir wiederholen die heutige Folge um 14.30 Uhr. Morgen geht's dann an dieser Stelle weiter. Und wie immer begleiten wir die Lesung auch in ARD Sounds.

0: Das war The Sound of the Mountains aus dem Film Heidi. Das war und ist der Sound von HR2 Kultur am Donnerstagmorgen. Hier übernimmt gleich mein Kollege Bastian Korff im Studio nebenan. Schönen guten Morgen.
1: Guten Morgen.
0: Was erwartet uns denn bei dir heute Vormittag im Programm?
1: Ja, eben warst du noch auf den Bergen mit Heidi. Mhm. Jetzt lade ich dich ein, mit mir in den Abgrund zu schauen. Oh. Hast du Lust?
0: Ja.
1: In den mythisch-mystischen Abgrund.
0: Solange es akustisch bleibt, ja.
1: Ah, auch, ja, aber es geht auch wirklich hinab. Und zwar schauen wir in den Orchestergraben im Bayreuther Festspielhaus. Mhm. Der ist ja gedeckelt und es geht wirklich tief bergab oder hinunter. Und wer da unter anderem spielt, ist Sebastian Wittibert. Den kennen wir aus dem HR-Sinfonieorchester. Immer ganz fein gekleidet natürlich, wenn sie im Sendesaal auftreten oder im großen Saal der Alten Oper. Wie kleidet man sich denn im Orchestergraben, wenn man gar nicht gesehen wird und wenn es da extrem heiß ist? Das werde ich ihn gleich fragen. Am Samstag geht es ja wieder los mit den Festspielen, beziehungsweise jetzt am Wochenende. Ich bin sehr gespannt, was da alles passiert, wenn man eben nichts sieht. Und Musik haben wir natürlich auch. Wagner ist angesagt, haben wir aber auch gleich noch Musik von Pierre Provo, dem Kirchenorganisten aus Altona aus dem 18. Jahrhundert. Auch ganz tolle Musiksonate für Altblockflöte, Violine und Basso Continuo. Also vieles, worauf man sich freuen kann.
0: Klingt nach einer super Mischung und auf das Gespräch bin ich besonders gespannt und diesen Blick durchs Schlüsselloch in den Orchestergraben. Ganz herzlichen Dank, Bastian, und eine schöne Sendung. Mein Name ist Anna Engel. Ich sage danke fürs Zuhören bis hierhin. Tschüss und bis bald.

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1: 10 Uhr. Abschiebungen nach Afghanistan sollen künftig leichter möglich sein. Urteil des Verfassungsgerichts erwartet zu Zeitplan bei Ampelheizungsgesetz. Houthi-Rebellen attackieren Schiff im Roten Meer. Das Wetter, oft Sonnenschein, teils auch Wolken, 18 bis 25 Grad. Mein Name ist Heiko Schneider. Werden bald nicht mehr nur Straftäter nach Afghanistan abgeschoben? Laut Hessens Innenminister Poseck hat der Bund das geplant. Auch Menschen, die nicht straffällig geworden, aber ausreisepflichtig sind, sollen künftig leichter abgeschoben werden können. Für die Bundespolizei gäbe es neue entsprechende Vorgaben. Flüchtlingsorganisationen kritisieren das Vorgehen. Es sei unverantwortlich und nicht vereinbar mit den menschen- und völkerrechtlichen Verpflichtungen Deutschlands. Das alte Heizungsgesetz der Ampelregierung ist gerade noch einmal Thema am Bundesverfassungsgericht. Gleich verkündet es sein Urteil über die Frage, ob die Abgeordneten im Bundestag vor der Abstimmung über das Gesetz genügend Zeit hatten. Aus Karlsruhe, ARD-Reporter Max Bauer.
2: Einige Tage vor der Abstimmung legte die Koalition noch einmal Änderungen zum Gesetzesentwurf vor. Damit bliebe den Abgeordneten aber zu wenig Zeit, um sich mit den komplexen Änderungen zu beschäftigen, so die Kritik des CDU-Abgeordneten Thomas Heilmann. Er klagte in Karlsruhe und verband seine Klage mit einem Eilantrag. Der Bundestag musste die abschließenden Beratungen samt Abstimmung damals verschieben. Heute entscheidet das Bundesverfassungsgericht nun in der Hauptsache grundsätzlich über die Frage, wie viel Zeit müssen Abgeordnete haben, um sorgfältig an der Gesetzgebung arbeiten zu können.
1: In Deutschland wachsen 2,3 Millionen Kinder mit nur einem Elternteil auf. Nach Zahlen des Statistischen Bundesamts gab es im letzten Jahr 1,62 Millionen Alleinerziehende, etwas weniger als 2015. Mehr als 80% von ihnen sind Frauen. Allerdings ist der Anteil der alleinerziehenden Väter gestiegen. Nach den Zahlen sind rund 30% der Alleinerziehenden von Armut bedroht, doppelt so viele wie in der gesamten Bevölkerung. Evakuierungen wegen Waldbränden in Frankreich und Spanien. Bei Bordeaux mussten laut Behörden 12.000 Anwohner und Touristen in Sicherheit gebracht werden. Unter anderem wurden 6 Campingplätze geräumt. Das Feuer am Cap Ferret war gestern ausgebrochen und hatte sich schnell ausgebreitet. Mittlerweile sind 2.000 Hektar Land verbrannt. Auch südwestlich der spanischen Hauptstadt Madrid mussten mehrere Gemeinden evakuiert werden. Und auf Sizilien in Italien kämpft die Feuerwehr ebenfalls gegen Waldbrände. Im Roten Meer ist ein Öltanker aus Saudi-Arabien angegriffen worden, offenbar von der Houthi-Miliz. Der Kapitän berichtete, das Schiff sei von einem unbekannten Geschoss getroffen worden, das ein Feuer ausgelöst habe. ARD-Korrespondentin Nina Amin.
3: Von der saudi-arabischen Verkehrsbehörde heißt es, der Angriff verstoße gegen das Völkerrecht und das Prinzip der sicheren Passage von Handelsschiffen. Die vom Iran unterstützte Houthi-Miliz im Jemen teilte fast zeitgleich mit, sie habe 2 Öltanker angegriffen. Diese hätten die von ihnen ausgerufene Blockade für Schiffe aus Saudi-Arabien verletzt. Durch das Rote Meer führt ein wichtiger Seeweg für den Öltransport nach Asien. Gerade Saudi-Arabien als größter Erdölexporteur nutzt diesen Transportweg zunehmend als Alternative zu der durch den Iran immer wieder blockierten Straße von Hormuz.
1: Ende Juni hatte die Stadt Frankfurt ein Zeltlager für Obdachlose aufgebaut. In den nächsten Wochen sollen die Zelte wieder abgebaut werden. Wie das Sozialdezernat mitgeteilt hat, sollen die Menschen in 4 festen Unterkünften Notschlafmöglichkeiten bekommen. Hintergrund: Die Stadt hatte die Notunterkunft in der U-Bahn-Station Eschenheimer Tor kurzfristig geschlossen. Grund dafür ist ein mangelhafter Brandschutz. Brücken, Tore, Fenster. Bisher waren sie das prägende Merkmal der Euro-Banknoten, doch damit ist bald Schluss. Ab heute können die Menschen in der Eurozone über das Aussehen der künftigen Geldscheine mitentscheiden. Aus der ARD-Finanzredaktion Klaus-Rainer Jackisch.
4: Die künftigen Euroscheine werden entweder europäische Persönlichkeiten und Kulturräume oder europäische Flüsse und Vögel sowie europäische Institutionen zieren. Ihre Einführung ist nach aufwendigen Tests und Sicherheitsverfahren ab Ende 2028 geplant. Zuvor haben auch die rund 350 Millionen Bürgerinnen und Bürger der Eurozone ein Mitspracherecht. Auf der Internetseite der Europäischen Zentralbank können Sie ab heute Nachmittag mitbestimmen, welche Motivserie sich durchsetzen soll. Das letzte Wort hat dann der EZB-Rat, der darüber im Dezember entscheiden wird.
1: Das waren die Nachrichten. Das Wetter. Der Himmel über Hessen ist zum Teil noch stark bewölkt, aber es bleibt meist trocken. Im Laufe des Tages zeigt sich immer öfter die Sonne und die Temperaturen steigen auf 18 Grad im Upland bis 25 Grad an Rhein und Main. Morgen nur noch wenige Wolken und mehr Sonne bei 21 bis 28 Grad. Die weiteren Aussichten: auch am Samstag viel Sonnenschein bis 32 Grad, am Sonntag dann wieder mehr Wolken und teilweise Schauer, maximal 27 Grad. Die Zeit 10.05 Uhr.
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5: Mit Bastian Korf. Ich wünsche einen schönen Donnerstagmorgen.

0: Musik aus dem Norden Deutschlands aus dem 18. Jahrhundert. Four Times Baroque mit der Sonate für Altblockflöte, Violine und Basso Continuo d-Moll von Pierre Provost. 14 Minuten nach 10 ist es am Donnerstag und jetzt am Wochenende, es ist nicht mehr lange hin, da geht es wieder los mit den Bayreuther Festspielen. Viel Trubel wird es geben vor und im Festspielhaus, auf der Bühne und vor allen Dingen auch darunter, im Orchestergraben, da wird unter anderem Sebastian Wittiber spielen. Den kennen Sie vielleicht als Soloflötisten aus dem hr-Sinfonieorchester. Er ist schon in Bayreuth und auch voller Vorfreude. Und die Musikerinnen und Musiker, die jedes Jahr in Bayreuth spielen, sind ja gerne Wiederholungstäter und Täterinnen und treffen sich meist eben jedes Jahr dort wieder. Hat der Sommer in Bayreuth denn auch so eine entsprechende Feriencamp-Stimmung?
1: Absolut. Also das Besondere hier ist also in Bayreuth, dass es ja wirklich Musiker sind aus ganz Deutschland oder so beziehungsweise sogar aus Europa mittlerweile, die sich jeden Sommer hier treffen und eben wahnsinnig für Wagners Musik brennen. Und also große Freude haben wir, das zu musizieren. Und ja, das ist das Besondere, dass man sich wie eine große Familie fühlt.
0: Es gibt ja dann wahrscheinlich auch immer wieder dieselben Orte, an denen man unterkommt, entweder ein bestimmtes Hotelzimmer oder vielleicht bei einer Gastfamilie. Wie ist da die Stimmung im Ort beziehungsweise in ganz Bayreuth?
1: Also eigentlich sehr aufgeschlossen und jeder Musiker sucht sich natürlich seine eigene Unterkunft. Man sucht also schon weit im Voraus, vor dem Sommer muss man sich um eine Zimmersuche bemühen. Und einige wohnen in Bayreuth oder hier in der wunderschönen fränkischen Schweiz eben, kann man auch in einem kleinen Ferienhäuschen wohnen. Da wohnen wir zum Beispiel und haben dann einen etwas weiteren Weg zum Festspielhaus, aber das genieße ich sehr.
0: Von der wunderbaren Gegend treibe ich es jetzt mal ein bisschen ins Dunkle. Das Besondere am Festspielhaus in Bayreuth ist ja die Akustik. Als Zuschauer sitzt man nicht ganz so bequem, aber man bekommt einen ganz, ganz tollen Klang geboten. Das liegt natürlich auch am Orchestergraben. Der hat zum einen einen Deckel, das wissen ganz viele, zum anderen aber gehen auch diverse Stufen nach unten, die so ein bisschen in den Untergrund führen. Und jede Instrumentengruppe sitzt auf so einer Stufe. Wo sitzen Sie denn da?
1: Also wir sitzen, die Flöten sitzen genau unter der Bühne quasi. Wir sehen auch überhaupt gar nichts von der Bühne. Und das Besondere ist eben, so wie Sie es anmoderiert haben, dass es eben der Klang von dem Orchester geht, also reflektiert von einem großen, wie soll ich sagen, also Holzgebilde in die Bühne hinein. Und dadurch ist der Orchesterklang nie zu laut für die Sänger und vermischt sich eben ganz fabelhaft mit dem Sängerklang. Und die können wunderbar artikulieren. Und das Orchester, obwohl wir ja wirklich sehr groß besetzt sind. Wir sind ja zum Teil 120 Musiker da unten. Und ja, wie Sie gesagt haben, sitzen in verschiedenen Stufen. Ich kann kurz berichten, also zum Beispiel die ersten Geigen sitzen ganz vorne, also quasi hinter der ersten Reihe vom Publikum. Also die sehen natürlich das Orchester nicht. Dann sitzt die zweite Geigengruppe, sitzt dann also auf der linken Seite, die erste Geigengruppe auf der rechten Seite. Und dann gibt es eine Stufe, wo die Celli und die Bratschen sitzen, wo der Deckel quasi geöffnet ist. Und die müssen dann aufpassen, da legt Herr Thielemann diesen Sommer auch besonderen Wert drauf, dass die nicht zu laut spielen, weil die natürlich den direkten Klang in den Saal haben. Und dann kommt schon die nächste Stufe, wo dann die Bläser sitzen, die Flöten, Oboen und wir sitzen, wie gesagt, ganz unter der Bühne. Und dann geht es noch stufenweise abwärts, wo dann die Fagotte und Klarinetten sitzen zum Beispiel. Und die nächste Stufe, dann kommt dann das Blech, die Hörner, Trompeten und ganz unten die Bassposaunen und das Schlagzeug. Also das ist schon sehr tief. Also wenn man von Dirigenten nach unten gucken würde, dann sieht man bestimmt, naja, ich schätze mal so 10, 12 Meter, bestimmt geht das abwärts.
0: Meine Kollegin hat mir zugeflüstert, frag ihn unbedingt nach dem Grill. Er muss ja auf dem Grill sitzen. Wie genau sitzen Sie denn auf einem Grill?
1: Ja, das ist eine ganz witzige Geschichte. Diesen Grill hat ein Soloklarinettist vor vielen Jahren mit noch Wolfgang Wagner initiiert. Das ist ein Grill, also wie soll ich es beschreiben? Also wie ein Rost, der Löcher hat aus Metall. Und da sitzt witzigerweise nur die Flötengruppe drauf, weil hinter uns sitzen die Klarinetten, also noch eine Stufe tiefer. Und damit der Klang von den Klarinetten, die ja sehr viel solistisch zu spielen haben, hatte damals der Soloklarinettist, der Wolfhard Penz, eben die Idee, das so zu öffnen, dass dann der Klang unter uns quasi noch nach oben besser reflektiert wird. Und das wurde dann eingebaut, aber ja, das ist seitdem ja akustisch eben so gewollt.
0: Eine ganz uneigennütze Erfindung damals. Ich dachte, es würde vielleicht auch zur Belüftung dienen. Wie warm wird es denn da? Also man weiß ja im Festspielhaus an sich, wer schon mal drin gesessen hat, wie gesagt, im Hochsommer, man wird auch gegrillt.
1: Richtig. Also das kann passieren, wenn es wirklich so einen ganz heißen Sommer gibt. Das habe ich auch schon erlebt. Ich spiele ja schon viele Jahre dort. Aber es wird natürlich alles versucht, es also angenehm zu halten. Es gibt auch eine Waldbelüftungsanlage, die durfte ich mir mal vor vielen Jahren ansehen. Das ist ganz interessant. Da gibt es eine große Luftschächte, die also aus dem oberen Wald in das Festspielhaus gebaut wurden. Also ich kann jetzt leider nicht sagen, wann das gebaut wurde, aber ich schätze mal schon bestimmt vor 100 Jahren. Und da wird die kühlere Wald Luft in den Graben auch und ins Festspielhaus geleitet. Also das hilft schon auf jeden Fall einiges, aber wenn der Sommer wirklich 37, 38 Grad hat, so wie es jetzt gerade in letzter Zeit war, dann wird es natürlich auch sehr warm da unten. Da hatten wir aber auch die lustige Begebenheit, dass dann zum Beispiel ein Dirigent sich in einem sehr heißen Sommer die Füße in einen kalten Eimer Wasser gestellt hat. Bei solchen Fanfaren, es gibt ja immer wieder, wo die Opern durch Fanfaren auf der Bühne von Bühnenmusik unterbrochen werden. Und ja, hat sich damit abgekühlt. Da war sehr gute Stimmung dann natürlich im Graben von den Musikern. Also wir können das natürlich nicht machen, aber wir brauchen auch zum Glück, kann ich dazu sagen, keinen Frack anziehen, sondern wir können in normaler Straßenkleidung das spielen, weil uns ja gegebenerweise eben das Publikum leider nicht sehen kann. Das hilft auf jeden Fall temperaturmäßig schon sehr viel.
0: Das wollte ich gerade fragen. Das ist ja dann zumindest der Vorteil, dass man sie nicht sieht, wenn man sie im Sendesaal sieht oder im großen Saal
1: Richtig.
0: der Alten Oper. Da sind sie ganz adrett gekleidet. Wenn sie jetzt, ich unterstelle es Ihnen jetzt einfach mal, in T-Shirt und kurzer Hose da sitzen im Orchestergraben, macht das auch was mit dem Spiel? Wird man da so ein bisschen entspannter?
1: Das ist eine gute Frage. Also mir geht es eigentlich ehrlich gesagt nicht so und es ist in dem Graben insofern auch ganz interessant. Wir sitzen ja sehr im Dunkeln. Wir haben wirklich nur Notenpultleuchten und wir sehen den Dirigenten. Also irgendwie blendet sich das dann auch total aus. Also es gibt in den Vorstellungen auch Kollegen, die dann vielleicht sogar die Schuhe so ein bisschen ausziehen, wenn es ganz heiß ist. Aber eben das stört ja niemanden. Aber eben man ja kann es machen, aber man muss es auch nicht machen.
0: Wenn Sie direkt unter der Bühne sitzen, ja schon die Decke quasi direkt über sich haben, was kriegen Sie denn von da oben mit? Hört man die Sängerinnen und Sänger singen oder nur trampeln?
1: Nee, wir hören sie schon, aber sehr weit entfernt. Und jetzt dieses Jahr ist es auch besonders, dass durch die Inszenierung relativ wenig Requisiten oder große Bühnenbilder anscheinend gibt. Das habe ich jetzt auch nicht selber gesehen, das weiß ich nur von den Schilderungen von Herrn Thielemann. Und dadurch können die Sänger dieses Jahr etwas weiter hinten in der Bühne stehen, wo sich der Orchesterklang sogar noch besser mischt. Also Herr Thielemann hatte da ganz historische Begebenheiten nachgelesen, wo das wohl früher unter Wagner auch so gehandhabt wurde. Und es mischt sich gerade jetzt diesen Sommer noch mal ganz besonders, aber wir hören die Sänger wirklich also nur andeutungsweise. Der Dirigent natürlich viel besser, aber umso weiter tiefer es in den Graben geht, umso entfernter klingt es natürlich.
0: Wenn wir jetzt mal unter uns sind und ich gerade einen Insider am Telefon habe, wir können ja mal ganz offen sprechen. Wie ist denn die Arbeit mit dem Thielemann?
1: Also ich genieße sehr die Arbeit mit dem Thielemann und habe wirklich den größten Respekt mit ihm, muss ich sagen. Und für mich verkörpert er einfach wirklich diese Musik so unglaublich. Wir hatten jetzt gerade 2 Tage Hauptprobentage, also die sind auch relativ lang. Da probt man wirklich 10 Stunden mit Pausen. Aber wir sitzen schon sehr viel unten und er dirigiert ja quasi fast alles auswendig. Also es ist für mich eine unvorstellbare Leistung, wie man sowas schaffen kann. Und er weiß einfach so genau, um welche Begebenheiten es sich in der Musik wirklich handelt, welche Stimme gerade wichtig ist, welche zurückgenommen werden sollen, dass das Blech auch zum Beispiel gar nicht so laut spielt. Man denkt dadurch, dass es so tief sitzt, müssten die besonders laut spielen. Und das ist eigentlich ein absoluter Trugschluss, weil der Klang sich dadurch also eigentlich nur forciert und auf der Bühne gar nicht besser klingt. Und wir sind jetzt gerade in diesem Sommer, gerade im dynamischen Bereich, auch sehr zurückgehalten. Und ich finde, dadurch klingt das Orchester einfach nochmal viel edler und ganz besonders.
0: Es geht ja um den Ring, falls wir es noch nicht gesagt haben, den Ring des Nibelungen. Da habe ich noch eine Frage, weil ich einfach nichts rausbekomme, egal wen ich bisher gefragt habe. Was wird da dieses Jahr passieren? Es heißt, im Hintergrund gibt es irgendwie KI, die auf die Sängerinnen und Sänger reagieren soll. Die Sänger, Sängerinnen sollen eher so nach vorne gucken, wohl eher nicht viel tun. Das ist alles, was ich weiß. Was wissen Sie?
1: Und ich weiß leider auch nicht
0: Ach
1: mehr. Und zu der
0: Mensch.
1: Inszenierung kann ich leider auch gar nichts sagen, weil ich sie ja auch eben, wie gesagt, gar nicht sehe. Und würde mich auch nicht trauen, weil es natürlich jetzt, also bevor der Premiere, auch ungeschickt wäre, was zu verraten. Aber ich kann Ihnen wirklich aus vollem Herzen sagen, ich sehe auch gar nichts. Ich weiß nur, dass was mit der KI irgendwie auf der Bühne passiert, eingeblendet wird. Aber welche Bilder eingeblendet werden, kann ich leider gar nichts dazu sagen, weil ich sehe Herrn Thielemann vor mir und das reicht mir.
0: Es bleibt also spannend.
1: Es bleibt spannend, ja.
0: Sebastian Wittiberg, vielen, vielen Dank erstmal für Ihre Zeit. Und ich wünsche Ihnen, ich würde ja einfach sagen, weiterhin schöne Ferien in Bayreuth, aber es ist ja auch Arbeit, das muss man auch sagen. Ich wünsche Ihnen tolle Momente im Orchestergraben, tolle Momente im Festspielhaus und ums Festspielhaus herum und eine tolle Zusammenarbeit mit Christian Thielemann.
1: Hat mich sehr gefreut. Dankeschön.
0: Und jetzt haben wir so viel über Wagner gesprochen, jetzt wird er hier auch erklingen. Und zwar das Preislied von Walter von Stolzing aus dem dritten Aufzug von Die Meistersinger von Nürnberg. Nun allerdings gesungen vom Cello von Zlatomir Funk und am Klavier Richard Fu.

Morgenlich leuchtend im rosigen Schein, das Preislied des Walters von Stolzing aus dem dritten Aufzug von Richard Wagners Meistersinger von Nürnberg, bearbeitet für Cello und Klavier. Und die Bayreuther Festspiele spielen heute Abend auch eine Rolle bei uns im Programm. 150 Jahre Bayreuth, immer noch eine deutsche Kulturinstitution. Das ist eine Frage, die sich das SWR Kulturforum stellt, zu hören bei uns in HR2 Kultur nach 18 Uhr. Und was Sie jetzt bei uns hören, das kann ich Ihnen auch verraten, und zwar die Sinfonie S-Dur von Ernst Theodor Amadeus Hoffmann.

von Lothar Zagrosek. Und an den Tasten, da hören Sie jetzt Jan Liszewski. Und den sollten Sie auch wirklich mal live erleben. Das ist wirklich ein Erlebnis. Das können Sie zum Beispiel tun im Wiesbadener Kurhaus im Rahmen des Rheingau Musikfestivals. Ist er nämlich zu Gast mit dem Royal Scottish National Orchestra am 20. August im Kurhaus in Wiesbaden. Jan Liszewski. Und jetzt hier in HR2 Kultur mit Rachmaninows Prälude G-Moll.

Jan Liszewski und Rachmaninows Prälude G-Moll. Wir richten jetzt den Blick auf ein Kapitel unserer Geschichte, das über Jahrzehnte hinweg hinter einer dicken Mauer aus Scham, Tabus und bewusstem Schweigen versteckt worden ist. Während des Nationalsozialismus

0: waren freundschaftliche, geschweige denn intime Kontakte zwischen Deutschen und den Millionen ins Land verschleppten Zwangsarbeiterinnen, Zwangsarbeitern oder Kriegsgefangenen unerwünscht und standen sogar unter Strafe. Und doch passierte es, Menschen verliebten sich, suchten Nähe und aus diesen verbotenen Verbindungen gingen Kinder hervor. Kinder, die es nach der mörderischen Rassenideologie der Nationalsozialisten eigentlich gar nicht geben durfte. Sie waren und sie sind trotzdem da. Genau unter diesem Titel, Trotzdem da, dokumentiert eine neue Wanderausstellung die bewegenden, oft schmerzhaften Lebensgeschichten dieser Kinder. Die Ausstellung macht Station in Frankfurt in den Adlerwerken und die Kuratorin der Ausstellung und wissenschaftliche Mitarbeiterin der Gedenkstätte Lager St. Bostel ist Lucy Debus. Meine Kollegin Nicole Abraham hat mit ihr gesprochen und hat gefragt, wie sah die rechtliche und vor allem die gesellschaftliche Lage im NS-Staat aus, wenn es um Kontakte zwischen der deutschen Bevölkerung und Zwangsarbeitenden oder Kriegsgefangenen ging. In welchen Räumen und in welchem Kontext konnte es unter diesen extremen Bedingungen überhaupt zu Annäherungen, Freundschaften oder gar Liebesbeziehungen kommen?
1: Also die Kontakte zwischen Deutschen und Kriegsgefangenen wurden direkt im November 1939 unter Strafe gestellt, also kurz nach dem deutschen Überfall auf Polen. Da wurden Bekanntmachungen, Merkblätter verteilt in der deutschen Bevölkerung, die eben über dieses Umgangsverbot informiert haben. Und auch die Kriegsgefangenen wurden regelmäßig über das Umgangsverbot belehrt und mussten sozusagen die Belehrung auch unterschreiben. Die Kontakte zu Zwangsarbeitenden, da gab es sozusagen eine rassistische Hierarchisierung. Also die Kontakte zu westlichen ZwangsarbeiterInnen waren definitiv unerwünscht. Ne? Es wurde sozusagen nicht gefördert von den NationalsozialistInnen. Aber diese Kontakte wurden nicht so hart verfolgt. Die Kontakte zu ZwangsarbeiterInnen aus der Sowjetunion oder aus Polen dagegen waren strikt verboten und wurden auch hart bestraft.
2: In welchen Räumen und in welchem Kontext konnte es unter diesen extremen Bedingungen überhaupt Annäherungen, vielleicht Freundschaften oder eben auch Liebesbeziehungen geben?
1: Also die Kriegsgefangenen oder auch ZwangsarbeiterInnen, die sozusagen im Deutschen Reich arbeiten mussten, haben auf der Arbeit ja Deutsche getroffen, die sozusagen auch dort gearbeitet haben und auf den Wegen zur Arbeit. Das heißt, es gab diese Begegnungen. Es war allerdings verboten, jeglicher Kontakt, der über das für die Arbeit unbedingt erforderliche Maß hinausging. Besonders häufig haben die Kontakte oder diese vielleicht auch intimen Kontakte stattgefunden, eher in ländlichen Regionen. Also dort gab es einfach, sag ich mal, andere Gelegenheiten, sich zu treffen und unbeobachtet zu treffen, als in den großen Fabriken oder in den Städten, obwohl es dort auch vorkam. Aber ein größerer Teil von den Fällen, die wir gefunden haben, hat eben in den ländlichen Regionen, haben die Menschen sich getroffen.
2: Gibt es denn aus historischer oder soziologischer Sicht konkrete Zahlen oder zumindest fundierte Schätzungen, wie häufig diese Beziehungen vorkamen? Oder bewegen wir uns da komplett im Dunkeln?
1: Also wenn man schaut, wie viele Verurteilungen und Anzeigen es gab gegenüber Menschen, weil ihnen eine verbotene Beziehung vorgeworfen wurde, liegt es schon nahe, dass es sehr häufig vorgekommen ist. Also häufiger, als man vielleicht erstmal so denken würde. Wir haben auch sozusagen schon im Zuge unserer Forschung, aber jetzt auch seit die Ausstellung eröffnet ist und tourt und immer wieder auch Betroffene auf uns zukommen oder also entweder Menschen, die sagen, oh, ich bin auch Kind aus einer verbotenen Beziehung oder Enkel und Enkelin, wird deutlich, es gibt schon sehr, sehr viele Fälle. Man kann es allerdings nicht genau mit einer Zahl festmachen oder auch schätzen. Einfach weil viele Prozessakten sind zum Beispiel nicht erhalten geblieben, aber auch nicht jeder verbotene Umgang ist ja zur Anzeige gebracht worden. Ne? Es gibt auch Kinder, die im Verborgenen blieben oder Beziehungen, die nicht entdeckt worden sind. Deswegen, man kann die genaue Zahl nicht angeben und auch nicht schätzen. Aber wir gehen davon aus, dass es sehr, sehr viele Fälle gab.
2: Aus den Begegnungen sind Kinder entstanden, die im Fokus ihrer Arbeit stehen. Also ein Stigma kann ich mir sehr gut vorstellen, klar, aber es geht noch weiter. Was geschah denn mit den Neugeborenen nach der Entbindung? Und hat es überhaupt für deren Überleben einen Unterschied gemacht, ob die Mutter oder der Vater deutsch waren?
1: Ja, also was mit den Kindern passiert ist, kann man nicht sozusagen allgemein sagen, das und das ist immer passiert. Es gab sozusagen Unterschiede. Ganz wichtig war natürlich erstmal die Frage, wer war das Elternteil? Wir haben tatsächlich in unserer Forschung nur ein Kind kennengelernt, wo die Mutter die Zwangsarbeiterin gewesen ist und der Vater der Deutsche. In allen anderen Fällen war die Mutter deutsch und der Vater das ausländische Elternteil. Kinder von ZwangsarbeiterInnen sind, also von ZwangsarbeiterInnen zum Beispiel aus der Sowjetunion, sind bis 1943 sind diese Frauen, wenn sie schwanger waren, zurück in ihre Herkunftsorte geschickt worden. Und ab 1943 gab es dann sogenannte Ausländerkinderpflegestätten. Also das ist ein sehr euphemistisches Wort, ja, sozusagen für die Orte, die das waren. Das waren Orte, an die Kinder von ZwangsarbeiterInnen gebracht wurden und wo diese Kinder systematisch unterversorgt worden sind. Also da gab es eine sehr hohe Sterblichkeit, bis zu 90% an diesen Orten. Das heißt, es haben nicht sehr viele Kinder überlebt. Das gilt jetzt aber nicht nur für Kinder, wo das ein Elternteil Deutsch war, sondern allgemein für Kinder von Zwangsarbeiterinnen. Und war die Mutter Deutsche, gab es auch verschiedene Fälle, was passiert ist. Also teilweise durften die Frauen noch vor Haftbeginn entbinden. Und die Kinder blieben dann zum Beispiel bei den Großeltern. Teilweise wurden die Kinder zur Adoption freigegeben. In anderen Fällen sind Frauen aber auch schwanger ins Konzentrationslager, zum Beispiel ins Konzentrationslager Ravensbrück, eingeliefert worden und mussten dann dort entbinden. Und es gab auch Zwangsabtreibung von schwangeren Frauen, also sowohl von deutschen Frauen als auch Zwangsarbeiterinnen.
2: Frau Debus, für das Projekt haben Sie viele dieser inzwischen hochbetagten Kinder getroffen und ausführliche Interviews mit ihnen geführt. Welche persönlichen Schicksale und Erinnerungen haben Sie bei der Recherche am tiefsten bewegt?
1: Ja, also was mich schon auf jeden Fall immer wieder beeindruckt hat, war, mit welcher Ausdauer und Vehemenz die Kinder, die sehr häufig sehr wenig über ihre Familiengeschichte wussten, nach ihrer Geschichte und der Geschichte ihrer Eltern recherchiert haben. Also viele Kinder sind ja zum Beispiel bei Adoptiveltern aufgewachsen und wussten häufig lange nicht, dass sie adoptiert sind. Und auch wenn sie es wussten, dann wussten sie meistens nicht die Geschichte ihrer leiblichen Eltern. Und auch die Kinder, die beispielsweise bei ihrer deutschen Mutter oder den Großeltern aufgewachsen sind, beschreiben, dass sie zwar als Kinder schon sehr häufig irgendwie geahnt haben, dass bei ihnen irgendwie etwas anders ist als in den Familien ihrer MitschülerInnen, aber dass lange nicht mit ihnen über die Geschichte gesprochen wurde. Und ich fand es sehr beeindruckend, wie die Menschen über Jahrzehnte hinweg Archive angeschrieben haben, Telefonbücher durchgegangen sind und wirklich alles versucht haben, um Kontakt zu ihren leiblichen Eltern oder eventuell Halbgeschwistern im Ausland aufzunehmen.
2: Wie ist denn die Ausstellung visuell konzipiert? Also was gibt es dort konkret zu sehen, vielleicht auch zu hören?
1: Die Ausstellung ist so aufgebaut, dass die Lebensgeschichten der Kinder im Mittelpunkt stehen. Es gibt quasi drei Elemente, die so Y-förmig angeordnet sind, ne, mit jeweils drei Seiten, auf die man gucken kann, wo immer eine Biografie vorgestellt wird. Es war uns wichtig, dass durch die Art, wie die Ausstellung gebaut ist, dass diese Elemente eben auch die anderen Begleitebenen überragen, deutlich wird. Darum geht es in der Ausstellung. Es geht um die Lebensgeschichten der Kinder. Und wir haben ja auch Interviews geführt mit den Projektteilnehmenden und die Ausschnitte aus diesen lebensgeschichtlichen Interviews kann man sich an den Tafeln auch ansehen, beziehungsweise über einen QR-Code dann auf dem Handy anschauen. Und es gibt zusätzlich eben noch Begleitebenen, also drei Tafeln, die erzählen über die historischen Hintergründe, also Kriegsgefangene und ZwangsarbeiterInnen im Deutschen Reich, das Thema verbotene Beziehungen, Kinder aus verbotenen Beziehungen und dann nochmal drei Tafeln eben über die Nachkriegszeit und das Aufwachsen der Kinder in den Nachkriegsgesellschaften.
0: Die Schicksale der Kinder aus verbotenen Beziehungen im Nationalsozialismus, sichtbar gemacht in der Dokumentation Trotzdem da. Ein Gespräch mit der Kuratorin Lucy Debus ist das gerade gewesen. Die Wanderausstellung Trotzdem da, Kinder aus verbotenen Beziehungen zwischen Deutschen und Kriegsgefangenen oder Zwangsarbeiterinnen und Zwangsarbeitern, ist bis zum 16. August in den Adlerwerken in Frankfurt zu sehen. Der Eintritt ist frei und wer noch tiefer in die Materie eintauchen möchte, dem sei der gleichnamige im Assoziation A-Verlag erschienene Ausstellungskatalog ans Herz gelegt. Alle weiterführenden Informationen zum Begleitprogramm und den Öffnungszeiten finden Sie auch online unter trotzdemda.de. Und das ganze Gespräch mit Lucy Debus finden Sie natürlich auch auf hr2.de.

Das Violoncello-Konzert G-Dur von Nicola Porpora. Das Ensemble Pulcinella und Ophélie Gaillard haben Sie gerade gehört. 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

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Und jetzt geht's ganz leise erstmal weiter mit dem Vorspiel zu Richard Wagners Lohengrin.

Die Philharmonia Zürich mit dem Vorspiel zum ersten Akt aus Richard Wagners Lohengrin. Und wir kommen jetzt zu einer Künstlerin, über die werden wir gleich noch ausführlicher sprechen in unserer aktuellen Frühkritik, die französische Trompeterin Lucienne Renaudin-Wary ist zu Gast gewesen beim Rheingau Musikfestival. Hier kommt sie mit dem dritten Satz, dem Rondo aus Johann Nepomuk Hummels Konzert für Trompete und Orchester S-Dur.

0: Lucien Rindivari hier in HR2 Kultur mit dem dritten Satz aus Johann Nepomuk Hummels Konzert für Trompete und Orchester S-Dur. Begleitet worden und unterstützt worden ist sie vom Luzerner Sinfonieorchester. Die 27-jährige französische Trompeterin ist diesjährige Fokuskünstlerin beim Rheingau Musikfestival. Sie hat gestern ihr drittes von insgesamt 5 Konzerten gespielt in der Basilika von Kloster Eberbach gemeinsam mit dem Münchner Kammerorchester. Manolf Bunzmann hat sich das Programm angehört und meine Kollegin Anna Engel hat ihn heute früh in der aktuellen Frühkritik gefragt. Venezianische Barock- und Trompetenklänge, dazu Sommerwetter in Kloster Eberbach, das klingt nach einem beschwingten Konzertabend. Ist das denn auch so gewesen?
1: Ja, das ist ein wunderschönes Gesamtpaket. Ich bin gestern über 50 Minuten vor dem Konzert in Kloster Eberbach angekommen und bei der Anfahrt habe ich gemerkt, die Idee vorher noch gemütlich einen Riesling zu trinken oder eine Kleinigkeit zu essen, hatte ich nicht allein. Die Straßen waren weit vor der Einfahrt ins Klostergelände schon voll mit Autos. Also auch ein Tipp an alle Konzertbesucher, nicht auf den letzten Drücker kommen. Das haben vielleicht gestern ein paar Leute gemacht. Das Konzert hat deshalb vielleicht auch eine Viertelstunde später angefangen, aber das Warten der Pünktlichen hat sich gelohnt. Das ist ein tolles Konzert gewesen, dessen Programm, ich sag's ehrlich, ich vorher auch ein bisschen unterschätzt hatte.
2: Warum das?
1: Ja, ich dachte, ja, nette Musik von Barock bis Romantik, Stücke der Venezianer Vivaldi, Marcello und Galuppi, Musik von Cimarosa, Boccherini und dann noch Bravour-Variationen des französischen Romantikers Jean-Baptiste Arban. Das klingt gemütlich nach easy listening, nach sich zurücklehnen und genießen. Genossen habe ich zwar, aber fast die ganze Zeit auf der Stuhlkante sitzend, weil gleich zu Beginn schon das Münchner Kammerorchester unter der Leitung seiner Konzertmeisterin Marlene Brummer die Musik so interessant und hochspannend gespielt hat und dann noch die Trompeterin Lucien Renaudin-Vary einfach fasziniert.
2: Also dann fangen wir doch mal mit Lucien Renaudin-Vary an. Ich habe schon gesagt, sie ist Fokuskünstlerin beim Rheingau Musikfestival in diesem Jahr, offensichtlich eine gute Wahl.
1: Ja, auch weil sie so vielseitig ist. Sie hat mit dem HR Sinfonieorchester das Eröffnungskonzert gespielt. Sie hat mit dem Akkordeonisten Félicien Brut Chansons und jazzige Stücke gespielt. Sie spielt ja auch Jazz. Ende August spielt sie mit dem Organisten Sebastian Heidel in Hattersheim in einer Kirche und beim Konzert Classic meets Jazz mit Tim Allhoff am Piano. Also ob Jazz, Barock, Akkordeon, Orgel, Klavier, Sinfonieorchester oder wie gestern ein 25-köpfiges Kammerorchester, das ist egal, sie fühlt sich wohl in der Basilika, in der Kirche oder im Konzertsaal und Lucien Renaudin-Vary spielt einfach so, dass das Publikum restlos begeistert ist, so wie gestern. Also auch kein Wunder, dass sie mit erst 27 schon so viel Preise abgeräumt hat.
2: Ja. Jetzt hast du sie gestern zum ersten Mal erlebt. Was sind so deine ersten und eindrücklichsten Eindrücke gewesen? Kleine Doppelung.
1: Also ich habe mich ehrlich gesagt erstmal ein bisschen an ihre Bewegungen beim Spielen gewöhnen müssen. Lucien Renaudin-Vary hat in einem Interview mal gesagt, stillstehen sei nichts für sie, die Trompete sei Teil ihres Körpers und die Musik fließe eben auch durch den ganzen Körper und das äußert sich auf der Bühne in großen Bewegungen und fast tanzt sie auch manchmal beim Spielen. Ihr zu langes Kleid ist offensichtlich geschneidert für das Tragen mit hohem Schuhwerk. Das musste sie immer wieder anheben, damit sie nicht über den Saum stolpert, weil sie, so wie es sie es am liebsten mag, barfuß aufgetreten ist, um mehr Kontakt zum Boden zu haben. Interessant fand ich auch, dass Lucien Renaudin-Vary, wie das eben heute so üblich ist, auf ihren Pressefotos super gestylt ist. Schicke Kleider, Perlenketten, perfektes Make-up, einstudierte Posen. Und gestern habe ich da eine ganz unprätentiöse, fast schüchtern wirkende, junge, sympathische Frau erlebt, der es eigentlich nur auf eins ankommt, nämlich gute Musik zu machen.
2: Man kann schon ahnen, Manolf, die hat sie auch gemacht.
1: Ja, das hat sie. Also sie hatte 2 Trompeten dabei und ihre kleinere und höher klingende Piccolo-Trompete, die bringt sie in der Barockmusik zum Strahlen. Zum Beispiel im Oboen-Konzert von Alessandro Marcello, eben in der Fassung für Trompete. Im wunderbaren langsamen Satz, da bringt sie das Gesangliche der Melodielinie zur Geltung und das hat sie auch in einer Arie von Vivaldi in der Trompetenfassung gemacht. Und da strahlt der Klang wirklich bis in die letzte Reihe. Ihre größere und weicher klingende Trompete kommt bei den Variationen über den Karneval von Venedig von Jean-Baptiste Arban zum Einsatz und der war wirklich der Paganini der Trompete im 19. Jahrhundert. Viele im Publikum haben erst mal gelacht, als sie das Thema gespielt hat, denn das ist identisch mit dem Lied Mein Hut, der hat drei Ecken. Mhm. Und die vielen Ecken und Stolpersteine des Soloparts, die hat sie wirklich mit Bravour überwunden. Interessant fand ich auch, dass sie dann doch kerzengerade stillstehen kann und zwar in den schwierigen Passagen und sie mobilisiert dann alle Kraft und Flexibilität aus ihrem Körper heraus und damit hat sie uns so begeistert, dass sie noch eine Zugabe mit dem Orchester gespielt hat von Astor Piazzolla, Tanti anni prima, da hat sie auch ein bisschen improvisiert, sie ist ja eben auch Jazzmusikerin und ganz am Ende da hebt sie die Trompete in die Höhe und schubst sie leicht nach oben, als wollte sie den letzten Ton auf eine Reise in den Himmel schicken. Das war wunderbar zu hören und zu sehen und sie hat sich dann für den riesigen Applaus mit Kusshänden beim Publikum bedankt.
2: Oh, wie schön. Manuf, ganz am Schluss stand ja noch eine Sinfonie von Luigi Boccherini auf dem Programm mit dem Münchner Kammerorchester. Jetzt stelle ich mir vor, dass das schwierig ist für die Musikerinnen und Musiker, wenn die Stimmung schon so auf dem Höhepunkt war, dann direkt im Anschluss nochmal ohne die Starsolistin weiterzumachen. Wie war das?
1: Ja, das habe ich mich vorher schon gefragt, aber das Münchner Kammerorchester hatte das Publikum mit seinem Spiel schon vorher so in den Bann gezogen und begeistert und hat dann am Ende wirklich nochmal eine Schippe draufgelegt und das ist auch das Verdienst der Konzertmeisterin Marlin Broman. Also wer sich von ihrer Energie nicht anstecken lässt, dem ist wirklich nicht zu helfen. Ich hatte Glück und habe weit vorn gesessen und konnte auch sehen, wie sich das Orchester gegenseitig anfeuert und anlächelt, sich die Bälle zuspielt, ganz differenziert und kontrastreich spielt. Das war wirklich eine Freude, dabei zu sein. Und auch die Münchner haben sich dann am Ende noch mit einer Zugabe bedankt, mit einem Walzer von Toru Takemitsu. Und das ist ein wunderbarer Abschluss gewesen eines ebenso wunderbaren Konzertabends.
0: 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Und zwar mit etwas Glück deshalb, weil es nur noch Restkarten gibt. Für die Konzerte am 28. und 29. 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Alle Informationen finden Sie auf der Homepage des Rheingau Musikfestivals.

Christian Gerhaher, begleitet von Gerold Huber mit Franz Schuberts Die Taubenpost. Text Heinrich Heine und Johann Gabriel Seidel. Und Seidel hatte damals den schönen Spitznamen Zweipfiff. Das hatte wohl mit einem Wort zu tun, was man in Wien gerne verwendet hat, um das Volumenmaß für Getränke zu bezeichnen. Oder das hat sich zumindest darauf bezogen. Also hat bestimmt gerne mal das Glas gehoben. Hier auf jeden Fall in HR2 Kultur geht's weiter mit den Cortona Twins. Und die spielen jetzt Georg Friedrich Händel. Und zwar hören Sie bei uns jetzt bis zu den Nachrichten um 12 seine Trio-Sonate D-Moll Opus 2 Nummer 5.

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5: 12 Uhr. Bundesverfassungsgericht weist Beschwerde zum Heizungsgesetz ab. Houthis nehmen Öltanker im Roten Meer unter Beschuss. Eintracht Frankfurt startet ins Trainingslager. Das Wetter, mal Sonne, mal Wolken, 18 bis 25 Grad. Mein Name ist Claudia Meichelbeck. Das alte Heizungsgesetz der Ampelregierung ist vom Bundestag rechtmäßig beschlossen worden. Das Bundesverfassungsgericht hat eine Klage des früheren CDU-Abgeordneten Heilmann verworfen. Es ging um die Frage, ob ihm und den anderen Abgeordneten genug Zeit blieb, um das Gesetz und kurzfristige Änderungen zu prüfen und darüber zu beraten. Aus Karlsruhe, Antonetta Stefani.
6: Heute hat das Bundesverfassungsgericht nun in der Hauptsache grundsätzlich entschieden und die Klage, anders als den Eilantrag, abgewiesen. Das Grundgesetz lege keine absolute Höchstgeschwindigkeit für Gesetzgebungsverfahren fest, entschied das Gericht. Es komme immer im Einzelfall darauf an, ob die Abgeordneten alle nötigen Informationen für ihre Entscheidung haben und Zeit bleibt, darüber zu beraten und zu diskutieren. Dafür sei damals im Sommer 2023 beim Heizungsgesetz genug Zeit gewesen.
5: Die EU-Staaten haben sich auf ein weiteres Russland-Sanktionspaket verständigt. Laut EU-Diplomaten sollen der Finanz- und der Energiesektor stärker getroffen werden. Um Russlands Einnahmen aus Ölexporten zu begrenzen, soll der sogenannte Ölpreisdeckel für ein Jahr nicht angepasst werden. Der hätte wegen der steigenden Weltmarktpreise sonst angehoben werden müssen, was mehr Geld für Russland bedeutet hätte. Werden bald nicht mehr nur Straftäter nach Afghanistan abgeschoben? Laut Hessens Innenminister Poseck hat der Bund das geplant. Auch Menschen, die nicht straffällig geworden, aber ausreisepflichtig sind, sollen künftig leichter abgeschoben werden können. Für die Bundespolizei gäbe es auch neue entsprechende Vorgaben. Flüchtlingsorganisationen kritisieren das Vorgehen. Es sei unverantwortlich und nicht vereinbar mit den menschen- und völkerrechtlichen Verpflichtungen Deutschlands. Im Roten Meer ist ein Öltanker aus Saudi-Arabien angegriffen worden, offenbar von der Houthi-Miliz. Der Kapitän berichtete, das Schiff sei von einem unbekannten Geschoss getroffen worden, das ein Feuer ausgelöst habe. ARD-Korrespondentin Nina Amin.
7: Von der saudi-arabischen Verkehrsbehörde heißt es, der Angriff verstoße gegen das Völkerrecht und das Prinzip der sicheren Passage von Handelsschiffen. Die vom Iran unterstützte Houthi-Miliz im Jemen teilte fast zeitgleich mit, sie habe zwei Öltanker angegriffen. Diese hätten die von ihnen ausgerufene Blockade für Schiffe aus Saudi-Arabien verletzt. Durch das Rote Meer führt ein wichtiger Seeweg für den Öltransport nach Asien. Gerade Saudi-Arabien als größter Erdölexporteur nutzt diesen Transportweg zunehmend als Alternative zu der durch den Iran immer wieder blockierten Straße von Hormuz.
5: Fußball-Bundesligist Eintracht Frankfurt startet heute ins Trainingslager. Erst wird noch einmal in Frankfurt trainiert. Am Abend soll das Team dann im bayerischen Grassau am Chiemsee ankommen. hr-Sportreporter Christian Adolf.
8: Zwei Testspiele sind geplant. Eines an diesem Wochenende noch unter Ausschluss der Öffentlichkeit gegen Trabzonspor. Ein zweites auf der Rückreise bei Waldhof Mannheim. Und nach 2 Jahren in den USA können dieses Mal auch wieder Fans in Grassau dabei sein. Es wird viele öffentliche Einheiten geben. Auch das kultgewordene Handkäs-Frühstück mit einigen Spielern und Fans ist wieder eingeplant. Dazu hat Trainer Adi Hütter 10 Tage Zeit, aus der Mannschaft wieder eine leistungsstarke Einheit zu formen. Außerdem könnte es den ein oder anderen Neuzugang geben.
5: Das waren die Nachrichten. Das Wetter. Heute Nachmittag zeigt sich die Sonne vor allem in Süd- und Westhessen. Bis zum Abend lockern die Wolken dann auch in den anderen Landesteilen immer mehr auf. Dazu maximal 18 bis 25 Grad. Kommende Nacht kühlt es ab auf 12 bis 6 Grad. Morgen beginnt der Tag in Nordhessen hier und da bewölkt. Aber es wird zunehmend sonnig. In Südhessen scheint den ganzen Tag die Sonne bei maximal 21 bis 28 Grad. Es ist 12.04 Uhr.
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9: Mein Gast heute ist Rainer Mühlhoff, Mathematiker und Philosoph und Professor für Ethik und kritische Theorie der künstlichen Intelligenz. Und eingeladen habe ich ihn, weil er einen langen Essay geschrieben hat, in dem er vor faschistoiden Tendenzen in Zusammenhang mit künstlicher Intelligenz warnt. Warum er das befürchtet, darüber werden wir reden in der nächsten Stunde. Mein Name ist Philipp Engel. Ich bin Redakteur im Hessischen Rundfunk, Rainer Mühlhoff. Ich freue mich, dass Sie unsere Einladung angenommen haben.
10: Ja, hallo Herr Engel, vielen Dank.
9: Bevor wir in die drohenden Abgründe tauchen, die Sie in Ihrem Buch ausloten, was macht ein Professor für Ethik und kritische Theorie der künstlichen Intelligenz? Wie würden Sie Ihre Arbeit einem Laien wie mir beschreiben?
10: Mein Team und ich, wir arbeiten im Grunde den ganzen Tag daran, vor allen Dingen kritisch aufzuarbeiten, sowohl wissenschaftlich als auch für die öffentliche Debatte, was KI mit unserer Gesellschaft macht.
9: KI, ist es etwas, was Sie beängstigt? Ist es etwas, was Sie als Menschen fasziniert? Oder ist es beides?
10: Ich glaube, es ist ehrlich gesagt nichts von beidem. Für mich ist das vor allem ein aktuelles Hype-Phänomen, welches eine sehr stark aufgeblasene Blase von Versprechungen, teilweise auch Befürchtungen und so weiter ist, die sehr viel mit unserer Gesellschaft machen, was eine Realität kreiert, die auch von dem, was diese Technologie wirklich kann, abgehoben ist und sich eigenständig fortentwickelt. Und genau diese Diskrepanz versuchen wir auch viel zu aufzuarbeiten und zu kritisieren.
9: Diesen Hype würde ich mir gerne mal angucken. Also inwieweit es Hype ist und inwieweit es vielleicht an der einen oder anderen Stelle auch nützlich ist. Ich war neulich beim Hautarzt, da hat er so Leberflecken angeguckt, dann hat er das irgendwie die KI drüber laufen lassen, wie er gesagt hat. Dann hat er gesagt, der Leberfleck ist nicht gefährlich, da war ich sehr, sehr erleichtert und der KI sehr, sehr dankbar. Also ist doch eine gute Sache.
10: Warum waren Sie denn nicht Ihrem Arzt oder Ihrer Ärztin anstatt der KI dankbar?
9: Naja gut, weil der Arzt hat natürlich viel Erfahrung, aber er sagt, in dieser Datenbank sind 300.000 Leberflecken ähnlicher Art gespeichert, die dann mit Wahrscheinlichkeit ausgerechnet werden, wie wahrscheinlich ist es, dass der eine Leberfleck nun schlecht ist oder gut ist. Und die Erfahrung kann ein Arzt schlechterdings vielleicht gar nicht haben. Also der war selber dankbar, dass er auf die KI zugreifen konnte.
10: Okay. Also dankbar, dass man auf ein solches System zugreifen kann, ist ja was anderes als dankbar der KI gegenüber zu sein. Und ich will so ein bisschen darauf hinaus, dass wir natürlich gesellschaftlich die Tendenz haben, immer wenn es um KI geht, dann vermenschlicht man diese technischen Systeme implizit. Das heißt, man spricht ihnen Gefühle zu und in dem Fall sogar halt auch zu, dass man ihnen dankbar sein kann. Dabei kann man ja eigentlich nur der Forschung, den gesellschaftlichen Prozessen dankbar sein, die das dazu geführt haben, dass wir halt ein so gutes oder so verbessertes medizinisches Diagnosetool zur Hand haben.
9: Aber an dieser Stelle bin ich, sagen wir mal, dankbar für dieses Tool, will sagen, KI bewirkt Gutes im Leben. Wenn genau. Ich aber Ihr Essay lese, dann habe ich so das Gefühl, Sie sagen ja schon, aber. Was ist das Aber?
10: Naja, KI-Technologie ist halt eine Technologie, die kann man für sinnvolle, gute, nützliche Sachen einsetzen. Das wird ja auch teilweise getan. Es ist aber auch eine Technologie, eine Form von Geschäftsmodellen, ein ganz neuer Trend im Kapitalismus, eine weltweite Infrastruktur zur Ausbeutung von Ressourcen, seltenen Erden, Arbeitskräften, Daten, die mit großen Schäden für unsere Gesellschaft verbunden ist.
9: Können Sie diese Schäden ein bisschen genauer beschreiben? Sie sagen Ausbeutung von Menschen zum Beispiel. Wo beutet KI Menschen aus?
10: Erstmal hätten wir aktuell die so erfolgreiche KI-Technologie, die wir sehen in der letzten Zeit, hätten wir gar nicht, wenn man nicht seit 20 Jahren weltweit von Milliarden von Menschen Daten sammeln würde. Die Daten, die wir alle jeden Tag produzieren an unseren Smartphones, Daten, die Politik, Geschäfte, die ganze Wirtschaft, das Bildungssystem und so weiter produziert durch die Vernetzung der Computer und digitaler Medien. die Digitalisierung von Büchern und Texten, das, was wir auf Social Media machen, das, was wir in Foren posten, all das geht ein in das Training von KI-Systemen. Insofern sind wirklich Milliarden Menschen erstmal so als neuer DatenlieferantInnen, als implizite Arbeitskräfte da involviert. Viel wesentlicher, was jetzt Auswirkungen angeht, ist aber auch der schiere Ressourcenverbrauch, den KI hat. Also KI ist ja eine Technologie, die sehr energieintensiv ist. Der Stromverbrauch von KI-Rechenzentren, der wird in den nächsten Jahren explosiv steigen. Man projiziert ja, dass, also zum Beispiel Rechenzentren haben im Jahr 2024 weltweit so viel Strom verbraucht wie die ganze Bundesrepublik Deutschland. Und man projiziert, dass dieser Stromverbrauch von KI sich bis 2030, und das sind nur 4 Jahre, verzehnfacht oder verfünfzehnfacht. Die Industrie selber spricht sogar von einer Verhundertfachung. Das wird enorme Auswirkungen haben auf so etwas wie Klimawandel und Ressourcenknappheit. Man muss auch berücksichtigen, dass Wasser verbraucht wird, welches verdammt, also den Ökosystemen entzogen wird. Es werden zur Errichtung dieser ganzen Server- und Rechenzentren seltene Metalle und Erden, wie man sie so schön nennt, gebraucht, die halt häufig in Ländern des globalen Südens unter menschenunwürdigen Bedingungen abgebaut werden. Da existiert eine ganze globale Ökonomie der Ressourcenextraktion, wie man das dann sagt, die gerne auch in kolonialen Machtstrukturen oder in einer Fortsetzung kolonialer Machtstrukturen heute steht.
11: Das sind eine ganze Menge sehr, sehr gravierender Schäden, die Sie da beschreiben. Und trotzdem wird KI irgendwie sehr gefeiert, also irgendwie fast schon ja vermenschlicht, wie Sie sagen, weil man vielleicht mit Chatbots reden kann. Viele benutzen sie gar als Therapeuten, als Arztersatz. Sie haben Hoffnung, dass Krankheiten besiegt werden. Wieso feiern wir die KI in der öffentlichen Diskussion so sehr, wenn die Schäden doch so groß sind und der Nutzen, wie Sie sagen, naja, schauen wir mal.
10: Es gibt 2 Aspekte. Also erstens, natürlich kann eine Technologie gleichermaßen Nutzen und Risiken bringen. Und dann kommt es eher, glaube ich, darauf an, dass man es so reguliert, dass man den Nutzen ermöglicht und steigert und die Schäden verhindert. Das müsste man tun. Jetzt ist es aber bei KI-Technologie so, dass mit diesem Begriff künstliche Intelligenz nochmal eine ganz besondere, sagen wir mal, Zauberwirkung oder so etwas in der Art verbunden ist. Seitdem man diese Technologien, die vorher Computer Vision oder Natural Language Processing oder Expertensysteme oder solche komischen Namen hatte, die jetzt niemand, keinen Hype auslösen konnten, seitdem man die pauschal unter KI, also künstlicher Intelligenz, subsumiert, hat dieses ganze Feld, diese ganzen Technologien eine unheimliche symbolische Aufwertung erfahren. Nämlich, weil sie suggerieren, so etwas Urmenschliches oder wesentlich in der Mitte des menschlichen Selbstbildnisses in westlichen Gesellschaft stehendes wie Intelligenz mechanisieren zu können. Da ist sozusagen so eine Art narzisstische Kränkung der Menschheit mit verbunden. Ja, also da wird behauptet, wir können das, was euch definiert oder was vor allem nach westlicher Auffassung auch die Überlegenheit des Menschen in der Natur gegenüber anderen Spezies und Lebewesen definiert, das wird plötzlich mechanisch nachgeahmt und das hat eine unheimliche psychologische Wirkung. Das ist ein quasi mythologisches Versprechen, was dann irgendwie so ein Energieknäuel bildet, an das man sehr viele Versprechungen anknüpfen kann, die dann zu großen Investmentdynamiken an den Aktienmärkten und Kapitalmärkten führen, zu einer massiven Beeinflussung der Politik, die darauf setzen soll und ja letztlich auch von uns allen als User.
11: Wobei es ist ja auch immer so ein bisschen zweischneidig, habe ich den Eindruck. Zum einen ist es so dieses ganz tolle Neue, was kommen wird, was Probleme lösen wird. Und auf der anderen Seite haben wir dann aber auch immer so Untergangsszenarien. Es wird die Menschheit vernichten, auslöschen. Armageddon steht unmittelbar bevor oder doch ziemlich nahe.
10: Ja, die Idee, dass künstliche Intelligenz den Menschen übertreffen und dann auch der menschlichen Zivilisation schädlich werden könnte, die gibt es seit Mitte des 20. Jahrhunderts, seitdem es Erfolge in der Entwicklung von KI-Technologie gibt. Wenn man Menschen in der Wissenschaft befragt hat, wann sie denken, dass sowas passieren könnte, dann haben sie damals wie heute gesagt, durchschnittlich gesagt, in 25 Jahren.
11: Egal, wann man sie gefragt hat,
10: genau,
11: in der Vergangenheit.
10: Ob man sie in den 50ern, in den 70ern oder in den 2000ern gefragt hat oder jetzt gerade heute fragt, die Antworten sind immer in circa 25 Jahren im Durchschnitt. Das zeigt, dass und das kann man auch gut nachweisen, dieses Narrativ natürlich auch ein bestimmtes Interesse bedient. Oder in dem Motiv spricht ein bestimmtes Interesse, und zwar ein Interesse daran, die Investmentdynamiken, die zur Finanzierung dieser Unternehmen und dieser Forschung führen, aufrechtzuerhalten. Es hat ja in der Geschichte seit den 1950er Jahren, wo der Begriff KI entstanden ist, hat es ja schon mehrfach solche Hype-Zyklen gegeben, wo KI-Technologie massiv aufgebauscht wurde, wo man gedacht und verbreitet hat, dass es in wenigen Jahren hat man menschenähnliche Intelligenzlevels erreicht und so weiter. Die sind auch immer kollabiert und haben dann zu großen Phasen der Definanzierung dieser Forschung und dieser Industrie geführt. Und genauso sind wir halt jetzt gerade wieder in so einem Hype-Zyklus, wo man gut sehen kann, dass die Akteure, die da auch sehr tief wirtschaftlich drin investiert sind, besonders aktiv darin sind, diesen Glauben an so etwas wie Superintelligenz oder an eine Apokalypse durch KI und so weiter aufrechtzuerhalten.
11: Sam Altman, einer der Hauptbetreiber von KI-Systemen, ist ja einer, der sagt, entweder das wird ganz großartig oder es kommt Armageddon. Also warum sagt jemand, der eigentlich KI vorantreiben will, da könnte Armageddon kommen, also die Vernichtung der Menschheit?
10: Die einen lassen uns glauben, KI-Technologie ist das ultimative Heilmittel für alles. Krankheiten werden geheilt, wir werden unsterblich, alle unsere Probleme werden gelöst. Es wird die perfekte Gesellschaft. Und die anderen lassen uns genau das Gegenteil glauben und schüren Angst. Alle beide Technologien ziehen deshalb an einem Strang, weil man sie in der Logik des gerade wieder auflebenden, sagen wir mal, Kalten Krieges lesen muss. Es geht darum, wenn dann China diese Technologie zuerst entwickelt, dann haben sie ja zuerst diesen Wohlstand versus zuerst die KI-Technologie entwickelt, die zum Beispiel unsere Gesellschaften oder Zivilisation auslöschen werde. Deswegen müsse man selber schneller sein, argumentiert man dann bevorzugt in der westlichen Hemisphäre. Das heißt dann, dass man diese KI-Technologie nicht regulieren dürfe, weil, und das ist dann der nächste Fehlschluss oder das nächste, was da ideologisch suggeriert wird, dass mehr Regulierung dazu führt, dass man in diesem vermeintlichen Wettrennen um KI-Technologie dann das ins Hintertreffen geraten könnte.
11: Jetzt haben Sie schon ein paar Vorteile genannt von KI, die sie ja auch zweifellos hat. Bürokratieabbau wäre vielleicht ein solcher Vorteil. Jedenfalls versprechen sich viele Menschen davon, dass KI Bürokratie abbauen könnte. Sie sagen, wenn wir uns real angucken, was KI im Bürokratiebereich macht, ist das nicht ganz nur positiv zu sehen. Warum?
10: Also für mich ist zunächst einmal die Idee, dass man KI-Technologie benutzen kann, um Bürokratie abzubauen, alles andere als bewiesen. Ich sehe das als einen hochgradig ideologisch aufgeladenen Diskurs, bei dem man genau hingucken muss, was für Interessen werden da eigentlich verfolgt. Und wir stehen gerade in einem Moment in der Geschichte, wo in den letzten 10, 15 Jahren die KI-Industrie erstmal massiv an den Daten groß geworden ist, die man im Rahmen kommerzieller Services und Dienste von Menschen bekommen kann. Ja, also alles, was wir in Apps an Daten hinterlassen, auf dem Smartphone und so weiter, das sind Daten, die in kommerziellen Diensten anfallen. Das ist jetzt langsam so ein bisschen abgegrast. Also klar, es gibt immer mal wieder noch eine neue App für noch irgendwas, aber das Feld ist schon ziemlich dicht gefüllt und die Erschließung neuer kommerzieller Datenquellen ist nicht so einfach. Deswegen beobachtet man seit ein paar Jahren, dass die KI-Industrie sich, um weiter wachsen zu können, neue Datenressourcen erschließen möchte. Naja, wer hat bis jetzt große Datensätze, die sogar gut aufbereitet, gut strukturiert sind und die noch nicht abgegrast wurden von privaten Akteuren? Das sind die Staaten und staatliche Einrichtungen. Das ist sowas wie das Gesundheitssystem, das Bildungssystem, administrative Stellen, Behörden, Polizeiarbeit und so weiter. Das sind große Felder von Datensätzen, die da alle vorhanden sind, die aber noch nicht systematisch der Industrie zur Verfügung stehen. Und wir sehen, wie die Industrie es versucht, an genau diese Datensätze heranzukommen. Und deswegen gibt es einen sehr hohen, sagen wir mal, ideologischen Druck, dass man versucht zu suggerieren, dass KI-Technologie das Staatswesen vereinfachen oder streamlinen oder entschlacken könnte, der aber weniger darauf beruht, dass irgendjemand sachlich entschieden hat, ja, das, was in der Bürokratie schief läuft, das können wir lösen, indem wir jetzt auf probabilistisches Entscheiden switchen, sondern das ist zunächst einmal, würde ich sagen, der nächste Raubzug von Big Tech an unseren Datensätzen.
11: Also probabilistisches Entscheiden ist, wie die KI entscheidet, also mit Wahrscheinlichkeitsrechnung. Wahrscheinlich ist, wenn Bewerber XY zum Amt kommt und die Rahmenbedingungen sind, dann wird er sehr wahrscheinlich ein Bürgergeldbetrüger sein oder Nichtbetrüger sein. Also es ist eine Wahrscheinlichkeitsrechnung, die dann einen Zug hält.
10: Richtig. Heutige KI-Technologie ist statistische Technologie. Also das sind statistische Algorithmen, die rechnen mit Wahrscheinlichkeiten. Das Grundprinzip ist ja das, was man Mustererkennung nennt oder Pattern Matching. Also man guckt, welcher Fall sieht ähnlich aus mit anderen Fällen, die wir schon kennen, und dann behandelt man sie gleich. Und indem man das tut, steckt man sie natürlich in so eine Art Schublade, in so eine Stereotypen-Schublade. So nach dem Motto, du siehst am ähnlichsten aus wie dieser Stereotyp, also behandeln wir dich jetzt mal wie diesen Stereotyp. Also zum Beispiel, dein Datensatz, deine Akte sieht so ähnlich aus wie Leute, von denen wir in der Vergangenheit aufgedeckt haben, dass sie das Sozialsystem betrogen haben. Also behandeln wir dich jetzt mal so wie jemanden, der das tut oder tun wird, also den wir dessen verdächtigen. Das ist real passiert. Ja, solche Systeme hat es schon gegeben. In Holland schon vor mehr als 10 Jahren gab es den großen Skandal drum, weil diese Systeme dann Menschen zu Unrecht verdächtigt haben. Denn in dem Moment, wo man jemanden dann als Sozialbetrüger behandelt, geht man ja eine Art Wette ein. Ne? Also eigentlich ist es nur so und so wahrscheinlich, sagt das System auf Grundlage der Daten der Vergangenheit. Und daraus macht man in dem Moment, wo man die Person dann wirklich verdächtigt und tätlich ihr irgendwelche Sanktionen ausgibt, dann vereindeutigt man etwas, was eigentlich nur eine Wahrscheinlichkeitsangabe war, und behandelt die Person so, als ob man es schon wüsste, dass.
11: Aber warum sollte ein Rechtsstaat das zulassen?
10: Wir leben gerade in einer Zeit, wo der Rechtsstaat von verschiedenen Seiten in Gefahr ist und rechtsstaatliche Garantien angegangen und abgebaut werden sollen. Das heißt, wir sehen, dass das, was diese Technologie macht mit rechtsstaatlichen Garantien, sogar mit den Interessen einiger ultrarechter politischer Akteure übereinstimmt. Und dann kommen wir erst dahin zu erkennen, warum wir es wirklich hier mit einer relativ großen Gefahr zu tun haben, weil nämlich aktuell, und in den USA ist das sehr, sehr offensichtlich, die Big-Tech-Industrie, die da Profite machen möchte, mit ultrarechter Politik eine Machtachse bildet, gemeinsame Sache machen möchte, das Ganze von beiden Seiten mit dem Abbau rechtsstaatlicher Verfahrensweisen und Garantien einhergeht.
11: Sie nennen das faschistoide Gefahr. Das gucken wir uns gleich an. Wir hören vorher ein bisschen Musik. Was haben Sie uns mitgebracht?
10: Hier bietet sich am besten an erstmal dieser Song Welcome to the Internet von Bo Burnham. Das ist so ein Klassiker, der die Untiefen des Internets auf humorvolle Art und Weise beschreibt.
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1: Der HR2-Doppelkopf. Mein Gast ist heute Rainer Mühlhoff, Professor für Ethik und kritische Theorie der künstlichen Intelligenz an der Universität in Osnabrück. Und sein Befund: KI hat faschistoides Potenzial, gerade wenn wir in die USA schauen, also ins Mutterland der KI-Entwicklung. Herr Mühlhoff, Ihr Essay heißt KI und der neue Faschismus. Ich meine, Faschismus ist ja gerade in Deutschland so ziemlich die höchste Stufe auf der politischen Warnskala. Warum haben Sie ausgerechnet diesen Begriff gewählt, der ja in Deutschland noch dazu sehr besetzt ist?
2: Ja, es war mir natürlich bewusst, dass das in Deutschland ein historisch belasteter Begriff ist, um den sich Schuld- und Schamgefühle ranken, den man auch nicht leichtfertig verwenden sollte, der auch gewissen inflationären Tendenzen unterliegt, gerade in der letzten Zeit und immer mal wieder gerne als Schimpfwort oder Keule ausgepackt wird. Nichtsdestotrotz ist es aber auch so, dass Faschismus keineswegs ein Privileg, sagen wir mal, der Vergangenheit ist. Also es kann einen Faschismus wiedergeben. Man würde sich wichtiges Kritikpotenzial versperren, wenn man nicht bereit ist, faschistische Tendenzen in der Gegenwart zu erkennen.
1: Sie reden ja vom neuen Faschismus. Das heißt, möglicherweise kommt er im neuen Gewand daher. Dafür haben Sie aber erstmal eine Definition von Faschismus vorgenommen, wie Sie Faschismus verstehen. Dann können wir vielleicht verstehen, was das mit KI zu tun hat. Also wie würden Sie Faschismus definieren oder was muss geschehen, damit Sie sagen, ja, da können wir oder müssen wir von Faschismus sprechen?
2: Faschismus ist ja natürlich Gegenstand von jahrzehntelanger Forschung. Es gibt in den Politikwissenschaften, in der Philosophie und so weiter wirklich viele sehr wichtige Beiträge und Kontroversen um die Definition dieses Begriffs. Ich habe versucht, extra tatsächlich keine Definition von Faschismus zu bieten, sondern ich habe relativ klar gesagt, ich will mir drei Merkmale nehmen, an denen man Faschismus gerade sehr gut erkennen kann. Diese Merkmale sind keine abschließende Definition von diesem Begriff. Und wenn diese Merkmale vorhanden sind, ist es auch keine Garantie, dass dann ein Faschismus dabei herauskommt im Sinne von einem konsolidierten Herrschaftssystem, sondern sagen wir mal eine sehr stark erhöhte Gefahr, dass es in die Richtung laufen könnte. Ich finde gerade besonders wichtig drei Punkte. Das eine ist, dass Faschismus eine Politikform ist, die auf der radikalen Bejahung von Gewalt als legitimes politisches Mittel basiert. Also FaschistInnen, die machen Politik mit Gewalt und das kann natürlich Gewalt auf der Straße sein, physische Gewalt. Es ist aber sehr viel heutzutage sprachliche und symbolische Gewalt, die vor allem in medialen Räumen stattfindet. Also Diffamierungskampagnen im Internet, Doxing, Hassrede, virale Phänomene der Demagogie online auf Social Media sind solche Gewaltformen, die von einigen ultrarechten politischen Akteuren auch seit mehr als 10 Jahren professionalisiert werden und zu einem festen Methodenbestandteil geworden sind.
1: Wenn wir bei dem Punkt mal bleiben und wir schauen uns KI an, künstliche Intelligenz, wieso zahlt die auf dieses Feld ein, auf das Gewaltfeld? Also sagen wir mal, dass jemand eine WhatsApp schreibt, in dem er andere übelst beschimpft. Das ist normal leider geworden, aber das ist ja noch kein KI-Phänomen.
2: Ja, zum Beispiel haben wir gerade ja eine verstärkte Diskussion über generative KI-Tools, mit denen man zum Beispiel Menschen ausziehen kann, also ein Foto von jemandem nehmen kann und dann kriegt man das Foto in nackt, also ist natürlich dann nicht wirklich dieser Körper, aber ein Foto mit einem nackten Körper, wo das Gesicht von der Person drauf ist. Zurück. Solche Deep-Nude-Bots, die gibt es seit ein paar Jahren und die werden als politisches Kampfmittel von rechts benutzt, um JournalistInnen, AktivistInnen, PolitikerInnen einzuschüchtern und zu diffamieren. Das spielt auch eine Rolle auf dem Schulhof. Das ist auch heutzutage, Teil der Dynamiken, der Machtspielchen auf Schulhöfen geworden. Das ist nur ein Beispiel.
1: Zweiter Punkt, den Sie in Ihrem Essay nennen, ist die grundlegende Ablehnung der Demokratie.
2: Richtig, das wäre dann das zweite Merkmal, was ich gerade wichtig finde, um faschistische Tendenzen zu erkennen, dass Faschismus ist eine Politikform, die nicht nur Gewalt bejaht und verherrlicht und übrigens auch als Spektakel nutzt. Ja, es ist nicht nur Gewalt als instrumentelles Mittel, sondern als Spektakel. Mhm. Und das Ganze ist nicht nur so eine Art Selbstzweck, um sich daran zu ergötzen, sondern es dient auch noch dem Ziel, den Rechtsstaat und die Demokratie zu sabotieren. Und das wäre dann das zweite Merkmal. Das ist eine Politik, na, sagen wir mal, die politische Streitkultur der verschiedenen parteipolitischen Positionen insgesamt. Sie geht gegen den verfassungsmäßigen und rechtsstaatlichen Rahmen unserer Gesellschaft und unserer Politik. Mhm. Es wird ja oft von ultrarechten Positionen für sich behauptet, dass wir doch Meinungsfreiheit hätten und dass es irgendwie in einer Demokratie doch legitim ist, seine Position zu behaupten. Aber der Punkt ist, die Grenze ist dort erreicht, wo diese Position gegen die Demokratie und gegen die Verfassung selber agitiert. Und das tun ultrarechte Akteure.
1: Ultrarechte Akteure machen das in der Tat. Aber was hat KI jetzt damit zu tun?
2: Auch hier kann man jetzt wieder sehen, warum ist das im Kontext von KI so eine so besonders irgendwie tragende Verbindung. Dazu muss man jetzt ein bisschen ausholen, denn was wir gerade sehen, ich hatte das vorhin im ersten Teil schon angedeutet, die KI-Industrie, die steht gerade an der Schwelle, wo sie sich dem Staat zuwenden möchte, um zum Beispiel Datenschätze, staatliche Datenschätze zu erschließen, um aber auch staatliche Prozesse zu übernehmen, indem man halt bürokratische Verfahren an die KI-Industrie auslagert. Das hat einen guten Grund, denn diese Industrie weiß, dass wenn sie ihre Geschäftsmodelle mit der gleichen Wachstumsgeschwindigkeit weiterentwickeln möchte wie in den letzten 15 Jahren, dann werden sie innerhalb der nächsten sehr wenigen Jahre, also 2-3 Jahre vor den Poller laufen, und zwar vor den Poller der Demokratie. Denn der Ressourcenverbrauch dieser Technologie, der wird so enorm werden, dass kein vernünftig demokratisch regiertes Land das zulassen wird, sodass man zur Absicherung dieser Geschäftsmodelle und, naja, letztlich der Machtinteressen dieser Industrie die Demokratie selber in Frage stellen möchte und in Richtung von autoritären Staatsformen, bei denen halt wenig reguliert wird, deswegen auch eher libertären Staatswesen oder Gesellschaftsformen ersetzen möchte. Das ist seit langem, also seit mindestens 10 Jahren, auch ein Diskurs in den ideologischen Kreisen zwischen Tech-Industrie und Venture-Capital-Industrie, dass man nach alternativen Staatsformen sucht, die dann nicht mehr demokratisch sind. Also zum Beispiel die Seasteading-Bewegung ist da ein wichtiges Experimentierfeld. Das ist diese Idee, dass man auf der Hohen See künstliche Inseln anlegt und dann dort neue Staaten gründet, die aber dann halt nicht demokratisch verfasst sind, sondern autokratisch oder technokratisch, wo man dann mit solchen alternativen Gesellschafts- und Staatsformen experimentieren kann. Auch die Übernahme von Grönland ist durch solche Ideen gedeckt, dass man dann in Grönland sowas errichten könnte. Also man erkennt, man wird mit der Demokratie seit der Aufklärung der Demokratie, dem innewohnenden Anspruch, geteilten Wohlstand, Schutz von Minderheiten und so weiter zu bewirken, mit dem wird man anecken früher oder später, beziehungsweise tut es eigentlich schon längst, aber das wird, glaube ich, zu wenig gesehen. Und deswegen hat man ein Interesse daran, antidemokratisch zu wirken.
1: Jetzt könnte man mal pro diesen Unternehmern sprechen und sagen, das sind halt Ultraliberale, das sind Unternehmertypen, die wollen was voranbringen. Also ein Peter Thiel als einer der genialsten Investoren, den die Gegenwart kennt. Oder nehmen wir Elon Musk, der sicherlich auch problematisch ist in seinen Charakterzügen, aber natürlich ein genialer Unternehmer ist. Man könnte sagen, die wollen einen Liberalismus, die wollen einfach probieren, die wollen das, was Silicon Valley auch groß gemacht hat, move fast and
2: break things,
1: ja, also beweg dich schnell und mach auch alles kaputt und baue es wieder neu auf. Das ist deren DNA, das ist deren Spieltrieb, und Regulierung, Bedenken hemmt sie. Also man könnte auch erstmal sagen, vielleicht kommt das ja eher daher und nicht so sehr aus so einer faschistoiden Idee.
2: Naja, darauf zwei Antworten. Erstens, man kann es sehr gut ideologiekritisch, also letztlich ideengeschichtlich untersuchen, dass die KI-Szene insbesondere und die Tech-Szene im weiteren Sinne seit vielen Jahren Weltanschauungen und Ideologien, also Ethiken, umtreiben, die gemeinsame Wurzeln zum Beispiel mit der Eugenik und auch mit faschistischen Ideologien haben. Also es ist auch gar nichts Neues. Ich komme darauf in einer Sekunde zurück. Ich will nur gerade noch mal kurz den zweiten Punkt nennen, nämlich wenn sie Liberale wären, das wäre ja noch ganz nett, aber sie sind halt libertär. Und der Unterschied ist entscheidend, denn libertär heißt ja, dass es wirklich gar keine Prinzipien von Gleichheit und Gleichberechtigung und Freiheit gibt, sondern die Freiheit sich vor allem an der sozialen und kapitalistischen Stärke bemessen soll. Das heißt, letztlich befürworten die Soziologie einen Sozialdarwinismus, wo ein Recht des Stärkeren gilt und die sozialen Verhältnisse nach seinen Vorstellungen durchsetzen soll. Das ist halt ein deutlicher Bruch auch mit dem Liberalismus, den wir in den Ideologien dieser Leute sehr gut beobachten können. Das ist auch sehr
1: dokumentiert. Das ist dann die Idee, dass es unternehmensgeführte Staaten geben soll. Also sozusagen, weil Sie sagen, ein Konzern wie Apple ist auch nur groß geworden, weil er einen klaren CEO hat und nicht, weil er ein demokratisches Unternehmen ist. Und deshalb sagen die Staaten würden auch am besten funktionieren, wenn sie CEO geführt werden. Das ist natürlich das Ende der Demokratie. Und insofern haben Sie da wahrscheinlich recht, dass das problematisch ist, dieser Mindset.
2: Ja, die haben halt diese Idee, das nennt man Transhumanismus, das ist so eine Pseudophilosophie, die gibt es seit den 1950ern, die sagt, dass technologische Entwicklung so eine Art Naturkraft ist. Also da steckt erstmal drin, sie können die gar nicht aufhalten. Ne? Das können sie so wenig aufhalten wie ein Gewitter. Sie können das herannahen sehen und sich darauf einstellen oder so als Gesellschaft, aber sie können das Gewitter wohl nicht aufhalten. Genauso sind die der Meinung, erstmal kann man Technikentwicklung nicht aufhalten. Man kann sie aber klug abschöpfen und ausnutzen. Und sie halten sich dafür die Klügsten. Und der zweite Punkt, die zweite Annahme in diesen transhumanistischen Ideologien ist dann, dass man diese Naturkraft der Technikentwicklung, dass die Menschheit aber auf eine neue evolutionäre Stufe bringen kann. Also wenn man mit dieser Technologie verschmilzt, wenn man sie klug ausnutzt, dann wird man als Zivilisation oder als Personengruppe, und damit sind dann auch meistens die Tech Bros mehr oder weniger für sich gemeint, eine neue Evolutionsstufe erreichen. So kann man, wenn man sich das ein bisschen durchliest, erkennen, dass die einen ganz grundlegend hierarchisches Menschenbild haben. Ja, die glauben nicht daran, dass alle Menschen gleichberechtigt und gleichwertig sind, sondern, und deswegen sagt man, dass heutzutage wir in einem ein Wiederaufleben der Eugenik sehen. Die glauben an verschiedene Wertigkeiten von Menschen. Das sind sexistische Wertigkeitsunterschiede, das sind rassistische Hierarchien und das ist vor allen Dingen eine Hierarchie nach IQ, nach dem, was man IQ nennt. IQ, der IQ selber, also die Idee, dass man Intelligenz quantitativ messen kann, also mit einer Zahl versehen kann, die kommt ja selber aus der Eugenik. Das ist ein Messverfahren, das wurde von Eugenikern entwickelt in den 1910er und 20er Jahren und dann auch für Politik verwendet, also zum Beispiel für Immigrationspolitik.
1: Also die Stärksten sollen sich durchsetzen. Technisch die Stärksten, intelligent die Stärksten. Es wird unterstellt, dass die weiße Rasse eben genau die intelligenteste ist und die sollen sich durchsetzen und die sollen die besten Möglichkeiten haben und der Rest kann schauen, wo er bleibt.
2: Genau, und die Weltanschauung, die in diesen Kreisen seit vielen Jahrzehnten zirkulieren und gepflegt werden, die legitimieren das. Ja, die sehen da kein moralisches Problem drin. Die sagen, das ist legitim, weil so funktioniert die Natur. Das ist sehr artverwandt mit Faschismus, weil Faschismus geht in gleicher Weise von der Überlegenheit einer bestimmten Bevölkerungsgruppe oder Rasse oder wie auch immer aus, macht dehumanisierende Wertigkeitsunterschiede zwischen Menschen und möchte die anderen auslöschen.
1: Gleichzeitig gehören sie zu den reichsten Menschen dieses Planeten, haben also enorme finanzielle Ressourcen und verfügen über die Technik, die entsprechende, die Gegenwartstechnik, nämlich alles Digitale. Das ist wahrscheinlich das dritte Merkmal, was faschistoide Systeme ausmacht, dass sie jeweils moderne Techniken nutzen.
2: Ja, in meinem Buch habe ich das eben versucht zu dem dritten und tatsächlich auch zentralen Merkmal gemacht. Faschismus, auch in der Vergangenheit, hat modernste Technologie instrumentell benutzt, um seine eigenen Machtinteressen durchzusetzen. Also es ist sehr, sehr prägend für Faschismus, dass man sehr schnell und sehr agil ist, modernste technologische Errungenschaften zu nutzen, um eine Art technokratische Vision von Machtdurchsetzung umzusetzen. Und also KI-Technologie ist natürlich eine Technologie, naja, die heutzutage ja sogar daran groß geworden ist. Es ist ja das Gründungsproblem aktueller KI-Technologie, Menschen unterscheiden zu wollen. Also Menschen über Menschen Vorhersagen machen zu wollen, anhand dessen, was man so für Daten hinterlässt, vorherzusagen, ist man ein Risiko, ist man krank, hat man psychische Probleme, was sind die politischen Interessen, ist man, was für eine sexuelle Orientierung hat man und so weiter. Menschen prädiktiv, also auf dem Wege der Vorhersage, nach solchen Merkmalen zu unterscheiden, ist die Problemstellung, an der heutige KI-Technologie entstanden und groß geworden ist. Und natürlich ist so eine Technologie in den Händen von faschistischer Politik erstmal eine riesengroße Gefahr, denn das sind übrigens alles Merkmale, nach denen sie im Nazi-Regime ins KZ gesteckt worden wären. Der Punkt ist aber, das Verhältnis zwischen KI und Faschismus ist nicht rein instrumentell. Also wir haben es nicht nur mit dem Problem zu tun, was ist, wenn diese mächtige Technologie von den falschen politischen Akteuren missbraucht wird, sondern wir müssen verstehen, dass die Interessenkonstellationen in der Tech-Industrie selber eine faschistische Politik erfordern, um das Wachstum dieser Industrie, die Machtakkumulation dieser Industrie so weiter fortsetzen zu können, wie das in den letzten 10 Jahren erfolgt ist. Das ist das Entscheidende. Und deswegen ist es auch wichtig zu sagen, ja, das sind die reichsten Menschen der Erde und die verfügen über die Infrastruktur, die ganze Gesellschaften prägt. Aber es geht denen wirklich nicht mehr ums Geld und um Reichtum, sondern die haben längst das Level erreicht, wo es denen um Macht geht. Und das bedeutet heute, dass sie insbesondere staatliche Macht übernehmen wollen. Also sie wollen sich nicht dem Staat andienen, um ihre Services dem Staat zu verkaufen, damit der Staat irgendwie diese KI-Systeme nutzen kann, sondern es geht darum, staatliche Funktionen sich anzueignen. Also es geht um eine große Übertragung von Souveränität vom Staat zu diesen Unternehmen. In Bezug auf die USA wurde das jetzt hervorragend thematisiert, auch in der Wissenschaft, zum Beispiel von Francesca Bria mit ihrem Authoritarian Stack. Das ist so eine Studie, die ist im Internet und hat viel rezipiert worden aus Deutschland, wo klargestellt wurde, Tech-Unternehmen wie Palantir, aber auch Meta und Google, die wurden längst zum Betriebssystem des US-amerikanischen Staats. Denn die zehntausenden Staatsangestellten, die unter Trump und Doge entlassen worden sind, die sind natürlich dadurch ersetzt worden, dass diese staatlichen administrativen Funktionen jetzt von der Industrie übernommen werden.
1: Wir gucken uns gleich an, was es für Gegenstrategien geben könnte. Vorher hören wir noch ein bisschen Musik. Was haben Sie rausgesucht?
2: Ja, ich dachte mir, diesen Song von wegen Lizbeth mit dem Titel Elon passt vielleicht ganz gut, wenn wir hier über die Tech Bros unserer Zeit reden.

0: 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Mein Gast ist heute Reinhard Mühlhoff, Professor für Ethik und kritische Theorie der künstlichen Intelligenz an der Universität Osnabrück. Der hat ein Essay geschrieben, Künstliche Intelligenz und der neue Faschismus. Das Tröstliche, Herr Mühlhoff, an Ihrem ja eher deprimierenden Befund, Sie lassen uns am Ende nicht ganz allein, sondern zeigen auf, dass das alles nicht unbedingt ein Automatismus in den Faschismus sein muss, sondern dass es Gegenstrategien geben kann. Zum Beispiel, indem wir anders über Technologie reden.
1: Ja, genau. Viel von dem, was KI mit unseren Gesellschaften aktuell macht, das haben wir insofern in der Hand, als dass es schon darin begründet und begraben liegt, wie wir über KI reden, was wir für eine Vorstellung von KI haben. Und das können wir natürlich auch anders machen. Zu dieser Vorstellung gehört beispielsweise, dass wir ihnen menschliche Eigenschaften zuschreiben. Wir reden über KI oft gerne in Sätzen, wo KI in der aktiven Satzposition ist. KI lernt, KI entscheidet, KI hat mit mir geredet, hat geantwortet und so weiter. Das sind ja alles sehr menschliche Eigenschaften, die dann der KI zugeschrieben wurde. Da wird schon rein sprachlich KI in so eine menschenähnliche Position gesetzt, aber das geht natürlich weiter in der Art und Weise, wie wir KI bebildern. Das sind immer so Bilder von menschlichen Köpfen mit Leiterbahnen drin oder Einsen und Nullen, wo also suggeriert wird, dass hier das menschliche Gehirn digital nachgebildet wird. Ist es wirklich so, dass KI das menschliche Gehirn digital nachbildet? Eigentlich ist doch das, was KI macht, vor allem die Daten, die Millionen von Menschen täglich und in Echtzeit produzieren, zusammenzuführen, um daraus dann zum Beispiel Antworten, Suchresultate oder Empfehlungen zu generieren. Das heißt, es ist ja fast eher eine Vernetzung von Millionen von verschiedenen menschlichen Gehirnen zu einem großen Informationsverarbeitungssystem, anstatt irgendwie die Simulation eines einzelnen Gehirns. Mhm. In unserer Debatte redet man von KI-Technologie so, als wäre es die Universallösung für alle unsere gesellschaftlichen Probleme. Also KI-Technologie kann den Pflegekräftemangel beheben, kann die Überlastung der Lehrkräfte in der Schule beheben. So ein KI-System wie ChatGPT kann alles machen, von Rechtschreibfehler rausmachen, über mir ein Kochrezept empfehlen, bis zu meine Geburtstagsgeschenkidee bewerten, ein Business Proposal schreiben oder mich darin beraten, wie ich mich in dem Konflikt in meiner Partnerschaft jetzt am besten verhalten soll. Das ist eine sehr breite Spannbreite von Fähigkeiten, die man diesem System zuspricht. Und das liegt an diesem Irrglaube, dass das Universaltechnologie ist, wo wir noch gar nicht.
0: Aber zum Teil sehr überzeugend, muss ich sagen.
1: Ja, das sagt im Zweifelsfall dann ja auch mehr über die Verarmung unserer sonstigen sozialen Interaktionen. Ne? Also das ist ja auch das, was wir beobachten, mindestens seit der Pandemie, dass Menschen nur noch vor ihren Computern hängen und für die Klärung von Beziehungsproblemen eher weniger FreundInnen zur Verfügung haben als eben ChatGPT. Das ist, ich würde sagen, auch wieder eher ein gesellschaftlicher Befund. Ne? Also ich will darauf hinaus, wir müssen lernen über KI, nicht mehr vermenschlichen zu sprechen. Wir sollten von KI-Technologie und von KI-Systemen sprechen. Wir sollten nicht von KI sprechen und schon gar nicht von der KI. Es gibt nicht die eine KI. Es gibt ganz viele KI-Systeme, die von verschiedenen Unternehmen gebaut werden. Man sollte auch nie die Unternehmen da rauslassen aus dieser Vorstellung. Denn das sind alles Geschäftsmodelle. Ja, es gibt keine KI, die nicht ein Geschäftsmodell ist, die nicht mit Profitstreben verbunden ist. Und wir sollten dringend zu einer differenzierteren Erkenntnis darüber kommen, für was für Tätigkeiten ist denn eigentlich KI-Technologie ein gutes Werkzeug, ein zuverlässiges Werkzeug und in welchen Tätigkeitsbereichen, fängt das Ding an zu bullshitten oder Falschbehauptungen zu verbreiten oder es birgt einfach Risiken von Fehlentscheidungen, Diskriminierung und so weiter. Das müssen wir viel besser ausdifferenzieren.
0: Wir sehen oder haben es bei der letzten Bundestagswahl gesehen, wie massiv beispielsweise Elon Musk sich bereits in den europäischen Wahlkampf eingemischt hat, aber wie auch der Vizepräsident Vance auf Europa herabschaut und eben versucht, Europa schlecht zu reden. Will sagen, ich habe den Eindruck, es wird dort viel getan, um unser europäisches Modell zu boykottieren und kaputt zu machen. Sie haben über die Stärke der Technologie gesprochen im Sinne der Manipulierbarkeit von Menschen. Die Technik ist in der Hand amerikanischer Tech-Giganten. Also wie sehr können wir uns da überhaupt noch wehren, dass diese Player eben genau versuchen, über die technischen Möglichkeiten, die sie haben, Einfluss zu nehmen auf die Zerstörung unserer Demokratie, auf die Zerstörung Europas, wenn es ganz schlecht läuft.
1: Also wir haben das in den letzten Jahren sehr gut geschafft, zum Beispiel mit der Datenschutzgrundverordnung, die ist ja seit 2018 in Kraft und man spricht vom sogenannten Brüssel-Effekt, wenn es darum geht, dass diese Regulierung der Europäischen Union weltweite Ausstrahlung hat. Insofern sich weltweit Unternehmen und insbesondere Silicon Valley-Unternehmen an die dadurch gesetzten Standards anpassen mussten. Nicht nur, um ihre Geschäfte hier in der EU anzubieten, sondern auch, um sinnvoll weltweit Geschäfte treiben zu können. Ich glaube, dass wir sozusagen die Stimme der Vernunft für die ganze Welt sind auf eine Weise mit unseren verantwortungsbewussteren Ansätzen der Regulierung. Und ich glaube, das sollten wir uns nicht madig machen lassen. Und das ist aber genau die Strategie, die gerade die Trump-Administration verfolgt, wenn sie in unseren europäischen Diskurs auf so eine, sagen wir mal, vergiftende Art und Weise einwirkt. Also wo sie gegen diese Idee von Prinzip Vorsorge, von verantwortungsvoller Regulierung agitiert. Das ist für mich ein weiteres Beispiel für eben gewaltvolles und antidemokratisches, antirechtsstaatliches Agieren, die diese Politik verfolgt. Denn im europäischen Verständnis ist es schon ein Auftrag des Staates, präventiven Grundrechtsschutz zu betreiben. Ja, das ist nicht eine Sache, da kann man politisch dafür oder dagegen sein, sondern wenn es um Grundrechte geht, dann ist das der Rahmen unserer Verfassungen, der damit in Frage gestellt wird, wenn man das demobilisieren möchte.
0: Was kann ich als einzelner Nutzer, User machen? Also schon andere Plattformen außer den amerikanischen zu nutzen, ist möglich, aber lästig, weil die Hälfte der Menschheit macht nicht mit. Es gibt nicht so tolle Angebote mit europäischer Herkunft. Also was kann ich persönlich tun?
1: Ja, ich würde sagen, diese Frage wird seit mehr als 10 Jahren immer wieder in solchen Interviews gestellt. Und jetzt ist es doch wirklich mal so weit, dass wir sagen können, mit dieser Bequemlichkeit können wir doch jetzt aufhören. Wir haben gerade so viel Momentum wie nie zuvor, dass Leute in der Bevölkerung sagen, wir wollen keine amerikanische oder chinesische Technologie auf meinem Handy haben. Also fange ich mal bei der erstbesten App an und ersetze sie durch was Datenschutz- und Demokratiefreundlicheres. Also Sie brauchen kein WhatsApp, Sie können Signal nehmen. Signal ist zwar eine US-amerikanische Foundation, die macht aber sehr, sehr gute Arbeit und die darf man auch nicht gleichsetzen mit den Tech-Unternehmen. Es ist auch ein Non-Profit-Unternehmen. Es funktioniert sehr gut, es haben in Deutschland sehr viele Leute. Und wenn Sie das jetzt auch machen, sind Sie einer mehr. Ist doch wunderbar. Es gibt heute auch keinen guten Grund mehr, einen Gmail-Account zu haben, also bei Google seine E-Mails zu machen. Man sollte sich bewusst machen, was für ein enormer Datenschatz das ist, wenn ein Silicon Valley-Unternehmen alle E-Mails hat, die man in den letzten x Jahren geschrieben hat und dauerhaft archiviert. Das ist ein Mittel, um sie persönlich auszuleuchten in minutiösen Details sondergleichen. Sie sollten sich wirklich überlegen, ob sie das brauchen für den vermeintlichen Komfortgewinn. Es gibt sehr gute, zum Beispiel deutsche E-Mail-Anbieter. Nehmen wir Posteo, nehmen wir Mailbox.org, die datenschutzfreundliche, ähnlich Usability-taugliche E-Mail-Angebote machen, die super erschwinglich sind und schon an der Stelle den kompletten Rückzug aus den USA jedem ermöglichen würden. Und so können Sie das jetzt fortsetzen mit allem Möglichen. Ich meine, ein wichtiger Tipp auf der Metaebene wäre, geben Sie einfach nicht überall die gleiche Telefonnummer an. Die Telefonnummer, ja, eine Handynummer, das ist der beste Unique Identifier, wie man es in der Technik nennt. Ja, also ein Sie eindeutig identif-

0: Gesundheitssystem reden und wie auf Gmail, sollten Sie sich nicht wundern, wenn all diese Datenfelder, die sehr, für sich ja schon sensibel sind, zusammengeführt werden und dann eine Explosion der Sensibilität hergeben. Solche Strategien kann jeder machen. Man kann Fake-Telefonnummern angeben, man kann mehrere Telefonnummern haben, wenn man es sich leisten kann. Dann sind wir wieder an so einem Punkt, wo Datenschutz wieder ein Privileg wird, weil das kann halt nicht jeder. Ultimativ können wir sagen, ja, es gibt viele solche Tricks, was NutzerInnen machen können, aber wir brauchen eigentlich die Staatsgewalt oder eben die demokratische Willensbildung, die sagt, wir müssen das regulieren, wir müssen das fürs gesamte Gemeinwesen in die Hände nehmen und wir können es jetzt nicht den einzelnen NutzerInnen überlassen, Big Tech zu bekämpfen. Das ist ein Kampf wie David gegen Goliath hoch 1000.
1: Wer sich tiefer mit den Thesen von Rainer Mühlhoff beschäftigen will, sein Essay heißt Künstliche Intelligenz und der neue Faschismus und ist erschienen bei Reklam. Wer diese Sendung nochmal hören will oder weiterempfehlen will, der findet sie jederzeit unter hr2kultur.de. Ansonsten kann ich Ihnen noch empfehlen, in der ARD-Mediathek den Film Trump und die Tech-Giganten. Der erzählt auch nochmal viel über das Mindset im Silicon Valley und wie es mit Donald Trump zusammenhängt. Mein Name ist Philipp Engel. Mir bleibt an dieser Stelle nur, mich zu bedanken, Rainer Mühlhoff. Und was hören wir zum Schluss für Musik? Sie haben uns noch was mitgebracht.
0: Ja, danke erstmal für die Einladung und fürs Zuhören. Weil ja in der Welt der Tech-Bros sehr viel Sexismus und sehr viel Verdinglichung und Objektifizierung, insbesondere entlang von Geschlechterhierarchien einhergeht, dachte ich mir, Barbie Girl von Aqua als kritischer Kommentar darauf.
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2: Barbie Girl für Rainer Mühlhoff. Er ist zu Gast gewesen im Doppelkopf.

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1: 13 Uhr. EU verhängt Geldbuße gegen Google wegen Wettbewerbsverstößen. Verfassungsklage wegen Heizungsgesetz ist gescheitert. Frankfurt kündigt Ende von obdachlosen Zeltlager an. Das Wetter, mal Sonne, mal Wolken, 18 bis 25 Grad. Mein Name ist Claudia Meichelbeck. Die EU-Kommission hat gegen Google eine Geldbuße von 890 Millionen Euro verhängt. Der Grund? Der US-Konzern verstoße mit seiner Suchmaschine und seinem Play Store gegen europäisches Wettbewerbsrecht. Aus Brüssel, Katrin Schmidt.
2: 460 Millionen Euro entfallen auf den Vorwurf, dass Google in der Suchmaschine eigene Dienste systematisch bevorzugt, etwa bei der Suche nach Restaurants, Hotels, Flügen oder Übersetzungen. Weitere 430 Millionen Euro Strafe betreffen den Google Play Store. Hier wirft die Kommission dem Konzern vor, Verbraucher im Unklaren zu lassen, darüber, dass weitere Produkte oder In-App-Angebote, etwa bei beliebten Spielen, anderswo günstiger sein können. Außerdem sollen Entwickler daran gehindert werden, alternative Vertriebswege zu nutzen oder ihre Angebote frei zu bewerben.
1: Das alte Heizungsgesetz der Ampelregierung ist rechtmäßig vom Bundestag beschlossen worden. Das Bundesverfassungsgericht hat einen Antrag des früheren CDU-Abgeordneten Heilmann verworfen. Er hatte geklagt, weil seiner Ansicht nach nicht genug Zeit blieb, um das Heizungsgesetz und kurzfristige Änderungen zu prüfen und darüber zu beraten. Laut Gericht gilt aber für Gesetzgebungsverfahren in Deutschland kein Tempolimit. Allgemeine Aussagen zur Geschwindigkeit von Gesetzgebungsverfahren im Bundestag lasse das Grundgesetz nicht zu. Nach Hinweisen eines Gefangenen auf einen geplanten Aufstand in der Justizvollzugsanstalt Siegburg hat sich der nordrhein-westfälische Justizminister Limbach vor Ort ein Bild von der Lage gemacht. Vorgestern Abend hatte es in der JVA einen Großeinsatz der Polizei gegeben, ARD-Reporterin Maike Kreber.
3: Die Hinweise, die der Inhaftierte gegeben haben soll, klingen fast wie aus einem Krimi. Mehrere Insassen hätten geplant, sich während einer Freistunde gewaltsam gegen das Personal aufzulehnen und Bedienstete zu überwältigen. Dabei sollten auch Waffen, insbesondere Messer, zum Einsatz kommen. So beschrieb NRW-Justizminister Benjamin Limbach den aktuellen Stand der Untersuchungen. Bei einer Durchsuchung am Dienstagabend wurden dann 4 Handys und geringe Mengen Betäubungsmittel gefunden, allerdings keine Waffen.
1: Ende Juni hatte die Stadt Frankfurt Zelte für Obdachlose aufgebaut. Jetzt gibt die Stadt bekannt, dass sie neue Unterkünfte für die Menschen gefunden hat. HR-Reporterin Saskia Klingelschmidt.
4: Bisher stellt die Stadt in der Bockenheimer Anlage ein Zeltlager mit rund 100 Feldbetten zur Verfügung. Doch jetzt gibt die Stadt bekannt, dass das Zeltlager zwischen den Bäumen in gut einer Woche, sprich ab August, zurückgebaut werden soll. Obdachlose Menschen werden dann in 4 unterschiedlichen Einrichtungen schlafen können. Welche das sind, wollte die Stadt am Morgen dem HR noch nicht verraten. Es laufen derzeit dazu Vertragsverhandlungen.
1: Der DFB steht offenbar kurz vor der Unterschrift mit Jürgen Klopp. Er soll neuer Fußball-Bundestrainer werden. Der DFB hat für morgen zu einer Pressekonferenz in Frankfurt eingeladen. Einen offiziellen Grund gibt es nicht. Aber laut HR Sport sollen die DFB-Gremien den Vertrag heute oder morgen früh absegnen. Klopp arbeitet im Moment noch für den Red Bull-Konzern, hat aber erklärt, der werde ihn ziehen lassen. Man habe eine Einigung erreicht. Das waren die Nachrichten. Das Wetter. Heute Nachmittag ist es teils sonnig, teils bewölkt. Meistens bleibt es trocken bei Höchstwerten zwischen 18 Grad im Upland und 25 Grad im Rhein-Main-Gebiet. In der kommenden Nacht kühlt die Luft ab auf 12 bis 6 Grad. Morgen scheint dann in Südhessen oft die Sonne. Nach Norden hin gibt es mehr Wolken. Es bleibt aber überall trocken bei 21 bis 28 Grad. Und die Aussichten am Samstag freundlich und trocken bis 32 Grad. Am Sonntag mehr Wolken und gegen Nachmittag gebietsweise Schauer und einzelne Gewitter bis 29 Grad. Es ist 13.04 Uhr.
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5: Am Mikrofon für Sie, Bastian Korf. Ich freue mich, dass Sie mit dabei sind.

Albrecht Meyer und das New Seasons Ensemble mit Giovanni Benedetto Plattis Oboenkonzert G-Moll. Und ein Fan von Holzblasinstrumenten ist auch Joseph Haydn gewesen oder geworden, vor allen Dingen in den späteren Sinfonien. Da hat sich nämlich zunehmend die prominentere Rolle der Holzbläser bei ihm etabliert. So auch in seiner Sinfonie Nummer 84, die zu den sogenannten Pariser Sinfonien gehört. Die hören Sie nun interpretiert mit oder von den Heidelberger Sinfonikern.

0: Die Heidelberger Sinfoniker sind das gewesen mit der Sinfonie Nummer 84, Es-Dur von Joseph Haydn. Man sagt ja so schön, ich habe mein Herz in Heidelberg verloren. Ganz viele Menschen haben ihr Herz auch in Bayreuth verloren, an die Bayreuther Festspiele. Dieses Jahr ein ganz besonderes Jubiläum anlässlich des 150-jährigen Feier der Richard-Wagner-Festspiele. Da veranstaltet die Stadt Bayreuth ein stadtweites Festival. Begleitend zu den Jubiläumsfestspielen 2026 auf dem Grünen Hügel, da werden 150 Bühnen im gesamten Stadtgebiet und Landkreis bespielt. Von Januar bis Dezember zeigt die ganze Region ihre kulturelle Vielfalt mit Musik, Theater und Kunst, die den Bogen von Wagners Werk bis in die Gegenwart spannt. Wie die Stimmung in der Stadt aktuell ist und wie sie sich präsentiert, das weiß Christina Kreuzer.
1: Es ist ja auch so, dass die ganze Stadt in den paar Wochen hier völlig rausgeputzt ist. Mit den Fahnen, die ganze Stadt blüht auf.
2: Die Stimmung in der Stadt hat sich gewandelt. Schon deutlich mehr Touristen sind unterwegs, die Schaufenster mit Notenblättern oder Wagner-Büsten dekoriert. Wie immer, im Juli ist spürbar, die Eröffnung der Festspielzeit steht unmittelbar bevor. Anspannung und Vorfreude auch bei Festspielleiterin Katharina Wagner, denn diese Saison ist eine besondere.
3: Groß und freudig. Sind sehr dankbar, dass wir trotz enger Finanzen so ein doch umfangreiches Programm anbieten können.
2: Die Richard-Wagner-Festspiele feiern ihr 150-jähriges Bestehen. Aber nicht nur am Grünen Hügel, sondern in der ganzen Stadt wird das Jubiläum schon seit Beginn des Jahres gefeiert. Mit zahlreichen Events, Konzerten, Open Airs und Ausstellungen. So Florian Unterburger, Leiter des Projekts Festival 150.
4: Also es ist, glaube ich, überwältigend dieses Jahr, was alles geboten ist. Also man könnte wahrscheinlich jeden Tag eine Veranstaltung besuchen und dann hätte man immer noch nicht alles.
2: Auch wenn das Programm noch immer umfangreich ist, wesentliche Punkte mussten aus finanziellen Gründen gestrichen werden. Oberbürgermeister Andreas Zippel musste die Reißleine ziehen.
5: Mittel im Umfang von etwa 350.000 Euro wurden schlicht und einfach doppelt einkalkuliert. Das ist ein Planungsfehler gewesen.
2: Anstelle der geplanten Festmeile in der Innenstadt mit zwei Bühnen wird es jetzt ein Konzert der Hofer Symphoniker in der Stadtkirche geben. Dirigiert erstmals von Filmkomponist Lukas Gebhardt. In Bayreuth aufgewachsen, arbeitet er jetzt für Produktionen in Los Angeles.
6: Das meiste ist eben Filmmusik von Filmen, an denen ich gearbeitet habe. Und da wir natürlich auch das Jubiläumsjahr haben, wollten wir auch unbedingt noch in ein paar Stücke ein paar Wagner-Leitmotive mit einarbeiten.
2: Und so soll der Abend eine musikalische Brücke zwischen Bayreuth und Hollywood werden. Karten gibt's für das Konzert nicht. Wer möchte, kann einfach vorbeikommen. Und auch so klingt Wagner in diesem Jahr in Bayreuth. Unter anderem mit Klanghölzern, Triangel und Glockenkranz bringt Musikpädagoge Viktor Serafin Feuchte bei einem Workshop Familien Wagner näher.
7: Meine Vision ist es, Wagner für alle zu gestalten. Also für die Dreijährigen, aber auch für die Eltern, die dann mitkommen. Jeder kann dabei sein, jeder wird etwas Wunderbares erleben und ich freue mich auf jeden Einzelnen.
2: Er geht auch gezielt in Schulen. Hauptveranstaltungsort ist aber das kleine Festspielhaus. Ein Zeltbau mit bedruckter Plane, die ans Original erinnert, wurde als temporäre Spielstätte im Festspielpark aufgebaut. Es bietet Platz für 199 Besucher.
7: Applaus!
2: Aber es wird nicht nur gefeiert. Zum Jubiläum gehört auch der kritische Blick und die Auseinandersetzung mit der eigenen Geschichte. Wagner selbst äußerte sich immer wieder antisemitisch. Später galten die Festspiele als eng verflochten mit nationalsozialistischem, völkischem Gedankengut und dem Nationalsozialismus. Oberbürgermeister Andreas Zippel.
5: Hier in Bayreuth müssen wir uns ja mit der Vergangenheit auf jeden Fall auseinandersetzen, das auch in Erinnerung halten und Konsequenzen für die Zukunft zu ziehen. Gerade in der heutigen Zeit ist es ja umso wichtiger, nicht zu vergessen, was damals passiert ist.
2: Auch deshalb hat die Stadt die Trägerschaft für die Ausstellung Verstummte Stimmen übernommen, die an verfolgte und ermordete jüdische Mitwirkende an deutschen Opernhäusern erinnert. Seit 2012 stehen im Festspielpark entsprechende Stelen. In den vergangenen Jahren wurde die Ausstellung für 6 Opernhäuser in Deutschland digital erweitert. Dazu Kurator Jens Geiger-Kieran.
8: Wir können mehr Fälle erzählen, wir können mehr Biografien erzählen, wir können mehr Menschen sichtbar machen, die vertrieben wurden. Im Deutschen Reich, in Deutschland, waren 1933 50 Opernhäuser ungefähr aktiv. Und an all diesen Häusern wurden Jüdinnen und Juden entlassen, verfolgt und vertrieben.
2: Vor der Premiere am Sonntag wird Katharina Wagner mit dem jüdischen Publizisten Michel Friedmann durch die Ausstellung gehen. Im Anschluss wird er im Festspielhaus sprechen. Die Veranstaltung hat im Vorfeld für viel Aufsehen gesorgt, wurde aus Sicherheitsbedenken abgesagt, nach einem Sturm der Entrüstung und einer Entschuldigung. Nun aber doch durchgeführt. Für Schlagzeilen sorgt Bayreuth im Juli immer. Und wie immer sind auch die Bayreuther selbst gespalten.
9: Ich freue mich, dass es dann bald losgeht.
1: Ist nicht ganz so meins, muss ich sagen.
10: Natürlich, für Bayreuth ist das gut. Aber für mich, wie sagt man so, normale Menschen, interessiert mich halt weniger.
0: Bayreuth und die Jubiläumsfestspiele. Eine kleine Reportage von Christina Kreuzer haben Sie gerade gehört. Und hier geht es nicht weiter mit Wagner, sondern mit Rossini. Einen Ausschnitt aus seinem Barbier von Sevilla hören Sie nun.

Aigul Achmetschina als Rosina in Rossinis Barbier von Sevilla. Sie haben die Arie der Rosina aus dem ersten Akt gehört, gemeinsam mit dem Royal Philharmonic Orchestra. Und jetzt hören Sie an den Tasten Jewgeni Koroljow. Er spielt Johann Sebastian Bach, die 5 dreistimmigen Inventionen, Bach-Werke-Verzeichnis 787 bis 91.

0: Jewgeni Koroljow mit 5 dreistimmigen Inventionen von Johann Sebastian Bach, Bachwerkeverzeichnis 787 bis 791. Kurz nach 14 Uhr ist es, in knapp einer Stunde hören Sie Joe Keser hier bei uns in HR2 Kultur.
1: Die Wirtschaft ist in Deutschland irgendwie negativ belegt. Weil sie nicht angesehen ist, sind die Manager so eine Art rotes Tuch. Und damit kann es sein, wenn diese Typen sich äußern, dass das eigentlich kontraproduktiv ist. Nur wissen Sie, als 1933 die Machtübernahme war, da hätten wir mindestens bis 36, 3 Jahre, über 1000 Tage, die Wirtschaft die Macht gehabt, das zu stoppen. Und da haben alle die Klappe gehalten. Keiner hat sich wirklich engagiert, zusammengetan, um das zu verhindern. Und sie haben es nicht gemacht. Sie haben geschwiegen. Sie haben entweder unterstützt oder haben geschwiegen oder weggeguckt. Und alle drei sind im Ergebnis das Gleiche. Und das dürfen wir uns nicht wieder zu Schulden kommen lassen.
0: Das sagt Joe Keser. Er war Vorstandsvorsitzender von Siemens im Aufsichtsrat von Daimler und ist heute in Aufsichtsräten deren Töchterfirmen aktiv. In diesen Rollen hat und hatte er große Verantwortung für sehr viele Menschen und ihre Arbeitsplätze. Und er ist heute zu Gast bei Freiheit Deluxe mit Jagoda Marinic. Und er spricht darüber, wie er mit dieser Verantwortung umgeht und wie es sein Leben geprägt hat, als sozialer Aufsteiger in diese Spitzenpositionen zu kommen. In Freiheit Deluxe hier in HR2 Kultur nach 15 Uhr. Und jetzt, bis 15 Uhr ist ja noch eine Weile hin, hören Sie hier bei uns das HR-Sinfonieorchester unter der Leitung von Ruth Reinhardt mit Edward Griegs aus Holbergs Zeit.

Das HR-Sinfonieorchester unter der Leitung von Ruth Reinhardt mit Edward Griegs aus Holbergs Zeit. Und bevor es gleich weitergeht mit unserer Lesung, gibt es noch Musik des britischen Komponisten Scott Cyril Meyer. Und zwar hören Sie ein paar Klänge aus Lotusland, bevor es weitergeht mit Siegfried Lenz Deutschstunde.

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2: Es geht weiter mit Siegfried Lenz, Autorenlesung von Deutschstunde. Heute Folge 19 von 40. Der junge Sigi hat zahlreiche Geheimverstecke, von denen aus er alle Vorgänge auf der Insel beobachtet. Eines Tages sieht er, wie Dr. Bußbeck weitere Bilder in der Strandhütte des Malers verstecken will. Sigi ist sofort bereit zu helfen. Dann beobachtet er, wie der Maler zusammen mit Sigis Schwester Hilke aus der alten Mühle kommt. Was haben die beiden dort gemacht? Es liest Siegfried Lenz.
3: Überraschend, jedenfalls für mich überraschend, ließ der Maler ihre Hände los. Nein, er warf sie sozusagen nach unten weg, wandte sich um und segelte in Richtung Blekenwarf, vorn übergelegt mit gewelltem Mantel. Und Hilke? Die sprang auf einmal. Die konnte mit der Schnittwunde im Fuß raumgreifende Sätze machen. Die wandte sich im Sprung um und winkte, oft muss ich sagen, und nutzlos, denn der Maler sah sich kein einziges Mal um und winkte kein einziges Mal zurück. Plötzlich blieb Hilke stehen, dachte nach, so eindeutig und erkennbar, wie der Polizeiposten Ruckbill nachdachte, und drehte sich auf einmal um und hinkte. Jetzt hinkte sie zur Mühle zurück, wo sie nur kurz verschwand und mit dem Korb unterm Arm wieder auftauchte und sich sofort wieder, mir nichts, dir nichts, in unvermuteter Sprungfreude auf Ruckbill zubewegte. Auch das Winken vergaß sie nicht. An der Schleuse winkte sie zum letzten Mal, mechanisch, einfach nur in die Luft. Dann sprang sie auf den Ziegelweg und hier erinnerte sie sich prompt, dass sie eine Schnittwunde im Fuß hatte und deshalb gezwungen war zu hinken. Sie entdeckte mich am Fenster, drohte zu mir hinauf. Sie stieg lächelnd die Treppen hinauf, warf das Haar zurück, bevor sie ins Haus trat. Da war ich schon an der Tür auf Horchposten. Hilke holte keinen Teller aus dem Küchenschrank, also hatte sie keinen Appetit. Hilke ging in die Speisekammer, also überließ sie es meinem Vater, die Fische zu schlachten, auszunehmen und zu salzen. Sie hatte es sehr eilig, die Küche zu verlassen. Zu Nacht verabschiedete sich aber noch nicht. Als ich hörte, dass sie zu mir heraufkam, flitzte ich zum Tisch, beugte mich über den Untergang des Panzerkreuzers Graf Spee, so erwartete ich sie. Gewonnen? Fragte sie beim Eintritt, und ich, der Kahn ist im Eimer. Sie kam trotz der Wunde lautlos heran, legte ihm einen Arm um die Schulter und rieb, sich über das Geschehen in der La Plata-Mündung beugend, mit ausgestrecktem Zeigefinger meinen Hals. Wie viel weiß er, wird sie gedacht haben, und wie viel weiß er nicht. Kann auch sein, dass sie dachte, sei vorsichtshalber gut zu ihm, kann ja nicht schaden, für alle Fälle. Nach den Schneckenhäusern fragte sie nicht. Also, sie machte sich an meinem Hals zu schaffen, streichelte meinen Hinterkopf, legte mir ihr Kinn auf die Schulter, was versonnen wirken sollte, aber es nicht tat, da der Spiegel mir ihre schräg peilenden Augen dazu lieferte. Der Widerspruch war auf den ersten Blick zu erkennen. »Du rätst nicht, was ich jetzt möchte«, sagte sie. »Was denn?« »Rauchen.« »Rauchen?« »Ich möchte einmal rauchen«, sagte sie. »Wir können ja gleich danach lüften. Mutter merkt es bestimmt nicht.« Meine Schwester zog, ich weiß nicht mehr woher, einer dieser schmalen Viererpackungen raus und legte sie auf die Seekarte nördlich von den Azoren. Ich schüttelte den Kopf und schob die Zigaretten zu ihr hinüber. Doch Hilke hatte schon abwehrbereit ihre Hände erhoben, zwang mich, die Zigaretten zu behalten, und ich zog sie zurück und steckte mir eine an. Auch sie steckte sich eine an, nachdem sie nochmal zur Tür gegangen war und nach unten gelauscht hatte. Wir setzten uns auf mein Bett und rauchten. Wir rauchten hastig zuerst, achteten mehr auf unsere Glimmstängel als auf das weißblaue Gewölk, bis wir damit anfingen, uns den Rauch ins Gesicht zu blasen. Und nun ließ sich allerhand entdecken. Seekühe zum Beispiel und flockige Schafe und Baumkronen, der rollende, wehende, sich nur langsam auflösende Rauch, den wir aus unseren Mündern ausstießen, mischte sich, floss und wälzte sich ineinander. Und zwischen Hilke und mir stiegen weißblaue Hirsche auf und fliegende Bojen und immer wieder Schafe. Auch ein Gesicht entstand da, ein entrücktes, aber unberechenbares Rauchgesicht, für das ich damals vergeblich nach einer Ähnlichkeit suchte. Bäume machten wir Schleppkähne. Mir gelang es, aus dem Zusammenprall unserer Rauchsäulen einen Dreimaster in Fahrt entstehen zu lassen. Es war da schon was gefällig, als wir auf unseren Betten saßen und rauchten. Wir husteten nicht, nur als ich das Fenster öffnete und mit einem Strumpf, den ich als Ventilator über meinem Kopf schwang, den Qualm hinauswirbelte, ging Hilke zur Toilette und übergab sich. Sie kam bald wieder, setzte sich, wischte sich mit dem Handrücken über den Mund und zog aufmerksam einen Speichelfaden in die Länge, bis er riss. Ich warf die Kippen hinaus, schloss das Fenster und war nicht wenig erstaunt, als meine Schwester grinste. »Warum grinst du?« fragte ich. »Ach, Sigi«, sagte sie, »was schätzt du, was die mit uns machen, wenn sie das herauskriegen?« »Blutwurst«, fragte ich. »Thüringer Hack«, sagte sie und sagte auch, »heute hast du nichts erlebt, hörst du? Zu heute fällt dir nichts ein.« Sie streckte sich auf meinem Bett aus und drehte sich auf den Bauch, entspannte ihr ohnehin verschlafenes Fleisch. Ich ließ sie ein paar Mal ruhig durchatmen, gönnte ihr, dass sie sich in meiner Kuhle entspannte, doch als sie einzuschlafen drohte, fragte ich, »und in der Mühle? Was habt ihr in der Mühle gemacht?« Sie schien die Frage nicht verstanden zu haben. Ich wollte schon schärfer nachfassen, als in ihrer Wirbelsäule, ich möchte mal sagen, ein Kurzschluss entstand. Da knisterte, da sprühte und zuckte etwas in ihr. Sie schnellte hoch, bog sich, warf sich mir entgegen und ihr Gesicht spiegelte Angst und Wut zugleich wieder. »Behalt das für dich«, sagte sie, mich zu beobachten durch das Fernglas. »Nichts«, sagte sie, wieder etwas zu laut, »nichts war in der Mühle. Hast du mich verstanden?« Wir trafen uns da, wie man sich trifft. »Oben«, fragte ich. Und als sie mich darauf verständnislos ansah, war ich zufrieden und beruhigte sie. Von mir aus, ich habe nichts gesehen. Meine Schwester brach erleichtert auf meinem Bett zusammen, schmiegte ihr Gesicht in die Kissen und machte den komischen Versuch, die ganze Matratze zu umarmen. Ich stellte sie mir tot vor und begann, sie mir genauer anzusehen, die schwere Halskette aus polierten, naturfarbenen Holzwürfeln, die merkwürdigen Salzfässer am Schlüsselbein, die fiebrig aufgeraute und faltige Haut überm Ellenbogenknochen. Gegen ihre Hände war nichts einzuwenden, die kamen mir normal vor. Aber ihr Ohransatz, der wirkte ziemlich zerknittert. Desgleichen erschien mir ihre Wirbelsäule reichlich lang. Ich berührte sie einmal dort, wo der Büstenhalter ins Rückenfleisch schnitt, mehr unternahm ich nicht, obwohl ich gern die einzelnen Wirbeln abgezählt und auf ihre Tonlage abgeklopft hätte. Dabei fiel mir Adi ein, der geduldige Akkordeonspieler. Behutsam schubste ich meine Schwester zur Seite, sie gehorchte quengelnd, sie wälzte ihre warme Masse aus der Kuhle, um ihr Platz zu machen. Alles ging mir zu langsam, zu schlaftrunken, schließlich war es mein Bett. »Wenn du nicht Platz machen willst, dann hau ab«, sagte ich und streckte mich neben ihr aus und fühlte unverhofft ein zunehmendes Schwindelgefühl. Fliegende Seekühe und Bojen und Schafe begannen sich um mich zu drehen und wiederholten immer denselben Abzählvers. Ich klammerte mich an Hilke, schlug nach den flottigen Schafen und hörte meinen Namen. Leise, von sehr weit her, rief mich jemand. Da war es wieder. »Sigi, komm runter! Sigi!« Hilke drückte sich empor. Sie sah benommen aus. Und so, wie sie kopfhängerisch dahockte, mit diesem hängenden Haar, das ihr Gesicht verdeckte, glich sie einem Mob. »Vater«, sagte sie, »er ruft dich, er ist zurück.« Und im gleichen Augenblick hörte ich ihn unten, »wird's bald, Sigi?« Da es mir nicht ratsam erschien, den in dieser Zeit ziemlich gereizten Mann durch die zögernde Befolgung seiner Befehle noch mehr zu reizen, stand ich auf, ließ mir von Hilke dabei helfen, mein Gleichgewicht wiederzufinden, ließ mich von ihr zur Tür und sogar zur Treppe führen. Er rief schon wieder, »soll ich dich holen, Sigi?« Da war Dringlichkeit in seiner Stimme, aber kein Zorn, wie ich feststellte, und ich rief zurück, bin schon unterwegs und stapfte die Treppe hinunter, direkt auf ihn zu. Er stand da und erwartete mich mit leichtem Missvergnügen im Mundwinkel, hatte schon eine Hand nach mir ausgestreckt, von der letzten Stufe riss er mich herab, riss mich seiner sattsam bekannten Art entsprechend gleich weiter über den Flur zu seinem handtuchschmalen Büro. Schon wieder was Offizielles. Erträglich war jetzt das Schwindelgefühl. Nichts umkreiste, umflog mich mehr. Ich fühlte mich imstande, auf einer Dielenritze geradeaus gehen zu können, falls das jemand von mir verlangte. Wollte er etwa das von mir? Mein Vater zerrte mich zum Schreibtisch, sah mich zu meinem Erstaunen lange belobigend an. Außerdem hielt er es für angebracht, mir anerkennend auf die Schulter zu schlagen. Da war ich alarmiert. Als er dann noch sagte, gut gemacht, Sigi, gut aufgepasst, da begann ich zu zappeln, versuchte die Krabben loszuwerden, die ein aufflammender Verdacht mir über den Rücken schickte. Es gelang mir nicht, ruhig vor ihm stehen zu bleiben. Ich drehte mich zur Seite, beugte mich nach vorn, um durch das Dreieck, das sein angewinkelter Arm an der Hüfte bildete, auf den Schreibtisch sehen zu können. »Wirklich gut gemacht«, sagte mein Vater, und ich schnell und wohl auch ängstlich, »was? Was ist gut?« Er trat einen Schritt zum Fenster, gab den Blick auf den Schreibtisch frei, deutete sogar zu allem Überfluss auf den Schreibtisch. »Siehst du?« »Natürlich«, sah ich. Er brauchte mir es gar nicht zu sagen, was da braungrüne, fettig schimmernde Ölpapier verbarg. Von mir aus brauchte kein einziges Wort mehr gesprochen zu werden. »In der Hütte«, sagte er. »Auf der Halbinsel, wie du gemeint hast, unter den Dielen.« Ich ging an den Schreibtisch, strich über das Ölpapier, es war kühl und glatt, und ich nahm die Mappe in beide Hände und wog sie spaßeshalber. »Mit dem Stemmeisen habe ich die Dielen abgehoben, so ein Eisen lag darum«, sagte mein Vater. »Niemand«, fragte ich, »und niemand war da?« »Nichts zu sehen. Auch nicht Dr. Bußbeck, auch nicht Bußbeck. Und das Versteck war es frisch?« »Was heißt hier frisch?« sagte er. »Der Vogel war im Nest, und das soll ja wohl die Hauptsache sein.« Er nahm mir die Mappe aus den Händen, legte sie auf den Schreibtisch, deutete mit dem Zeigefinger darauf und befahl mir, die Mappe zu öffnen. Ich druckste, wollte und wollte nicht. »Fang an«, sagte er, »hast mir gut geholfen. Dafür darfst du jetzt dabei sein und aufmachen.« Schon hielt er mir das aufgeklappte Messer mit dem schwarzen Hornbeschlag hin, senkte es auf die gewachste Schnur hinab. Ich versuchte erst gar nicht, die Schnur aufzuknoten und Heil für mich zu gewinnen. Ich setzte das Messer an, ruckte, die Schnur riss mit einem Knall. »Und jetzt das Papier«, sagte er, »das schöne Ölpapier.« Ich faltete umständlich das Ölpapier auseinander, legte die Mappe frei, las in Skriptolschrift unsichtbare Bilder. »Nun mach schon auf«, sagte mein Vater, »woll mal sehen, was er sich da geleistet hat.« Er zündete sich eine Pfeife an, setzte einen Fuß auf den Schreibtischstuhl, setzte einen Ellenbogen auf das Knie, bezog also regelrecht kleine Ruhestellung der Polizeiposten für die Bilderschau. Ich dachte an Dr. Bußbeck, an unsere Begegnung in der Hütte und an seine, wie mir schien, unzureichende Erklärung der unsichtbaren Bilder. »Das, worauf es ankommt«, hatte er gesagt, »das ist unsichtbar. Aber worauf kommt es an?« »Los«, sagte mein Vater, »nun fang schon an.« Was soll ich nun an den unsichtbaren Bildern beschreiben, von denen Max Ludwig Nansen gesagt hatte, sie enthielten alles, was er mitzuteilen hatte über die Zeit. Da sei von allen Dingen bekenntnishaft die Rede, von denen er erfahren habe im Laufe seines Lebens. Was hatten diese Dinge ihm eingetragen zuletzt und wie hatte er sie beim Innehalten, bei Kummer und Licht dargestellt. Wie soll man sie wiedergeben und wie ansehen, seine unsichtbaren Bilder? Schon bei Sichtbaren genügt nicht guter Wille allein. Seine Augen haben geprüft, was zu prüfen war. Seine Hand hat weggelassen, was wegzulassen war. Und mit allem, denke ich, hat er doch etwas gemeint. Mein Vater wippte mit dem Fuß, mach schon. Er knuffte mich auffordernd, er schnalzte mit der Zunge, mach schon. Und ich hob in einem von ihm bestimmten Rhythmus Blatt für Blatt ab, legte auf seine knappen Handzeichen Blatt für Blatt wieder um. Ich kann nicht sagen, was ihn veranlasste, die Pausen ungleich zu bemessen. Da war ja nur, wie es hieß, das Nötigste erkennbar. Meinetwegen ein Siebtel. Der Rest, und man wird doch wohl feststellen müssen, der sehr erhebliche Rest blieb unsichtbar. Erfand er sich vielleicht was? Genügten ihm die Anzeichen, Hinweise, die Pfeilspitzen, wie Dr. Bußbeck gesagt hatte, um das Verschwiegene aufzustöbern und dingfest zu machen? Half ihm womöglich sein zweites Gesicht, die leeren Räume zu füllen? War auch das Weglassen nicht sicher vor ihm? Ich sah nur, was ich sah, wollte und will nichts anderes sehen. Ein Schaufelrad sah ich, sah, wie es das Wasser walkte und sich rauschend drehte. Das Wasser eines schwarzen Stroms ohne Begrenzung, ohne Himmel darüber. Nun riskier einmal herauszufinden, was nicht zu sehen ist. Ein anderes Bild zeigte nur dies, die Augen eines alten Mannes. Keine sinnierende Freundlichkeit, keine Bereitschaft zu antworten. Die Augen ließen ein irritierendes Gegenüber annehmen, mit dem es keine Übereinstimmung gibt. Etwas wird erwartet von diesem unsichtbaren Gegenüber. Es kann alles Mögliche sein, nur kein Entgegenkommen. Oder eine Sonnenblume als Halbfigur, schlapp herunterhängende, erdgraue Fruchtscheibe, blattloser, gekrümmter Stiel, die gelben, zerwehten, aber immer noch leuchtenden Sonnenringe. Das wäre leicht mit Herbst oder Dämmerstunde in Verbindung zu bringen, wenn der Maler nicht 5/6 des Blattes offen gelassen hätte. Oder der Baum. Nein, nicht ein Baum, sondern nur groß die Stelle des Stamms, wo sich nach dem Okulieren die Rinde aufgeworfen hatte. Ein warnendes Licht fiel auf diese Stelle. Ich erinnere mich an unterschiedliche Brauntöne. Da könnte man ohne weiteres eine Geschichte erzählen über das, was unterdrückt wurde. Mein Vater wurde nicht ungeduldig, trieb mich nicht zu Eilern. Er sprach nicht, ließ auch nicht einmal durch eine Geste oder durch den Ausdruck seines Gesichts vermuten, was die unsichtbaren Bilder in ihm hervorriefen. Also das nächste Blatt, die geschnitzte norddeutsche Stuhllehne, mehr Kreuze als Stern, derbe Rosen und durchbrochene Halbringe und immer wieder Bekrönungen. Alles war bekrönt, insgeheim wohl auch der norddeutsche Arsch, der hier herumsaß. Oder der Rock, anscheinend ein zerschlissener Uniformrock, der an einem Nagel hing. Da waren Löcher und Flecke und Triangel zu besehen. Oder umgekehrt, die Löcher und Triangel guckten den Betrachter an. Der Rock entpuppte sich unwillkürlich als Zeuge. Er war irgendeines Mannes Geheimnis. Dies Loch, eine Kugel auf der Flucht. Dieser Riss, gewöhnlicher Stacheldraht. War das Weglassen noch mehr wert? Oder der fliegende Fisch, durchsichtig, schön gekrümmt wie ein Peitschenende? Oder der trigonometrische Punkt, ein dreieckiges Holzgerüst, mit dem die Ebene sich nicht abfindet? Oder die in den Himmel eingeschlagenen altmodischen Stockanker, deren rostige Ketten von einem Wind bewegt zur Erde hinabpendeln? Oder der Schwalbensturz, zwei brennende Pfeile, die sich ihr Ziel suchen, ihr Ziel gefunden haben. Oder der explodierende Heuhaufen, dem ein Sturm Bewegung macht, den er vor sich hertreibt zu vermutbaren Gehöften. Oder die Spuren im Schnee, schwarz und ohne Herkunft. Da bliebe jeder stehen. Oder die zersprungenen Wasserkrüge, die mit einer Schnur aneinander gefesselt sind. Oder der zurückgeworfene Kopf einer Frau, ihr Mund, der sich zu einem Schrei öffnet, den niemand hören wird. Oder die gebogenen Schatten von den Wanden eines zerschlagenen Kutters, den man sich als gestrandet denken kann. Oder die aus einem sonnenrund hängenden Seile, aus denen sich so viel knüpfen lässt. Und ich kann auch nicht die blauen Zaunlatten vergessen. 5 oder sogar nur 3 Latten mit den nötigen Querleisten. Es gibt keinen dahinter und davor, keine Leute, bisschen olivfarbenen Hintergrund. Auf diesem Hintergrund gibt es ein kleines rotes Leuchten. Dies Blatt, ich hatte gerade das Blatt mit den blauen Zaunlatten abgehoben, über das sich, wie über alle anderen Blätter, nur zum geringen Teil etwas sagen ließ, als mein Vater mich blitzschnell am Handgelenk packte, mich zu sich heranzog und sagte, warum zitterst du so? In deinem Alter hat man nichts zum Zittern. Ich weiß nicht, sagte ich, dass ich zittere, merke ich nicht. Wenn das mal nicht von diesen Bildern kommt, sagte mein Vater. Er zog den Fuß vom Stuhl, wandte sich gegen das Fenster. Er sagte, das nennt sich nun Bilder. Sowas soll einer hängen haben und sich das ansehen den ganzen Tag. Unsichtbare Bilder, dass ich nicht lache. Skeptisch, vorwurfsvoll, nicht mit Triumph, sondern mit wachsender Enttäuschung, musterte er die Mappe auf dem Schreibtisch. Da entstand ein Verdacht auf seinem Gesicht. Ein gewisser Argwohn zeigte sich da, den mein Vater mehrmals hin und her durch sein Büro trug. Und nachdem er lange genug die Fotografien an der Wand angestarrt, sich bei ihnen offenbar Rat und Bestätigung verschafft hatte, legte er dünnen Spott auf, winkte mich heran, ließ mir seinen alleswissenden Zeigefinger entgegenwachsen und sagte, da fallen wir nicht drauf rein, wir nicht, Sigi. Ich bot ihm meine Überraschung an, behielt dabei den Zeigefinger scharf im Auge. Reinlegen, sagte mein Vater, mit diesem Zeug hier wollte er mich doch nur reinlegen. Ich kenne doch sonst seine Bilder. Diese Sachen hier, das soll Futter sein, mit dem man mich ablenken will. Sieht man doch, zugespielt, weiter nix. Mit heftigen Bewegungen schlug er die Mappe ins Ölpapier, öffnete eine Schublade des Schreibtisches und ließ die Blätter verschwinden. Wenn er jetzt denkt, dass ich mich zufrieden gebe, dann hat er sich geirrt, sagte mein Vater. Jetzt erst recht, nachdem er sowas hat mit mir anstellen wollen. Er sollte doch nur wissen, was man mit einem aus Glyserum machen kann und was nicht. Das Zeug reicht nicht mal aus, dass ich es nach Husum weiterleite. Die werden da nur den Kopf schütteln. Soll ich's zurückbringen, fragte ich. Hier nimmt's keinen Platz weg, sagte er. Es kann ruhig alles da im Schreibtisch liegen. Aber warum zitterst du? Du hörst ja nicht auf zu zittern. Ist was?
2: Diese Frage beantworten wir dann morgen früh um 9.30 Uhr und heute, beziehungsweise morgen wieder an dieser Stelle um 14.30 Uhr. Siegfried Lenz hat heute die 19. von 40 Folgen seines Romans Deutschstunde gelesen. Morgen gibt es dann Folge 20. Das ist eine Aufzeichnung vor Live-Publikum gewesen im Hessischen Rundfunk aus dem Jahr 1995. 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

Musik zum Vergnügen. Walzerklänge von Francis Poulenc hier in HR2 Kultur. Gleich nach den 15 Uhr Nachrichten geht es weiter mit Freiheit Deluxe. Bis dahin begleiten wir Sie noch mit dem Kölner Klavierduo und der Polonaise aus Moritz Moszkowskis polnischen Volkstänzen. Mein Name ist Bastian Korff. Einen schönen Nachmittag wünsche ich Ihnen noch.

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1: 15 Uhr. Hessen liegt bei Windkraftausbau im hinteren Mittelfeld. Europäische Zentralbank lässt Leitzinsen unverändert. EU-Kommission verhängt Millionen Geldbuße gegen Google. Das Wetter mal Wolken mal Sonne, 18 bis 25 Grad. Mein Name ist Andrea Eckstein. Beim Thema Windenergie belegt Hessen einen der hinteren Plätze, verglichen mit den anderen Bundesländern. Das geht aus Zahlen der Fachagentur Wind und Solar hervor. Sie arbeitet als Schnittstelle zwischen Bund, Ländern, Wirtschaft und Umweltverbänden. Aus der Nachrichtenredaktion Felix Wendt.

0: Im ersten Halbjahr sind demnach in Hessen 23 neue Windräder ans Netz gegangen. Gleichzeitig wurden 10 ältere abgeschaltet, macht insgesamt ein Leistungsplus von knapp 121 Megawatt. Damit liegt Hessen zum Beispiel vor Bayern oder Rheinland-Pfalz. Andere Länder wie Nordrhein-Westfalen und Schleswig-Holstein haben bei der Windkraft allerdings deutlich mehr ausgebaut. Insgesamt sind in Deutschland jetzt gut 29.000 Windräder in Betrieb. 4% davon stehen in Hessen.
1: Die Europäische Zentralbank lässt die Leitzinsen unverändert, trotz anhaltender Inflationsgefahren. Der für Banken und Sparer wichtige Einlagenzins bleibt im Euroraum bei 2,25%. Das hat EZB-Präsidentin Lagarde bekannt gegeben. HR-Reporterin Ursula Mayer.
2: Offenbar sieht die EZB noch keinen Handlungsbedarf, die Zinsen weiter anzuheben, nachdem die Inflation im Euroraum zuletzt wieder gesunken ist. Lagarde warnte aber vor einem neuen Inflationsschub durch den Iran-Krieg. Die Auswirkungen würden sich erst in den kommenden Monaten zeigen. Die Unsicherheit sei nach wie vor groß. Marktbeobachter erwarten, dass die Zentralbank bei ihrer nächsten Sitzung im September die Zinsen weiter anheben dürfte, um 0,25 Prozentpunkte.
1: Wegen Wettbewerbsverstößen hat die EU-Kommission gegen Google eine Geldbuße von 890 Millionen Euro verhängt. Grund? Der US-Konzern missbrauche seine Marktmacht in Europa. Bei der Suchmaschine bevorzuge er die eigenen Dienste. Außerdem sorge Google in seinem Play Store dafür, dass Entwickler ihre Apps dort exklusiv anbieten, um die Gewinne im eigenen Konzern zu halten. Google muss die Änderungen innerhalb von 60 Tagen umsetzen, sonst kommen noch Zwangsgelder hinzu. Nach den Hinweisen eines Gefangenen auf einen geplanten Aufstand in der Justizvollzugsanstalt Siegburg hat sich der nordrhein-westfälische Justizminister Limbach vor Ort ein Bild von der Lage gemacht. Vorgestern Abend hatte es in der JVA einen Großeinsatz der Polizei gegeben. ARD-Reporterin Maike Kreber.
3: Die Hinweise, die der Inhaftierte gegeben haben soll, klingen fast wie aus einem Krimi. Mehrere Insassen hätten geplant, sich während einer Freistunde gewaltsam gegen das Personal aufzulehnen und Bedienstete zu überwältigen. Dabei sollten auch Waffen, insbesondere Messer, zum Einsatz kommen. So beschrieb NRW-Justizminister Benjamin Limbach den aktuellen Stand der Untersuchungen. Bei einer Durchsuchung am Dienstagabend wurden dann 4 Handys und geringe Mengen Betäubungsmittel gefunden, allerdings keine Waffen.
1: Jetzt ist es offiziell, Fußballprofi Karim Adeyemi ist von Borussia Dortmund zum FC Barcelona gewechselt. Das haben die Katalanen mitgeteilt. Der 24 Jahre alte Angreifer habe einen Vertrag bis 2031 unterschrieben. Die Ablösesumme soll bei 22 Millionen Euro liegen. Bis zu 9 Millionen Euro zusätzlich könnte der BVB durch Bonuszahlungen einstreichen. Das waren die Nachrichten. Das Wetter. Mal Sonne, mal Wolken gibt es heute Nachmittag bei Maximalwerten zwischen 18 und 25 Grad. Meist bleibt es trocken. In der Nacht kühlt es ab auf 12 bis 6 Grad. Morgen scheint im Süden oft die Sonne, im Norden sind mehr Wolken unterwegs. Es bleibt aber trocken und die Temperaturen erreichen 21 bis 28 Grad. Die weiteren Aussichten: am Samstag freundlich und trocken, 26 bis 32 Grad. Und am Sonntag zunächst sonnig, später wolkiger und zum Teil Schauer und Gewitter bei 22 bis 29 Grad. Die Zeit 15.04 Uhr.
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5: Die Wirtschaft ist in Deutschland irgendwie negativ belegt. Weil sie nicht angesehen ist, sind die Manager so eine Art rotes Tuch. Und damit kann es sein, wenn diese Typen sich äußern, dass das eigentlich kontraproduktiv ist. Nur wissen Sie, als 1933 die Machtübernahme war, da hätten wir mindestens bis 36 drei Jahre, über 1000 Tage, die Wirtschaft die Macht gehabt, das zu stoppen. Und da haben alle die Klappe gehalten. Keiner hat sich wirklich engagiert, zusammengetan, um das zu verhindern. Und sie haben es nicht gemacht. Sie haben geschwiegen. Sie haben entweder unterstützt oder haben geschwiegen oder weggeguckt. Und alle drei sind im Ergebnis das Gleiche. Und das dürfen wir uns nicht wieder zu Schulden kommen lassen.
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7: Herzlich willkommen bei Freiheit Deluxe. Mein Name ist Jagoda Marinic. Ich bin Autorin, Kolumnistin und Host dieses Podcasts. Alle 14 Tage spreche ich hier mit Persönlichkeiten, die mich interessieren. Meine Gäste sind Menschen, die mit dem Thema Freiheit zu tun haben. Menschen, die Debatten anregen, die Diskussionen anstoßen. In jedem Fall sind es Menschen, die mich denken machen und wo ich denke, wenn ich mit denen rede, werde ich vielleicht ein bisschen schlauer rauskommen als zuvor. Oder provoziert rauskommen oder Lust haben, anders über Themen nachzudenken. Mein heutiger Gast ist jemand, der sich in vielen Momenten, wo ich es vielleicht gar nicht erwartet habe, immer wieder spannend zu Wort meldet. Einer, der aus einem ganz anderen Bereich kommt als ich, nämlich aus der Wirtschaft. Einer, der da vieles geleistet hat, einer der erfolgreichsten Manager Deutschlands ist. Es ist der ehemalige Siemens CEO und inzwischen Aufsichtsratschef von Siemens Energy und Daimler Truck. Er ist jetzt hier bei Freiheit Deluxe. Ich freue mich. Herzlich willkommen, Joe Käser.
5: Ja, hallo zusammen.
7: Ja, hallo zusammen. Herr Käser, haben Sie denn wie alle ein Freiheitszitat mitgebracht?
5: Ich habe mehrere Zitate mitgebracht, habe mich natürlich interessiert, wie andere berühmte Leute Freiheit definieren. Da gibt es den George Orwell, der mal gesagt hat, falls Freiheit überhaupt etwas bedeutet, dann bedeutet sie das Recht darauf, den Leuten das zu sagen, was sie nicht hören wollen. Fand ich ganz gut. Rosa Luxemburg, schon eine Weile her, aber immerhin, sagt, Freiheit ist immer die Freiheit des Andersdenkenden. Und da gibt es viele, viele tolle Zitate von tollen Menschen. Aber ich habe mir mein Lieblingszitat überlegt. Und das kommt von einer Künstlerin, die zufällig auch eine meiner Lieblingssängerinnen war, weil sie mittlerweile nicht mehr lebt. Und das ist Janis Joplin. Und die hat in einem ganz berühmten Song, Me and Bobby McGee, hat sie gesagt, Freedom is just another word for nothing left to lose. Oder mit anderen Worten, die Freiheit ist das Letzte, was man einem nicht nehmen kann. Und ich fand das sehr beeindruckend, weil es dann auch in die Richtung geht, die Würde des Menschen, die sie dann beansprucht. Sie sagt, die Würde hängt damit zusammen, dass die Freiheit das Letzte ist, was ich habe, wenn alles andere von mir geht. Und das hat mich sehr beeindruckt.
7: Interessant. Ich habe mir jetzt nicht vorgestellt, dass Sie, also erstens fand ich Ihr Vorgehen interessant, dass Sie natürlich erstmal gucken, wen gibt's und was redet er, aber dass Sie dann doch bei einem Lied landen. Wo kam denn das Lied her? Wo kam denn dieser Satz
5: Ach ja, das
7: her?
5: Ist, das kommt, das ist schon lange her. Das Lied kommt aus meiner Zeit, wo ich noch deutlich jünger war. Ich bin 1957 geboren. Das heißt, man kam dann so mit so richtigen Musikdingen auch so mit 13, 14, 15 so richtig in Beziehung. Und diese Janis Joplin fand ich immer ganz toll. Die Art und Weise, wie sie gesungen hat und gerade dieses Me and Bobby McGee hat dann auch Stationen beschrieben, die mir damals überhaupt nichts sagten. New Orleans, Baton Rouge, dann raufzufahren nach Kalifornien. Mittlerweile weiß ich, wo diese ganzen Orte sind und wir haben auch 5 Jahre in Kalifornien gelebt. Das heißt also, auf einmal ist etwas ganz Abstraktes damals von der Musik praktisch geworden und räumlich geworden. Und ja, und seitdem ist sie eine meiner Lieblingsinterpreten. Sie hat ja dann kein einfaches Ende genommen, sie war extrem drogenabhängig. Aber war immer jemand auch von dieser Flower Power 70er Generation, wo auch viele meiner Lieblingssongs immer noch beheimatet sind.
7: Ich wollte tatsächlich, hat vielleicht auch mit den USA zu tun, aber Sie sind ja geboren in Niederbayern.
5: Ja.
7: Und der Name Joe Käser ist jetzt ja nicht, Joe ist ja nicht so der bayerische Junge. Wo kam denn der Joe her oder beziehungsweise wer war der bayerische Junge?
5: Naja, der bayerische Junge wurde geboren als Josef, dann im bayerischen, auch gerade im Niederbayerischen, wird dann aus dem Josef schnell auch mal ein Sepp daraus. Und das hat sich auch eigentlich gehalten bis zu meiner Zeit in den USA. Und dann fing die, und dann hieß es ja auch Joseph. Und dann fing die, Kalifornien ist ja immer auch sehr liberal, fingen die dann an, sagen wir, we call you Joe. Und das hat sich dann die ganze Zeit irgendwie gehalten. Und dann kam ich halt von dort zurück und viele Leute, die mich kannten, diesseits und jenseits des Atlantik, die haben das beibehalten. Das war jetzt nicht mein besonderer Wunsch, da aus Amerika eine Namensänderung, wie es ja auch oft medial kolportiert wird, mitzunehmen. Das hat sich schon ergeben. In meinem Pass steht immer nur Josef. Und, und auf meinen Kreditkarten und überall auch. Also ich nehme es, wie es kommt. Für viele meiner Freunde bin ich immer noch der Sepp oder der Josef. Also da sind alle Lesarten zulässig, solange wir uns gut unterhalten.
7: Also wenn ich jetzt sage Sepp, würden Sie das mir nicht übel nehmen?
5: Das würde ich Ihnen nicht übel nehmen, überhaupt nicht, weil das ist ja, es geht ja eigentlich, glaube ich, nicht um die Äußerlichkeiten, sondern vielmehr, was dahinter steckt oder was drinsteckt in diesem Fall. Also da bin ich jetzt nicht sonderlich drauf aus, eine bestimmte Version dieses Namens da zu bevorzugen.
7: Herr Käser, ich kenne Sie ja, oder wie die meisten, in dieser Rolle. Da sind Sie jetzt schon einer der Menschen, die in Deutschland die Wirtschaft mitgestalten. Aber mich interessiert tatsächlich auch der Junge, denn in manchen Interviews habe ich gelesen, dass Sie sich sehr empathisch auch aussprechen und sagen, wir müssen Aufstiegschancen für Menschen ermöglichen. Auch Kinder aus ärmeren Familien müssen die Möglichkeit haben, nach oben zu kommen. Und Sie sagten den Satz, ich selbst könnte in der heutigen Zeit nicht mehr nach oben kommen.
5: Ja, das fürchte ich auch, so wie ich das einschätze, was ich natürlich nur rudimentär, aber immerhin sehe, dass die Gesellschaft wieder undurchlässiger geworden ist, in gewisser Weise elitärer geworden ist.
7: Woran sehen Sie das?
5: Ich sehe es daran, dass, sagen wir mal, wenn man mit jungen Leuten spricht, dass nur noch Social Media ist, dass man nur noch guckt, wo kommt man her. Mein Vater war das, meine Eltern waren schon mal da und dort und überall. Ja, das imponiert mir jetzt nicht sonderlich, wo die Eltern schon mal waren und wo die jungen Leute herkommen, also sondern so mir imponiert eigentlich das, was sie sind und was sie vorhaben und was sie erreicht haben, vielleicht sogar schon. Und das fürchte ich schon so, dass diese Durchlässigkeit sich nur in gewisser Weise in einem einzigen Fenster abgespielt hat. Und ich hatte das Glück, glaube ich, in den 70er, 80er Jahren genau in diesem Fenster auch mich entwickeln zu können. Ich komme aus wirklich damals extrem einfachen Verhältnissen. Und ich glaube, ich war ja schon irgendwie, 18 Jahre alt, bis ich erstmal nach München kam. Das war wie eine Weltreise. Und heutzutage, also wenn man irgendwie nach München fährt von dort, ist das eigentlich nicht der Rede wert. Und wenn ich jetzt mal nach New York oder sonst wohin fliege, da gucke ich auch erst am Morgen, ob ich alles außer Reisepass und Kreditkarte, was ich noch brauche.
7: Und gegenüber den Eltern, sind Sie da irgendwann durch die Lernkurve aus der Familie gefallen? Hatten Sie irgendwann das Gefühl, nach Hause fahren ist jetzt was Fremdes?
5: Nein, gar nicht. Nein, überhaupt nicht. Das hatte ich mir auch immer zu eigen gemacht, dass man diese Heimatbasis, wenn Sie so wollen, dass man die auch oder der auch immer wieder den nötigen Respekt zukommen lässt. Das war früher ganz am Anfang, ich musste auch dann in Kamen schon mir ein Zimmer nehmen, weil so 40, 50 Kilometer Nahverkehr da hinten in der Gegend war das nicht vorgesehen. Und da ging es halt auch darum, dass man dann am Wochenende wieder mal was Anständiges zu essen bekam zu Hause, weil man da draußen halt irgendwie nicht so richtig das wollte und konnte. Und so hat sich das etabliert und daraus hat sich ein bis zum Ende hin, wenn Sie so wollen, als Vorstandsvorsitzender eines wirklich großen Unternehmens, das die ganze Welt kennt, hat sich das nie verändert, dass man diese Heimat, diesen Heimatbegriff mit einem Respekt verbindet. Und ich saß erst gestern mit meiner Mutter da auf ihrer Bank vor ihrem Haus, ist 93 und ja, immer noch ganz, ganz rüstig und saß noch zusammen auf der Bank und habe ihm auch über diese alten Zeiten gesprochen. Und natürlich sind die Horizonte von uns beiden anders, aber ich habe eigentlich nie die Fähigkeit verloren, mich immer wieder auch dort gut zurechtzufinden. Und das ist, glaube ich, ein Wert an sich, der mir auch sehr, sehr viel Freude macht. Weil der Spagat ist manchmal schon 180 Grad. Ne?
7: Das glaube ich.
5: Also könnte, also sagen wir mal, entfernter nicht sein. Manchmal fällt es ein bisschen schwerer, den Spagat immer noch, sagen wir mal, zu performen. Manchmal fällt es ein bisschen leichter. Das hängt dann auch von verschiedenen Umständen ab.
7: Das heißt aber, Sie, habe ich den Eindruck, denken Sie, müssen die Anpassungsleistung machen. Also Sie, erlebe ich Sie, haben den Anspruch an sich, dass Sie sowohl die Welt erobern, als auch die Familie nicht verlieren. Sie ja, genau. Erleben die Welt so, dass der Anspruch geht an Sie selbst.
5: Der Anspruch ist so, er fällt mir nicht sonderlich schwer im Allgemeinen, weil das halt auch, da kommt man halt eben auch her. Und ich glaube, man sollte schon Oder andersrum vielleicht formuliert. Ich glaube, wenn man die Größe entwickelt hat, frei und offen darüber zu sprechen, wo man herkommt, so wie wir beide das jetzt machen, dann hat man im Leben ein bisschen was richtig gemacht. Das, glaube ich, kann man so sagen. Ich kenne viele, die auch aus der Gegend stammen, die also, glaube ich, nicht mehr die Fähigkeit oder Willigkeit hätten, über diese Jugend zu sprechen, weil sie eben sich in einer gesellschaftlichen Schicht etabliert haben, wo das vielleicht gar nicht so schick ist, das zu tun. Und das finde ich, das verüble ich niemanden, das muss jeder und jede selber wissen, aber beeindrucken tut es mir nicht sonderlich. Mhm. Ich kann wirklich nur noch sagen, dass dieses Durchwandern aller Schichten, wirklich aller Schichten, von zu Hause am Anfang, wie es früher war, bis hin zum Besuch und den Vier-Augen-Gesprächen von Trump und Putin und wie sie alle heißen, die ganze Geschichte, das hat so viel gebracht, wenn es darum geht, situativ bestimmte Dinge einzuschätzen. Also diese situative Intelligenz, das ist unfassbar stark, weil man sich eben, wenn Sie wollen, mit allen Schichten versteht oder verstehen kann oder nachfühlen kann. Und da geht man halt in die Fertigung und klopft mal jemanden auf die Schulter und sagt, wir hatten Hertha heute gespielt, wenn wir hier in Berlin zum Beispiel sind. Oder man spricht mit Menschen oder wenn sie was sagen, versteht man, was sie meinen. Das ist ein Riesenvorteil, diese situative Intelligenz, wenn Sie so wollen, zu haben. Das können Sie nicht, das lernen Sie nicht in der Vorlesung.
7: Das ist ja auf eine Art das Versprechen der Demokratie, das aber in Teilen auch die Wirtschaft einlöst, nämlich dass wir uns das Recht haben, mit derselben Würde auf die Welt kommen, nicht in Kasten wie in anderen Ländern, und dass wir alle das Recht haben, das Beste aus diesem Leben zu machen.
5: Dieses Recht sollte man auch verankern, wirklich verankern als ein Gesellschaftsziel. Mhm. Das sollte man wirklich machen. Ein Gesellschaftsziel muss einfach sein, dass die Besten und nicht die Reichsten studieren können, dass die Besten und nicht die Reichsten auch die Möglichkeit haben, unser Land zu gestalten. Und dann letztlich eben auch diese Mischung, wenn Sie so wollen, diese Durchmischung der gesellschaftlichen Schichten auch viel dynamischer gestalten. Das würde ich mir auf alle Fälle wünschen. Versuche das immer auch noch, so gut das geht, zu unterstützen. Und das, glaube ich, wäre für die Gesellschaft wirklich gut.
7: Ist aber im Moment das Gegenteil.
5: Ja, da kommen viele Faktoren zusammen. Wahrscheinlich, ich glaube nicht, dass es monokausal ist. Da ist auch immer wieder die unterliegende Angst, dass der Wohlstand nicht mehr verteidigbar ist. Aber da kann ich eben danach nur den Menschen empfehlen, auch mal nach China zu gehen, nach Indien zu gehen, nach Indonesien zu gehen, also in diese bevölkerungsreichen Länder. Und dann wird man sehr schnell sehen, dass genau dort eben jeder und jedes Kind, jeder und jede Familie versucht, dass die Kinder es einmal besser haben als man selbst. Diese Grundüberzeugung, die Kinder sollen es einmal besser haben als einer selbst, würde vielen auch bei uns in einer alternden Gesellschaft in Deutschland helfen, mal auch über Schatten zu springen, die sonst unüberwindbar sind. Da bin ich mir ganz sicher. Und ich höre jetzt auch Kommentare zu der neuen Rentenpaket, das ja, glaube ich, jetzt umrisshaft da ist, aber im Einzelnen ja überhaupt noch nicht ausgearbeitet ist, wie stark diese Abwehrreaktionen wieder sind. Und dann denke ich mir auch, Mensch, geht doch mal raus in die Welt und sieht euch an, wie die Welt eigentlich tickt. Ich meine, die Welt ist, wir haben ungefähr 8,5 Milliarden Menschen auf diesem Planeten, ungefähr, man weiß nicht so genau, aber ungefähr 8 Milliarden sind 8.000 Millionen. Wir haben in Deutschland 84 Millionen, das ist 1%. Deutschland ist 1% der Weltbevölkerung. Und wir wissen in Deutschland alles besser und am deutschen Wesen soll die Welt genesen. Das ist noch nicht mal, glaube ich, nationalsozialistisch, sondern auch ein Gedankengut, das man immer wieder findet. Und diese Weltoffenheit ist ein unschätzbar wichtiges Gut, auch dass man überhaupt sieht, was geht in der Welt vor sich. Und wissen Sie, wenn Deutschland etwas macht oder nicht macht, Die Welt wird auf Deutschland schauen, weil wir einfach tolle Dinge haben, immer noch, und vieles geleistet haben. Aber die Welt wird nicht auf uns warten. Und die wird auch nicht stillstehen, bloß weil wir gerade momentan irgendwie nicht zurechtkommen. Und dieses Bewusstsein ist, glaube ich, ganz wichtig, dass die fakultativen Ausprägungen wieder ein bisschen zusammengehen. Ich hatte gestern die DGB-Chefin gehört, was sie zu dem Rentenpaket sagt. Also ich kenne sie persönlich nicht, aber ich hatte von ihr immer irgendeinen guten Eindruck, weil ich dachte, ja, sie unterstützt wirklich auch die Klientel und die Menschen, die Arbeit. Aber wir müssen ja jetzt mal darüber reden, was ist denn die Zukunft der Arbeit? Was wird denn in Zukunft relevant sein für die Arbeit? Wie bereiten wir die jungen Leute auf diese neue Form der Arbeit vor? Wie geht das eigentlich? Welche Verantwortung muss die Wirtschaft übernehmen, diese Zukunft der Arbeit, sagen wir mal, auch zu erreichen? Wie schaffen wir es, die Menschen, die wir heute haben, umzuschulen, weiterzubilden, dass sie in der Zukunft auch noch Arbeit überhaupt leisten können?
7: Jetzt gehen Sie schon in die Sachfragen, machen wir gleich. Ich habe noch eine letzte Frage, einfach ja, um es zu verstehen, weil man hört es ja auch schon, meine Frage ist im Raum. Sie könnten ja auch einfach managen im Hintergrund und Sie involvieren sich gar nicht. Und man spürt schon, ich sage Gesellschaft, Sie sagen ja Gesellschaft und Politik. Sie sprechen über das, was eine Gesellschaft braucht, um in die Zukunft zu kommen. Sie denken nach über Gesellschaft. Sie äußern das auch öffentlich. Was motiviert Sie, so in diesen demokratischen öffentlichen Diskurs einzusteigen?
5: Es motiviert mich, dass unser Land, unser Volk, die Menschen, die in unserem Land leben, auch eine ähnlich gute Zukunft haben, wie ich sie erleben dürfte. Es ist kein Ego-Trip oder dass ich irgendwie Recht haben muss oder alles besser wissen muss. Ich meine, ich könnte auch sagen, wunderbar, also für mich reicht es echt. Wahrscheinlich sogar für die Kinder noch. Enkel weiß ich nicht so genau, aber möglicherweise auch doch. Aber es kann nicht das Ziel sein, zu sagen, wisst ihr was, ich bin hier raus und macht doch euer Ding und ich werde mich da abschotten, mach da irgendwie, was weiß ich, kauf mir eine Wohnung oder eine Villa in wo man halt so hingeht, weiß ich, in Portugal oder mal, weiß ich, wo die Leute so hingehen.
7: Mallorca
5: und so weiter. Ich will das nicht. Natürlich weiß ich, wie das ginge. Natürlich könnte ich mir das wahrscheinlich auch leisten. Aber natürlich weiß ich, dass wenn man sich in Dubai so ein bisschen was kauft und ein bisschen Influencer macht und so, da unten null
7: Käse als ein bisschen, Influencer in Dubai.
5: Ein bisschen, ja, das geht ja doch. Na gut, die gehen ja alle nur nach Dubai, nicht weil es da so toll ist, sondern weil da Steuer null ist. Einkommen, Steuer null. Deshalb sind die da. Sonst hält es ja kein Mensch aus, vor allem im Sommer nicht. Und um Freiheit ist auch nicht so da unten. Nee. Also die Vereinigten Arabischen Emirate sind viel besser als viele. Aber so wie Basisdemokratie kommt man da unten auch nicht weit.
7: Also wollen Sie quasi auch in Ihrer jetzigen Rolle die Freiheit des demokratischen Diskurses leben? Und
5: ja, was ich möchte ist, dass die, weil wir über Freiheit reden, dass die jungen Menschen die Freiheit haben, dass sie ihren Lebensweg bestimmen können, dass sie die Freiheit haben, wenn sie sich engagieren, dass sie dafür auch eine Belohnung bekommen. Und dieses Bewusstsein ist mir ganz, ganz wichtig. Sonst geht das für die nächste Generation in unserem Land schief.
7: Aber viele beschimpfen ja die junge Generation und sagen, die sind nicht fleißig genug. Thomas de Maizière, unser ehemaliger Innenminister, hat ja gesagt, ja, die haben keine gute Arbeitsmoral. Also
5: ja,
7: diese viele beschuldigen ja die Jungen.
5: Kürzlich habe ich auch was gelesen, ich weiß nicht, ob es stimmt, aber gelesen, dass es bestimmte Unternehmen gibt, die sagen, also Gen Z braucht sich bei mir gar nicht bewerben. Das sind alles Taugenichtse. Das stimmt objektiv einfach nicht. Was ich allerdings schon glaube, das müsste man nochmal wirklich inhaltlich absichern und belegen, aber die Wahrnehmung, die ich habe, ist, dass wir so eine Art Doppelverteilung haben. Früher war halt gausche Verteilung, da gab es ein paar Superfleißige und ein paar Faulpelze. Aber die 70%, 80%, 90% in der Mitte, die haben halt irgendwie was gemacht. Ja, wie gesellschaftskonform, wenn Sie so wollen. Und heute hat man ein bisschen den Eindruck von der jungen und jüngsten Generation, dass es ein bisschen so eine Doppelverteilung ist. Da sind wirklich unfassbar leistungsbereite junge Leute da, die wollen was reißen, die wollen was bewegen, die wollen zeigen, dass sie selber auch etwas können. Und ein paar, die halt sagen, naja, warum soll ich eigentlich was arbeiten? Das bringt doch eigentlich gar nichts. Ich mache hier ein bisschen da, ein bisschen dort, mal ein bisschen Social Media da, mal ein bisschen Influencing hier, mal ein bisschen Dinge da. Und im Übrigen sollen die doch mal was rüberwachsen lassen. Also ich höre es aus diesen beiden Doppelverteilungen. Das ist natürlich nicht ideal, weil sagen wir, die gesellschaftliche Mitte bestimmt sich ja über Mehrheit. Wenn die Mitte keine Mehrheit hat, ist ja keine Mitte mehr.
7: Das Phänomen, das Sie vorhin beschrieben haben, dass immer mehr Menschen raus wollen, da gibt es ja jetzt auch schon Namen, nämlich die Auschecker sozusagen, die sagen, ich habe genug Geld, ich kann mir woanders was bauen, ich suche mir das Land, das mir gefällt, oder ich gehe nach in Länder, in die nicht in der EU sind, wo die Besteuerung billiger ist. Man kann ja umgekehrt, provokativ gefragt, ist ja auch eine Art Freiheit. Die wollen halt auschecken, dann sollen sie halt auschecken. Also ist es...
5: Es ist eine Art Freiheit, es ist... Für mich ist ja auch das Thema Freiheit, Selbstbestimmung. Natürlich ist das, glaube ich, eine Möglichkeit. Für mich ist halt Freiheit, also das Inanspruchnehmen von Freiheit ist für mich auch die Verantwortung, diese Freiheit nach vorne zu sichern. Ich habe diese Freiheit bekommen, mir hat das Leben viel gegeben, auch dank der Unterstützung von Eltern und Familien und vielen anderen Menschen. Und das einfach jetzt sozusagen zu nehmen und auszuchecken, das fühlt sich bei mir nicht richtig an. Ich habe diese Freiheit bekommen, weil andere Menschen mir geholfen haben oder die Gesellschaft oder die Zeit, in die ich hineingeboren wurde. Da kann man nicht einfach sagen, so weißt du was, jetzt hier, ich bin jetzt hier raus. Das geht, das ist das freiheitliche Recht. Aber es ist keine freiheitliche Verantwortung. Freiheitliche Verantwortung heißt auch diese Freiheit im Tun, im Handeln, in der Sprache, auch die Freiheit im Aufstieg auch zu ermöglichen. Und diese Verantwortung versuche ich wahrzunehmen, so gut es geht. Gelingt nicht immer, aber hier und da dann doch.
7: Freiheitliche Verantwortung finde ich einen guten Begriff auch für uns. Ist die Frage für mich, haben Sie... Man merkt das und man beobachtet sie natürlich streitbar. Jeder Mensch, der sich in der Form öffentlich äußert, der löst auch Diskussionen aus. Soll ja auch nicht jeder sagen, ja bravo, Herr Käser, sondern eigentlich wollen Sie ja einen Diskurs.
5: Wenn ich so bravo machen würde, müsste ich mich auch über Essgewohnheiten und solche Dinge vielleicht besser engagieren.
7: Ein Influencer für Essensgewohnheiten.
5: Da gibt es ja gute Beispiele.
7: Longevity.
5: Ja, wer weiß. Ja.
7: Haben Sie manchmal das Gefühl, dass Ihnen das aber gerade entgleitet? Also, dass Sie mahnen, wir reden auch gleich über alles, was Sie mahnen oder wo Sie auch hinweisen auf Dinge, wo wir einfach wo aus Ihrer Sicht nicht einen guten Weg gehen. Haben Sie gerade oder immer wieder oder hatten Sie es überhaupt schon das Gefühl, irgendwie entgleitet es gerade, man redet und keiner hört zu oder es bewirkt nichts mehr?
5: Also, das Gefühl habe ich ständig. Das drückt, glaube ich, auch nicht wirklich. Das hält mich nicht davon ab, es trotzdem zu tun, erstens einmal, weil es gibt ja doch etliche, die zuhören und auch daraus Anstöße aufnehmen, gute oder schlechte, auf alle Fälle ein Dialog sich entwickelt. Das ist das Erste. Und das Zweite ist halt, man muss schon ein bisschen unterscheiden, wo und wie man sich engagiert. Es gibt, wenn Sie so wollen, im Neudeutschen diese Area of Influence und diese Area of Concern. Also ein Bereich, wo man Einfluss nehmen kann, weil man eine bestimmte Funktion hat oder weil Leute auf einem hören. Das ist natürlich die bevorzugte Umgebung, weil man dort auch etwas bewirken kann. Also wenn ich als Aufsichtsratsvorsitzender von Daimler Truck oder von Siemens Energy Wert darauf lege und sage, ich will mehr Nachwuchsförderung, ich möchte, dass wir breit aufgestellt sind, dass wir internationaler Führungsmanagement haben, dass wir diverser unterwegs sind in Geschlecht, in Erfahrung, in Herkunft, dann müssen Sie sich einmal die Vorstände dreimal überlegen, ob Sie diese Ratschläge ignorieren. Kann also schief gehen, wenn man das macht. Und deshalb ist das eine Area of Influence. Da kann man dann mehr bewegen. Da ist man dann aber auch nicht, da ist man auch spezifischer. Man spricht mit den Leuten, die es etwas angeht und nicht mit der Allgemeinheit über LinkedIn oder was die Kanäle sind. Und dann gibt es diese sogenannte Area of Concern, also da, wo man nicht so viel Einfluss nehmen kann oder vor allem keinen direkten Einfluss nehmen kann, weil man eben bestenfalls ungefragte Ratschläge gibt. So, und da kann man, glaube ich, seine Meinung äußern und sagen, wenn Deutschland meine Firma wäre, wenn Deutschland meine Firma wäre, dann würde ich so und so und so machen, um dieses Land zu verbessern. Kommen dann Leute zurück und sagen, ja, aber ein Land ist keine Firma. Stimmt, aber vielleicht doch, weil auch ein Land im Wettbewerb steht mit anderen Ländern. Für das beste Talent, für Absatzmärkte, für Produkte, die wir verkaufen. Also viele Dinge. Wir stehen im Wettbewerb mit anderen. Und das sollte man nicht ganz vergessen, wenn man sich, sagen wir mal, in der Welt umschaut.
7: Also ich würde auch sagen, Deutschland ist keine Firma, aber man muss schon manches managen in dem Land. Jetzt sagen Sie, dieses Land managen finde ich trotzdem treffend. Irgendwie müssen wir das schon. Von der Regierung gibt es nicht so ein Ziel von 5 Jahre, wo soll es hin? Oder Ihnen fehlt so eine Vision oder überhaupt ein Programm oder ein Leitbild? Sie sagten vorhin Zielvorgaben.
5: Zielbild.
7: Also wenn Sie jetzt tatsächlich die Chance hätten, noch eine größere Öffentlichkeit zu haben und zu sagen, ich als jemand, der etwas zum Funktionieren gebracht habe, zwar in der Firmenlogik, aber in einer Firma habe ich auch Menschen, wie Sie sagen. Sie müssen lernen, auszutarieren, Interessen auszuhandeln. Ich frage, weiß nicht, wie wollen Sie lieber beantworten, was fehlt uns oder was brauchen wir? Wie würden Sie es rangehen? Würden Sie eher sagen, was fehlt uns gerade oder würden Sie eher sagen, wir brauchen dies und das?
5: Im Grunde sind es ja nur zwei unterschiedliche Wege, um zum Ziel zu kommen.
7: Ja, aber es ist interessant, welche Gesprächsweise Sie wählen.
5: Da muss ich jetzt selber nochmal überlegen. Also erstmal stimmt es, unser Land ist keine Firma in dem Sinne. Und das Führen eines Unternehmens ist ja auch kein basisdemokratischer Prozess. Das gehört zur Wahrheit dazu. Natürlich will man Menschen einbinden. Natürlich sollte man mit den Betriebsrätinnen und Betriebsräten, mit den Gewerkschaften sagen, schaut, das ist mein Plan, was meint ihr dazu? Also das Einbinden. Aber am Ende geht es dann darum, dass man sagt, das ist jetzt mein Weg. Der hat die und die Vorteile, die und die Nachteile, die und die Ergebnisse und das wollen wir jetzt so machen. Und dann spricht man mit den Eigentümerinnen und den Eigentümern des Unternehmens, je nachdem, wer das halt ist, und kommt dann zu einem Konsensus, wie man es macht und verbindet natürlich damit auch sein Schicksal. Das gehört auch mit dazu. Aber wie gesagt, man hat kein Parlament, wo man dann erstmal wieder eine Mehrheit finden muss, obwohl die Regierung, also der Vorstand, wenn Sie so wollen, das schon mal beschlossen hat. Da hat es die Politik schwerer. Nur ich kann Ihnen sagen, auch in einem Unternehmen ist es jetzt auch nicht so diktatorisch, weil eins ist auch klar, wenn Sie die Menschen, die Sie brauchen, um das umzusetzen, was man als richtig erkannt hat, nicht mehr haben, dann läuft es auch nicht. Es macht überhaupt keinen Sinn, der Klügste, der Schnellste, der Coolste zu sein und Sie rennen los und sagen, da geht's lang. Und wenn Sie am Ziel sind, gucken Sie sich um, ist keiner da. Dann wird man alleine auch nicht weiterkommen. Man weiß da alles besser und alles richtig, und wenn die Leute nicht mitkommen, kommen sie nicht zum Ziel. Das heißt also, auch in einem Unternehmen müssen die Leute überzeugt werden, dass es sich lohnt, das zu tun. Kann man natürlich mit Geld machen, das kann man natürlich da oder da ein bisschen Druck machen, aber ich sage Ihnen, wenn Sie die Leute, die Besten wollen, die es gibt, die gucken nicht mehr auf Einkommen alleine, die gucken nicht mehr, ob wir 35 oder 40 Stunden haben. Die wollen wissen, what's in for me? Warum soll ich das machen? Als ich vor vielen, vielen, vielen Jahren mich beworben hatte, damals bei Siemens, da machen wir den Prozess, reden wir nicht über, da war ich am Ende heilfroh, dass sie mich genommen haben. Und da kam erstmal irgendwie die Personalabteilung, dann haben wir da ein Bewerbungsgespräch geführt. Und das zweite war dann mit dem direkten Vorgesetzten. Der durfte dann nichts entscheiden, weil die Firma, wie sie all die Konzerne sind, furchtbar hierarchisch war. Da musste ich nochmal kommen, habe mit dem Chef vom Chef gesprochen und dann irgendwie nochmal mit der Personalabteilung und dann war ich 5-mal da. Und dann am Ende ist der Käser, wir haben keine bessere gefunden, also nehmen wir halt dann sie. Und dann war ich drin. Aber ich musste mich bewerben, die haben mich ausgefragt. Wenn Sie heutzutage mit top-jungen Leuten reden, die alle Möglichkeiten haben, alle Firmen dieser Welt, sagen wir mal, offen stehen, die interviewen Sie. Die sagen, erzähl doch mal, Warum soll ich bei deiner Firma arbeiten? Und dann können sie sagen, ja, ich habe 40-Stunden-Woche oder 35, 8-Stunden-Tag und du kriegst hier eine tolle Rente, weil wir eine Firmenpension haben. Oder unsere Produkte sind technisch, ja, was weiß ich, unsere Gasturbine hat die beste Wirkungsgrad technisch, den es gibt. Das interessiert null. Was die Jungen, die Top-Leute interessiert, ist das, was man heutzutage als Purpose bezeichnet. Warum soll ich das machen? Das Why. Warum soll ich das machen? Da müssen Sie dann halt drin, schau mal, bei uns, wir besiegen den Krebs. Wir wollen bei unserer Siemens Healthineers, wir wollen den Krebs besiegen. Wir wollen 1 Milliarde Menschen mehr mit nachhaltigem Strom versorgen. Das ist das, was heute die Leute interessiert. Und nicht mehr, dann noch ein bisschen, sagen wir mal, wie man miteinander umgeht. Aber nicht mehr irgendwelche Pensionen oder 8-Stunden-Tage. Und es ist auch das Thema Zukunft der Arbeit. Also was ich sagen will, ist, auch in Unternehmen muss man Menschen überzeugen, auch wenn es nicht so demokratisch ist. So was fehlt unserem Land. Unserem Land fehlt genau die Geschichte, warum sollten wir uns nochmal aufraffen? What's in for me? Was ist es, dass mich, wenn ich morgens müde bin, dass ich trotzdem aufstehe? Warum gehe ich in die Arbeit, obwohl ich eigentlich vielleicht auch mit Bürgergeld oder sowas auch ganz gut leben könnte? Warum stehe ich immer wieder auf, obwohl ich einen Rückschlag hatte? So, diese Fragen müssen wir beantworten.
7: Trauen Sie das Friedrich Merz zu? Sie haben vor einigen Jahren, als Annalena Baerbock kandidieren wollte als Kanzlerin, also ins Rennen ging auch damals, eigentlich sehr stark sich auch, fand ich, so positiv geäußert, dass Sie große Erwartungen haben, was Sie leisten können. Das hat sich ja nicht erfüllt, denke ich, so aus Ihrer Sicht.
5: Ja, das stimmt. Also das kann ich erklären.
7: Nee, das müssen Sie jetzt gar nicht erklären.
5: Ich will schon erklären, weil mir das wichtig ist. Ich glaube, dass die Zukunft unseres Landes ist eine sozial-ökologische Marktwirtschaft. Sozial-ökologische Marktwirtschaft. Die drei. Und die Grünen, damals unter der Kandidatin Frau Baerbock, ist angetreten, diese genau sozial-ökologische Marktwirtschaft zu proklamieren. Wenn ich nicht dabei war, hieß es schon mal gern sozial-ökologische Transformation. Da merkte man dann schon die Doppelverteilung bei den Grünen, Fundis versus Realos, so glaube ich, sagt man da.
7: Ja, ne? Sagt man da, ja.
5: Und da merkte ich schon, schwierig. Aber sozial-ökologische Marktwirtschaft, das ist das, wofür es sich lohnt, das Land zu sanieren und neu zu bauen. Nur, Sie sehen schon, also Marktwirtschaft ist das Substantiv. Sozial-ökologisch beschreibt das Substantiv. Und irgendwie ging es dann da mit der damaligen Ampel, also sozial lief ganz okay, ökologisch bis hin zum Ideologischen auch ganz gut, aber Marktwirtschaft war irgendwie nicht so richtig vorgesehen. Nur der Punkt ist, und das gehört zur Wahrheit dazu, das müssen wir den Menschen in diesem Land auch immer wieder sagen. Die Wirtschaft finanziert alles, direkt oder indirekt. Die Wirtschaft ist die Mittelherkunft, da kommt alles Geld her, direkt oder indirekt. Der Bund und die Länder, die Politik hat 1.000 Milliarden zur Verfügung, was die Wirtschaft direkt oder indirekt, leistet. Und deshalb ist es auch so wichtig, dass die Menschen verstehen, Wirtschaft ist nicht das fünfte Rad am Wagen, sondern das ist eigentlich die Quelle des Wohlstands.
7: Ich muss ein bisschen unser Tempo erhöhen, Herr Käser, weil uns die Zeit so davonläuft. Und ich will noch ein paar Sachen mit Ihnen besprechen.
5: Was ich sagen will, ist, Man muss nicht unbedingt mit der Kettensäge hier rumfummeln, wie in Argentinien, weil es da eben schon so weit gekommen ist, ja, dass es nicht mehr anders geht. Aber also was ich zum Beispiel machen würde, neben dieser ganzen Renten und Debatte, wir in der Politik werden 25% unserer eigenen Kosten, nicht die Kosten anderer Leute, reduzieren. 25%. Und das ist gar nicht so schwer. Und damit kriegen Sie Glaubwürdigkeit in der Bevölkerung. Erstens, und nicht nur immer die Einnahmenseite. Ne? Die meisten Politiker gehen ja immer Einnahmenseite. Steuern erhöhen, irgendwie alles Einnahmen erhöhen. Und dann mal die Kosten senken. Und das schafft die Glaubwürdigkeit auch für unpopuläre Maßnahmen in der Bevölkerung. Und 25% ist nicht so viel.
7: Wichtig wäre für mich auch die Innovationsräume für Selbstständigkeit. Also Selbstständige haben es im Moment so schwer und darüber reden wir gar nicht. Wir reden über Wirtschaft, die sind ein großer Teil der Wirtschaft.
5: Selbstständige haben es sehr, sehr schwer, gerade vor allem diejenigen, die nicht einen riesen Verwaltungsapparat haben, um diesen ganzen Vorschriften da auch nachzugehen, die sich tagtäglich da auftürmen. Und das Zweite ist natürlich auch diese Gründerkultur. Das hat sich ein bisschen verbessert auf der finanziellen Seite. Aber in der Reputation auch der Gesellschaft ist es nicht sehr angesehen. Und wenn dann, sagen wir mal, so ein Startup pleite geht, der Mensch oder die Menschen, die da, sagen wir mal, dann Konkurs anmelden mussten, die sind auf Jahre hinaus dann blockiert. Die Schufa hat die dann eingetragen in ein Register und damit sind sie im Grunde erledigt. Und das ist auch ein Thema.
7: Da sind Sie eher bei den Amerikanern wieder mit Scheitern lernen und auch sich gegenseitig unterstützen, ja, wenn man neu aufbaut.
5: Ja gut, die Amerikaner, wie gesagt, das Silicon Valley, wir waren ja 5 Jahre da, das Silicon Valley, das muss man kapieren und nicht kopieren. Es laufen viel zu viele Menschen herum, auch in Deutschland und Europa, die versuchen das zu kopieren. Das wird nichts, weil das Silicon Valley ist nicht nur eine geografische Strecke von San Francisco bis San Jose, sondern das ist eine Geisteshaltung. Das ist eine ganz andere Geschichte. Und nur Leute, die länger dort waren, verstehen überhaupt, worum es da ganz genau geht. Alles andere ist kopieren. Wir werden in Europa keine Silicon Valley-Kultur etablieren. Gott sei Dank nicht.
7: Ja, wollte gerade sagen, da
5: Gott
7: ist auch
5: Dank
7: nicht
5: alles.
7: Also,
5: ich kann Ihnen nur noch mal sagen, also das Silicon Valley hatte, das stimmt wahrscheinlich immer noch, das Silicon Valley hatte die größte Obdachlosenquote per Capita in den ganzen Vereinigten Staaten. Also, wenn Sie Darwin erleben wollen in der Evolution, müssen Sie auf Galapagos gehen. Wenn Sie Darwin in der Wirtschaftsentwicklung sehen wollen, dann gehen Sie da mal in Silicon Valley und San Francisco und dann steigen Sie über Hunderte von Obdachlosen, die einfach nicht faul waren oder drogenabhängig, sondern einfach nicht mehr Platz haben. Und deshalb sozial-ökologische Marktwirtschaft. Aber Marktwirtschaft ist die Mittelherkunft für die anderen beiden.
7: Sind Sie, ich habe jetzt schon gelernt, das hätte ich jetzt fast selber schon gesagt, also sozial-ökologische Marktwirtschaft. Herr Käser, wir haben noch ein wenig Zeit und ich möchte das ansprechen, weil genau aus dieser Unzufriedenheit, Sie beschreiben das aus der Wirtschaft, einen gewissen Frust. Es ist ja öffentlich, wie oft Sie sich auch schon kritisch geäußert haben. Viele laut Umfrage denken im Moment, dass sie von unseren etablierten Parteien einfach nichts mehr zu erwarten haben. Und Woche um Woche steigen die Umfragewerte für die AfD. Sie haben gerade auch kritisch sich geäußert über die GroKo oder kleine GroKo, haben aber auch gesagt, man muss Friedrich Merz Zeit geben. Ja. Haben Sie Verständnis für Menschen, die dann sagen, wenn ich von denen nichts mehr erwarte, dann nehme ich halt die AfD, auch wenn ich vielleicht das Programm überzeugen. Es gibt ja Überzeugungstäter, aber es gibt auch jene, die sagen, das ist meine Protestpartei.
5: Ich habe jetzt die letzte, müsste mit Herrn Güllner noch mal reden, wie genau die Verhältnisse der Bevölkerung sind, aber vor einiger Zeit war es so, dass von diesen 24-25%, die AfD hatte, etwa 2/3, also 15-16 Prozentpunkte, Leute waren, die eigentlich nur deshalb dort wählen würden, weil sie mit den anderen unzufrieden sind. Und nur irgendwie so 7-8 Prozentpunkte waren so richtige böse Leute. Ich weiß nicht, ob das noch genau stimmt. Wenn es so wäre, hätten wir eigentlich 2/3 davon als Potenzial, um die Leute zu gewinnen und anzusprechen. Ich würde es vielleicht versuchen, positiv zu sehen. Wenn so viele Leute nur dahin gehen, weil sie einfach wollen, dass was passiert, dann muss ich sagen, ist doch das alle ein roter Teppich für die Regierung zu sagen, hier, das ist unsere Agenda 2030, das ist Arbeit, das ist die Zukunft der Arbeit, das ist das Thema Bürokratieabbau, das ist das Thema der Rente, das ist das Thema der Infrastruktur, das ist das Thema der Energie. Das sind die 5, 6 großen Komplexe, die werden wir so und so jetzt angehen. Das machen wir über die nächsten 10 Jahre und jeder macht mit und jeder hat was davon. Und damit würden Sie diese Menschen damit ansprechen können, dass endlich was passiert. Meine allergrößte Sorge ist, ich weiß, das teilen einige Kolleginnen und Kollegen, mit denen ich eng bin, und Freunde nicht. Aber meine große Sorge ist, dass die AfD in Sachsen-Anhalt ist es jetzt die absolute Mehrheit kriegt. Das kann durchaus passieren. Also garantiert, wenn die SPD nicht mehr reinkommt. Und dass dann natürlich in einer absoluten Mehrheit eine Partei tatsächlich entscheiden kann, von heute auf morgen ohne Koalitionskompromiss, und die Leute sagen, ha, geht doch. Und das wäre natürlich ein totales Fiasko, weil ich bin mir ganz sicher, ich kenne den Bundeskanzler, Herrn Merz, schon viele, viele Jahre, und auch in der privaten Wirtschaft, ich weiß, wie er denkt, wie er handelt. Also der weiß, wie es geht. Der Friedrich Merz weiß, wie es geht. Und hätte er eine absolute Mehrheit, bin ich mir ganz sicher, wären wir schon 1000 Kilometer weiter. Aber es besteht eben eine Kompromisslage, die ist, wie sie ist. Und es besteht die Gefahr, wenn die Leute sehen, auch wenn es ein kleines Bundesland ist, geht doch, weil die setzen jetzt was durch, weil sie alleine als Partei regieren, dass es überschreibt und sagt, ja, siehst du, die können das.
8: Aber Sie sagen ja auch, dass deren Parteiprogramm für Sie nicht überzeugend ist in Sachen Wirtschaft oder irgendwas.
5: Naja, das Interessante ist ja, wie soll ich das sagen, wenn ich das Parteiprogramm, ich habe es jetzt nicht im Einzelnen parat, aber einige Dinge sind drin. Als Kapitalist müsste man eigentlich die wählen, weil die wollen Steuern runter, die wollen keine Gewerkschaften mehr, das ist ja komplett libertär. Eigentlich müsste man da sagen, ja wunderbar. Der Punkt ist nur, das geht so nicht, wie diese Leute dort das schreiben, und sie lügen auch teilweise. Deshalb glaube ich, muss man schon auch die Fakten basiert versuchen zu sagen, schau, wer aus der EU raus will, wer aus dem Euro raus will, das führt dazu, dass es garantiert noch schlechter läuft als bisher. Das gehört zur Wahrheit dazu. Und wenn die Menschen trotzdem die Partei wählen wollen, sie ist heute zugelassen und legitimiert. Und dann, sagen wir mal, jetzt wie einige, glaube ich, aus der SPD immer noch sagen, die muss die verbieten, ist einfach dumm. Also eine Partei, die ein Viertel der Wahlberechtigten auf sich thematisch vereinigen kann, aus welchen Gründen auch immer, zu sagen, die müssen wir jetzt verbieten. Also das ist ja das größte Wahlprogramm dieser AfD, das muss man wirklich so sagen. Und auch, muss ich ganz ehrlich sagen, diese Brandmauer-Debatte, diesen Begriff für ganz, ganz schlecht. Ganz, ganz schlecht. Brand. Wir sind in Berlin. Mauer. Woran erinnert uns das? Ausgrenzung, Abgrenzung. Dann Brandmauer, da brennt irgendetwas. Reichskristallnacht, also ganz schlimm, Brandmauer. Dann haben sie eine Brandmauer und 25% der Wahlberechtigten sagen, sie sind jenseits dieser Brandmauer, 28, weiß ich nicht, auf alle Fälle fast ein Viertel. Du bist jenseits der Brandmauer. Das ist eine Ausgrenzung sondergleichen. Also wenn ich da auf der anderen Seite wäre, ich würde mir sagen, wieso Brandmauer? Also ich finde das ganz, ganz schlecht, dieses Brandmauer. Sie machen eine Opfer-Täter-Umkehr.
8: Inwiefern denn Opfer-Täter-Umkehr?
5: Naja, weil sie sagen, ich grenze euch aus. Ihr seid die Bösen, ihr seid die Schmuddelkinder, mit euch wollen wir nichts zu tun haben. 28% der Wahlberechtigten, kannst du eigentlich nicht machen. Und deshalb würde ich, die Idee ist nicht von mir, aber ich habe das gelesen, ich habe den Namen vergessen, wer es vorgeschlagen hat. Ich würde dieses Thema Brandmauer, den Begriff Brandmauer wegtun und sagen, pass mal auf, es gibt hier 5, 6, 7 rote Linien. Ja? Rote Linie Nummer 1 ist, ihr steht zur Verfassung. Rote Linie Nummer 2 ist, diese Russen, Putin-Manie muss aufhören. 3, 4, 5, 6, 7. Das sind die roten Linien. Ja, keine Brandmauer, das sind die roten Linien. Solange ihr die roten Linien einhält, seid ihr okay.
8: Aber im Moment halten sie ja nicht ein und deswegen gibt es eine Brandmauer.
5: Das ist ja in Ordnung, aber dann haben wir nicht die Hälfte, ein Viertel der Bevölkerung jenseits der Brandmauer. Wir haben nur eine Partei, die nicht bereit ist, auf der Grundlage der Verfassung sich zu etablieren. Dann muss ich sagen, so, dann haben wir das auch denunziert.
8: Ich verstehe, was Sie meinen, dass die Brandmauer quasi das noch leichter macht, dass die anderen halt sagen, wir sind die Ausgegrenzten, die Brandmauer gilt der Partei, solange sie genau diese roten Linien eben nicht einhält. Also eigentlich gibt es diese roten Linien ja, also weil ja, sie sie nicht einhalten.
5: Aber wenn es die roten Linien gibt, warum brauche ich dann
8: sie halten die roten Linien für das bessere Wort als die Brandmauer.
5: Ja, sicher. Brandmauer ist Ausgrenzung. Wenn Sie mit Brandmauer anfangen, müssen Sie dann erstmal erklären, was Sie genau meinen. Und dann ist die Debatte immer, braucht man sie oder braucht man sie nicht. Natürlich braucht man eine Abgrenzung. Aber Brandmauer in Deutschland ist doch ganz schlimm. Brand und Mauer sind ganz böse, üble Begriffe aus unserer Vergangenheit. Die sollte man da nicht verwenden. Rote Linie. Und rote Linie Nummer eins ist auf der Grundlage der Verfassung. Rote Linie Nummer zwei ist das Thema Russland und dann noch ein paar andere.
8: Und Staatsbürgerschaftsrecht?
5: Zum Beispiel. So. Ja, zum Beispiel. Also Staatsbürger sind, Deutsche sind Staatsbürger und nicht, ob sie blaue Augen, blonde Haare und sonst irgendwas haben. Solche Dinge würde ich mal sehr präzise, sehr plastisch formulieren und es überall hinhängen. Sagen, das sind die fünf roten Linien. Wenn ihr die einhält, auch öffentlich dazu steht, dann können wir mit euch reden. Und das ist, glaube ich, viel intelligenter und klüger als diese Ausgrenzungsdebatte mit einer Wortzusammensetzung, die an die schlimmsten, sagen wir mal, geschichtlichen Ereignisse erinnert, die wir uns in Deutschland zivilisiert vorstellen können.
8: Ich verstehe, was Sie meinen, aber Sie meinen es begrifflich. Ich denke immer, dass hinter
5: ich bin der Brand- nur, ich bin nur auf der begrifflichen auf der Seite, begrifflichen. Ich bin nicht auf der inhaltlichen. Mhm. Ich sage nur, die Begrifflichkeit eignet sich meiner Meinung nach dazu nicht, das herauszuarbeiten, glaubwürdig für die Breite der Bevölkerung, was hier eigentlich gespielt wird.
8: Jetzt gibt es viele führende Köpfe aus der Wirtschaft. Ich habe den Namen nicht parat, die gerade jetzt wieder gesagt haben, die AfD in Regierungsfunktion und überhaupt würde sie gewählt werden, würde der deutschen Wirtschaft schaden. Sie sagten gerade, wie wichtig die Wirtschaft ist. Teilen Sie diese Einschätzung?
5: Das kommt darauf an, wie, sagen wir mal, wie man sich dort verhält. Aber wer dann sagt, es dürfen nur noch arische Deutsche hier im Land leben und der Zuzug von Talent überall auf der Welt ist nicht gestattet, muss ich sagen, da ist schon mal No-Go. Weil wir werden in Deutschland alleine den Bedarf nicht mehr decken und schon zweimal nicht mehr in der Zukunft der Arbeit, die vor uns liegt mit KI und Robotik und was weiß ich. Erstens. Zweitens, Austritt aus EU und Euro, das ist völlig absurd. Völlig absurd. Die EU hat ihre Besonderheiten. Ich finde das auch nicht so ideal, da mit den 27 Meinungen.
8: Das ist eine schöne Zusammenfassung.
5: Und das Modell und alles, das ist völlig okay. Aber den Euro aufzugeben, ist totaler Schwachsinn. Ein Exportland, die D-Mark würde sofort aufwerten. Klar, super. Aber das würde alle unsere Produkte noch teurer machen, auch in Europa. Was ja eigentlich noch der einzige geschützte Raum ist, in dem wir uns in Deutschland mit der Wirtschaft bewegen können. Amerika kennen wir und China hat seine Eigenheiten. Also das ist völlig absurd. Und damit kann man schon sagen, wenn das aufrechterhalten bleibt, was da gesagt wird und würde, schadet es natürlich der Wirtschaft, sowohl in der Talent, im Recruiting, als auch in der Freiheit, zumindest in Europa. Das ist völlig absurd.
8: Jetzt gab es aber eine Studie, die sagt, wenn CEOs so wie Sie sich zum Beispiel...
5: Stimmt, das habe ich auch gelesen.
8: Haben Sie gelesen? Ja.
5: Also heißt Klappe halten.
8: Ne? Nein, nicht Klappe. Aber erstmal besagt die Studie, wenn jemand wie Sie sagt, die AfD sollte man nicht wählen, dann erst recht wählen.
5: Genau, ich habe das auch gelesen.
8: Was macht denn das mit Ihnen, wenn Sie es lesen?
5: Ich habe das gelesen, dachte ich, Donnerwetter, heißt es jetzt eigentlich Klappe halten und nicht mehr melden. Also jetzt müssen wir mal gucken, wie die Studie entstanden ist, aber... Mich überrascht es nicht. Und da sind wir wieder bei dem Thema Wirtschaft, sozial, ökologische Marktwirtschaft, Wirtschaft. Fünftes Rad am Wagen, Wirtschaft ist Wirtschaft und alles ganz schlimm. Und deshalb wundert mich das nicht. Ja? Die Wirtschaft ist in Deutschland irgendwie negativ belegt. Klar, vielleicht haben ein paar Leute Fehler gemacht, vielleicht liegt es auch an Agitation von, sagen wir mal, Gewerkschaft oder so kann ich sich sagen, aber die Wirtschaft ist in Deutschland nicht angesehen. Weil sie nicht angesehen ist, sind die Manager so eine Art rotes Tuch und damit kann es sein, wenn diese Typen sich äußern, dass das eigentlich kontraproduktiv ist. Nur wissen Sie, als 1933 die Machtübernahme war, da hätten wir mindestens bis 36 drei Jahre über 1000 Tage die Wirtschaft die Macht gehabt, das zu stoppen. Und da haben alle die Klappe gehalten. Keiner hat sich wirklich engagiert, zusammengetan, um das zu verhindern. Dass dann 38, 37, also 39 und im Krieg natürlich das nicht mehr möglich war, war klar, weil ja, natürlich hätte ich mir auch gewünscht, dass es mehr Schindler-Listen hätte gegeben als den berühmten Film und diese Familie Schindler. Nur da war es zu spät. Da, im Zweifelsfall konnten sie dann nur ihren eigenen Tod damit einleiten und eigene KZ-Verschleppung. Aber die Wirtschaft hätte 33 bis 36 bestimmt das verhindern können. Und sie haben es nicht gemacht. Sie haben geschwiegen, sie haben entweder unterstützt oder haben geschwiegen oder weggeguckt. Und alle drei sind im Ergebnis das Gleiche. Und das dürfen wir uns nicht wieder zu Schulden kommen lassen. Und wenn dann welche dabei sind und sagen, diese Typen reden ja auch nur Quatsch und jetzt erst recht, dann muss ich sagen, fein,

0: hier dieser Materie folgt von dieser Partei, dann ist das ein größeres Problem, als das wir heute haben. Und ob man sich dann da hält oder nicht, aber dann kann ich sagen, ich habe nicht geschwiegen.
1: Also ist die Klappe nicht halten Ihre Form von Verantwortungsfreiheit?
0: Nein, man kann vielleicht ein bisschen versuchen, sich, soll man sagen, zu fokussieren, also auch vielleicht etwas präziser die Themen zu wählen und nicht so Breitseite, AfD ist schlecht. Aber ich erinnere mich damals an meine...
1: Das schaffen wir nicht mehr, Herr Käser.
0: Mein berühmtes Zitat, lieber Kopftuchmädel als buntdeutscher Mädel.
1: Ja, ja doch.
0: Das war, ist ja ein großes Zitat geworden und das, dazu stehe ich auch.
1: Das ist doch auch ein schöner Freiheitssatz am Ende. Dazu stehe ich auch. Herr Käser, ich danke Ihnen sehr, dass Sie bei Freiheit Alex waren.
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2: 16 Uhr. Hessen liegt bei Windkraftausbau im hinteren Mittelfeld. Ölpreis steigt deutlich wegen der Eskalation im Iran-Krieg. 20.000 Franzosen müssen wegen Waldbränden Häuser verlassen. Das Wetter, mal Sonne, mal Wolken, 18 bis 25 Grad. Mein Name ist Andrea Eckstein. Beim Thema Windenergie belegt Hessen einen der hinteren Plätze, verglichen mit den anderen Bundesländern. Das geht aus Zahlen der Fachagentur Wind und Solar hervor. Sie arbeitet als Schnittstelle zwischen Bund, Ländern, Wirtschaft und Umweltverbänden. Aus der Nachrichtenredaktion Felix Wendt.
3: Im ersten Halbjahr sind demnach in Hessen 23 neue Windräder ans Netz gegangen. Gleichzeitig wurden 10 ältere abgeschaltet, macht insgesamt ein Leistungsplus von knapp 121 Megawatt. Damit liegt Hessen zum Beispiel vor Bayern oder Rheinland-Pfalz. Andere Länder wie Nordrhein-Westfalen und Schleswig-Holstein haben bei der Windkraft allerdings deutlich mehr ausgebaut. Insgesamt sind in Deutschland jetzt gut 29.000 Windräder in Betrieb. 4% davon stehen in Hessen.
2: Die tagelangen Eskalationen im Iran-Krieg wirken sich auf den Rohölmarkt aus. Der Preis für

0: Ein Fass der Nordseesorte Brent ist zeitweise auf $100 gestiegen. Seit Handelsbeginn ist das ein Plus von 6%. Auch die Spritpreise in Deutschland nähern sich wieder dem Rekordhoch vom vergangenen März. SPD-Politiker fordern deshalb einen Preisdeckel für Kraftstoffe. Wirtschaftsministerin Reiche hatte gestern gesagt, die Bundesregierung plane derzeit keine neuen Entlastungen. Die Europäische Zentralbank lässt die Leitzinsen unverändert, trotz anhaltender Inflationsgefahren. Der für Banken und Sparer wichtige Einlagenzins bleibt im Euroraum bei 2,25%. Das hat EZB-Präsidentin Lagarde bekannt gegeben. HR-Reporterin Ursula Mayer.
1: Offenbar sieht die EZB noch keinen Handlungsbedarf, die Zinsen weiter anzuheben, nachdem die Inflation im Euroraum zuletzt wieder gesunken ist. Lagarde warnte aber vor einem neuen Inflationsschub durch den Iran-Krieg. Die Auswirkungen würden sich erst in den kommenden Monaten zeigen. Die Unsicherheit sei nach wie vor groß. Marktbeobachter erwarten, dass die Zentralbank bei ihrer nächsten Sitzung im September die Zinsen weiter anheben dürfte, um 0,25%.
0: An der südfranzösischen Atlantikküste kämpft die Feuerwehr weiter gegen einen großen Waldbrand. Mittlerweile sind etwa 20.000 Menschen in Sicherheit gebracht worden, unter ihnen viele Touristen. Nördlich des Beckens von Arcachon wurden 9 Campingplätze geräumt. Auch das Département Var an der Côte d'Azur wird ein größeres Feuer gemeldet. Größere Waldbrände gibt es auch in der Nähe der spanischen Hauptstadt Madrid und auf der süditalienischen Insel Sizilien. Jürgen Klopp als neuer Fußball-Bundestrainer. Morgen soll er offenbar vorgestellt werden. Der DFB hat zu einer Pressekonferenz in Frankfurt eingeladen. Ein Grund wurde offiziell nicht genannt. HR-Sportreporter Tim Brockmeier.
2: Es gilt aber als sehr gesichert, dass die DFB-Gremien noch im Laufe des heutigen Donnerstags, spätestens morgen am frühen Vormittag zusammenkommen und final den Vertrag für Klopp absegnen. Der Vertrag mit Klopp soll dem Vernehmen nach bis einschließlich der WM 2030 laufen. Erstmals auf das DFB-Team wird er dann Ende September treffen, wenn innerhalb einer 2-wöchigen Länderspielpause gleich 4 Pflichtspiele in der Nations League anstehen. Das erste am 24.09. in Amsterdam gegen die Niederlande.
0: Das waren die Nachrichten. Das Wetter. Für den Rest des Tages wechseln Sonne und Wolken sich ab. Es bleibt aber meist trocken bei Höchstwerten zwischen 18 und 25 Grad. In der Nacht kühlt es ab auf 12 bis 6 Grad. Morgen ist es überwiegend sonnig. Im Norden sind ein paar Wolken unterwegs. Regen gibt es aber keinen und die Temperaturen erreichen 21 bis 28 Grad. Die weiteren Aussichten. Am Samstag freundlich und trocken bis 32 Grad und am Sonntag zunächst Sonne, später Wolken und zum Teil Schauer und Gewitter bis 29 Grad. Die Zeit 16.04 Uhr.
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4: 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Ich wünsche Ihnen vorzügliche Stimmung mit unserem Programm.

Da ging es doch gleich mal mit ein bisschen Temperament im Bein bei uns los, und zwar mit der Danse Bohemienne aus der Carmen-Suite Nummer 2 von Georges Bizet. Und es spielte das Quintett Morac, Guess und Claire Dessert am Klavier. H2 Kultur am Donnerstagnachmittag. Und das werden die Themen sein bis 17 Uhr. Da hören Sie gleich von der Premiere der Bregenzer Festspiele, vom großen Comic-Event der Comic Convention in San Diego und von Joachim Kerzel, einer der auratischsten Synchron- und Hörbuchsprecher Deutschlands, ist gestorben. Ein Nachruf auf ihn gegen 16:45. Vor alledem Musik von Louis Spohr, der war, nachdem Mozart gestorben war, Haydn gestorben war, Beethoven auch gerade gestorben war, eigentlich die Nummer 1 der deutschen Komponisten im Ansehen, national wie international. Und er nutzte seine Chance und er komponierte Sinfonien wie diese hier, die 4. Sinfonie in F-Dur. Und daraus hören Sie jetzt den, welcher ist es, welcher ist es? Der 2. Satz, Wiegenlied, Tanz und Ständchen mit dem Orchestra della Svizzera Italiana.

0: Musik von Louis Spohr, und zwar aus der Sinfonie Nummer 4 von ihm, hörten Sie gerade hier den zweiten Satz mit dem Orchestra della Svizzera Italiana. Und wir bleiben sehr musikalisch orientiert und wandern von der Sinfonie jetzt zur Oper La Traviata von Verdi, um die tuberkulose-kranke Kurtisane Violetta. Diese Oper gilt als eine der beliebtesten überhaupt, und das beweist der Spielplan derzeit. In diesem Jahr ist sie natürlich in Verona zu sehen, aber auch in New York, in Wien, Hanoi, in Stuttgart und ja auch auf dem Bodensee. Denn dort sind seit gestern die 80. Bregenzer Festspiele mit La Traviata eröffnet worden. 4,5 Wochen lang gibt es nun fast jeden Abend eine Vorstellung auf der berühmten Seebühne. Eins vorweg, die knapp 190.000 Karten, die sind seit Ostern allerdings schon ausverkauft. Karin Wehrheim war bei der Premiere und hat unter anderem dies gehört.
1: Der Hauptakteur meistert seine Aufgabe zur Premiere ganz ordentlich. Der Bodensee spiegelt ruhig den Wolkenhimmel wider und später das Leuchten vom deutschen Ufer. Davor auf der Seebühne glitzert es ebenfalls. Violetta im langen goldenen Abendkleid feiert ausgelassen in großer Runde. Es ist ein fröhliches Wasserballett, mit dem der italienische Regisseur Damiano Micheletto seine Neuinszenierung der Traviata beginnen lässt. Denn die vordere Hälfte des Bühnenbilds ist ein riesiges, flaches Wasserbecken. Wie ein Infinity-Pool scheint es direkt in den Bodensee überzugehen. Zu den Klängen der Wiener Sinfoniker, die wie immer aus dem Festspielhaus auf die Seebühne übertragen werden, tanzen Violettas Gäste in grellbunten Badekostümen und bizarren Badekappen im Stil der 1920er Jahre. Schwimmreifen und Luftmatratzen dümpeln auf dem Wasser, Fontänen sprudeln. Die Roaring Twenties seien energiegeladener und verrückter als das 19. Jahrhundert in Paris, in dem La Traviata und die Kameliendame Dumas Vorlage spielen. So hatte Micheletto seine Wahl begründet. Tatsächlich kommt die Geschichte um die Liebe zwischen der todkranken Edelprostituierten Violetta und Alfredo, dem Sohn aus gutem Hause, so den Zuschauenden nah. Und das, obwohl die Dimensionen der Seebühne im Bodensee die vielen intimen Momente der Traviata schwierig machen. Deshalb war auch ausgerechnet diese Verdi-Oper in der 80-jährigen Geschichte der Festspiele noch nie zu sehen. Die finnische Sopranistin Majukka Tepponen, die als eine von drei Besetzungen stimmgewaltig und mit viel Zwischenapplaus die Premieren-Violetta singt, witzelte bei den Proben, sie brauche eigentlich ein Fernglas, um Alfredo und dessen Vater auf der Bühne zu sehen. Aber es funktioniert und berührt. Die Bühne ist meist in Violett und Grün getaucht und sie wird dominiert von einem riesigen Spiegel. So hoch wie ein achtstöckiges Wohnhaus ragt er hinter dem Wasserbecken empor. Seine Bruchstücke halten noch zusammen. Erst kurz vor dem Ende implodiert er, eine Idee des Italieners Paolo Fantin. Er nennt es das Sichtbarmachen des Augenblicks, in dem etwas zerbricht. Ein Spiegel oder das Leben von Violetta und ihre Hoffnung auf etwas Liebesglück. Auf diesen Spiegel lässt Regisseur Micheletto immer wieder Szenen projizieren, die vorab gedreht worden sind und Violettas Geschichte erzählen. Mit Galanen bei der ärztlichen Diagnose, im Pfandleihhaus, mit dem Schicksal hadernd allein auf ihrem Bett. Und zwischendurch Blumen. Sie wachsen plötzlich auch aus der Bühne und dem Wasserbecken heraus. 270 pneumatisch gesteuerte Röhren im Boden machen es möglich. Das ist typisch Bregenz. Technische Raffinessen, die die Zuschauenden staunen lassen, aber auch ablenken. Wie die große schwarze Kugel, die am Ende wie von Geisterhand bewegt, aus dem geborstenen Spiegel auf Violetta zuschwebt. Der Tod. Das alles ist äußerst sehenswert und kurzweilig und zeigt, dass sich die Bregenzer Festspiele auch nach 80 Jahren mit einem »Es geht nicht« nicht abfinden. Wirklich magische Momente wie bei Rigoletto 2019 oder André Chénier 2011 bleiben aber aus. Und ein kleines bisschen stört den musikalischen Genuss das leise Dauerbrummen der Pumpen im Wasserbecken.
0: Das wird verschmerzbar sein, wenn doch sonst alles ganz prächtig ist. Karin Wehrheim war bei der Eröffnung der Bregenzer Festspiele. Sie dauern noch bis zum 23. August, aber ich glaube, hier kann man noch von Restkarten noch nicht mal sprechen, noch nicht mal daran denken. So ausverkauft liest sich das alles. Deswegen gibt's zum Trost und ganz ohne Brummen der Pumpen hier Musik zu hören, jetzt bei uns aus dieser Oper. Und zwar das Trinklied ist das, dass Violetta und Alfredo singen. Hier ist es eine Bearbeitung für Cello und Orchester und Sie hören Jan Vogler mit dem Cello und Omar Meyer-Welber. Nein, das ist der Dirigent. Es ist Jan Vogler, den Sie vor allem hören. Und ja, glaub, das ist alles. Das Orchester, das BBC Philharmonic Orchestra, da habe ich es doch gefunden. Also.

0: Da blühte sie mal wieder, die Musik des Jean-Philippe Rameau. Das war eine Chaconne aus seinem Opernballett La Fête, Les Fêtes, DB ou Les Talents Lyriques. Das ist der Untertitel. Und so hat sich dann auch ein Orchester genannt, das sehr viel Rameau eingespielt hat. Hier aber nicht. Es war das Orfeo Orchestra, das Sie da hören konnten bei dieser Musik von Jean-Philippe Rameau. Mehr als 100.000 Fans sollen die Innenstadt fluten, viele davon aufwendig kostümiert, so ist zu hören. Stundenlanges Schlangenstehen für die spannendsten Shows, viele Dollars für die Merchandising-Produkte und natürlich sich selbst, also die Community feiern. Wir führen Sie jetzt nach San Diego zu der Comic-Convention, wie man hört, und die bis zum Wochenende die Stadt fest im Griff hat. Für die Stadt ein hoher Wirtschaftsfaktor, vor allem aber ein Aushängeschild. Und für die Fans die Frage, was wird geboten? Reinhard Spiegelhauer hat Antworten, hoffentlich.
1: Die Comic-Con wird wieder ein Riesenfest, das ist sicher, auch mit ausländischen Besuchern. Donald Trump und seine Politik haben ja auch bei der letzten Ausgabe Hardcore-Fans wie Ilya zum Beispiel nicht von der Reise abgehalten.
2: Aus Aachen. Hier das erste Mal, aber generell Comic-Con öfter. In Europa sind ja auch relativ viele. Wir haben das natürlich mit einem kleinen Urlaub noch kombiniert, so die Westküste runter.
1: Und die San Diego Comic-Con ist eben das Original. Hier hat alles mal angefangen, erinnert sich Maren Dougherty von der Messegesellschaft in San Diego im Lokalfernsehen. Mit einer Tauschbörse von ein paar hundert Comic-Fans.
3: It was a couple hundred people exchanging comic books, and now we're anticipating more than 135,000 people.
1: Jetzt kommen 135.000 für die mit Schnupperabend 5 Tage dauernde Veranstaltung in die Stadt. Das bringt weit über 100 Millionen Dollar Umsatz, mehr als jede andere Messe dort.
3: It generates a regional economic impact of more than $160 million. That is the biggest impact of any convention that we host here in San Diego.
1: Die Hotels langen ordentlich zu. Ein Zimmer unter $200 die Nacht zu bekommen ist fast unmöglich. Nach oben sind kaum Grenzen gesetzt. Mit rund $400 für die Messetickets und Flügen kostet ein Trip zur Comic-Con so schnell mehrere tausend Dollar. Das ganze Stadtzentrum rund um das Messegelände verwandelt sich tagelang in eine Cosplay-Bühne. Fans sind als Superheldinnen und Superhelden, Manga-Figuren, Sagengestalten und Gaming-Charaktere unterwegs. Vergangenes Jahr eine besonders auffallende und beliebte Figur, der Anti-Superheld Deadpool aus dem Marvel-Universe. Unter der Maske werde es einem aber ganz schön heiß, sagt Gordon.
4: So this is the Deadpool outfit. Very, very hot, but it's worth it. I like it. It's fun to dress up.
1: Egal, es macht einfach Spaß, sich zu verwandeln, sagt er. Und da sind $400 für das Kostüm und Zubehör doch gut angelegt. Kostümteile, Waffenattrappen, Fanartikel und Sammlerstücke. Die Auswahl in den Hallen des Convention Centers ist riesig. Aber eigentlich geht es um die sogenannten Panels, bei denen Kreative auf der Bühne stehen und über ihre Arbeit berichten. Schauspieler, Autoren, Regisseure, Produzenten. Besonders begehrt bei Kreativen und Fans Panels in der größten Halle, Hall H, die 6.500 Fans fasst. Hier sind normalerweise die großen Namen, finden die großen Enthüllungen statt. Im vergangenen Jahr war Ryan Gosling auf dem Podium und die Fans bekamen exklusiv die ersten 5 Minuten von Der Astronaut zu sehen, lange, lange bevor der Film in die Kinos kam.
5: So why don't we open up the app and just show you the first 5 minutes of the movie?
6: Eye movement detected. What is 2+2?
1: Um einen Platz in Halle H zu bekommen, muss man allerdings auch lange, lange anstehen. Welche Überraschungen es dort in diesem Jahr geben wird, ist natürlich die große Frage. Rund um die Fortsetzung von Mel Brooks' Science-Fiction-Satire Spaceballs könnte es spannend werden und vielleicht auch bei Marvel, die nach einem Jahr Pause wieder mit dabei sind. Der neue Spider-Man kommt kommende Woche in die Kinos. Gut möglich, dass es eine längere Preview gibt oder vielleicht auch ganz neue Projekte angekündigt werden.
0: Aha, die Comic-Convention von San Diego legt also nicht gleich alle Karten auf den Tisch. Von dort kam der Bericht von Reinhard Spiegelhauer.

Das ist schicksalsschwere Musik von Smetana, weil er in diesem ersten Streichquartett in E-Moll eine Komposition vollendete, als er schon völlig ertaubt war. Und das auch in diesem gerade gehörten vierten Satz, so nimmt man an, symbolisierte mit einem Violinton in extrem hoher Lage. Dieses erste Streichquartett in E-Moll, das bekamen sie hier gespielt vom Jerusalem Quartett, den vierten Satz, wie gesagt. Und ja, alles Weitere, glaube ich, habe ich Ihnen erzählt, was wichtig ist. Schauen wir doch mal auf die Zeit nach 18 Uhr bei uns heute im Programm. Normalerweise hören Sie dann die Sendung Der Tag in diesen Sommerwochen. Tritt an deren Stelle die Sendung SWR Kulturforum. Heute geht es nach Bayreuth. Sie haben das mitbekommen. Bayreuth feiert das 150. Mal Richard Wagner Festspiele. Und es wird wirklich viel geboten über die ganze Stadt verteilt. Das haben wir in diesen Tagen Ihnen schon in unseren jeweiligen Sendungen vermittelt. Nun fragt sich das SWR Kulturforum heute, 150 Jahre Bayreuth, immer noch eine deutsche Kulturinstitution? Mehr dann nach den 18 Uhr Nachrichten hier bei uns im Programm von HR2 Kultur.

0: Als Johann Nepomuk Hummel dieses Klaviertrio veröffentlichte, das war 1814-15 in Wien, da stand er noch ganz unter dem Eindruck von Mozart und Haydn. Es hat sich später etwas geändert, aber ich glaube, beide konnte man hier auch heraushören. Das Posa-Trio spielte den dritten Satz. Wer regelmäßig ins Kino geht, der kennt seine Stimme ohnehin, hat sie irgendwann mal kennengelernt. Und selbst wer nie auf den Namen geachtet hat, hat sie ganz sicher schon gehört. Joachim Kerzel, um ihn geht es jetzt, war die deutsche Stimme von Hollywood-Legenden wie Jack Nicholson, Anthony Hopkins oder Dustin Hoffmann. Über Jahrzehnte prägte er das Synchronkino in Deutschland mit seiner markanten, unverwechselbaren Stimme. Aber er hat auch etliche Hörbücher eingesprochen. Wer das mal erlebt hat, wird das auch nicht vergessen haben. Diese mitreißende Grobkörnigkeit seiner Stimme. Jetzt ist Joachim Kerzel im Alter von 84 Jahren gestorben. Es ist sicher, mit ihm verliert die deutsche Synchronbranche eine ihrer bekanntesten und prägendsten Persönlichkeiten. Axel Seitz erinnert einen Mann, dessen Stimme Millionen vertraut war.
1: Genau 1455 Sprechrollen weist die Synchrondatei für Joachim Kerzel aus. Eine seiner letzten Rollen übernahm er in der französisch-britischen Koproduktion The Father. 2020 sprach Joachim Kerzel Anthony Hopkins.
2: Sehen Sie, die Sache ist ganz einfach. Ich lebe in dieser Wohnung jetzt schon ziemlich lange. Ich hänge wirklich sehr an ihr. Und ich habe sie vor über 30 Jahren gekauft. Da waren Sie noch nicht mal geboren. Ja, es ist eine große Wohnung. Sehr schön, sehr groß.
1: Joachim Kerzel war die Stimme von Dustin Hoffman seit Hook 1991.
3: Jetzt endlich ist es mir vergönnt, Peter Pan zu töten, den dreisten Bengel, der mir die Hand abschlug und dann das Krokodil verfütterte. Wer hat an mir gezweifelt? Wer von uns ist keiner von uns?
1: Er sprach Jack Nicholson in dessen letzten Filmen bis 2010, so auch 1997 in Besser geht's nicht.
4: Wie können Sie nur so gut über Frauen schreiben?
5: Ich stelle mir einen Mann vor und subtrahiere Verstand und Zurechnungsfähigkeit.
1: Joachim Kerzel wurde im Dezember 1941 in Oberschlesien geboren und wuchs nach dem Zweiten Weltkrieg in Augsburg auf. In den 60er Jahren besuchte er die Staatliche Hochschule für Musik und Theater in Hannover und wurde Schauspieler. Er arbeitete damals aber auch schon im Synchronstudio.
6: Ich habe in Hannover gelernt, da habe ich kurze Filme besprochen, so 10-Minuten-Filme. Und wenn ich da mich in der letzten Minute versprochen habe, musste ich den ganzen Film nochmal aufnehmen. Und das ist eine harte Schule gewesen, aber es hat geholfen.
1: Als Schauspieler war Joachim Kerzel in den 70er und Anfang der 80er Jahre in Berlin engagiert. Und da ergab sich eine Begegnung mit Sergio Leone und Robert De Niro.
6: Ich spielte am Kurfürstendammtheater und irgendein Stück, wo ich furchtbar viel schreien musste und war ziemlich heiser. Und dann hieß es, Sergio Leone kommt mit Robert De Niro und möchte die deutschen Stimmen kennenlernen. In so einer typisch Berliner Kneipe saßen wir 30 Leute und der Robert De Niro kommt rein. Hi. Und so, that's your German voice. Hi. That's your German director. Hi. So, da sagt er 30 Mal Hi. Das war's.
1: Und so sprach Joachim Kerzel und eben nicht Christian Brückner zunächst Robert De Niro als Noodles in Es war einmal in Amerika. Seit Mitte der 80er Jahre konzentrierte sich der Schauspieler auf die Synchronisation und er erlebte in den folgenden Jahrzehnten auch die Veränderungen in den Produktionen mit.
6: Wir saßen immer zu 10 oder so vor dem Mikro und irgendwann sitzen 8 oder 10 Leute draußen im Warteraum und sagen, was ist denn los? Ich bin noch dran, glaube ich. Ja, aber du musst nicht rein. Sag ich, was heißt, ich muss nicht rein? Bin ich umgesetzt? Nein, wir nehmen einzeln auf. Sag ich, was? Das kann nicht wahr sein. Das habe ich erlebt, diesen Anfang von jedem Einzelnen. Die Amerikaner haben gesagt, weil jede Spur muss einzeln aufgenommen werden. Und da fing das an.
1: Unter den zahlreichen bekannten Schauspielern, denen er seine Stimme lieh, verehrte Joachim Kerzel vor allem einen.
6: Ich schätze den Anthony Hopkins. Ich knie nieder, wenn der spricht. Wenn der nur den Mund aufmacht, dann kommt eine Welt, eine Geisteswelt raus, weil er so viel Schwingungen hat in jedem Wort, in jeder Stimmung. Das kann man nicht. Ich habe immer gesagt, ich säge den eigenen Ast ab, auf dem ich sitze. Lass den doch original. Der ist so grandios, der ist so gut. Den würde ich doch original lassen. Nein, haben gesagt, nein, du musst entsprechend synchronisieren. Ich fand Ich passe nicht drauf.
1: Joachim Kerzel ist jetzt im Alter von 84 Jahren gestorben. Durch die hunderten Filme, in denen er großartigen Schauspielern seine Stimme lieh, bleibt dieser herausragende Sprecher, bleibt Joachim Kerzel unvergessen. Wie mit Jean Reno in Ronin von 1998.
7: Keine Fragen, keine Antworten. Das ist das Gesetz unserer Branche. Man akzeptiert es und macht weiter.
0: Tja, leider kann es jetzt nicht mehr weitergehen für ihn jedenfalls. Der renommierte Synchronsprecher Joachim Kerzel ist gestorben. Der Nachruf kam von Axel Seitz.

0: als hätte Edward Elgar diese Musik genau für diesen Moment komponiert, also für die Musik nach dem Nachruf auf den Sprecher Joachim Kerzel. Sie hörten Sospiri, komponiert 1914, also Seufzer, und es spielte Solka Petter das Cello, begleitet vom HR-Sinfonieorchester. Achtung, wir haben ja jetzt noch wieder ein bisschen Lyrik für Sie.
1: Wim Hofmann, überall sah ich dich. Am Himmel, zwischen den langsam tanzenden Wolken. Im Wald, hinter den Bäumen mit dem schwarzen Laub. In dem Tümpel mit den Salamandern. Nackt auf dem Gras. Strahlend, wie ein Mond nur strahlen kann. Alles hattest du abgelegt. Alle Antworten stets in Fragen gekleidet. Teilten wir alles, was wir hatten, bis wir nichts mehr konnten und nichts mehr besaßen. Jetzt ist der Mond an die 60, dünn und blass, das Haar weiß. Während der nächtlichen Wanderung der Blick immer nach unten gerichtet, siehst du mich jetzt nicht mehr. Ja, doch, ich bin in Gedanken. Ich denke immer an dich und wie es damals war. Ich weiß es noch genau, ich sehe es noch vor mir, wie wir uns zum ersten Mal sahen. Beide weiß und jung und noch ganz ohne Schatten.
0: Und das war ein Gedicht von Wim Hofmann, einem niederländischen Dichter, 1941 in Oostkapelle geboren. Dieses Gedicht, was wir hatten und was nicht, das las hier gerade in der Übersetzung von Hedwig von Bülow, Thorsten Flassig. So, der Blick auf die Uhr, 16.53 Uhr ist es. Mit Musik von Edward McDowell geht es den 17 Uhr Nachrichten entgegen. Sie hören jetzt noch aus einem Klavierkonzert in Amol von ihm und Wang Xiaqin am Klavier, begleitet vom BBC Philharmonic Orchestra. Und nach den Nachrichten, das darf ich jetzt schon sagen, werde ich als meinen Kulturgesprächsgast für heute die sehr erfolgreiche Sängerin, Schauspielerin, Musicaldarstellerin und Songschreiberin Katharina Merling hier zu Gast haben. Sie wird morgen Abend in Dreieich wieder zu erleben sein bei den dortigen Burgfestspielen. Vorab das Gespräch mit ihr. Sie wird dann hier gegen 17.10 Uhr zu hören sein. Ich freue mich schon. Und bis zur 16, 17 Uhr Marke. Also jetzt noch die Musik von Edward McDowell.

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4: 17 Uhr. Trump verlangt von Saudi-Arabien Annäherung an Israel. Ölpreis steigt deutlich wegen Eskalation im Iran-Krieg. Hessen liegt bei Windkraftausbau im hinteren Mittelfeld. Das Wetter danach klar oder nur locker bewölkt, 12 bis 6 Grad. Mein Name ist Andrea Eckstein. US-Präsident Trump hat klargestellt, dass es das Atomabkommen mit Saudi-Arabien nur unter einer bestimmten Voraussetzung geben wird. Nämlich, wenn der Golfstaat bereit sei, sich Israel anzunähern. USA-Korrespondentin Nina Barth.
5: Auf seiner Plattform Truth Social schreibt Trump, die Vereinbarung sei vollständig davon abhängig, dass Saudi-Arabien den Abraham-Abkommen beitrete. Mit den Abraham-Abkommen hatten mehrere arabische Länder 2020 während Trumps erster Amtszeit begonnen, ihre Beziehungen zu Israel zu normalisieren. Von dieser Bedingung Trumps war bisher noch nichts bekannt. Für Israel wäre die Anerkennung durch Saudi-Arabien ein großer diplomatischer Erfolg.
4: Die tagelangen Eskalationen im Iran-Krieg wirken sich auf den Rohölmarkt aus. Der Preis für ein Fass der Nordseesorte Brent ist zeitweise auf $100 gestiegen. Seit Handelsbeginn ist das ein Plus von 6%. Auch die Spritpreise in Deutschland nähern sich wieder dem Rekordhoch vom vergangenen März. SPD-Politiker fordern deshalb einen Preisdeckel für Kraftstoffe. Wirtschaftsministerin Reiche hatte gestern gesagt, die Bundesregierung plane derzeit keine neuen Entlastungen. An der Atlantikküste im Südwesten Frankreichs weitet sich ein Waldbrand aus. Nach Angaben der Behörden mussten in der Nähe von Bordeaux inzwischen 20.000 Menschen in Sicherheit gebracht werden. Mehrere Campingplätze wurden geräumt. Auch in Spanien kämpfen die Feuerwehren aktuell.

0: gegen mehrere große Feuer. Aus Madrid ARD-Reporterin Anna Mund.
1: Das größte Feuer in der Region Guadalajara, nordöstlich von Madrid, brennt seit einer Woche. Mittlerweile sind dort 32.000 Hektar Land betroffen, so viel wie 45.000 Fußballfelder. Das Feuer gilt mittlerweile als stabilisiert. Ein anderer Brand ist in der Nähe der Stadt Toledo, südwestlich von Madrid, ausgebrochen. Dort wurden in der Nacht zum Mittwoch Bewohner mehrerer Gemeinden zur Evakuierung aufgefordert. Die meisten konnten mittlerweile zurückkehren.
0: Das hessische Innenministerium hatte angekündigt, dass es in Zukunft alle Afghanen abgeschoben werden können, die ausreisepflichtig sind, nicht mehr nur Straftäter und Gefährder. Kritik kommt von der Menschenrechtsorganisation Amnesty International. Sie hält das für grundsätzlich falsch, weil in Afghanistan die islamistischen Taliban an der Macht sind. Abschiebungen würden im Widerspruch zu den menschen- und völkerrechtlichen Verpflichtungen Deutschlands stehen. Ähnlich äußerte sich die Organisation Pro Asyl. Sie verwies darauf, dass viele Menschen, die in Abschiebehaft sitzen, vor den Taliban geflüchtet seien. In Hessen liefern Windräder im bundesweiten Vergleich nur wenig Strom. Das meldet die Fachagentur Wind und Solar, die als Bindeglied zwischen Bund, Ländern, Wirtschaft und Umweltverbänden arbeitet. Im ersten Halbjahr 2026 seien in Hessen 23 neue Windräder in Betrieb gegangen, mit einer Leistung von knapp 130 Megawatt. Das war ein Anteil von 5,5% am Ausbau. In ganz Deutschland gibt es gut 29.000 Windräder, 4% davon stehen in Hessen. Das waren die Nachrichten. Das Wetter. Für den Rest des Tages wechseln Sonne und Wolken sich ab. Es bleibt meist trocken bei Höchstwerten zwischen 18 und 25 Grad. In der Nacht kühlt es ab auf 12 bis 6 Grad. Morgen ist es überwiegend sonnig. Im Norden sind ein paar Wolken unterwegs. Regen gibt es aber keinen und die Temperaturen erreichen 21 bis 28 Grad. Die weiteren Aussichten. Am Samstag freundlich und trocken bis 32 Grad und am Sonntag zunächst Sonne, später Wolken und zum Teil Schauer und Gewitter bis 29 Grad. Die Zeit 17.04 Uhr.
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3: Und dazu begrüßt Sie Martin Maria Schwarz. Ich wünsche Ihnen eine erfreuliche Stunde mit uns auf dem Weg in Ihren Abend.

Mit dieser Musik, da hatte Beethoven allen Instrumentalisten, denjenigen seiner Zeit, aber auch bis heute, so ein richtig ordentlich schwer zu knackendes Problem mitgegeben. Denn es ist nicht einfach zu spielen. Dieses Bläsertrio für zwei Oboen und Englischhorn komponiert. Sie hörten daraus eben das Menuett aus diesem Trio in C-Dur, Opus 87, und das spielte das Ensemble Les Vents Français. H2 Kultur am Donnerstag Nachmittag, der 23. Juli ist heute immer noch, und dies haben wir im Programm. Sie ist schon lang ein Star, mindestens der nationalen Musikszene. Katharine Merling als Sängerin, Schauspielerin, und sie hat noch ein paar künstlerische Skills, wie man heute sagt, mehr. Morgen ist sie wieder in Dreieich zu erleben bei den Burgfestspielen. Heute ist sie mein Gesprächsgast, in gut 3 Minuten. Dann hören Sie von einem marokkanischen Rapper, der sich zu einer unbeliebten Person der Staatsführung gemacht hat. Menschenrechtler kämpfen gerade um seine Freilassung, dazu mehr gegen 5:30. Und wir kümmern uns auch gleich nochmal um den Fall der ausgerissenen KI gestern, der der ganzen Welt Stoßwellen des Erschreckens bereitet hat und immer noch bereitet, gegen 5:40. Vorher gibt es ja eine Katalan, also den katalanischen Nationaltanz, die Sardegna, wenn man so will. Und zwar in der Komposition, in der Version von Jules Massenet. Er brauchte sie, er setzte sie in seine Oper Le Cid ein. Es ist der 5. Satz und das spielte die Academy of St. Martin in the Fields.

0: Musik aus der berühmten Oper von Jules Massenet, Le Cid. Hier hörten Sie den fünften Satz mit der Academy of St. Martin in the Fields. Und damit darf ich meinen Gast im Kulturgespräch jetzt begrüßen. Das ist heute nämlich die Sängerin, Schauspielerin, Songschreiberin und Musicaldarstellerin Katharina Merling. Morgen ist sie ein weiteres Mal live zu erleben bei den Burgfestspielen in Dreieichenhain. Da war sie auch letztes Jahr schon. Morgen ist sie zu erleben mit ihrem Programm Diamond Songs und Chansons aus ihrem Repertoire. Und das ist nun, weiß Gott, nicht klein. Katharina Merling, so ein bisschen kommen Sie ja wieder dorthin zurück, wo Sie herkommen, also aufwuchsen in Ostheim-Nidderau, im Main-Kinzig-Kreis, auch wenn Dreieichenhain jetzt nicht gerade nebendran liegt, aber immerhin. Bedeutet Ihnen dieser Kontext was? Von Eichendorff stammt ja der schöne Satz, keinen Dichter noch ließ seine Heimat los, aber vielleicht gilt der ja auch für eine Künstlerin und Sängerin wie Sie.
1: Absolut. Ich habe auch ein Lied geschrieben über meine Heimat und auch die Widersprüchlichkeit, die darin liegt. Ich glaube, jeder, der seine Heimat verlassen hat und irgendwo hingegangen ist, der kann sich damit sehr gut identifizieren, weil man trägt ja seine Herkunft immer mit sich. Egal, wo man hingeht, man ist immer ein Teil seiner eigenen Geschichte. Und eigentlich ist das toll, wenn man Frieden damit geschlossen hat und das umarmt, auch wenn es vielleicht paradox war oder schwierig. Aber es hat ja uns oder mich zumindest in diesem Falle zu dem Menschen werden lassen, der ich heute bin.
0: An was erinnern Sie sich, auch wenn ich da so ein bisschen heraushöre, dass es auch durchaus mal Unfrieden und eine ja vielleicht nicht ganz so großartige Identifikation mit Ihrer Heimat gab. An was erinnern Sie sich denn gerne?
1: Naja, ich bin ja mit Musik aufgewachsen in einer Musikkneipe. Meine Eltern hatten eine Kneipe, Musikkneipe, Künstlerkneipe, in der es jeden Abend Live-Musik gab. Und das prägt natürlich, wenn man so früh mit Musik in Berührung kommt, auch mit den unterschiedlichsten Musikstilen. Das ist das, was ich auch liebe. Das ist das, was ich lebe. In dem Sinne, dass ich mich ausleben kann auf der Bühne, dass ich da keine Grenzen ziehe, wie eben Kurt Weill auch mal gesagt hat. Es gibt für ihn keine E- und U-Musik, sondern es gibt nur gute und schlechte Musik. Und das ist das Kriterium und nicht das Genre. Und das lebe ich auch.
0: Darauf kommen wir auch noch mal im Einzelnen zu sprechen. Sie haben mal gesagt, Sie brauchen die Musik wie die Luft zum Atmen. Das heißt, ein Tag, in der Musik nicht um Sie herum schwebt, den gibt es im ganzen Jahresverlauf bei Ihnen nicht?
1: Das gibt es schon auch. Also ich mag es auch mal nicht zu sprechen und nicht zu singen oder vielleicht auch mal keine Musik zu hören. Umso schöner ist es dann, wenn man wieder Musik macht, wie eben gerade ich mit meinen Musikern geprobt habe. Da ist so viel Leben und so viel Improvisation und Lebendigkeit und das macht das Herz auf und das merke ich immer wieder, wie schön mein Beruf ist und dass ich meine Berufung zum Beruf gemacht habe oder umgekehrt.
0: Das strahlen Sie auch aus. Sie haben in den letzten Jahren sehr viel Erfolg gehabt mit Programmen, in denen Sie unter anderem Ikonen der darstellenden und singenden Kunst interpretieren. Also da wären Edith Piaf, Marilyn Monroe, Judy Garland. Von all denen wird auch morgen Abend zu hören sein. Sie singen aber nicht nur einfach deren Lieder, sondern Ihr Ehrgeiz ist es, sich in diese persönliche hineinzufühlen. Können Sie uns mal ganz kurz schildern, wie das geht, wie Sie sich beispielsweise eine Marilyn Monroe erobert haben?
1: Na, ich fühle mich nicht in die Persönlichkeiten rein. Ich nehme diese Lieder, diese Musik und die Texte und erzähle meine eigene Geschichte. Mhm. Und erzähle natürlich auch etwas aus deren Leben, aber es ist jetzt kein Wikipedia-Eintrag oder kein ChatGPT. Also das kann man googeln. Ich erzähle damit ganz andere Geschichten. Aber die Musik und die Prägung ist auf jeden Fall da. Und ich singe natürlich auch eigene Songs, die ich selbst geschrieben habe. Die kommen auch morgen auf die Bühne. Und ja, so viele Diamanten gibt es. Und das Schöne ist, ein Diamant ist eigentlich farblos. Aber wenn das Licht drauf fällt, dann zeigt es ganz viele Farben. Mhm. Und das ist das auch, was mein Programm ausmacht. Diese Unterschiedlichkeit der Musikstile, ob es jetzt arabische, jiddische Klänge sind oder Jazz, Swing, Blues, Tango, Chanson. Da gibt es wahnsinnig viel, in das ich mich da hineinbegebe. Es sind nicht die Figuren von Marilyn oder Piaf.
0: Aha, aber Sie haben ja trotzdem mal gesagt, damit eine Künstlerin jetzt in dem Fall vor ihrer Zeit gelebt hat, von Ihnen oder bei Ihnen eine Zündung hervorrufen, dafür müssen diese ganz viel mit Ihnen zu tun haben. Was wäre das denn genau? Wo gibt's denn da die Schnittmenge zu Piaf, Monroe, Garland?
1: Also ich glaube, es ist immer die Verletzlichkeit, wo man sich trifft. Die Verletzlichkeit oder Zerbrechlichkeit eines Menschen, die verbindet uns alle. Wenn man sich offen zeigt und auch quasi den Schmerz nicht scheut oder nicht sich scheut, in die Abgründe hineinzublicken, die wir ja alle in uns tragen, und auch mal die dunklen Seiten hervorzuholen. Und gerade diese Chansons, die leben davon, dass die tief in den Abgrund schauen und ganz tief tauchen, aber sie zelebrieren gleichzeitig immer die Liebe und das Leben, gerade aus dem größten Schmerz heraus. Und dieser Kontrast ist das, was spannend ist und was Menschen berührt, wenn man einen Kern trifft, den man vielleicht nicht jeden Tag anspricht. Und das schafft die Musik natürlich und auch gewisse Texte und gewisse Arten zu interpretieren. Und das versuche ich zu erreichen und merke, dass es auch sehr resoniert mit den Menschen, die im Publikum sitzen, dass sie berührt werden möchten, dass sie auch über ihr eigenes Leben nachdenken und sich Fragen stellen und auch politisch gefordert werden, über die Gesellschaft nachzudenken und vor allem aber berührt werden. Das ist, glaube ich, das, wo man die schönsten Botschaften auch verbreiten kann und die Menschen ansprechen kann.
0: Katharina Melling, was ich bei Ihnen zusätzlich spannend finde, ist eine Aussage, da haben Sie mal gesagt, aus künstlerischer Sicht schmeckt Ihnen das Älterwerden unbedingt. Und Sie exemplifizieren das gerne an Brecht-Weil-Songs. Erzählen Sie das doch bitte nochmal in aller Kürze, was das ausmacht, warum man mit dem Älterwerden vielleicht den Songs näher kommt.
1: Ja, diese Songs brauchen unbedingt eine gewisse Reife und eine gewisse Erfahrung, Lebenserfahrung, weil sie extreme Themen auch beinhalten. Und das kann man, finde ich, schwer, wenn man Anfang 20 ist. Also mir hat, als ich Anfang 20 war, Gisela May mal gesagt, du musst unbedingt Brecht-Weil singen. Und ich sagte ihr damals, ich bin noch nicht so weit, ich brauche noch Zeit, ich brauche noch viel Erfahrung. Und die glaube ich jetzt zu haben. Und ich glaube, damit sehr viel erzählen zu können mit diesem Repertoire.
0: Dann sind Sie jetzt in der Blüte Ihrer Jahre und Ihrer Zeit. Sie schreiben ja, haben Sie eben auch schon gesagt, eigene Songs und werden davon auch einige morgen Abend bei den Burgfestspielen singen. Sie könnten ja eigentlich auch nur mit sich selbst und Ihren Liedern auftreten und abendfüllende Programme machen. Aber vornehmlich findet man Sie mit Shows, in deren Mittelpunkt dann auch die Musik anderer steht. Weil das mehr Erfolg mit sich bringt?
1: Nein, weil ich die Lieder einfach gerne singe und mich so austoben kann darin. Und das Schöne ist, wenn man ein Lied nimmt und sein ganz eigenes Ding daraus macht und eine ganz eigene Interpretation findet. Und es sind eben so viele verschiedene Welten, die mich interessieren. Verschiedene Sprachen und Kulturen. Und ich will mich nicht festlegen. Das ist das Schöne, dass ich mich nicht festlegen muss. Und deswegen wird immer weiter experimentiert.
0: Eben, weil Sie, und deswegen sind Sie gerne so in diesen ganzen Genres der Musik unterwegs, Katharina Merling, und es ist wirklich eher schwer, etwas zu finden, wo Sie so gar nicht zu Hause sind, Musikstile, die Sie so gar nicht mögen, aber es wird ja auch irgendwas geben. Was wäre denn das? Also eine Musik, mit der Sie gar nichts anfangen können.
1: Das ist schwer zu sagen.
0: Schlager, da kommen Sie ja her, gell? Ganz ursprünglich.
1: Es gibt ganz tolle Schlager. Es kommt immer drauf an, was es für ein Lied ist, wie es geschrieben ist. Wenn es mich berührt, dann mache ich keine Grenzen, auch nicht zu Schlager.
0: Aber umgekehrt gefragt, es gibt ja noch Musikgenres, die Sie sich unbedingt noch erobern wollen oder Musikwelten oder bestimmte Musikkosmen.
1: Ja, zum Beispiel die Welt von Astor Piazzolla aus Argentinien, der Tango, diese absolute Leidenschaft und Passion, die da auf die Bühne gebracht wird mit seinen Liedern, finde ich hochspannend. Und ich würde sehr gern mal eine Zeit lang in Argentinien, in Buenos Aires leben, um diesem Tango auf die Spur zu kommen.
0: So wie Sie das beschreiben, wird das bestimmt noch kommen. Damit kann man bei Ihnen auf jeden Fall rechnen. Kommen wir nochmal ganz kurz und zum Schluss auf die Burgfestspiele in Dreieichenhain zurück. Die sind Ihnen ja nun auch vertraut. Was sind Sie auch letztes Jahr schon aufgetreten? Merken Sie eigentlich, ob Sie nun vor einem Publikum in einer Großstadt oder in einer Kleinstadt singen? Merkt man das irgendwie auf der Bühne?
1: Oh, das ist eine gute Frage. Ich glaube, in Berlin habe ich ja mir mein Publikum schon erspielt und ersungen und die kennen mich, die kennen meinen Humor, der nicht immer gleich zu deuten ist, sondern der einige Facetten mit sich trägt. Und da braucht es manchmal in anderen Städten ein bisschen Zeit, bis sie kapieren, aha, die meint es jetzt so oder sie meint es gar nicht. Und das ist in Berlin, glaube ich, leichter. Aber ich finde es wunderschön, wenn man nach so einem Konzert spürt, man hat mit diesem Publikum etwas Gemeinsames geteilt und schwingt auf einer Ebene und verbindet sich mit dem Publikum. Und wenn das gelungen ist, ist es umso schöner, auch wenn es vielleicht ein bisschen länger gedauert hat.
0: Da wünsche ich Ihnen von Herzen, dass Ihnen das morgen gelingt bei Ihrem Auftritt mit Ihrem Programm Diamonds bei den Burgfestspielen von Drei Eichenhain. Es soll übrigens noch Karten geben für alle Interessierten, die vielleicht jetzt erst richtig aufmerksam geworden sind. Auf Sie, Katharine Merling, Sängerin, haben Sie ganz herzlichen Dank für das Gespräch. Und wir hören Sie jetzt nochmal, und zwar mit einem Song von Weil Brecht mit dem Prolog aus dem Ballett Die Sieben Sünden, die Sieben Todsünden.

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0: durchaus stürmisch und drängend. Und das noch, bevor die eigentliche Epoche angefangen hatte. Diese Musik von Joseph Haydn, Sie hörten das Finale aus seinem ersten Cellokonzert C-Dur. Das wurde so etwa ja in den Anfang 1760er Jahren komponiert. So ganz genau ist man da nicht im Bilde. Es spielten hier, vielleicht war es auch nur so stürmisch und drängelnd gespielt, es stürmten hier nämlich die Mitglieder des Freiburger Barockorchester und Jean-Guyen Queyras mit dem Cello bei diesem Finale aus dem Konzert. Es ist 17.32 Uhr, es ist weiter Donnerstagnachmittag und Sie hören weiter H2 Kultur. Autokraten hatten schon immer und in der Regel haben sie immer noch Probleme mit Menschen, die ihnen nicht dauernd applaudieren. Und deswegen ziehen sie sie immer mal ganz gerne aus dem Verkehr. So einen Fall gibt es jetzt wieder in Marokko. Es geht um den Rapper El Mahdi Lioubi. Der 34-jährige Filmregisseur und Musiker sitzt seit Montag vor einer Woche in Marokko in Untersuchungshaft. Der Inhalt der Anklageschrift ist bislang nicht bekannt, aber sie könnte sich möglicherweise auf kritische Songtexte von ihm beziehen. Wegen mutmaßlicher Majestätsbeleidigung, so befürchten Unterstützer, könnten ihm jetzt mehrere Jahre Haft drohen. Stefan Ehlert rollt das alles mal auf mit Musik des Rappers zu Beginn.
1: بانا في الكابينة باعوش حالة دي البطانة يا ما تشكوينة في عوال نسو نفسي
2: Sie haben es nicht einmal nötig, uns zu bestehlen. Unseren Reichtum nehmen sie uns ganz legal weg. Oder fuck die Stabilität. So und härter rappt der heute 34-jährige El Mahdi Lioubi, genannt Mehdi Blackwind. Bringen seine Texte ihm nun eine Haftstrafe ein? Seit dem 13. Juli sitzt der marokkanische Musiker und Filmregisseur in Marokko in Untersuchungshaft. Die Heimreise nach Marseille, wo er eigentlich wohnt, wurde ihm nach einem Besuch bei seiner Familie verwehrt. Warum genau? Darüber könne man nur Mutmaßungen anstellen, sagt eine Vertreterin eines Unterstützerkomitees in Frankreich, die wir Emily nennen.
3: Wir wissen inzwischen, dass es darum geht, dass er Institutionen in Marokko in seinen Songtexten beleidigt haben soll. Wir gehen davon aus, dass es um seine Songtexte geht und dass es dabei wahrscheinlich auch um die Königsfamilie gehen soll.
2: So viel sei aus einer ersten Anhörung bekannt geworden. Da in Marokko die Anwälte streiken, müsse sich der Künstler vor Gericht selbst vertreten, kritisiert die marokkanische Menschenrechtsaktivistin Soumaya Regragui. Schon die Festnahme könnte gegen das Recht auf Kunst- und Meinungsfreiheit verstoßen haben. Das alles geschieht leider im Rahmen dieser enormen Repressionswelle, die Marokko derzeit erlebt und die auch Studierende oder die Jugendlichen der Gen Z-Bewegung betrifft. Viele wurden festgenommen, sitzen nach wie vor ohne Gerichtsverfahren in Haft, ganz zu schweigen von den Inhaftierten der Hirak-Bewegung im Rif oder anderen sozialen Bewegungen. Die Repression hält schon seit einiger Zeit an, aber jetzt sprechen viele von regelrechten Schockwellen. Der jüngste Fall des Rappers Mehdi Blackwind soll Verunsicherung unter Marokkanerinnen und Marokkanern im In- und Ausland ausgelöst haben, nicht nur in der Kunstszene. Denn wer äußert sich nicht in den sozialen Medien zur Lage in der Heimat? Die Sorge vor jahrelanger minutiöser Überwachung und die Angst vor willkürlicher Strafverfolgung habe mit zur Mobilisierung so vieler Menschen für den Rapper El Mahdi Lioubi beigetragen, glaubt man in Unterstützerkreisen. Dazu zählt auch die marokkanische Rapperin Chetek, die sich auf Instagram zu Wort meldet. Ich habe dieses Video gedreht, um meine Solidarität mit El Mahdi Blackwind zum Ausdruck zu bringen. Wir sind viele, ich bin nicht die Einzige und ich fordere seine sofortige Freilassung. Wir wollen wissen, welche Vorwürfe gegen ihn erhoben werden. Wir wollen wissen, was er angeblich verbrochen hat. Es gibt eine internationale Kampagne für den Künstler, berichtet Unterstützerin Emily. Die Strafverfolgung des Rappers Mehdi Blackwind beunruhige sehr viele Menschen weltweit.
3: Weil das, was ihm jetzt widerfährt, viele kennen, beziehungsweise vor allem diese Angst, die er vorher auch hatte, kennen und diese Befürchtungen teilen und deswegen auch wissen, dass es nicht ein Einzelfall ist, sondern viele betreffen kann.
2: Der Blackwind im Künstlernamen, so erklärt Emily, stehe für den Wind, der Veränderungen mit sich bringe.
0: Stefan Ehlert über den marokkanischen Rapper El Mahdi Lioubi, dem in Marokko von der Staatsführung ordentlich zugesetzt wird. Menschenrechtsorganisationen bemühen sich um seine Freilassung.

Ein Lied von Schubert nahm sich da Franz Liszt zur Hand und arrangierte es um für Klavier. Dieses Lied heißt Aufenthalt und stammt aus Schuberts Schwanengesang. Claire Huangsi spielte diese Bearbeitung von Franz Liszt. Ja, okay. Ja. So, jetzt geht's weiter mit einem Ausblick auf heute Abend. Da gibt's hier bei uns im Programm das Beste der Tage alter Musik in Regensburg.

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0: Schostakowitschs berühmter Tahiti-Trott, Opus 16, gespielt hier vom Orchestre Philharmonique de Radio France. So, und jetzt kommen wir zu diesem ja wahrlich erschütternden Vorfall in Sachen KI. Gestern ist es bekannt geworden, dieser Vorfall, der alles jetzt in Frage stellt, weil wir ja davon ausgegangen sind, dass KI nur auf menschliche Anweisung handelt. Also uns die besten Wanderwege raussucht oder bei der Steuererklärung unterstützt und so weiter und so weiter. Aber es war immer schon gewarnt worden, dass es auch mal ganz anders laufen kann. Dieser Tag schien weit weg, ist er aber nicht. Bei einem internen Sicherheitstest der KI-Schmiede OpenAI haben mehrere besonders leistungsfähige KI-Modelle ihre Testumgebung verlassen und sind über das offene Internet in ein anderes Computersystem eingedrungen. So wird das jetzt erzählt, was da vorgefallen ist. Die Entwickler sprechen selbst von einem beispiellosen Cybervorfall. Und die Frage stellt sich, wie groß ist also jetzt wirklich die Gefahr, die neue Gefahr, die von KI ausgeht? Muss es doch mehr Regulation geben, auch in den USA? Joshua Kreiten lässt das alles nochmal Revue passieren.
1: Es hört sich an wie aus einem Science-Fiction-Film. Ein Test geht schief, eine künstliche Intelligenz macht sich selbstständig und hackt ein anderes Unternehmen. Nur war das kein Film, sondern ist im Rahmen eines Sicherheitstests der US-Firma OpenAI tatsächlich passiert. Das Unternehmen wollte testen, wie gut seine KIs Sicherheitslücken ausnutzen können. Dafür sollte die Software Aufgaben eines Standardtests lösen, der dafür oft in der Branche verwendet wird. Ein Test, der nicht ganz ungefährlich ist, sagt Professor Hannes Feder von der Uni Hamburg. Er ist Informatiker und Experte für Datensicherheit und Sicherheit in verteilten Systemen.
2: Also man stelle sich etwa ein Chemielabor vor, in dem an gefährlichen Substanzen gearbeitet wird und die Glasscheibe ist einfach zu dünn oder durchlässig. Das heißt, es können Substanzen austreten. Und im Grunde genommen ist hier die Umgebung, in der getestet wurde, nicht ausreichend abgesichert gewesen.
1: Die sehr fortschrittlichen KI-Modelle von OpenAI fanden nämlich tatsächlich eine Sicherheitslücke und brachen damit aus ihrer Testumgebung aus. Laut OpenAI suchten sie im Internet gezielt nach Möglichkeiten, bei dem Test besser abzuschneiden. Dazu hebelten sie erst die Schutzmechanismen ihrer eigenen Testumgebung aus und hackten schließlich die Plattform Hugging Face, eine Art Online-Bibliothek für KI-Programme, wo sie nützliche Daten und Lösungen für den Sicherheitstest fanden.
2: Die KI hat sich über eine Regel hinweggesetzt, nämlich du hast keinen vollständigen Internetzugriff. Und diese Einschränkung hat die KI nicht hingenommen und hat sich Mittel und Wege gesucht, eben doch vollständigen Internetzugriff zu bekommen.
1: Dieser Ausbruch hätte aber noch weitreichende Konsequenzen haben können, erklärt Claudia Plattner, die Präsidentin des Bundesamts für Sicherheit in der Informationstechnik BSI.
3: Was wäre, wenn sie eben halt nicht Hugging Face angegriffen hätte, sondern gesagt hätte, übrigens für meine Aufgabe wäre es hilfreich, wenn ich jetzt mal den Strom in der Stadt abstelle. Auch das sind ja denkbare Szenarien, wenn KIs unkontrolliert draußen unterwegs sind und eben halt nicht gut abgesichert sind.
1: Plattner sieht die Tech-Unternehmen hier in der Pflicht, ihre eigenen KIs besser unter Kontrolle zu bekommen. Aber auch bei Unternehmen in Deutschland müsse dringend etwas gemacht werden.
3: Wir müssen dringend KIs absichern, wir müssen dringend unsere Systeme absichern und wir müssen dringend KI selber auch für die Verteidigung einsetzen. Das hat hier auch gut funktioniert. Hugging Face selber hat es geschafft, diesen Angriff, der ja gar keiner war, tatsächlich auch mit Hilfe von KI zu entdecken. Also diese Fähigkeiten müssen wir jetzt ausbauen, hier für uns als diejenigen, die die Systeme schützen wollen.
1: KIs können zum Beispiel auch dabei helfen, die eigenen Schwachstellen zu entdecken und dann zu schließen, so Plattner.
3: Wir gehen davon aus, dass die nächsten Monate, 1-2 Jahre, sehr, sehr holprig werden, dass wir mit einer deutlich höheren Anzahl von Angriffen rechnen müssen, dass die Zeit zwischen hier ist eine Schwachstelle, bis dahin wird sie ausgenutzt, wirklich super kurz werden wird und dass wir kaum noch eine andere Chance haben werden, uns zu verteidigen, als selber auf eine entsprechende Automatisierung zu setzen und KI auch für uns zu nutzen. Das wird eine heiße Zeit, die nächsten Monate und die nächsten Jahre.
0: Ich glaube, dem gibt es wohl wirklich nichts mehr hinzuzufügen. Der Beitrag kam von Joshua Kreiten.

egal für welches Instrument er als Führungsinstrument auch komponierte, ob für die Geige, das Cello oder die Bratsche, es hört sich immer alles so leicht an und springend und hüpfend und einfach nur schön, was Boccherini da hinterlassen hat. Hier zum Beispiel das Oboen-Quintett in F-Dur, für Oboe war das also hier komponiert. Den zweiten Satz hörten Sie mit Lajos Lenches und dem Parisii-Quartett. 17:53 Uhr ist es jetzt. Wir hören weiter. 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

Das Orchester Concerto Köln hörten Sie da mit einer Komposition von Francesco Antonio Rossetti aus den Jahren 1783 oder 84. So wichtig ist das nun auch nicht, jedenfalls nicht das genaue Jahr, in dem diese Musik entstand. Sie hörten aus seiner Sinfonie in C-Dur. Es war der zweite Satz. Wir haben 5:05. Es geht den Nachrichten entgegen. Mit Musik von Felix Mendelssohn Bartholdy, da hören Sie noch aus einem Quartett für zwei Violinen, Viola und Cello von ihm, das Quartett van Kuyk spielt. Und danach, dann anstelle der Sendung Der Tag, hören Sie das SWR Kulturforum. Es geht heute, wie vorhin schon angekündigt, um Bayreuth und die dortigen Festspiele. Ich darf mich bei Ihnen bedanken fürs Zuhören hier am Nachmittag, wünsche Ihnen einen anregenden Abend. Tschüss, sagt Martin-Maria Schwarz.

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5: 18 Uhr. Ein Toter bei Messerangriff in Bank in Regensburg. Trump verlangt von Saudi-Arabien Annäherung an Israel. Ölpreis ist deutlich gestiegen. Das Wetter in der Nacht 12 bis 6 Grad. Morgen erst Wolken, dann Sonne bis 28 Grad. Mein Name ist Kevin Arnold. In Regensburg ist die Polizei seit dem Nachmittag vor einer Bank im Großeinsatz. Die Lage ist noch unübersichtlich. Nach bisherigen Erkenntnissen hat ein Mann in dem Gebäude einen weiteren Mann mit einem Messer verletzt. Laut Polizei konnte der Verletzte ins Krankenhaus gebracht werden, sei aber inzwischen gestorben. Die Polizei geht davon aus, dass der Täter noch in der Bank ist und dass sich auch weitere Menschen in dem Gebäude aufhalten. US-Präsident Trump hat klargestellt, dass es das Atomabkommen mit Saudi-Arabien nur unter bestimmten Voraussetzungen geben wird, nämlich wenn der Golfstaat bereit sei, sich Israel anzunähern. USA-Korrespondentin Nina Barth.
6: Auf seiner Plattform Truth Social schreibt Trump, die Vereinbarung sei vollständig davon abhängig, dass Saudi-Arabien den Abraham-Abkommen beitrete. Mit den Abraham-Abkommen hatten mehrere arabische Länder 2020 während Trumps erster Amtszeit begonnen, ihre Beziehungen zu Israel zu normalisieren. Von dieser Bedingung Trumps war bisher noch nichts bekannt. Für Israel wäre die Anerkennung durch Saudi-Arabien ein großer diplomatischer Erfolg.
5: Die tagelangen Eskalationen im Irankrieg wirken sich auf den Rohölmarkt aus. Der Preis für ein Fass der Nordseesorte Brent ist zeitweise auf 100 Dollar gestiegen. Seit Handelsbeginn ist das ein Plus von 6%. Auch die Spritpreise in Deutschland nähern sich wieder dem Rekordhoch vom vergangenen März. SPD-Politiker fordern deshalb einen Preisdeckel für Kraftstoffe. Wirtschaftsministerin Reiche hatte gestern gesagt, die Bundesregierung plane derzeit keine neuen Entlastungen. Schwere Waldbrände halten die Feuerwehren in Italien, Spanien und Frankreich weiter in Atem. Drei Feuerwehrleute kamen schon bei den Löscharbeiten ums Leben. In der Nähe der französischen Ferienregion bei Arcachon haben die Feuer schon mehr als 3000 Hektar verwüstet. ARD-Frankreich-Korrespondentin Caroline Diller.
7: Tausende Anwohner und Touristen wurden in Sicherheit gebracht, mehrere Campingplätze evakuiert. Das Feuer droht sich weiter auszubreiten, denn die

0: Wetterbedingungen seien ungünstig, wie die Präfektin des Departement Gironde bei einem Pressebriefing am Mittag betont hat. Hohe Temperaturen und starker Wind erschweren die Arbeit der Einsatzkräfte. Nach ersten Informationen der Staatsanwaltschaft wurde das Feuer versehentlich ausgelöst.
1: Die Frankfurter Staatsanwaltschaft vermutet Wahlbetrug im Zusammenhang mit der Wählergruppe Frankfurt Sozial, hat jetzt aber die Ermittlungen gegen den Vertrauensmann eingestellt. Er war für die Unterschriftenlisten vor der Kommunalwahl im März zuständig. Stattdessen gab es Hausdurchsuchungen bei zwei Mitarbeitern eines Trägervereins. Sie sollen über Haus- und Notruflisten an die Namen von Verstorbenen gekommen sein. Die waren auf Unterschriftenlisten der Wählergruppe zur Kommunalwahl aufgetaucht. Bei der Tour de France hat Radprofi Richard Carapaz die erste Alpenetappe gewonnen. Der Ecuadorianer konnte sich nach gut 185 Kilometern gegen seine Konkurrenten durchsetzen. Das gelbe Trikot des Gesamtführenden trägt weiter Tadej Pogacar aus Slowenien. Das waren die Nachrichten. Das Wetter heute Abend und in der Nacht sind mal mehr, mal weniger Wolken am Himmel. Regnen wird es nicht. Die Temperaturen gehen im Laufe der Nacht zurück auf 12 bis 6 Grad. Morgen schon etwas wärmer als heute, 21 bis 28 Grad. Dazu im Norden von Hessen teilweise dicht bewölkt, sonst viel Sonnenschein. Die weiteren Aussichten: Samstag oft sonnig, trocken und zum Teil heiß, 26 bis 32 Grad. Sonntag erst viel Sonnenschein, dann Wolken und örtlich Schauer. Vereinzelt auch Gewitter, bis 29 Grad. Die Zeit 18.04 Uhr.
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3: Heute zum Thema 150 Jahre Bayreuther Festspiele, immer noch eine deutsche Kulturinstitution. Herzlich willkommen, am Mikrofon ist Bernd Künzig. Sie sind die Mutter aller Musik- und Opernfestspiele, die Bayreuther Richard Wagner Festspiele. Vor 150 Jahren wurden sie vom Komponisten Richard Wagner ins Leben gerufen. Die Geschichte der Festspiele ist eine wechselvolle, zu einem gewissen Teil auch Spiegel der zwiespältigen Geschichte Deutschlands im 20. Jahrhundert. Damit vielleicht auch so etwas wie ein Staatsfestival. Nach wie vor werden die Bayreuther Festspiele diskutiert und das nicht nur unter künstlerisch-musikalischen Aspekten, sondern auch und gerade in den letzten Wochen wieder unter politisch-historischen Gesichtspunkten. Kunst und Politik gingen und gehen in Bayreuth oft Hand in Hand. Das war allerdings auch schon die Absicht ihres Gründers Richard Wagner. Über diese Aspekte der Festspiele in ihrem Jubiläumsjahr wollen wir heute sprechen. Zugeschaltet aus Wien ist der Komponist Bernhard Lang. Er führt Wagner und sein Werk in die komponierte Gegenwart mit seinem neuen Musiktheaterwerk Brünnhilde brennt, das im Rahmen der Bayreuther Festspiele am 3. August konzertant in Bayreuth uraufgeführt wird. Ein Hallo nach Wien.
4: Hallo.
3: Bei uns ist Stefan Mösch, Professor für Ästhetik, Geschichte und künstlerische Praxis des Musiktheaters an der Musikhochschule Karlsruhe. Gerade frisch erschienen ist von ihm die Geschichte der Bayreuther Festspiele, Bayreuth als Theater unterwegs zu einer Festspielgeschichte. Herzlich willkommen.
5: Freut mich sehr, dabei zu sein.
3: Mit der finnischen Sopranistin Camilla Nylund, einer der ganz großen Wagner-Sängerinnen heute und in diesem Jahr auch wieder auf dem grünen Hügel. Hallo Frau Nylund und schön, dass Sie sich die Zeit für uns genommen haben während der Fidelio-Proben in München bei den Opernfestspielen. Also diesmal kein Wagner. Hallo.
6: Hallo, ich freue mich auch sehr, dabei zu sein.
3: Ich fange gleich mal ein bisschen allgemein in die Runde gefragt an, bevor wir uns da auf die Bayreuther Festspiele vertiefen. Was bedeuten Ihnen denn jetzt persönlich diese Festspiele? Ist das Leidenschaft oder Pflicht, Bekenntnis oder künstlerischer Alltag, Frau Nylund?
6: Ja, was soll ich denn sagen? Ich meine, ich bin eine leidenschaftliche Sängerin und mache das seit über 30 Jahren. Und für mich geht natürlich ein Traum in Erfüllung, dass ich jetzt alle drei Brünnhilden diesen Sommer bei den Festspielen machen kann. Und 150 Jahre Bayreuth, ich meine, das ist schon eine Zahl, die man erst mal schaffen soll, würde ich sagen.
3: Und wie ist es für Sie, Bernhard Lang?
4: Naja, das ist zweifelsohne ein Teil der europäischen Kulturidentität, so wie die Salzburger Festspiele oder Donaueschingen oder die Wiener Festwochen. In der Hinsicht natürlich auch für mich wichtig und eine Reflexionsfläche. Natürlich auch für mich als zeitgenössischen Musiker enthalten die Bayreuther Festspiele von der Idee ihres Gründers ausgehend auch die Idee der Zukunftsmusik.
3: Und Herr Mesch, wie ist es für Sie?
5: Naja, ich bin da geboren in Bayreuth, da wächst man hinein. Das war schon bei Richard Wagner so, dass Schülerinnen und Schüler als Statisten mitmachen durften bei diesem Festspielhaus. Und bei mir war das erste Erlebnis dort die Tristan-Generalprobe 1976 mit Carlos Kleiber und Katharina Ligenza. Das vergisst man nie und ich dachte, so geht Oper und musste dann erst lernen, dass sie auch anders funktioniert. Man muss sich dann natürlich, wenn man so nah dran ist, auch davon wieder abstoßen. Und deswegen habe ich ganz bewusst für meine Dissertation einen Komponisten ausgesucht, der Anti-Romantiker war und in den 1920er Jahren sozialisiert wurde künstlerisch, nämlich Boris Blacher. Und erst dann kommt man wieder zu Wagner zurück, aus einer Nähe, die sich nicht verstecken muss, weil sie nicht zur Identifikation neigt, aber auch aus einer Distanz, die ganz unverkrampft bleiben kann, weil sie aus der Vertrautheit mit dem Gegenstand kommt.
3: Jetzt haben Sie schon von Tristan und Isolde, Katharina Ligenza gesprochen. Das würde mich jetzt mal interessieren, Frau Nylund. Kennen Sie die Aufnahme? Haben Sie das gehört? War das für Sie wichtig? Sie haben ja in Bayreuth auch die Isolde gesungen.
6: Ich weiß natürlich, wer die Katharina Ligenza ist und war als Sängerin. Sie lebt ja noch und ich weiß nur, dass Christian Thielemann ein großer Verehrer von der Frau Ligenza ist und er hat mich jetzt auch darauf aufmerksam gemacht. Also für ihn gehe ich in diese Tradition weiter mit meinem Gesang, was die Frau Ligenza gemacht hat oder wie sie die Rollen angelegt hat und auch wie sie die Stimme benutzt hat. Und das macht mich natürlich auch sehr stolz, wenn man große Vorgängerinnen gehabt hat und man ist jetzt selber da und kann auch seinen eigenen Stempel drauflegen.
3: Ja, das finde ich sehr spannend, aber da kommen wir auch noch drauf zu sprechen, auf Wagner-Stimmen in Bayreuth, welche Funktionen die da hatten, wie die ausgebildet worden sind, beziehungsweise wie die Situation heute dann ist. Jetzt sind die Bayreuther Festspiele aber in ihrem Jubiläumsjahr ja ein bisschen in die Schlagzeilen geraten und das jetzt gar nicht so aus künstlerisch-musikalischen Gründen, sondern es geht ein bisschen um ein historisches Politikum. Die Sache ist bekannt. Es geht da um die Einladung von Michel Friedmann als Redner, der am Eröffnungswochenende über den Antisemitismus bei Richard Wagner sprechen sollte. Das kann man auch jetzt nicht verschweigen. Das ist auch ein wichtiges Thema. Und dann gab es eben diese Ausladung aus Sicherheitsgründen, vorgeblichen Sicherheitsgründen, obwohl diese Veranstaltung bislang eigentlich gar nicht annonciert wurde. Das ist eher, würde ich jetzt mal sagen, mehr eine organisatorische Panne als jetzt eine politisch motivierte Angelegenheit gewesen. Die Sache ist mittlerweile beigelegt. Er wurde wieder eingeladen von Katharina Wagner und soll nun auch an diesem Eröffnungswochenende sprechen. Mich interessiert jetzt auch gar nicht so sehr die Causa Friedmann en Detail. Sie zeigt natürlich nur etwas, dass diese Festspiele dann doch auch immer ein bisschen politisch aufgeladen sind, vor allen Dingen von ihrer Geschichte. Und man kann die natürlich auch gar nicht vom Werk trennen und natürlich auch nicht von diesem Ort. Das hängt an diesem Ort natürlich auch dran. Jetzt ist die Frage, wie gehen Sie jetzt mit dieser Ladung um? Also spielt das überhaupt eine Rolle? Vielleicht Bernhard Lang, weil Sie ja jetzt ein neues Stück gemacht haben, das ist auch eine kritische, nehme ich mal an, eine kritische Auseinandersetzung auch ist mit Wagner, Brünnhilde Brennt. Spielt sowas eine Rolle heute noch? Also jetzt auch in der kompositorischen Auseinandersetzung?
4: Natürlich, wenn man Wagner studiert, und das habe ich über Jahrzehnte getan, dann stoßt man auf dieses Faktum und auf diese Problematik und auf diese politische Schere, die da enthalten ist im Werk. Und in meinem gemeinsamen Projekt mit Jonathan Mese, der Parzefuhl, ist mir das ganz besonders, also in diesem Spätwerk ist mir das ganz besonders zu Bewusstsein gekommen. Und je genauer man die Texte liest, sieht man immer deutlicher, wie politisch aufgeladen das Ganze tatsächlich ist. Und man spürt latenten Hass. Man spürt wirklich auch einen Widerwillen. Das ist nicht sehr schön zu sehen. Und ich würde auch einen zweiten Punkt noch erwähnen, und das ist die Frauenrolle. Wenn man im Parsifal die Rolle der Kundry anschaut, also die ist in eine wirklich despektierliche in einer dominanten Männergesellschaft. Das sind alles Dinge, die man einerseits natürlich geschichtsfrei aus dem Kontext des 19. Jahrhunderts sehen kann und auch entschuldigen kann. Und andererseits, wie gesagt, bei einer zeitgenössischen Aufführung des Werks stoßt man unwillkürlich darauf. Und ich glaube, das wird ein Thema für zukünftige Regisseure und Regisseurinnen bleiben und eine Aufgabe bleiben, das zu verarbeiten. Und im Werk, um jetzt auf konzis auf die Brünnhilde Brent zu kommen, im Werk Brünnhilde Brent ist das natürlich in Michael Sturmingers Text selbstverständlich thematisiert.
3: Wie geht's Ihnen da, Frau Nylund?
6: Ich würde sagen, Wagner war und ist natürlich hochpolitisch. Er hat sich natürlich, wo er gelebt hat, hat er sich ja auch politisch engagiert und hat mit seinen Werken natürlich auch Politik machen wollen. Und ich meine, das sieht man heute zum Beispiel mit dem Ring. Ich meine, das ist eine wiederkehrende Geschichte, die, wie soll ich sagen, auch unsere Welt total spiegelt. Weltherrschaft und Geld, Macht, Verrat. Also alles ist da drin, was wir auch tagtäglich also erleben. Und ja, natürlich soll Bayreuth auch seine Geschichte aufarbeiten. Das ist ja vollkommen klar. Also da sind natürlich viele Sachen passiert, die schrecklich waren. Und wenn man denkt, dass man Künstler ist und man darf nicht mehr auftreten, man muss abreisen, man wird hingerichtet. Es ist eigentlich unvorstellbar, sowas zu verstehen oder so. Und auch als Künstler da reagiert hätte, wenn man nicht in diese Situation gewesen wäre. Hätte man seine Kollegen geholfen, hätte man was gesagt. Das sind schon viele, viele, viele Aspekte, die da mitspielen.
3: Und wenn Sie singen, haben Sie da ein bisschen einen Grusel? Oder?
6: Nein, also beim Singen habe ich überhaupt keinen Grusel, weil ich liebe diese Musik, ich liebe es, diese Frauenpartien zu spielen. Ich meine, es ist für mich sehr, sehr interessant, weil ich jetzt wirklich alle Partien gesungen habe, außer Kundry. Und ich denke auch, dass ich die Kundry auch nie singen werde. Gut, man soll nie, nie sagen, aber ich spüre das halt heute auf jeden Fall. Ist es natürlich sehr, sehr interessant. Warum hat Wagner dieser Frauentypus immer gewählt? Warum müssen die Frauen immer die Männer irgendwie retten und ihnen quasi den Spiegel vom Gesicht halten, was die da alles für Blödsinn machen? Und die Frauen müssen sich immer opfern. Es ist natürlich interessant zu lesen, wie Wagners eigene Lebensweise war, wie er mit den Frauen umgegangen ist, was er für Beziehungen. Ja, er hat natürlich schon starke Frauen, denke ich, gebraucht in seiner Nähe, um sein Leben, glaube ich, zu schaffen.
5: Ich finde ja die Vorstellung sehr spannend, dass Kunstwerke nicht einfach da sind als in sich geschlossene, sondern dass sie geschehen. Das ist ein Denkmodell, das aus den 1960er Jahren kommt und seitdem auch in Bayreuth immer mehr Fuß gefasst hat. Also es geht nicht nur darum, auf einen imaginären Kern von Wagners Stücken immer wieder zurückzukommen und den dann verschieden auszulegen, sondern diese Stücke ändern sich. Und deswegen können sie auch korrespondieren mit der sich wandelnden Gesellschaft. Kultur wird nicht von außen oktroyiert, sondern die Gesellschaft selber schafft sich ihre Kultur mit ihren Schwerpunkten. Und so kann man auch diese politische Entwicklung von Bayreuth immer wieder unter neuen Blickwinkeln wahrnehmen. Und auch die ganz aktuelle Entwicklung, aktuelle Darstellung, Selbstdarstellung von Bayreuth in einer sich wandelnden Gesellschaft ist ja hochspannend.
3: Ja, wenn wir von wandelnder Gesellschaft mal sprechen. Also wir waren jetzt alle mal in Bayreuth bei den Festspielen, Frau Nyl und Sie natürlich auf der Bühne. Man kommt jetzt dann natürlich hin und man weiß ein bisschen um diese Geschichte, wer da auch alles ein- und ausgegangen ist im Festspielhaus. Also das sind ja irgendwie auch historisch aufgeladene Orte. Und man fragt sich natürlich, also wie gehen die Leute damit um? Also auch diejenigen, die da jetzt nur zum Zuhören, Zuschauen hingehen. Gibt es da irgendwie auch so eine Art von, ja, ich sag mal, eine Art von Identität mit dem Ort, mit dem Kunstwerk?
6: Ich war das erste Mal in Bayreuth 1997 und habe eine Meistersinger-Vorstellung gesehen. Ich war unglaublich müde, weil ich gerade aus Finnland kam und ich hatte einen Platz in einer Loge oben, wo es unglaublich heiß werden kann. Und vor mir saß Giuseppe Sinopoli und hat sich das auch angehört. Und ich habe so gekämpft gegen den Schlaf und hatte dann eigentlich am nächsten Tag ein Vorsingen. Aber ich habe mich nicht getraut, weil ich dachte, nein, ich war so angetan von diesem Ort und natürlich die Geschichte und von den Sängern, die dort auf der Bühne gestanden waren. Und ich hatte nichts von Wagner vorbereitet, weil ich noch nichts eigentlich von Wagner gesungen hatte. Das war am Anfang meiner Karriere. Und dann habe ich dieses Vorsingen abgesagt und ich habe gedacht, das war's jetzt. Aber bin dann, ja, wann war ich denn das erste Mal in Bayreuth? 2011 bin ich dann zurückgekommen und habe dann debütiert. Bayreuth hat sich auch sehr verändert. Natürlich, die Festspiele verändern sich. Es ist nicht mehr sicher so, wie es mal war. Die Gesellschaft verändert sich ja auch und es sind natürlich viele Sachen, ein Strukturwandel. Es geht ums liebe Geld. Ja, aber es ist natürlich jedes Jahr, wenn die Festspiele eröffnet werden, gibt es immer irgendwie, man sagt, es gibt immer irgendwie einen Skandal. Und den kleinen Skandal war ja jetzt auch schon mit dieser Geschichte mit Michel Friedmann. Aber jetzt ist ja, soll ja alles wieder gut werden.
5: Ich denke ja, entscheidend für die Erfahrungen, die man in Bayreuth machen kann, ist dieser Kanon. Also die Tatsache, dass es tatsächlich nur diese 10 Werke von Wagner gibt, jetzt als Ausnahme auch Rienzi. Das macht ja etwas mit den Menschen, die da öfters hingehen und dort Oper erleben. Aber auch jeder, der heute ins Festspielhaus mehrfach geht, macht unwillkürlich einen Erfahrungsabgleich. Vergleicht mit dem, was er gesehen hat, mit dem, was er gehört hat. Und so ist dieses Festspielhaus auch immer ein Gedächtnisraum. Es gibt das, was nicht da ist, was vielleicht auch verloren gegangen ist, das, was man sich vielleicht wünscht. Und aus dieser Fülle von Aspekten, Vergangenheit, Gegenwart und vielleicht eben auch Wünsche der Zukunft, entsteht dann das, was den Eindruck in Bayreuth im phänomenologischen Sinn prägt.
4: Ich würde sagen, das ist aber zu allgemein gesagt, weil gilt für jedes Festival. Und Kanons werden allenthalben gespielt. Entschuldigung. In Salzburg die Mozart-Opern rauf und runter. Ich denke auch jetzt an die Popmusik. In der Popmusik gibt's genau diese Repertoire-Konzerte, wo die Leute genau diesen Kanon jeweils hören wollen.
5: Ich denke, das Besondere an Bayreuth ist ja auch, dass die Möglichkeit von Konstellationen sehr viel schwieriger ist als zum Beispiel in Salzburg. Und die Schwierigkeit ist tatsächlich in Bayreuth schon aus spielplantechnischen Gründen Konstellationen zu schaffen. Und deswegen greift dieser Erfahrungsabgleich hier eben, glaube ich, doch sehr viel mehr als in Salzburg oder in Santa Fe oder in Aix. Und ich glaube, alle Festspielleitungen haben das gleiche Problem.
6: Na, wir dürfen natürlich nicht vergessen, dass Bayreuth einzigartig ist. Ich meine, da hat ein Komponist ein Festspielhaus konzipiert, hat es bauen lassen für seine Werke. Das gibt es ja sonst nirgendwo auf dieser Welt. Es ist natürlich klar, der Wagner hat sein Erbe so hinterlassen, es sollen seine Opern dort gespielt werden. Und das hat er ja auch gesagt. Und da wird natürlich darüber gestritten, ist das jetzt so? Ist das jetzt was Schreckliches, wenn man jetzt Rienzi diesen Sommer da spielt? Und ich meine, die viele Leute pilgern ja richtig nach Bayreuth, um quasi den Werken Wagners nah zu sein, um auch an Wagners Grab, Villa Wahnfried, um einfach an den grünen Hügel hochzulaufen, um einfach dieses Wagner einzusaugen. Und das gibt es ja nirgendwo anders.
4: Na, aber das ist genau, glaube ich, der wesentliche Punkt, nämlich das ist Mythosbildung und Kultbildung. Und das überzeichnet auch die Musik, das überlagert auch die Musik und in der Hinsicht ist Wagner auch extrem modern. Wir haben das bei Popgruppen und Rockgruppen genauso, ja, dass der Mythos das eigentliche Ding überzeichnet. Und vielleicht eine kleine Episode. Ich hatte eine Firmtante, die um die Jahrhundertwende geboren war und die Wagnerianerin war und als junge Frau dort in Bayreuth war. Und die hat mir das sehr, sehr eindringlich geschildert. Da sind in der ersten Reihe die jungen Frauen gesessen mit weißen Blusen und reihenweise in Ohnmacht gefallen.
6: Ja, kann ich mich schon also vorstellen.
4: Also in der Ekstase und wahrscheinlich auch wegen der schlechten Luft.
6: Ja, und der Hitze wahrscheinlich. Auch, zu wenig auch, getrunken.
4: Aber auch aus Bixi hat es so geschildert, es war dieser Rausch der Aufführungen, das kultische Abzelebrieren einer Performance. Das hat Wagner mehr oder weniger erfunden, diesen Personenkult, den Mythos. Und dieser Mythos ist nach wie vor extrem stark. Und darum spricht auch Wagner ganz stark Publikum an, das von der Musik nichts versteht oder nichts hört. Weil man den Mythos konsumieren kann und es gibt noch die Gebrauchsanweisungen, wie man Wagner-Oper hören kann, auch wenn man schlechte Ohren hat. Und in der Hinsicht ist es natürlich für vielerlei Rezipienten und Rezipientinnen eine Attraktionsfläche, das ist hinterfragt.
3: Also Herr Mösch runzelt schon die Stirn.
5: Naja, ich denke, man muss das einfach historisch ausdifferenzieren. Wagner selber ist ja nicht so weit gekommen, dass er diese Festspiele als Institution in einer Weise festigen konnte, wie sie dann in die Zukunft wirken konnte. Diese Institution Bayreuth ist von seiner Witwe Cosima und ihren Mitstreitern geschaffen worden. Und da gab es einen hohen Preis dafür, was die Aufführungsgeschichte betrifft. Also es betrifft das Künstlerische, es betrifft aber auch das Ideologische. Und das Bayreuth um die Jahrhundertwende ist ja ideologisch in bestimmter Weise imprägniert gewesen. Das sind komplexe Geflechte, die sich dann bis in die 30er und 40er Jahre ziehen. Es gilt aber auch für die musikalische und szenische Praxis. Es ist interessant zu sehen, wie dann eben an bestimmten Nahtstellen der Festspielgeschichte etwa um 1950 oder um 1975, 76 mit solchen Dingen umgegangen wird. Und wie auch der Mythos immer wieder, nennen wir ihn mal so, immer wieder Gegenstand von Anziehung und Abstoßung ist. Und um nur ein Beispiel zu nennen, also der berühmte Schirohring von 1976 hat ja einen langen Vorlauf. Wir wissen alle, dass Schiroh nicht mal die dritte, sondern die vierte Wahl war. Und Wolfgang Wagner hat sich während dieser Jahre 74, 75, Anfang 76 regelrecht gehäutet, um überhaupt die Bedeutung einer solchen Inszenierung für Bayreuth für sich selber zu klären. Und das ist ein Prozess, der auch zeigt, wie auch bei der Festspielleitung selbst immer wieder Irritationen stattfinden, neue Denkprozesse, ein Umdenken oder eben ein Sich-Häuten. Und wenn es gelingt, dann haben wir diese Signale, die von guten Festspielaufführungen ausgehen.
3: Also wenn ich Sie drei jetzt richtig verstanden habe, dann ist natürlich jetzt hier einmal vom Mythos Bayreuth die Rede. Was ich durchaus einleuchtend finde, das hat natürlich eben was mit dieser aufgeladenen Geschichte zu tun, dass man da dahin geht. Aber nun ist es ja so, das hat schon was auch mit diesem, dass da nur das Werk Wagners aufgeführt wird, hat mit diesem Exklusivitätscharakter zu tun. Also da wird ja auch was ausgeschlossen. Also es werden andere Werke nicht gespielt. Mittlerweile ist das ja auch bei der Stiftung so festgelegt. Es soll im Festspielhaus auch tatsächlich eben nur das Werk von Wagner aufgeführt werden und was anderes nicht. Das ist schon mal einmal dieser Exklusivitätsanspruch, dann ist es natürlich eben auch dieser künstlerische Anspruch. Jetzt wird Wagner natürlich überall gespielt und in diesem Jahr steht natürlich auch der Ring des Nibelungen auf dem Programm, für den Wagner ja das Festspielhaus gebaut hat. Und es gibt ja fast kein Theater mehr heutzutage, so klein es auch ist, das nicht irgendwie den Ring auf dem Programm hat. Und gerade Sie, Frau Nühlund, Sie haben die Brünnhilde ja das erste Mal gar nicht in Bayreuth gesungen, sondern in Zürich. In einer, wie ich fand, sehr schönen Aufführung, wo man auch hätte sagen können, ja, fahren wir jetzt doch nach Zürich, da haben wir es doch auch. Also ist dieser Exklusivitätsanspruch da noch da? Ist es jetzt auch für Sie musikalisch so, dass das eigentlich nur in Bayreuth so richtig toll ist oder war es nicht in Zürich auch ganz prima?
6: Nein, ich meine, es ist schon so, dass Wagner auch in anderen Theatern und in anderen Opernhäusern aufgeführt werden soll und kann. Wie ich sagte, Bayreuth ist natürlich besonders wegen der Akustik, wegen dem Theater, wegen diesem Zuschauerraum, wegen dem Orchestergraben und wie da gearbeitet wird. Das ist ja was Besonderes. Und es soll ja auch irgendwie, dort soll man wirklich diesen besonderen Wagner-Klang hören können. Aber ich war natürlich sehr, sehr dankbar, dass ich meine erste Brünnhilde in Zürich unter wunderbaren Bedingungen singen konnte und mit einem tollen Regisseur, mit einem wunderbaren Dirigenten, der wirklich sich ins Zeug gelegt hat und wo das Bühnenbild auch sehr gut war für die Stimme und so. Und ich habe jetzt gerade meinen dritten Ring gemacht und das war jetzt in Wien, eine Produktion, wo ich damals 2013, glaube ich, debütierte als Sieglinde und jetzt war ich die Brünnhilde. Und das war für mich auch sehr, sehr schön, in so eine Produktion, die schon fertig war, einzusteigen. Man macht ja auch eine Entwicklung als Sängerin. Also jetzt kann ich das viel mehr genießen eigentlich. Und jetzt haben wir dann einen KI-Ring diesen Sommer, was ich eigentlich auch noch nicht so richtig weiß, was das bedeuten soll.
3: Sie werden wahrscheinlich nicht in den Computer eingespeist.
6: Also Gott sei Dank kann man die Stimmen jetzt nicht so, also wir Sänger sind, glaube ich, noch zu gebrauchen. Also wir können nicht KI ersetzt werden, hoffentlich.
3: Sagen wir, Sie sind menschlich.
6: Wir sind menschlich, auf jeden Fall, sehr, sehr menschlich.
3: Bleiben wir vielleicht nochmal bei diesen menschlichen Dimensionen. Es würde mich das mal interessieren, es gibt ja natürlich auch diese Geschichte, dass wir immer von diesem Wagner-Gesang reden. Es gibt ja auch richtige Ausdrücke, wie man Wagner in Bayreuth realisiert. Dann gibt es natürlich die typischen Wagner-Stimmen in Bayreuth. Jetzt ist natürlich die Frage, lässt man sich da eben mit Haut und Haaren da dann drauf ein? Also das heißt, man verpflichtet sich irgendwie für diese Art von Wagner-Gesang. Nehmen wir mal so ein Beispiel aus der Vergangenheit. Man hat so eine Sängerin wie Birgit Nilsson, die man dann doch immer mit Wagner assoziiert. Und das natürlich auch vor allen Dingen in Bayreuth, in diesen Produktionen nach dem Zweiten Weltkrieg, also in dem sogenannten Neubayreuth. Und wie ist es jetzt für Sie, Frau Nylund? Ist das so, dass man sich da mit Haut und Haaren drauf einlässt? Und ich habe jetzt bei Ihnen nicht so den Eindruck, dass Sie jetzt so wirklich als die Wagner-Sängerin dann gelten wollen. Sie singen einfach auch was anderes und sehr, sehr Verschiedenes.
6: Ich bin jetzt nicht nur auf Wagner spezialisiert, würde ich sagen. Also ich muss eines klarstellen, was wir auch vorher angesprochen haben über die akustischen Verhältnisse in Bayreuth. Also es ist einfach so, es ist unglaublich wichtig, mit welchem Dirigenten man zusammen musiziert. Und was sehr wichtig ist für die Dirigenten, sind die Assistenten. Und die Assistenten sind quasi die Leute, die diesen Klang dann mit dem Dirigenten kreieren bei den Proben, dass es dann optimal wird, dass das Orchester nicht die Sänger übertönt, dass man, wie gesagt, jedes Wort verstehen kann und so. Und ich habe natürlich mit verschiedenen Dirigenten da gearbeitet und es ist oft ein Kampf, wenn man auf der Bühne steht und auch oft ein Kampf in Bayreuth gewesen, also die akustischen Verhältnisse zu bewältigen, weil der Klang kommt ja quasi ein bisschen später aus dem Orchestergraben. Man darf nicht vor dem Schlag singen, man muss ein bisschen langsam angehen und nicht zu schnell da sein. Also es ist ein Prozess, ja, da braucht man Erfahrung. Ich meine, es gibt auch viele Dirigenten, schauen Sie auf Herrn Scholti, der gescheitert ist mit Bayreuth. Also das ist nicht jedermanns Sache, in Bayreuth zu dirigieren und sicher auch nicht jedermanns Sache, in Bayreuth zu singen. Und das ist ein langer Prozess und lernt jedes Mal, wenn man dort auf der Bühne steht, lernt man.
3: Das hört sich jetzt ein bisschen so an, als ob es auch wirklich richtige Arbeit ist. Es ist jetzt nicht einfach nur ein reines Vergnügen.
6: Nein, es ist eine sehr, sehr harte Arbeit. Und natürlich, das hat auch damit zu spielen, dass es ein sehr langer Tag ist. In Bayreuth gibt es immer diese Stundenpause, was natürlich für das Publikum wunderbar ist und auch für uns Sänger einerseits auch. Da in diesen Pausen kann das Publikum über die Inszenierung, über die Sänger sich austauschen. Also das ist ja das auch, was Bayreuth sehr speziell macht, dass man da viel Zeit hat in den Pausen. Und man braucht das ja auch, weil die Sitze natürlich nicht sehr bequem ist und diese Enge und diese Hitze oder dass man vielleicht nicht genug Luft kriegt und so. Und für mich ist es auch wirklich, man ist den ganzen Tag mit diesem Stück beschäftigt. Also bei Isolde war das schon schwierig, weil man natürlich dann wirklich eine so lange Pause hat, bevor man dann im dritten Akt den Schluss singen soll.
5: Es wurde Birgit Nilsson erwähnt, klar, die führende Wagner-Sängerin der 50er und 60er Jahre. Ich denke, es ist wichtig, sich da immer wieder bewusst zu machen, dass Heroen oder Heroismen Zuschreibungen sind. Also das sind Dinge, die in bestimmten Zeiten, bestimmten Stimmen, bestimmten Stimmtypen zugeschrieben werden. Und so erklärt sich dann auch, warum bestimmte Sängerinnen und Sänger zu bestimmten Zeiten Erfolg haben oder eben auch nicht. Mhm, und absolut. Die Situation ist sehr komplex. Also wenn ich zum Beispiel denke, es wird immer gesagt, nach 1951 hätte man auf eine neue Sängergeneration gesetzt, Sängerdarsteller. Und wenn man die Quellen genau liest, stellt sich heraus, wie schwierig dieser Übergang war und wie lange man in Bayreuth eigentlich mit Kirsten Flagstad gerechnet hat, wie lange man mit Furtwängler gerechnet hat und wie sehr letztlich diese Vorstellung eines Sängerdarstellers oder einer Sängerdarstellerin nicht erst nach dem Zweiten Weltkrieg oder gar im Kontext des sogenannten Regietheaters erfunden wurde, sondern längst ein Diskurs der 20er Jahre war. Das war die Zeit, wo das Musiktheater diesbezüglich wirklich umgekrempelt wurde. Ich habe neulich eine Kritik gefunden über Lohengrin 1929 in Berlin mit Tietjen und Furtwängler, also dem Bayreuther Team. Da sagen ein Lohengrin, wenn man diese Beschreibung liest, dann denkt man, das ist 100% Klaus-Florian Vogt. Also man kann durchaus auch sagen, es gab zu allen Zeiten auch sehr verschiedene Arten, Wagner zu singen. Also Wagner-Gesang ist immer eine sehr, sehr heterogene Angelegenheit. Und ich finde das großartig, wenn eben jemand wie Frau Nylund auch Erwartung von Schönberg singt oder Lady Macbeth von Mizensk und so weiter, weil die besten Wagner-Sängerinnen und Sänger doch immer die waren, die nicht nur Wagner gesungen haben.
6: Ich habe mit Mozart angefangen und mir wird das immer wieder bewusst, wie wichtig das ist. Ich weiß, dass die Birgit Nilsson immer wieder Mozart auch gesungen hat und auch das betont hat, wie wichtig das ist und dass man zurück zu den Wurzeln kommt, dass man nach einer Wagner-Partie auch noch eine Mozart-Partie singen kann. Und das sage ich auch zu jungen Sängern, mit denen ich manchmal arbeite. Du musst nach einer Wagner-Partie, ja klar, brauchst du eine Pause, ein oder zwei Tage, aber dann muss die Stimme wieder da sein, sonst machst du irgendwas verkehrt.
3: Nun könnte man den Weg ja auch noch mal ein bisschen anders gehen, indem man jetzt auch mal davon ausgeht, dass der Wagner ja sich jetzt nicht nur diese Vorstellung da gehabt hat, er macht das alles für Bayreuth. Und er hatte ja schon auch diesen Anspruch, musikalisch stilbildend sozusagen zu sein, nicht nur für sich und nicht nur für Bayreuth, sondern auch darüber hinaus. Bernhard Lang bei ihrem neuen Stück Brünnhilde brennt, gibt es natürlich auch eine Brünnhilde-Figur. Und besetzt ist sie auch mit einer Sängerin, die lange Zeit in Bayreuth auch die Brünnhilde gesungen hat. Greifen Sie da jetzt diesen Wagner-Gesang auch auf? Ist der weiter denkbar? Ist der heute noch denkbar? Oder ist das wirklich nur, ich sage es mal zugespitzt, so eine historische Auseinandersetzung eigentlich da haben und das sozusagen, wie können jetzt provozieren, sagen, Bayreuth wie so ein Museum ist, ne? Und Sie schreiben jetzt so ein Stück fürs Museum.
4: Ein Museum hat so lange eine Legitimation, solange es daneben eine Galerie für neue Kunst gibt. Und ich sehe am musealen Anspruch nichts Schlechtes letztendlich. Das dient der Erhaltung einer Kultur und der Bildung und dem Weitertragen einer Kultur. Nur Wagner war bei Gott kein Konservativer, der da stehen geblieben wäre, sondern einer, der immer in einem progressiven Geist geschaffen hat. Und es ist einerseits das Werk Wagners und andererseits der Geist Wagners hier zu diskutieren. Ich bin natürlich in der Hinsicht abgelehnt gesichert durch den Text, den Michael Stümminger geschaffen hat über diese Brünnhilde. Und in dem Stück kommt quasi eine schizophrene Brünnhilde vor, nämlich einerseits die Wagner-Sängerin, die in der Realität steht und in ihrem Studienzimmer versucht, ihre Brünnhilde für den nächsten Tag vorzubereiten, und dann diese Brünnhilde als fiktionale Figur, die dann wirklich auch dieses Gesangsparadigma zitiert im Stück, in der Technik von Wagner, Loops und Wagner-Zitaten. Also es gibt beides.
3: Jetzt haben wir ja auch schon viel am Anfang auch über den Mythos gesprochen, der sich da natürlich abspielt, der natürlich immer auch ein Faszinosum ist, dahin zu gehen. Aber jetzt gibt es natürlich auch noch so einen anderen Aspekt, dass die Bayreuther Festspiele natürlich auch immer ein bisschen identitätsbildend waren, eben auch für die deutsche Kultur, speziell für die deutsche Kultur, auch wenn das Publikum natürlich international geworden ist. Heute ist die Kartenfrage vielleicht ein bisschen entspannter als in der Vergangenheit, aber die Bayreuther Festspiele sind in diesem Jahr auch ausverkauft. Die langen Wartezeiten gibt es zwar nicht mehr, also man kann da hingehen. Warum soll man heute jetzt noch nach Bayreuth hingehen? Hat das auch ein bisschen was mit Identitätsbildung zu tun?
5: Ich denke, da haben sich die Dinge doch wesentlich verändert. Also als ich da hineingewachsen bin, gab es ein Spannungsverhältnis zwischen der Subvention, die Festspiel bekam, und der Subversion, die durch die Kunst repräsentiert war. Also die Kunst selbst, so wie Götz Friedrich, Harry Kupfer und Patrice Chéreau inszeniert haben, kam grundsätzlich von links. Und diese Spannung war lange Zeit ein Elixier für die Festspiele. Und man ging dorthin, um sich selbst zu befragen. Die Aufführungen waren Fragestellungen durch Wagners Werk. Und ich denke, das hat wesentlich dazu geführt, dass in dieser Zeit eben auch der Besucherandrang so stark war. Es gab einen Umbruch im Publikum, und dann haben sehr viele Menschen begriffen, was diese Festspiele sein können. Und es ist Wolfgang Wagner viele Jahre gelungen, sie auf diese Art und Weise nicht nur lebendig zu halten, sondern tatsächlich zum Zentrum auch der Auseinandersetzung mit Wagner zu machen. Und jetzt haben wir doch in den letzten Jahren eine Erosion auch im Selbstverständnis von Kunst und im Verhältnis von Kunst und Politik. Es wird ja inzwischen von der Kunst genauso erwartet wie von der Mode und auch von der Popkultur und auch von der Konsumwelt, dass sie Angebote macht. Angebote, die geeignet sind, Erfahrungen und Einstellungen vielfach auch zu bestätigen. Das Fremde und das Befremdliche, das eine Herausforderung war, wird nicht mehr in dieser Weise gesucht und gefördert. Stattdessen wird auch von der Politik auf Verbindendes, auf Ähnlichkeiten, auf Solidarisierung, auf Teilhabe gezielt. So entstehen Communities, es entsteht Bestärkung, es entsteht Unterstützung. Man nennt das dann heute Empowerment. Und nicht nur Bayreuth, aber Bayreuth insbesondere muss sich natürlich vor diesem Hintergrund in neuer Weise auch definieren. Das ist nicht mehr damit getan, wie es lange war, dass man eben einen experimentellen Regisseur aussucht und dann einen eher traditionellen oder einen sehr erfahrenen Wagner-Dirigenten und dann einen Newcomer oder eine Newcomerin. Dieses Prinzip funktioniert eigentlich nicht mehr. Anstrengungen, wie sie selbstverständlich waren im Kontext von Wagner-Aufführungen, sind auch unpopulär geworden irgendwo. Und wir sehen, wie heute Politik sehr genau darauf guckt, wie beliebt eine Sache ist, wie auch Hochkultur ankommt. Und dann wird sie gefördert. Ich denke tatsächlich, dass Bayreuther an einem gewisserweise kritischen Punkt steht. Aber ich denke auch, dass aus der Matrix, die diese Festspiele darstellen, von den ersten Gedanken Richard Wagners bis 1876 und dann in dieser Geschichte, sich so viele Aspekte nutzen lassen, um auch hier in eine kreative Zukunft zu gehen.
6: Ich würde nur dazu sagen, dass also für mich, wenn ich jetzt an die Bayreuther Festspiele denke und auch die Tatsache, dass die jetzt ausverkauft sind und dass die Leute wirklich nach Bayreuth kommen wollen, um dieses Wagner-Erlebnis zu haben, bin ja von der musikalischen Seite, und ich finde, dass die besten Wagner-Dirigenten, die besten Wagner-Sänger sollen sich jeden Sommer in Bayreuth treffen und dort versuchen, den besten Wagner-Klang zu kreieren. Und was dann visuell auf der Bühne kommt, ja, da streitet man sich natürlich und einige neue Deutungen kommen gut an, andere kommen nicht gut an. Aber so bleibt natürlich auch dieses Mythos.
4: Na, ich wollte jetzt noch nachsetzen. Ich finde, Sie haben da einen sehr, sehr interessanten Gedanken in den Raum gesetzt, nämlich die Erfüllung von Erwartungshaltungen. Und das ist ja eigentlich ein Prozess, ein Charakteristikum, das die ganze Aufführung von klassischer Musik kennzeichnet, dass diese Kanons, die Sie zuerst zitiert haben, in einem Fort wiederholt werden, damit eigentlich eine Zufriedenstellung erreicht wird, dass die Leute das, was ihnen vertraut ist, immer wieder hören und damit ist die Welt in Ordnung und das stabilisiert quasi ein Weltbild und auch eine politische Haltung und sieht man plötzlich, also seit dem Zweiten Weltkrieg, diese unglaubliche Statik, in der sich dieses ganze System bewegt, diese fortwährende sich wiederholen und abspielen. Und ich glaube, der zweite falsche Schluss ist, dass man meint, die Politik wäre, wenn die Häuser voll sind, ja schon zufrieden. Nein, das ist überhaupt nicht so, weil wenn Sie die Menge der Menschen, die nach Bayreuth gehen, vergleichen mit der Menge der Menschen, die in ein Rockkonzert gehen und in ein Stadion gehen, dann ist das verschwindend. Ich hatte mal in Mannheim 2 Jahre lang eine Oper aufgeführt und habe dann so zusammengezählt, dass ich so ungefähr 10.000 Personen im Publikum hatte. Mir hat dann ein Kulturpolitiker gesagt, Herr Lang, das ist gleich null. In dem Moment, wo man jetzt zu vergleichen beginnt und in dem Moment, wo man jetzt zu bewerten beginnt, wie viele Leute gehen dorthin, wann ist das ausverkauft, das zieht überhaupt nicht mehr. Das ist, wenn es sozusagen die Definition aus einer Eigenidentität und aus einem Bewusstsein des kulturellen Mehrwerts nicht mehr gibt, dann wird der kulturelle Mehrwert verschwinden oder wegdividiert werden.
6: Ich verstehe auch Ihre Ansicht. Würden Sie gerne, dass jetzt Ihr Stück Brünnhilde brennt, dass das im Festspielhaus aufgeführt wird?
4: Oh Gott, also so weit habe ich überhaupt noch nicht gedacht. Darum war die Frage für mich, Festspielhaus oder nicht, gar nicht einmal im Raum.
6: Ich verstehe diese Ansicht. Ich meine, es gibt ja viele Komponisten, die schon tot sind, wo die Opern nie aufgeführt worden sind. Und ich komme ja aus einem Land, aus Finnland, wo es viel, wenn man denkt, wir sind ja ein kleines Land, wenig Leute, wo zeitgenössische Oper aufgeführt werden und zeitgenössische Opern komponiert werden. Auch für das Festival Savonlinna in Finnland.
5: Also diese Idee, die Bayreuther Festspiele mit zeitgenössischer Musik nicht nur zu konfrontieren, sondern sie auch von daher zu definieren, ist ja nach dem Zweiten Weltkrieg durch Franz Beidler ins Gespräch gekommen. Franz Beidler war der erste Enkel Richard Wagners, also geboren noch vor Wieland und Wolfgang Wagner. Und als die Diskussion darum ging, soll man das mit der Familie weitermachen oder nicht, hat Beidler einen Vorschlag gemacht, der heute noch modern klingt, nämlich eine Stiftung ins Leben zu rufen. Und in diesem Stiftungsrat sollten Komponisten sein wie Frank Martin oder Karl Amadeus Hartmann oder auch Schönberg war angedacht. Und bei den Dirigenten eben auch solche, die sehr viel Erfahrung mit neuer Musik hatten, zum Beispiel Ernest Ansermet. Und das ist nicht zustande gekommen, weil in Bayreuth dann 1948 nach der Stadtratswahl die SPD dafür war, diese Festspiele im Sinne der Dynastie fortzusetzen. Aber diese Idee blieb und wurde dann übernommen von Wieland und Wolfgang Wagner. Man hat dann Igor Markewitsch engagiert, der kam nicht bis zur Premiere, aber er war damals ein Dirigent der Avantgarde. Und dann kam man erst auf Pierre Boulez. Also diese Auseinandersetzung sollte, denke ich, unbedingt auch gerade in der gegenwärtigen Situation eine große Rolle spielen, damit Bayreuth ein Ort der Selbstreflexion bleibt. Bayreuth war das lange Jahre und ich sehe ein bisschen die Gefahr, dass das abhanden kommt, dass Bayreuth sozusagen nicht mehr Selbstreflexion, sondern Selbstoptimierung bedeutet für die Leute, die dorthin reisen. Und das lässt sich gar nicht mit Hinweis auf gesellschaftlichen Glamour abtun oder so etwas. Und wenn man nach Bayreuth fährt, um sich gut zu fühlen oder sich selber in einer bestimmten Klientel wiederzufinden, ist das was ganz anderes, als wenn Bayreuth der Ort der Hinterfragung ist. Und dann gewinnt auch dieser heute so viel diskutierte und viel bekämpfte Begriff der Hochkultur eine neue Dimension.
3: Also das nehme ich jetzt mal auch als einen Wunsch für die Zukunft. Herr Lang, haben Sie einen Wunsch für die Zukunft der Bayreuther Festspiele für die nächsten oder 50 Jahre?
4: Na, also ich würde mir selbstverständlich wünschen, dass man da wirklich diesen Wagnerschen Geist der Exploration und des Weiterforschens und Weitertreibens des Mediums fortsetzt. Bei Wagner liegt es ja sozusagen in der Person schon gegründet, dieses in die Zukunft schauen, dieser Science-Fiction-Charakter der Komposition und der Medien. Das ist so evident und so naheliegend. Also ich würde mich dem sofort anschließen, dieser Meinung sofort anschließen und sage, okay, das soll ein Ort der produktiven Selbstreflexion sein und werden, in der Hinsicht, dass dort auch neue Stücke produziert werden, diese Erneuerungskraft auch zu implementieren. Das wären meine Zukunftsideen oder Wünsche an den Weihnachtsmann.
3: Und Frau Nylund, was haben Sie für Wünsche?
6: Ich kann jetzt nur Wagner zitieren. Also Kinder schafft Neues. Da ist ja alles offen. Die Bayreuther Festspiele, die sind sehr gefestigt und hat ein starkes Potenzial. Natürlich auf die nächsten 150 Jahre.
3: Vielen Dank. Um die Bedeutung der Richard-Wagner-Festspiele in Bayreuth ging es heute mit Blick auf das 150-jährige Bestehen der Bayreuther Festspiele. Am 25. Juli werden die Festspiele eröffnet mit einem Festakt aus Anlass des Jubiläums und zeitversetzt ist er auch im ARD-Radio-Festival zu erleben. Über die Bayreuther Festspiele und ihre Geschichte diskutierten die Sängerin Camilla Nylund, Interpretin der drei Brünnhilde-Partien in diesem Jahr, auf dem grünen Hügel in Der Ring des Nibelungen, dem Gründungsstück der Festspiele. Der Komponist Bernhard Lang war bei uns, dessen kompositorische Auseinandersetzung mit Wagners Ring, Brünnhilde brennt, bei den Festspielen uraufgeführt werden wird, und Stefan Mösch, Professor für Musiktheaterdramaturgie an der Musikhochschule in Karlsruhe und Autor des neuen Buchs über die Festspiele Bayreuth als Theater. Und das war unser heutiges Forum. Mein Name ist Bernd Künzig, machen Sie es gut und vielen Dank, dass Sie bei uns waren.
2: 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Hier geht es jetzt musikalisch weiter. Nach den 19 Uhr Nachrichten mit der Hörbar. Musik grenzenlos.

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2: 19 Uhr. Gesundheitsministerin Waken soll wohl neue Kanzleramtschefin werden. Verdächtiger nach Messerangriff in Regensburg gefasst. Cannabisfreigabe führt zu mehr Klinikeinweisungen. Das Wetter in der Nacht 12 bis 6 Grad. Morgen erst Wolken, dann Sonne bis 28 Grad. Mein Name ist Kevin Arnold. Nach dem Rücktritt von Jens Spahn baut Kanzler Merz auch sein Kabinett um. Nach Medienberichten soll Gesundheitsministerin Waken neue Kanzleramtschefin werden. Ihr Ministerium soll CDU-Generalsekretär Linnemann übernehmen. Aus Berlin ARD-Korrespondentin Sabine Henkel.
3: Da Thorsten Frey aus dem Kanzleramt in die Fraktion wechseln soll, ist sein Posten vakant. Nina Waken hat Merz offenbar überzeugt, das Management im Kanzleramt übernehmen zu können. Sie wäre die erste Frau überhaupt, die auf den Posten im Kanzleramt wechselt. Carsten Linnemann, der jetzige CDU-Generalsekretär, würde dann Gesundheitsminister werden und müsste wichtige Reformen umsetzen, zum Beispiel die Pflegereform.
2: In Regensburg ist die Polizei seit dem Nachmittag vor einer Bank im Großeinsatz gewesen. In dem Gebäude hat es einen tödlichen Messerangriff gegeben. Inzwischen hat die Polizei den mutmaßlichen Täter festgenommen. Der 20-Jährige soll auf einen anderen Mann eingestochen haben. Das Opfer ist an den Verletzungen gestorben. Die Polizei vermutet, dass es sich um einen Banküberfall gehandelt hat. Genaueres ist noch nicht bekannt. US-Präsident Trump knüpft Bedingungen an das Atomabkommen mit Saudi-Arabien. Er teilte mit, der Deal werde nur zustande kommen, wenn der Golfstaat seine Beziehungen zu Israel normalisiere. Die USA und Saudi-Arabien hatten sich gestern grundsätzlich darauf geeinigt, wie sie Atomkraft zu nicht-militärischen Zwecken gemeinsam nutzen wollen. Seit Cannabis zum Teil legal ist, sind 5,6% mehr Erwachsene deswegen im Krankenhaus behandelt worden. Das steht in einer Studie, über die das Deutsche Ärzteblatt international berichtet. Demnach mussten auch fast 15% mehr Jugendliche ins Krankenhaus. Dieser Anstieg ging aber schnell wieder zurück. ARD-Reporter Thomas Sambol.
4: Den Studienautoren zufolge könnte die Zunahme der Klinikbehandlungen unter anderem auf hochpotentes Medizinalcannabis zurückzuführen sein, das legal in Online-Apotheken gekauft werden kann. Dazu komme, dass Medizinalcannabis oft auch in der Freizeit konsumiert werde. Weil dessen Wirkstoffgehalt in der Regel deutlich höher sei als bei anderen Cannabisprodukten, steige damit auch das Risiko für Vergiftung, Psychosen, Angstzustände und Suizid.
2: Beim Thema Windenergie belegt Hessen einen der hinteren Plätze, verglichen mit den anderen Bundesländern. Das geht aus Zahlen der zuständigen Fachagentur hervor. Aus der Nachrichtenredaktion Felix Wendt.
5: Im ersten Halbjahr sind demnach in Hessen 23 neue Windräder ans Netz gegangen. Gleichzeitig wurden 10 ältere abgeschaltet, macht insgesamt ein Leistungsplus von knapp 121 Megawatt. Damit liegt Hessen zum Beispiel

0: Beispiel vor Bayern oder Rheinland-Pfalz. Andere Länder wie Nordrhein-Westfalen und Schleswig-Holstein haben bei der Windkraft allerdings deutlich mehr ausgebaut. Insgesamt sind in Deutschland jetzt gut 29.000 Windräder in Betrieb. 4% davon stehen in Hessen.
1: Das waren die Nachrichten. Das Wetter. Heute Abend sind mal mehr, mal weniger Wolken am Himmel. Regnen wird es nicht. Die Nacht wird an vielen Orten klar und kühl. Tiefstwerte zwischen 12 und 6 Grad. Morgen schon etwas wärmer als heute. 21 bis 28 Grad. Dazu viel Sonnenschein. Im Norden von Hessen mehr Wolken. Die weiteren Aussichten. Samstag oft sonnig, trocken und zum Teil heiß. 26 bis 32 Grad. Danach wieder kühler. Sonntag erst viel Sonnenschein, dann Wolken und örtlich Schauer. Vereinzelt auch Gewitter bis 28 Grad. Montag noch letzte Schauer, danach sonniger bis 26 Grad. Die Zeit 19.04 Uhr.
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3: Heute mit mir, Bastian Korff, und ich freue mich, dass Sie dabei sind in unserer Musiklounge ohne Schubladen. Wir starten in Bratislava in der Slowakei. Dort hat sich das World Jazz Ensemble Soleil gefunden. Wir hören es mit einem Songklassiker aus Argentinien. Vielleicht kennen Sie ihn von Mercedes Sosa, Afonsina y el Mar.

Ein Lied über die Dichterin Alfonsina Storni, an der hörbar in HR2 Kultur, Musik grenzenlos. Mit ihren freien und wilden Gedichten war sie so etwas wie die Sylvia Plath Argentiniens. Mit nur 46 Jahren nahm sie sich das Leben, indem sie bei Mar del Plata ins Meer ging, weil der Brustkrebs bei ihr zurückgekehrt war. Die Band Sole hat den lateinamerikanischen Evergreen gerade gecovert. Am Mikrofon die Sängerin Julia Kosakova. Und nun komme ich zu einem Künstler, von dem ich nicht wirklich gedacht hätte, dass ich ihn jemals bei HR2 anmoderieren, geschweige denn spielen würde, Flea, den Bassisten der kalifornischen Funkrocker Red Hot Chili Peppers. Michael Peter Balzari heißt er bürgerlich, den Spitznamen Flea, Flo, verdankt er seiner Energie und seinen 1,68 Meter. Die meisten Rockfans kennen Flea vor allem für seine komplexen, oft geslappten Basslinien, aber der 63-Jährige hat sein Herz schon im Alter von 7 Jahren an den Jazz verloren und speziell an die Trompete. Im Frühjahr ist nun Honora erschienen, Fleas erstes Album als Jazz-Solist. Davon kommt hier A Plea, ein Spoken-Word-Stück, mit dem Flea kritisch auf die USA blickt.

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1: Wie kommt das? Warum bin ich so weich in der Mitte, während das Leben so hart ist? Eine der großen Fragen der Menschheit an der Hörbar in HR2 Kultur. So verschmitzt gestellt hat sie mal Paul Simon in You Can Call Me Al. Da vereinte er afrikanische Musikstile mit Pop auf seinem Album Graceland. Und diesen Sound haben auch die Flying Pickets in ihrer Coverversion von You Can Call Me Al beibehalten, bei ihnen allerdings im A Cappella-Stil. Und damit wieder zurück zu Flea, dem Altpunk, Funkrocker, Schauspieler und Crossover-Musiker, der für sein erstes Jazz-Album 2 Jahre lang Trompetenunterricht genommen hat. Bei keinem geringeren als Ricky Washington, dem Vater von Kamasi Washington, dem jungen Wilden des Saxophons. Tatsächlich war es auch Kamasi Washington, dessen offener und absolut nicht jazz-elitärer Ansatz Flea überhaupt erst die Idee und den Mut gegeben hat, selbst ein solches Album rauszubringen. Hier transportiert er ein Lied von Frank Ocean in eine zarte Trompeten- und Bassballade. Thinking About You.

Chimbalaye. Dieser Song hat Maria Gadu vor 12 Jahren zu einem internationalen Weltmusikstar gemacht. Ihre musikalische Ausbildung hat die Sängerin mit der tiefen, leicht rauchigen Stimme nicht etwa vom Konservatorium, sondern von der Straßenmusik und dem Singen in den Bars von Sao Paulo. Ihre ersten Songs hat sie im Alter von 10 geschrieben, erste richtige Auftritte hatte sie mit 13. Chimbalaye, das klingt immer noch so leicht und mühelos, so warm, aber nicht heiß, dass es eine Freude ist. Wenn Sie nun gern wissen möchten, was außer Maria Gadu noch an der Hörbar serviert worden ist, dann schauen Sie am besten auf unsere Playlist auf hr2.de, da unter dem Menüpunkt Programm und dann zur Hörbar surfen. Runterladen, nachhören und mitnehmen können Sie uns auch, zum Beispiel in ARD Sounds, da haben wir einen eigenen Kanal. Fast ist es das auch schon gewesen. Einen Titel von Honora, dem Solo-Jazz-Debüt von Flea, haben wir aber noch. Frailed, wo die Trompete und die Elektronik Hand in Hand gehen. Hand in Hand sind auch Melanie Aschenbrenner und ich, Bastian Korff, gegangen. Melanie hat die Musik zusammengestellt, ich durfte sie Ihnen präsentieren.

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2: Um 20 Uhr mit Kevin Arnold. Nach dem Rücktritt von Jens Spahn baut Kanzler Merz auch sein Kabinett um. Nach Medienberichten soll Gesundheitsministerin Waken neue Kanzleramtschefin werden. Ihr Ministerium soll CDU-Generalsekretär Linnemann übernehmen. Aus Berlin ARD-Korrespondentin Sabine Henkel.
3: Da Thorsten Frey aus dem Kanzleramt in die Fraktion wechseln soll, ist sein Posten vakant. Nina Waken hat Merz offenbar überzeugt, das Management im Kanzleramt übernehmen zu können. Sie wäre die erste Frau überhaupt, die auf den Posten im Kanzleramt wechselt. Carsten Linnemann, der jetzige CDU-Generalsekretär, würde dann Gesundheitsminister werden und müsste wichtige Reformen umsetzen, zum Beispiel die Pflegereform.
2: In Regensburg ist die Polizei stundenlang vor einer Bank im Großeinsatz gewesen. In dem Gebäude hat es einen tödlichen Messerangriff gegeben. Das Opfer ist an den Verletzungen gestorben. Der mutmaßliche Täter wurde festgenommen. ARD-Reporter Andreas Wendleder.
4: Zahlreiche Polizeiunterstützungskräfte waren hier, vermummte, schwer bewaffnete Polizisten. Ein SEK wurde eingeflogen, zusammen mit einer Verhandlungsgruppe, die sich dann zur Bankfiliale begaben und versuchten, Kontakt mit dem Täter aufzunehmen. Und das gelang dann anscheinend. Das SEK ist auf jeden Fall dann ins Gebäude gegangen und konnte den Mann dort festnehmen. Es handelt sich um einen 20-jährigen Deutschen.
2: Der Kassenbon soll digital werden. Das sieht ein Gesetzentwurf des Bundesfinanzministeriums vor. Geplant ist, dass der Beleg aus Papier 2028 durch den digitalen abgelöst wird. Das Recht auf eine Quittung soll aber bestehen bleiben. Beispielsweise könnten sie über einen QR-Code auf dem Kassenbildschirm abgescannt werden. Das hessische Innenministerium hatte angekündigt, dass in Zukunft alle Afghanen abgeschoben werden können, die ausreisepflichtig sind, nicht mehr nur Straftäter und Gefährder. Kritik daran kommt von der Menschenrechtsorganisation Amnesty International. Sie hält das für falsch, weil in Afghanistan die islamistischen Taliban an der Macht sind. Abschiebungen würden im Widerspruch zu den völkerrechtlichen Verpflichtungen Deutschlands stehen. Ähnlich äußerte sich die Organisation Pro Asyl. Bei der Tour de France hatte Radprofi Richard Carapaz die erste Alpenetappe gewonnen. Der Ecuadorianer konnte sich nach gut 185 Kilometern gegen seine Konkurrenten durchsetzen. Das gelbe Trikot des Gesamtführenden trägt weiter Tadej Pogacar aus Slowenien. Das waren die Nachrichten. Das Wetter, die Nacht wird an vielen Orten klar und kühl, Tiefstwerte zwischen 12 und 6 Grad. Morgen schon etwas wärmer als heute, 21 bis 28 Grad, dazu viel Sonnenschein, im Norden von Hessen mehr Wolken. Die weiteren Aussichten, Samstag oft sonnig, trocken und zum Teil heiß, bis 32 Grad, danach wieder kühler, Sonntag bis 28 Grad. Die Zeit 20.03 Uhr.
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5: Und dazu begrüßt sie heute BR Klassik mit einem Best-of der Tage alter Musik Regensburg. Das Pfingstwochenende in Regensburg ist für Fans von alter Musik und Originalklang gesetzt. Denn die Tage alter Musik sind eine Institution.

0: Jedes Jahr findet hier die Musik von Mittelalter bis Barock einen geradezu idealen Rahmen. Das Altstadtensemble von Regensburg gehört zum Weltkulturerbe und bietet für jede Musikepoche die historisch passenden Räumlichkeiten. Die Kirchen und Konzertsäle sind nicht allzu weit voneinander entfernt, die Konzerte eng getaktet, es entsteht eine dichte und stimmungsvolle Festivalatmosphäre. In den nächsten 3 Stunden hören Sie beim ARD-Radio-Festival einen Querschnitt der Konzertmitschnitte von BR Klassik. Durch die Sendung begleitet Sie Detlef Krenge. Schon lange ist die Originalklangszene auch im 19. Jahrhundert angekommen. Im diesjährigen Eröffnungskonzert der Tage alter Musik hat der Klarinettist Ernst Schlader gespielt. Und zwar das erste Klarinettenkonzert von Karl Maria von Weber. Damals, zu Webers Zeit, war das Instrument noch nicht schwarz, sondern aus hellem Holz und hatte auch noch viel weniger Klappen, was sich ganz direkt auf die Spielweise auswirkt, wie Ernst Schlader erzählt.
1: Gleichzeitig haben natürlich Solisten, die sich über den Rand des Möglichen hinaus bewegt haben, mehr Klappen gehabt. Diese Klappen haben einfach den Vorteil gehabt, dass man gewisse Töne schneller trillern konnte. Ansonsten hat man nach wie vor auf die Griffe zurückgegriffen, die man mit 5 Klappen hat. Das bedeutet, man hat sogenannte Gabelgriffe und die bringen wieder Schattierungen. Klangliche Schattierungen, die Komponisten wie Mozart, Beethoven, aber auch Weber ganz gezielt verwendet haben.
0: Diese Gabelgriffe können in schnellen Passagen ganz schön knifflig werden, aber Ernst Schlader hat das überhaupt nicht gestört. Er sorgte mit Webers Klarinettenkonzert für das erste Highlight bei den Tagen alter Musik Regensburg.

0: Vom Eröffnungskonzert der Tage Alter Musik Regensburg das erste Klarinettenkonzert von Karl-Maria von Weber. Solist war Ernst Schlader, begleitet wurde er von Musiker Floria Prag. Ziemlich beliebt bei den Tagen Alter Musik sind die Nachtkonzerte. Am späten Abend um 22:45 hört man geistliche Vokalmusik, oft in der großen Dominikanerkirche St. Blasius, mit einer ganz besonderen Stimmung. In diesem Jahr, am Freitagabend, gleich nach dem Eröffnungskonzert, ist dort das Ensemble Irini aufgetreten. Mit auf dem Programm liturgische Gesänge aus Georgien. Die Leiterin des Ensembles, Lila Hajosi, ist in diese Musik vollkommen eingetaucht.
1: Ich bin über die orthodoxe Musik zur orthodoxen Religion gekommen. Denn in meinem allerersten Programm mit dem Ensemble Irini gab es einen Klagegesang der Jungfrau Maria auf Griechisch. Ich hatte keine Ahnung davon. Und so hat man mir empfohlen, in die griechisch-orthodoxe Kirche von Marseille zu gehen, damit mir der Priester dort die Musik übersetzt. Also bin ich hin und der Priester war gerade dabei, einen Gottesdienst zu feiern. Also bin ich reingegangen und habe gewartet. Und dabei habe ich der Liturgie zugehört, den Gesängen. Und das hat mich total fasziniert. Und so bin ich wiedergekommen und wieder und wieder. Und schließlich bin ich konvertiert und habe mich orthodox taufen lassen. Und so kam es also zu meiner Liebe für diese Musik.
0: Die liturgischen Gesänge aus Georgien haben die Sängerinnen und Sänger von Irini mit Werken von Heinrich Isaak kombiniert. Ein spezieller, etwas dunklerer Klang entsteht, weil ganz bewusst auf die hohen Sopranstimmen verzichtet wird. Und das passt bestens zum Thema, denn im Konzertprogramm ging es um die existenziellen Dinge. Es gliedert sich in drei Blöcke: Leben, Tod und den letzten hören wir jetzt, die Wiedergeburt.

0: Das Ensemble Irini mit liturgischer Musik aus Georgien, kombiniert mit Musik von Heinrich Isaak. Der Name Irini ist griechisch und bedeutet Frieden. Die Gruppe kommt aus Marseille und ist zum ersten Mal bei den Tagen Alter Musik in Regensburg aufgetreten. Sie hören das ARD Radio Festival. Heute präsentiert Ihnen BR Klassik die Highlights von den Tagen Alter Musik Regensburg. Das 16-Uhr-Konzert am Samstag des Pfingstwochenendes bestritt das französische Ensemble L'Escadron Volant de la Reine. Ein Name mit einer besonderen Bedeutung, wie uns die Bratschistin der Gruppe Joseph Cotté erzählt.
1: Alors, l'Escadron Volant de la Reine, c'est le terme qui désignait les dames de compagnie de Catherine de Médicis.
2: L'Escadron Volant de la Reine, das fliegende Geschwader der Königin, war eine Bezeichnung für die Gesellschafterinnen der französischen Königin Katharina von Medici. Wir haben diesen Namen für unser Ensemble übernommen, weil wir die Idee dahinter mochten. Ein Schwarm aus Frauen, die die Kultur in die verschiedenen Höfe Europas verbreiteten. Und was uns auch gefallen hat, so ein Geschwader hat keine Hierarchie. Jeder spielt seine Rolle. So ist es auch in diesem Moment. Ich mache das Interview, jemand anderes baut die Bühne fürs Konzert auf, wieder jemand anderes übt gerade. Jeder arbeitet auf seine Weise am Projekt.
0: Dieses Projekt bei den Tagen Alter Musik sind geistliche Werke von Alessandro Scarlatti. Der ist zwar vor allem für seine Opern bekannt, komponierte zeitlebens aber auch viel Kirchenmusik. Gerade hier zeigt sich eine durchgehende musikalische Tradition, denn Alessandro Scarlatti griff auch auf den Stile Antico zurück, also den alten Kompositionsstil der Renaissance. Die Musiktheatergene lassen sich dennoch nicht verleugnen, sagt Antoine Touche, Cellist von L'Escadron Volant de la Reine.
3: C'est de la musique d'église, mais qui aurait pu être presque jouée à l'opéra, puisque.
4: Es ist Kirchenmusik, aber fast im Stil einer Oper. Denn das Repertoire ist für die Karwoche. Und in der Karwoche waren in Neapel, wie auch in ganz Italien, die Opernhäuser geschlossen. Und daher wurde die Oper einfach in die Kirche verlagert. Diese Musik verlangt also eigentlich nach Opernkulissen. Und da passt die Regensburger Kirche St. Emmeram mit ihrer Opulenz bestens dazu.
3: C'est très opulent et cette église s'y prête très bien.

Das Ensemble L'Escadron Volant de la Reine bei den Tagen Alter Musik Regensburg mit geistlicher Musik von Alessandro Scarlatti. Am Samstagabend des Pfingstwochenendes gab es in der Regensburger Dreieinigkeitskirche dann etwas ganz Besonderes zu hören, ein sogenanntes Passionsoratorium von Johann Sebastian Bach. Und wenn Sie von diesem Werk noch nie etwas gehört haben, dann hat das durchaus seine Richtigkeit. Es handelt sich dabei nämlich um eine Art musikalische Spekulation. Von diesem Werk existiert nur der Text, geschrieben von Picander, mit dem Bach sehr eng zusammengearbeitet hat. Die Musik dazu hat Alexander Grichtulik rekonstruiert, der auch schon andere Werke von Bach wieder zum Leben erweckt hat. Grob gesagt wird durch Vergleiche herausgefunden, wo die Texte besonders gut auf schon vorhandene Musik von Bach passen. Und diese Originalkompositionen von Bach werden dann mit den neuen Texten zusammengefügt. Es entsteht ein zusammenhängendes Werk. Zum Klingen gebracht wurde es bei den Tagen Alter Musik Regensburg vom Ensemble Il Gardelino, das auch von Alexander Grichtulik geleitet wurde. Davon jetzt der komplette zweite Teil, das rekonstruierte Passionsoratorium von Johann Sebastian Bach, Bachwerkeverzeichnis Anhang 169.

0: Die zweite Hälfte des rekonstruierten Passionsoratoriums von Johann Sebastian Bach. Es musizierten die Solisten Miriam Feuersinger, Martina Baroni, Daniel Johansen, Timo Wang und Micha Matthäus zusammen mit dem Ensemble Il Gardelino. Die Leitung hatte Alexander Grichtulik. Eine der Besonderheiten bei den Tagen Alter Musik Regensburg ist die große Vertrautheit zwischen Publikum und Veranstaltern. Dadurch wird es möglich, immer wieder auch Neues anzubieten, unbekannte Künstler, ungewohnte Klänge, vergessene Komponistinnen und Komponisten. Ludwig Hartmann, Festivalmacher seit über 40 Jahren, beschreibt das so.
1: Das Publikum vertraut uns und wir vertrauen dem Publikum. Einerseits können wir hier in Regensburg Konzerte anbieten mit Programmen, die sonst eher selten verkauft werden. Und die Leute sind wirklich interessiert, sowas zu hören. Das freut uns natürlich sehr, dass wir hier viel neue Musik eigentlich aufführen können, die seit der Entstehungszeit nie mehr aufgeführt worden ist. Das ist ja bei vielen Stücken belegt oder die werden jetzt erst wieder ausgegraben. Und das ist eigentlich das Neue an der alten Musik.
0: Über den portugiesischen Barockkomponisten Antonio Pereira da Costa weiß man beispielsweise fast gar nichts. Er war wohl ein Priester und etwa ab 1740 Kapellmeister an der Kathedrale von Funchal, das ist die Hauptstadt von Madeira. Seine Concerti Grossi wurden wiederentdeckt und wiederbelebt von einem portugiesischen Ensemble rund um die Barockcellistin Diana Vinagre. Und dieses Ensemble Boncord wiederum war bei den 41. Tagen Alter Musik in Regensburg zum ersten Mal überhaupt in Deutschland zu erleben.

0: Musik aus Portugal mit dem Ensemble Boncord, das Concerto Grosso Nummer 1, Opus 9 von Antonio Pereira da Costa. 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Sie hören ein Best-of von den Tagen alter Musik Regensburg. Das Ensemble Comet Musique aus Frankreich macht genau da weiter, wo Boncord eben aufgehört hat. Es geht von Portugal nach Südamerika, von einem unbekannten Komponisten zu einer unbekannten Komponistin, Franziska Apumaita. Sie gehört zu einer Musikerfamilie mit indigenen Wurzeln. In ihrer Musik finden sich Einflüsse aus der Andenregion. Zwei Messen standen in Regensburg auf dem Programm, davon gleich die Misa Nueva. Leiter des Ensembles Comet Musique ist der chilenische Tenor und Gambist Francisco Manjalik. Und er ist ganz begeistert von der Musik Franziska Apumaitas, die er so beschreibt.
1: Her music is truly fascinating because it blends very different elements. On the one hand, the writing has something of a Mozartian quality in its style and cadences.
2: Ihre Musik ist wirklich faszinierend. Einerseits klingt es ein bisschen nach Mozart von der Qualität her, und dabei bewahrt es eine Einfachheit, die für die Musik der Kolonialzeit typisch ist. Andererseits gibt es da dieses starke rhythmische Element, das ziemlich virtuos werden kann. Dieses Repertoire klingt frisch und innovativ.

0: Diese Musik stammt aus Südamerika, geistliche Barockmusik von Franziska Apumaita. Die Misa Nueva wurde musiziert vom Ensemble Comé Musique. Ein weiteres Highlight bei den Tagen Alter Musik Regensburg war das Konzert von Verita Barock. Auch dieses Ensemble war zum ersten Mal bei dem renommierten Festival zu Gast und wurde vom Publikum geradezu enthusiastisch willkommen geheißen, mit Standing Ovations und Bravo-Rufen. Das Ensemble gibt es seit 6 Jahren und auf die Frage, woher diese große Strahlkraft denn kommt, sagt die Traversflötistin und künstlerische Leiterin Taja König-Tarasewitsch.
1: Wir haben das alles unserem musikalischen Leiter zu verdanken, Bartolomeo Dandolo Marchese, das ist auch der Cellist und Mitgründer von Verita Barock. Der leitet unsere Proben im musikalischen Sinne. Er bringt immer eine neue Idee und auch jeder Musiker wirklich hat seine eigene Stimme. Das ist natürlich sehr vorteilhaft, dass wir einzelne Musiker pro Instrument haben. Also es ist wirklich, jeder ist ein Solist und jeder fühlt sich verantwortlich für die Qualität und jeder bringt seine Persönlichkeit hinein. Und auch gestern haben wir Kadenzen improvisiert und in dem Moment eben es so lebendig gestaltet und uns vielleicht genauso viel überraschen lassen wie das Publikum.
0: Die Musikerinnen und Musiker haben eine Menge Spaß auf der Bühne und sie haben die Fähigkeit, diesen energetischen Funken auf das Publikum zu übertragen. Das Ensemble ist ein Zusammenschluss von internationalen Musikern mit Basis sowohl in den USA als auch Europa. Und alle vereint ein Motto, das der Ensemblename schon in sich trägt. La Verita, das bedeutet die Wahrheit.
1: Wir sind sehr idealistisch und suchen immer nach die beste Qualität und die authentischste Interpretation. Also wir fragen uns immer, was der Komponist wirklich wollte und nehmen das wirklich zum Herzen. Und ich denke, die Musik bedeutet für uns auch viel mehr als nur eine Kommunikationsmittel. Das ist unsere Muttersprache, die auch von jedem verstanden wird. Und für mich persönlich ist es auch wichtig, dass diese Musik unsere Gesellschaft vielleicht heilen kann, gerade jetzt, wo so viele Kriege herrschen, denke ich doch, ist es wichtig, uns zusammenzusetzen aus überall aus der Welt und durch diese Musik verbunden sein zu dürfen, aber auch mit unserem Publikum uns ganz persönlich verbinden.
0: Taja König-Tarasewitsch spielt Traversflöte und ist Mitbegründerin und künstlerische Leiterin von Verita Barock. Die Verbundenheit, die durch Musik entstehen kann, ein ganz grundlegender Ansatz. Und im Fall von Verita Barock geht dieser Anspruch auch voll und ganz auf. Das Verita Barock Ensemble jetzt mit Musik von Georg Philipp Telemann.

Das Ensemble Verita Barock mit einem Triple-Konzert in A-Dur von Georg Philipp Telemann. Die Solistin an der Traversflöte ist gleichzeitig auch die Leiterin Taja König-Tarasewitsch. Auch das Abschlusskonzert der Tage Alter Musik Regensburg war ein Glanzlicht am Pfingstmontagabend in der Dominikanerkirche St. Blasius, einer ungewöhnlich großen Kirche des Bettelordens. Nach langjähriger Restauration steht sie seit 2024 wieder für Konzerte zur Verfügung. Der insgesamt recht schlicht gehaltene Innenraum ist ein beeindruckendes Beispiel für die Frühgotik und er bietet eine perfekte Akustik für Vokalensembles. Eines der herausragenden seiner Zunft ist Stile Antico aus Großbritannien. Die 12-köpfige Gruppe wurde vor genau 25 Jahren gegründet. Es gibt keinen Dirigenten und alle Mitglieder sind gleichermaßen nicht nur organisatorisch, sondern auch künstlerisch mitverantwortlich. Dieses basisdemokratische Prinzip schlägt sich neben der hervorragenden musikalischen Qualität in einer großen Überzeugungskraft nieder. Weltweit rufen die Konzerte von Stile Antico Begeisterung hervor und zahlreiche CDs wurden mit Preisen ausgezeichnet. Im Mittelpunkt steht die Vokalmusik der Renaissance und nach Regensburg mitgebracht haben die Sängerinnen und Sänger 6 klingende Postkarten aus verschiedenen Metropolen dieser Zeit. Darunter Lissabon.

Eine musikalische Postkarte aus Lissabon mit Werken von Manuel Cardoso, Pedro de Escobar und João Lourenço Rebello. Das Abschlusskonzert der 41. Tage Alter Musik Regensburg mit dem britischen Vokalensemble Stile Antico. Damit geht der Abend mit Konzerthighlights von diesem bedeutsamen Festival für alte Musik und Originalklang zu Ende. 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Bis zu den Nachrichten gibt es noch einmal Musik vom Verita Barock Ensemble. Anschließend begrüßt sie dann Thomas Haag zum ersten Teil der Flamenco-Skizzen. Ein Dankeschön an Sie für Ihr Interesse. Einen geruhsamen Tagesausklang wünsche ich. Ciao und auf Wiederhören, sagt Detlef Kringe.

0: anspricht.
1: Für Nina Waken, da hat eindeutig das Prinzip gegolten, Leistung lohnt sich. Sie hat sich in einem Jahr als Ministerin in das schwierige Thema Gesundheitspolitik eingearbeitet und bereits eben eine erste weitreichende Reform gegen viele Widerstände durchgesetzt. Und genau diese Effizienz, die wünscht sich Friedrich Merz jetzt offenbar auch bei sich im Kanzleramt. Und bei Carsten Linnemann, der ist ein absolut loyaler Unterstützer des Kanzlers. Auch er bekommt jetzt die Chance, sich als Minister zu bewähren.
0: Bundeskanzler Merz hat die Angriffe der Houthi-Miliz auf saudische Schiffe im Roten Meer als inakzeptabel verurteilt. Sie müssten unverzüglich eingestellt werden, forderte Merz laut einer Mitteilung des Kanzleramts. Die rücksichtslosen Angriffe gefährdeten die Freiheit der Schifffahrt. Die vom Iran unterstützten Houthi-Rebellen im Jemen hatten nach eigenen Angaben in der Meerenge am Roten Meer zwei saudische Öltanker angegriffen. Einen Monat nach den Erdbeben in Venezuela bleibt die humanitäre Lage dramatisch. Nach Angaben der Regierung leben mehr als 23.000 Menschen in Notunterkünften. Aus Mexiko-Stadt Jenny Barke.
2: Große Teile der Infrastruktur liegen weiterhin in Trümmern. Dementsprechend fehlt es an sauberem Trinkwasser und Toiletten. Auch Lebensmittel und Medikamente sind knapp. Viele internationale Hilfsorganisationen versuchen gemeinsam mit lokalen Partnern, die Betroffenen zu versorgen. Nach Angaben von Medico International brauche es dringend eine bessere gesundheitliche Versorgung. Bei den Erdbeben sind 38 Krankenhäuser eingestürzt oder schwer beschädigt worden. Viele Menschen trauern um ihre Angehörigen und sind traumatisiert. Besonders Kinder und Jugendliche sind betroffen.
0: Die Europäische Zentralbank hat 10 Entwürfe für neue Euroscheine vorgestellt. Bis zum 21. September können jetzt alle Bürgerinnen und Bürger online darüber abstimmen, wie die neuen Banknoten aussehen sollen. Wahrscheinlich Ende des Jahres wird der EZB-Rat einen Vorschlag auswählen. Der Euro ist die gemeinsame Währung von etwa 358 Millionen Menschen in 21 Ländern der Europäischen Union. Das waren die Nachrichten. Das Wetter in Deutschland. In der Nacht gebietsweise klar, im Norden und Osten etwas Regen, Tiefstwerte 15 bis 6 Grad. Morgen oft heiter, im Norden wechselnd bewölkt und etwas Regen, Höchstwerte 20 Grad in Nordfriesland bis 30 Grad im Breisgau. Und am Samstag freundlich, im Norden einzelne Schauer, 21 bis 32 Grad. Es ist 23 Uhr.
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Vor 66 Jahren erschien Sketches of Spain von Miles Davis. Ein Meisterwerk des Jazz und zudem Nährboden einer blühenden Musiklandschaft, die nach der Diktatur Francos in Spanien heranwachsen sollte. Vom Joch der patriotischen Folklore befreit, ging dabei vor allem der Flamenco fruchtbare Beziehungen mit dem Jazz ein, was im Zuge eines neuen Freiheitsgeistes zu geradezu exponentiellem Wachstum führte. Kaum eine Region in Europa war in den letzten 40 Jahren in ihrer Rückbesinnung auf lokale Traditionen so kreativ wie die Iberische Halbinsel. Mit dem Flamenco-Jazz entstand dabei sogar ein ganz neues Genre. Befördert vor allem durch Wegbereiter wie Paco de Lucía, Jorge Pardo oder Chano Dominguez, deren Pioniergeflechte heute von Künstlerinnen und Künstlern wie Daniel Garcia, Marco Mesquida, Lucía Rey oder Maria Toro fortgesponnen werden. Wobei die erste Folge unserer Flamenco-Skizzen vom Intro und Ausklang einmal abgesehen, den Pionieren gehört. 57 Jazzminuten des ARD-Radio-Festivals, zu denen sie ganz herzlich Thomas Haag einlädt.

Musik von einer Künstlerin, die einen Nachnamen trägt, der sie für die Welt des Flamenco geradezu prädestiniert. Maria Toro, die seit ihrem 8. Lebensjahr Querflöte spielt und 1979 in der galizischen Hafenstadt A Coruña geboren wurde, also im hohen Norden der Iberischen Halbinsel. 2005 ging sie nach Madrid, um an der Escuela de Música Creativa zu studieren. Seitdem hat Maria Toro 4 Alben vorgelegt. Sie ist eine von mittlerweile zahlreichen Frauen im spanischen Jazz, die zudem keine Vokalistin sind, sondern Instrumente wie Flöte, Klavier, Posaune, Trompete oder sogar Schlagzeug spielen. Zusammen mit zahlreichen kreativen jungen Männern, mit denen sie sich ganz selbstverständlich in einer einzigartig vitalen, stilistisch weit gefächerten Musiklandschaft bewegen. Dabei sah es anfangs so gar nicht danach aus. Wir spulen ein wenig zurück.

0: 5. Dezember 1980. Das Gitarristen-Dreigestirn Paco de Lucia, John McLaughlin und Aldi Meola sorgt auf der Bühne des Warfield Theater in San Francisco für einen Freitagabend, der in die Plattengeschichte eingehen soll. Friday Night in San Francisco, ein Live-Album, das in der von Miles Davis 20 Jahre zuvor eröffneten Beziehung von Flamenco und Jazz eine neue Ära einleitet, erfolgt auch kurz darauf die Gründung des berühmten Paco de Lucia Sextets, der wichtigsten Keimzelle der spanischen Erneuerungsbewegung. Mit einem Jazz-Kern namens Carlos Benavent am Bass sowie Jorge Pardo an Saxophon und Querflöte. Jorge Pardo, der im Mai 1992 kurz vor seiner Abfahrt mit dem Hochgeschwindigkeitszug AVE zur Expo nach Sevilla auf dem Madrider Bahnhof Atocha konstatiert, dass man Jazz in Spanien leider erst vor kurzem kennengelernt habe, also vor rund 20 Jahren. Jazz habe in Spanien keine wirkliche Geschichte. Erst seit 15 Jahren fänden Konzerte mit internationalen Jazzgrößen statt. Alles, was davor geschah, sei keine Geschichte.
1: 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Relativamente recientemente, quiero decir hace como 15 o 20 años, ¿no? 25 años, pon. 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Hace poco realmente que tenemos conciertos, hace unos 15 o 20 años que tenemos conciertos de los grandes maestros del jazz. O sea que todo lo que haya pasado antes de hace esos 20 años no es historia aquí en España, ¿no?

0: Donna Lee, Jorge Pardo mit einer Version des Charlie Parker-Klassikers auf der Basis komplexer Flamenco-Rhythmen, entstanden Anfang der 1990er Jahre. Zu einer Zeit also, als der Jazz in Spanien zusehends bekannter wurde, wie Jorge Pardo 1992 bei unserem Gespräch auf dem Bahnhof Atocha anmerkt, was man durchaus als einen neuen Freiheitsgeist interpretieren könne.
1: 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El flamenco le ha pasado un poco más o menos lo mismo. El flamenco ha sido una música muy, muy reducida, de un núcleo muy reducido. Recientemente, como hace 15 o 20 años, que parece que el flamenco está siendo conocido por la mayoría de las personas, ¿no?
0: Mit dem Flamenco sei etwas Ähnliches wie mit dem Jazz passiert. Jahrzehntelang wäre er auf ein kleines, sehr spezielles Publikum beschränkt gewesen. Erst seit circa 15 Jahren sei er den meisten Menschen ein Begriff. So Jorge Pardo mit einer Einschätzung zu einer Zeit, als auch der 1960 geborene, in der andalusischen Hafenstadt Cádiz aufgewachsene Pianist Chano Dominguez sein erstes Album aufnahm. Wie Jorge Pardo wandelte auch Chano Dominguez damals in beiden Welten, wobei alleine das Cover seines Debütalbums auf den Charakter der Begegnung verweist. Im Vordergrund ist ein entschlossener andalusischer Stier zu sehen, der durch das Wasser der Upper Bay getrennt auf eine geheimnisvolle, stilisierte Skyline von Manhattan Süd blickt. Sowohl sein Debüt als auch sein 1996 veröffentlichtes, vielbeachtetes Album Echo a Mano, handgemacht, weisen Chano Dominguez als einen Musiker aus, der besonders die rhythmischen Aspekte des Flamenco in die Formsprache des Jazz integriert. Für ihn seien im Jazz manche Elemente und Musiker ohnehin sehr Flamenco, unterstreicht Chano Dominguez seinerzeit und nennt als Beispiel den Pianisten Thelonious Monk mit seinen kraftvollen, insistierenden Schlusswendungen. Wobei auch viele seiner Harmonien sehr Flamenco seien. Bei seiner Musik handele es sich eben um eine dem Flamenco ganz ähnliche Gefühlswelt.
2: Mucho acento en las frases, muchos finales de frases, remates, lo que diríamos en el flamenco un remate, que me parece muy, muy flamenco. Después hay muchas armonías de la música de Monk que se mueven en el frigio, que digamos es el modo de raíz, ¿no?, para el flamenco. Y Monk tiene ahí muchos temas también.

0: Retailer. Spielerischer Umgang mit Gestaltungsmitteln, sowohl des Flamenco als auch des Jazz. Zu finden auf dem 1996 erschienenen Album Echo a Mano, mit dem Chano Dominguez seinerzeit einen wahren Geniestreich präsentierte, bei dem er die rhythmische Komplexität des Flamenco mit der harmonischen Komplexität des Jazz verband und damit den harmonischen Limitierungen des Flamenco entging. Wobei der Begriff Limitierung für den Pianisten aus der Flamenco-Stadt Cádiz ohnehin kaum Bedeutung besitzt. Schließlich habe er nie Flamenco erlernen müssen, sagt er und fügt hinzu, er sei einfach mit Flamenco aufgewachsen, verinnerlicht durch die Menschen seines Stadtviertels. Was er dann erlernt habe, sei Harmonien und Melodien zu spielen und Noten zu lesen. Mittlerweile sei es aber so, als habe er zwei Kartenspiele in seinen Händen, die er miteinander mischen könne.
1: Para mí ese límite no existe, porque primero yo no soy un flamenco puro. O sea, yo he aprendido, o sea, yo no he tenido necesidad de aprender los ritmos del flamenco. O sea, yo la bulería, el tanguillo, las alegrías, soleá, todo eso me he criado oyéndole, me he criado. Lo primero que yo toqué fue una guitarra flamenca. Entonces, eso yo no he tenido ni necesidad de aprenderlo, pero sí he aprendido otra información, que es, bueno, la notación musical, aprender armonía clásica, o sea, entonces, digamos que tengo, es como si tuviera dos barajas en las manos.

0: Syriab, ein dem gleichnamigen persischen Musikgelehrten gewidmetes Stück Paco de Lucias in einer Version von Chano Dominguez und Jorge Pardo. Musik, die Sie als Teil unserer Jazz-Doppelfolge Flamenco-Skizzen im Rahmen des ARD-Radio-Festivals hören. Seit 1981 war Jorge Pardo Mitglied der Erstauflage des Paco de Lucía Sextetts, der großen Keimzelle des neuen Flamenco, die bis Ende der 1990er Jahre existierte. Eine Band, die ihn im August 1994 zu einem besonderen Projekt anstachelte. Gemeinsam mit Chano Dominguez nahm er Diez de Paco auf, ein Album mit 10 der wichtigsten Kompositionen Paco de Lucías. Für Jorge Pardo, wie er seinerzeit feststellte, sowohl eine Hommage als auch eine Herausforderung, eben weil er mehr vom Jazz herkäme und es sich dabei um Musik von jemandem handle, den er sehr möge und der ihm sehr nahe stände und die zudem von einer komplexen Persönlichkeit stamme, die man in Spanien sehr verehre.
1: Sí, porque siempre me gusta interpretar música de otros músicos. De hecho, en mis discos muchas veces interpreto estándares, bien sea de la música española como de la música americana. Pero claro, el hecho de dedicar un disco entero donde tienes que dedicar a la música de una persona que es tan cercana a mí, pero al mismo tiempo tan compleja, ¿no? Tan difícil de ver la música como la ve Paco, ¿no? Y el tratarse de un personaje como Paco, tan querido en España en general, ¿no? Y tan delicado en el contexto de, pues eso, del flamenco, del ver el flamenco, o sea, de una nueva generación del flamenco. Pues era delicado, era difícil.

0: Playa del Carmen, ein Stück, das Paco de Lucía nach seiner mexikanischen Zweitheimat benannt hat, in der er seit 1994 zeitweise und ab 2009 bis zu seinem Tod 2014 gänzlich lebte. Playa del Carmen, hier soeben in einer Version der grandiosen Paco de Lucía Hommage Diez de Paco von Chano Dominguez und Jorge Pardo. Entstanden 1994, also noch zu Lebzeiten des Gitarristen und auch in dieser Hinsicht eine aufregende Herausforderung, nicht ohne Risiko, wie man sich insbesondere mit Blick auf Jorge Pardos Rolle im Sextett Paco de Lucías unschwer vorstellen kann.
1: Sí, pero ahí es donde en esos proyectos todo proyecto en general tiene que tener algo de riesgo, si no no tiene emoción. O sea, una música sin emoción no a mí no es con mi carácter, no va con mi carácter.
0: Natürlich sei so etwas riskant, aber eine Musik, in der man nichts riskiere, sei eben auch eine Musik ohne Gefühl und das entspräche ohnehin nicht seinem Charakter. So Jorge Pardo bei unserem zweiten Zusammentreffen 1997. Zu dieser Zeit gehört er zu den großen Revolutionären des Jazz in Spanien, zu den Vertretern des Flamenco Nuevo, zu jenen, die von Traditionalisten beider Lager nicht selten angefeindet werden.
1: Es que bueno, eso ya a mí ya eso ya sí que me deja de interesar. Como intento también por mi cabeza encuadrarlo en alguna para entenderlo, ¿no? Como se dice intelectualmente, ¿no? Pero me es lo que menos me importa. Lo que más me importa es que realmente estén, digamos, con lo que hablábamos antes, con el respeto a las tradiciones y cosas, incorporando, pero a la vida de ahora. Si ahora, señores, ahora tenemos ordenadores y escuchamos la música en CD y hacemos eso. Yo todavía he conocido por mi generación cosas anteriores, pero la gente que tiene 20 años vive ya en otro mundo. Señores, olvídense de lo anterior, ¿no?
0: Mich interessiert nicht so sehr, wie man das Ganze nennt, sagt Jorge Pardo und fügt hinzu. Wichtig ist mir nur die Feststellung, dass sich die Zeiten geändert haben und dass heute eine andere Musik gemacht wird. Die Musiker meiner Generation kennen noch die alten Sachen, doch bei denjenigen, die heute 20 Jahre alt sind, ist das etwas anderes. So, der Flamenco-Jazz-Pionier, der mit Blick auf manche Musiker nachrückender Generationen allerdings eine deutliche Kritik parat hat. Zwar erhielten diese eine sehr gute Ausbildung und könnten auch sehr gut spielen, aber vornehmlich die Sachen aus dem Museum. Doch das sei für ihn nicht Jazz. Charlie Parker, John Coltrane oder Sonny Rollins hätten das auch nicht gemacht. Jazz heißt, in seiner Zeit zu leben, die Musik seiner Zeit zu machen.
1: En ese aspecto sí tengo una cierta crítica un poco ácida hacia lo que se llama Jazz ahora, ¿no? Que es músicos jóvenes con una gran capacidad y un gran entrenamiento en escuelas tocando la música que tocaban sus maestros hace 40 años, ¿no? Para mí eso no es la idea de eso no es lo que hizo Parker, eso no es lo que hizo Coltrane, eso no es lo que hizo Rollins, eso no es jazz, eso es hacer música de museo, pero el jazz es comprometerte con algo y vivir tu tiempo y arriesgarte en una música.

Musik von einer Künstlerin, die so wirkt, als habe sie Jorge Pardos 1997 geäußerte Kritik an den Jazz-Traditionalisten gehört und sich zu Herzen genommen. Die bereits eingangs gehörte Querflötistin Maria Toro, die durch die Musik Jorge Pardos inspiriert, zusehends mehr in die Welt des Flamenco eintauchte, die sie zudem in Zusammenarbeit mit der berühmten Madrider Flamenco-Schule Amor de Dios ergründete. Mehr von ihr im zweiten Teil unserer Flamenco-Skizzen, die Sie morgen Abend ab 23 Uhr im ARD-Radio-Festival hören können. Dann unter anderem mit Aufnahmen von Künstlerinnen und Künstlern wie dem Gitarristen Gerardo Núñez, den Pianisten Daniel Garcia und Marco Mesquida sowie der Pianistin Lucia Rey, die zum Ausklang unseres ersten Teils der Flamenco-Skizzen mit Momentaufnahmen der spanischen Jazzszene zu hören sein wird. Und zwar mit einem Ausschnitt ihres jüngsten Albums Nomadas, der sehr schön die unbefangene Weltoffenheit des neuen spanischen Jazz offenbart. Diesen Ausschnitt namens Oriente zum Schluss einer Sendung, die Sie ebenfalls in unserer App ARD Sounds oder auch online unter ardjazz.de finden. Vielen Dank fürs Zuhören und bis morgen, sagt Thomas Haag.

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1: Um Mitternacht, am Mikrofon ist Markus Terhaast. Bundeskanzler Merz baut offenbar sein Kabinett um, nachdem der bisherige Kanzleramtschef Thorsten Frey neuer Fraktionsvorsitzender der Union werden soll, scheint nun Bewegung an den Ministertisch zu kommen, wie mehrere Medien berichten. Die bisherige Gesundheitsministerin Warken bekommt demnach einen neuen Posten, berichtet Sabine Henkel aus Berlin.
2: Nina Warken soll Kanzleramtschefin werden und

0: wird, den Militäreinsatz gegen den Iran zu beenden. Im US-Repräsentantenhaus haben Trumps Republikaner eine Mehrheit. Auch der Senat, die andere Parlamentskammer, hat schon eine Resolution gegen den Iran-Krieg beschlossen. Auch hier haben die Republikaner die Mehrheit. Nach dem tödlichen Messerangriff in einer Regensburger Bankfiliale soll der festgenommene 20-Jährige heute dem Haftrichter vorgeführt werden. Er soll in der Bank auf einen Mitarbeiter eingestochen haben. Polizei und Staatsanwaltschaft ermitteln wegen eines Tötungsdelikts und eines Raubüberfalls. Das Motiv ist noch unklar.
1: Hubschrauber waren im Einsatz und neben dem SEK wurde auch eine Verhandlungsgruppe alarmiert. Die versuchte, Kontakt zum Täter in der Bank aufzunehmen. Zu diesem Zeitpunkt befanden sich zwei Menschen noch im Gebäude, die aber sicher aus der Filiale geholt werden konnten. Nachdem die beiden Menschen befreit werden konnten, erfolgte der Zugriff. Bei dem festgenommenen Verdächtigen handelt es sich um einen 20-jährigen Deutschen, so die Polizei. Er soll heute Nachmittag einen Mann in der Filiale mit einem Messer niedergestochen haben. Dieser konnte zwar noch schwer verletzt ins Krankenhaus gebracht werden, verstarb dort aber an seinen Verletzungen. Aus Regensburg, Andreas Wendleder.
0: Mitten in der Ferienzeit kämpft der Süden Europas gegen Waldbrände. Im Südwesten Frankreichs sind 700 Feuerwehrleute im Einsatz. Mehr als 20.000 Menschen mussten in Sicherheit gebracht werden. Vor allem der bei Touristen beliebte Ort L'Aigle-Cap-Ferret an der Atlantikküste ist betroffen. Auch auf der italienischen Mittelmeerinsel Sizilien wüten Brände. In Spanien kämpfen Einsatzkräfte gegen mehrere Feuer. Das Wetter in Deutschland. In der Nacht bleibt es weitgehend trocken. Am Tag hängen über dem Norden dichtere Wolken. Auch im Osten ist es teilweise bewölkt, ansonsten verbreitet sonnig. Höchstwerte 20 Grad an der See und 30 Grad im Südwesten. Es ist jetzt 0:03 Uhr.
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3: Willkommen zum ARD-Nachtkonzert. Christoph Hiller begleitet Sie durch diese Nacht von Donnerstag auf Freitag. Ja, und die kommenden beiden Stunden, die führen durch ganz unterschiedliche Klangwelten. Wir begegnen Bühnenmusik nach Shakespeare, estnischer Chormusik, einem der berühmtesten Violinkonzerte überhaupt, Kammermusik von Bedřich Smetana und zum Schluss einer Sinfonia Concertante von Franz Danzi. Den Anfang, den macht jetzt Engelbert Humperdinck. Die meisten verbinden seinen Namen vermutlich zuerst mit Hänsel und Gretel. Humperdinck aber hat auch viel Schauspielmusik geschrieben. Für seine zweite Shakespeare-Suite stellt er selbst verschiedene Nummern aus Bühnenmusiken zu Shakespeare-Stücken zusammen. Hier die Bamberger Symphoniker unter Karl Anton Rickenbacher.

Die Shakespeare Suite Nummer 2 von Engelbert Humperdinck mit den Bamberger Symphonikern unter Karl Anton Rickenbacher. Eine Aufnahme aus den Archiven des Bayerischen Rundfunks, wie auch alle anderen Aufnahmen dieser ersten beiden Stunden im heutigen ARD-Nachtkonzert. Von England nach Estland, Veljo Tormis war einer der bedeutendsten Chorkomponisten in Estland. Noch sind wir mitten im Hochsommer, aber seine Autumn Landscapes, die geben schon mal einen Vorgeschmack auf den bevorstehenden Herbst. Es geht um Wolken, Wind, Heidekraut und die letzten warmen Tage des Jahres. Wir hören den Chor des Bayerischen Rundfunks unter der Leitung von Gustav Sjöqvist.

Der Chor des Bayerischen Rundfunks unter Gustav Sjöquist mit Veljo Tormis, Autumn Landscapes. Als Felix Mendelssohn sein Violinkonzert E-Moll vollendet hat, war er bereits einer der bekanntesten Komponisten ganz Europas. Ja, heute gehört das Werk zum Kernrepertoire fast jeder Geigerin und jeden Geigers. Berühmt ist schon allein der Beginn. Die Solo-Violine, die wartet nicht lange auf ihren Einsatz, sondern meldet sich fast sofort zu Wort. Solistin dieser Live-Aufnahme aus Ingolstadt ist Lisa Batjaschwili. Begleitet wird sie vom Sinfonieorchester des Bayerischen Rundfunks unter Lorin Masel.

Sturm, also The Tempest. Ariel, der luftige Geist der Insel, erhält darin einige seiner eindrucksvollsten musikalischen Auftritte. Zu hören sind noch einmal Mitglieder des Chors des Bayerischen Rundfunks, diesmal unter der Leitung von Peter Dijkstra.

Fünf Gesänge des Ariel aus der Oper Der Sturm von Frank Matin. Eine Aufnahme mit dem Chor des Bayerischen Rundfunks unter der Leitung von Peter Dijkstra. Nun Kammermusik von Bedřich Smetana im ARD-Nachtkonzert. Er schrieb sein G-Moll-Klaviertrio unter dem Eindruck eines schweren persönlichen Verlusts. Seine Tochter war kurz zuvor gestorben. Trotz aller Trauer ein Werk voller Energie und großer melodischer Einfälle, so wie wir es bei Smetana kennen. Für uns spielt jetzt das Rhön-Trio mit Andreas Rhön, Kai Moser und Kerstin Hindert.

Das Rhön-Trio, da sind Andreas Rhön, Violine, Kai Moser, Cello und Kerstin Hindert am Flügel mit dem Klaviertrio G-Moll, dem Opus 15 von Bedřich Smetana. Ja, und zum Abschluss des ersten Teils im heutigen ARD-Nachtkonzert hören wir jetzt noch Musik von Franz Danzi. Der Mannheimer Komponist war Zeitgenosse Beethovens und vor allem die Bläser lagen ihm am Herzen für seine Kompositionen. Hier seine Sinfonia Concertante, die bringt Flöte und Klarinette als gleichberechtigte Solisten zusammen. Und mit dabei sind zwei Musiker, die man kaum näher vorstellen muss. Der Flötist Emmanuel Pahü und an der Klarinette Paul Meyer. Begleitet werden die beiden vom Münchner Kammerorchester unter Daniel Giegelberger.

Franz Danzis Sinfonia Concertante war das mit dem Flötisten Emmanuel Pahü und Paul Meyer Klarinette sowie dem Münchner Kammerorchester unter der Leitung seines Konzertmeisters Daniel Giegelberger. Und gleich nach den Nachrichten geht's weiter hier im ARD-Nachtkonzert, dann mit Musik von Thomas Tellefsen, Edward Elgar, Eugen Dalbert, Robert Schumann und Dmitri Schostakowitsch.

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1: Um 2 Uhr mit Olaf Knapp. Die Personalfragen nach dem Rücktritt von Unionsfraktionschef Spahn sind offenbar geklärt. Nach Medienberichten wird die jetzige Bundesgesundheitsministerin Warken neue Kanzleramtsministerin. Sie löst Thorsten Frey ab, den designierten Chef der Unions-Bundestagsfraktion. Anne-Kathrin Mellmann zur Frage, was Nina Warken für das Amt der Kanzleramtsministerin mitbringt.
2: Neben Loyalität bringt sie eine ganze Menge Erfahrung mit. Sie hat ja gerade als Gesundheitsministerin geliefert. Sie hat die Reform der gesetzlichen Krankenversicherung auf den Weg gebracht und auch bis zum Ende durchgekämpft und dabei auch ja einige Beharrlichkeit an den Tag gelegt. Und außerdem ist, glaube ich, nicht zu unterschätzen, dass sie eine Frau ist. Die Zahl von Frauen in politischen Führungspositionen in der Union ist ja nach wie vor überschaubar. Und nun also eine Frau auf diese Weise zu würdigen, das kommt sicherlich ganz gut an.
1: Bundeskanzler Merz hat die Angriffe der pro-iranischen Houthi-Miliz auf saudi-arabische Öltanker im Roten Meer verurteilt. Die Attacken müssten unverzüglich eingestellt werden, erklärte Merz. Aus der Nachrichtenredaktion Torben Müller.
3: Jede Form einer Seeblockade sei inakzeptabel, so der Bundeskanzler. Die rücksichtslosen Angriffe gefährdeten die Freiheit der Schifffahrt und drohten, die regionale Stabilität weiter zu untergraben. Die von Teheran unterstützten Houthis im Jemen hatten zuvor erklärt, 2 saudi-arabische Öltanker mit Raketen und Drohnen angegriffen zu haben. Saudi-Arabien bestätigte bislang den Angriff auf ein Schiff, auf dem Feuer an Bord ausgebrochen sei. Die Houthis hatten am Montag eine Seeblockade für Schiffe aus Saudi-Arabien angekündigt.
1: Menschenrechtsorganisationen kritisieren,